0: 10 Uhr gesperrt. Die A3 Oberhausen-Arnheim ist zwischen Emmerich-Ost und Grenzübergang Elten wegen Bauarbeiten bis Montag 5 Uhr in beiden Richtungen gesperrt. Die A30 Osnabrück-Rheine ist zwischen Rheine-Kanalhafen und Rheine wegen Löscharbeiten eines brennenden LKW bis ca. 3 Uhr in beiden Richtungen gesperrt. Die Umleitung führt über die U17. Die A40 Duisburg Richtung Venlo ist zwischen Strahlen und Zaderheiken in den Niederlanden wegen Bauarbeiten bis 6 Uhr gesperrt. Die A43 Wuppertal-Recklinghausen ist zwischen Kreuz Bochum und Kreuz Recklinghausen wegen Brückenarbeiten bis Montag 5 Uhr in beiden Richtungen gesperrt. Die A44 Kassel Richtung Dortmund ist zwischen Diemelstadt und Marsberg bis Montag 5 Uhr wegen Bauarbeiten gesperrt. Die A46 Heinsberg Richtung Düsseldorf ist zwischen Grevenbroich und Kapellen bis Montag 5 Uhr wegen Bauarbeiten gesperrt.
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Das sind schon rätselhafte Zeilen, die die britische Sängerin Lola Young in ihrem Song From Down Here singt. Da singt sie: Ich ziehe mein Geburtstagsoutfit an, dabei ist mein Geburtstag noch lange hin. Ich versuche, ein Gespräch anzufangen, ich weiß aber nicht wie. Ob es ihr gelingt, das singt sie gleich hier, From Down Here in der Lyrics-Version, in der deutschen Übersetzung. Nach Hits unter anderem von Another und 54 Ultra. Another, niederländisches DJ-Duo, 54 Ultra, das ist Johnny Rodriguez, bekannte Soul-Stimme, und die singen zusammen Talk to You. Das ist eine deutliche Tempoverschärfung jetzt hier in der Popnacht. Neue Musik.

Vorsicht in beiden Richtungen auf der 6 Mannheim-Heilbronn zwischen Dreieck Hockenheim und Raststätte am Hockenheimring West. Da laufen Personen auf der Fahrbahn. Yeah.

0: jetzt in der Popnacht From Down Here, Lola Young in der deutschen Übersetzung der Lyrics-Version.
1: 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Ich klettere auf den Tisch, aber ich kann nicht tanzen. 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Das hier ist eigentlich mein Lieblingsort. Warum finde ich es hier so furchtbar? Ich vermisse hier unten das Gefühl, oben auf zu sein. Früher bin ich hier herumgeflogen, wenn auch nicht ganz lebendig. Irgendwas dazwischen. Irgendwie gibt es kein Vor und auch kein Zurück. Kann ich noch jemanden zum Lachen bringen? Kann ich jemanden dazu bringen, zu bleiben? Auf dem Sofa zu sitzen, fühlt sich auf jeden Fall nicht richtig an. Jemand kommt zu mir rüber und versucht, mit mir ins Gespräch zu kommen. Aber das bin ich heute Abend nicht. Tut mir leid, Kumpel. And I know it's not right to long for parts of that life, but can I just reminisce tonight? Ich weiß, es ist nicht richtig, sich nach Teilen des alten Lebens zurückzusehnen. Aber darf ich heute Abend einfach in Erinnerungen schwelgen? Ich benehme mich meinem Alter entsprechend und schlage ein neues Kapitel auf. Aber es wäre sonst auch ein langweiliges Buch gewesen.

0: Es ist gleich 2:30.
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2: Bis zum Morgen klart es auf bei 15 bis 9 Grad. Am Samstag ist es oft freundlich, nachmittags kann es einzelne Schauer geben. Dazu 17 Grad im Bergland bis 23 Grad.
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3: Auf der A2 Dortmund Richtung Oberhausen ist die Ausfahrt Herten wegen Brückenbauarbeiten bis Montag, 7. September, 13 Uhr gesperrt. Die A3 Oberhausen-Arnheim ist zwischen Emmerich-Ost und Grenzübergang Elten wegen Bauarbeiten bis Montag 5 Uhr in beiden Richtungen gesperrt. Die A30 Osnabrück-Rheine ist zwischen Rheine-Kanalhafen und Rheine wegen Löscharbeiten eines brennenden LKW bis ca. 3 Uhr in beiden Richtungen gesperrt. Die Umleitung führt über die U17. Die A40 Duisburg Richtung Venlo ist zwischen Strahlen und Zaderheiken in den Niederlanden wegen Bauarbeiten bis 6 Uhr gesperrt. Die A43 Wuppertal-Recklinghausen ist zwischen Kreuz-Bochum und Kreuz-Recklinghausen wegen Brückenarbeiten bis Montag 5 Uhr in beiden Richtungen gesperrt. Die A44 Kassel Richtung Dortmund ist zwischen Diemelstadt und Marsberg bis Montag 5 Uhr wegen Bauarbeiten gesperrt. Auf der A45 Hagen Richtung Gießen ist die Ausfahrt Willensdorf bis 5 Uhr gesperrt. Die A46 Heinsberg Richtung Düsseldorf ist zwischen Grevenbroich und Kapellen bis Montag 5 Uhr wegen Bauarbeiten gesperrt.
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Hier ist die Popnacht. Der 5. September ist noch ein junges Ding-Dong. 2 Stunden, 40 Minuten alt. Ich würde gerne nochmal dem gestrigen Freitag, dem 4. September, hinterherwinken. Was war das für ein Tag? Das war unter anderem der Tag, an dem die Polizei einen Jugendlichen erwischt hat. Der kommt eigentlich aus Norddeutschland, macht aber gerade irgendwie Ferien in Süddeutschland, irgendwas. Hat auf jeden Fall eine Tour gemacht in Süddeutschland mit diversen Mobilen. Und zwar mit geklauten E-Bikes, Pedelecs, E-Scootern und E-Lastenfahrrädern. Und immer wenn der jeweilige Akku leer war, hat er das eine Teil stehen lassen und hat was Neues geklaut. Da kriegt er jetzt richtig Ärger. Und zwar vollkommen zu Recht, das war eine extrem dumme Idee. Ich frage mich nur, hätte er ein bisschen weniger Ärger bekommen, wenn er nicht den ganzen Fuhrpark geklaut hätte, sondern einfach einen Akku?

wir senken den Puls ein wenig ab mit U2 With or Without You in der Popnacht am Samstag.

Wenn ihr eine präzise Uhrzeit braucht, weil ihr gleich um eine Straßenbahn fahrt oder Brötchen verteilt, hier kommt eine atomgenaue Uhrzeit. In der Popnacht ist es 2 Uhr 51 und 47 Sekunden. Und zwar genau jetzt.

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0: 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Es ist 3 Uhr.
1: Die Nachrichten mit Magdalena Dietz. Guten Morgen.
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1: Die Polizei sucht weiter nach dem Mann, der im Verdacht steht, hinter den Anschlägen auf Umspannwerke und das Stromnetz in Deutschland zu stehen. Oliver Köhler berichtet.
2: Am Hambacher Forst westlich von Köln hat die Polizei in der Nacht den zu einem Wohnmobil umgebauten LKW des Tatverdächtigen abgeschleppt. Beamte hatten das Fahrzeug am Nachmittag auf einem Parkplatz an dem Wald entdeckt. Den Tatverdächtigen hat die Polizei trotz einer groß angelegten Suche nicht gefunden. Spurenexperten des nordrhein-westfälischen Landeskriminalamtes werden den LKW nun detailliert untersuchen. Die Polizei will klären, ob der 48-Jährige aus dem nordrhein-westfälischen Gevelsberg tatsächlich hinter den Angriffen auf das Stromnetz steckt, ob er alleine gehandelt hat oder möglicherweise Helfer hatte.
1: Der Chef des Übertragungsnetzbetreibers Amprion, Müller, fordert nach den Angriffen auf das deutsche Stromnetz mehr Freiheiten von der Politik, damit sich die Unternehmen besser selbst schützen können. Der Rheinischen Post sagte er, dass die Transparenzvorschriften dazu führen, dass es Attentätern unnötig leicht gemacht wird, Angaben zu Strom- und Gasnetzen zu finden und nutzen. Außerdem fordert er, dass Video- und Drohnenüberwachung erlaubt wird. Und das ist auch noch Thema. Bundesarbeitsministerin Baas fordert von Volkswagen, dass es keine betriebsbedingten Kündigungen gibt und keine Standorte geschlossen werden. Der Autobauer hatte angekündigt, in den nächsten Jahren 50.000 weitere Stellen abzubauen. In Spanien ist der bisher heißeste Tag des Jahres gemessen worden. In dem Ort El Granado im südlichen Andalusien war es 45,7 Grad heiß. In der Fußball-Bundesliga hat Köln auswärts mit 1:4 gegen Stuttgart verloren und Bielefeld hat in der zweiten Liga 2:2 gegen St. Pauli gespielt. Das Programm für die diesjährige Lit Cologne Spezial steht fest. Dabei werden in Köln literarische Neuerscheinungen vorgestellt. Sarah Möhrchen weiß mehr.
3: Am 9. September machen Literatur-Nobelpreisträgerin Han Kang mit ihrem neuen Buch Der goldene Faden und Bestsellerautor Dave Eggers mit seinem Roman Contrapposto den Auftakt. Ebenfalls mit dabei ist Robert Habeck mit seinem Buch Arctic Meltdown und auch Fußballer Christoph Kramer mit seinem Roman Wolkenberührpunkt. Auch Iris Berben, Anke Engelke und Albrecht Schuh sind in Diaries of Note auf der Bühne mit Texten über heimliche Gedanken und absurde Alltagsbeobachtungen.
1: Das war WDR aktuell. Und das Wetter in Nordrhein-Westfalen. Bei Tiefstwerten zwischen 15 und 9 Grad ist es meist locker bewölkt. Der Samstag wird überwiegend freundlich. Nachmittags kann es vereinzelt Regen geben. In Dortmund bis 19 Grad, in Rheine bis 20 und in Jülich werden bis 22 Grad erwartet. Morgen am Sonntag gibt es nach Auflösung lokaler Nebelfelder, Sonne und bis zu 26 Grad. Es ist 3.03 Uhr.
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4: Die A3 Oberhausen-Arnheim ist zwischen Emmerich-Ost und Grenzübergang Elten wegen Bauarbeiten bis Montag 5 Uhr in beiden Richtungen gesperrt. Die A30 Osnabrück-Rheine ist zwischen Rheine-Kanalhafen und Rheine wegen Löscharbeiten eines brennenden LKW bis ca. 4.30 Uhr in beiden Richtungen gesperrt. Die Umleitung führt über die U17. Die A40 Duisburg Richtung Venlo ist zwischen Strahlen und Zaderheiken in den Niederlanden wegen Bauarbeiten bis 6 Uhr gesperrt. Die A43 Wuppertal-Recklinghausen ist zwischen Kreuz-Bochum und Kreuz-Recklinghausen wegen Brückenarbeiten bis Montag 5 Uhr in beiden Richtungen gesperrt. Die A44 Kassel Richtung Dortmund ist zwischen Diemelstadt und Marsberg bis Montag 5 Uhr wegen Bauarbeiten gesperrt. Auf der A45 Hagen Richtung Gießen ist die Ausfahrt Willensdorf bis 5 Uhr gesperrt. Die A46 Heinsberg Richtung Düsseldorf ist zwischen Grevenbroich und Kapellen bis Montag 5 Uhr wegen Bauarbeiten gesperrt.
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6: Die Popnacht-Familie reicht ja einmal rund um den ganzen Globus. Menschen in den USA, in Südamerika sitzen jetzt beim Abendessen. In Asien sind viele schon wach und hören die Popnacht im Fitnessstudio oder beim Frühstück. Wo seid ihr dabei und vor allen Dingen, in welchem Gemütszustand? Wie sieht's aus in euren kleinen Herzen? 07221 2011 am besten eine WhatsApp schreiben oder Signal. Nachricht geht auch, gleiche Nummer. 07221 2011. Wo seid ihr dabei? Und das Wichtigste, in welchem Gemütszustand? Hits gibt's unter anderem von Green Day und von Lost Frequencies.
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Achtung, Falschfahrer auf der A565 Bonn-Meckenheim zwischen Dreieck Bonn-Beul und Kreuz Bonn-Nord kommt ein Falschfahrer entgegen. Bitte äußerst rechts fahren, nicht überholen. Auf der A565 Bonn-Meckenheim zwischen Dreieck Bonn-Beul und Kreuz Bonn ist ein Falschfahrer unterwegs. Bitte Vorsicht in beiden Richtungen.

Vorsicht auf der 10 Dreieck Havelland Richtung Dreieckwerder zwischen Potsdam Nord und Havelbrücke. Da ist ein liegen gebliebenes Fahrzeug. Gute Fahrt mit der Popnacht. Wir hatten nach euren Gemütszuständen weltweit gefragt. Wie sieht's aus in euren kleinen Herzen? Ganz viele gekommen. Hier ist meine erste Runde. Über die 07221 hat sich zum Beispiel Andrea Hasselmann gemeldet. Guten Morgen aus Südaustralien. Wir sitzen beim Frühstück, Gemütszustand bis auf eine Erkältung. Perfekt. Wir freuen uns sehr, hier sein zu dürfen in Südaustralien. Gar nicht weit weg, wobei in Australien eigentlich immer alles weit weg ist. Da ist Helge. Helge schreibt Moin aus Cairns in Queensland, Australien. Wir gehen gerade mit Hundi am Stand spazieren. Mit Hundi. Dann hat sich Philipp gemeldet. Ich höre euch in einem Vorort von Boston in den USA, genauer gesagt in Winchester. Bin hier mit meiner Familie für circa 4,5 Jahre, musste gerade das Lagerfeuer verlassen, um meine Tochter bei einer Freundin abzuholen und freue mich dann auf ein entspanntes, langes Wochenende mit einem Feiertag am kommenden Montag. Du bist ein guter Vater, Philipp, hast die Tochter abgeholt. Sabine hat sich gemeldet aus Tahiti. Alles Liebe nach Deutschland, schreibt sie. Gemütszustand erfrischt. Sie findet es immer erfrischend, die Popnacht zu hören. Wie schön. Und André hat sich gemeldet. André aus Bremerhaven, der schreibt, guten Morgen, liebes ID-Popnacht-Team. Alle lieben Zuhörer, ich trinke gerade meinen ersten Cappuccino, bin seit 30 Minuten wach und bereite mich auf die Frühschicht im Sportbad bei uns in der Stadt Bremerhaven vor. Reinigung, bevor die Badegäste nachher vorbeikommen. Um 3.15 Uhr? André, wann kommen die? Um 4 Uhr die ersten? Wow, du bist ein wirklich zuverlässiger Mensch. Viel Freude den Schwimmern, ihr Bremerhavener. Ihr habt ein sauberes Becken heute. André sorgt dafür. Danke für eure Gemütszustände. Gleich gibt's mehr davon in der Popnacht.

Jetzt in der Bobnacht der Neuheit von Sienna Spyro. Great Expectation, große Erwartung. Inspiriert ist dieser Song durch einen Menschen, der ihr versprochen hat, zu ihr zu kommen, als sie mal eine Zeit lang in New York gewohnt hat. Und dann hat sie immer so eine Erwartung gehabt. Kommt der jetzt, dieser Mensch, kommt er zu mir? Immer wenn sie morgens die Wohnung verlassen hat, hat sie gedacht, vielleicht ist dieser Mensch ja jetzt da draußen und wartet auf mich. Aber dieser Mensch kam nie. Und sie sagt, am Ende war es vielleicht besser, dass er nicht gekommen ist. Denn er hatte diese Erwartung, die ich in diesen Menschen gesteckt habe, eigentlich niemals erfüllen können. Sie fühlt sich irgendwie sicherer, dass er dann doch nicht gekommen ist, dieser Mensch. Darum geht's in Great Expectation von Sienna Spyro neu in der Popnacht.

Ja. Genau, da kommt noch was. Hier ist die Popnacht am Samstag. Eure Gemütszustände, die ihr uns hier ins Studio schickt, die reißen nicht ab über die 07221 2011. Hier kommen noch ein paar. Zum Beispiel der von Tina und Franco. Die sind in Shanghai und sitzen gerade beim Frühstück, planen den Tag und werden ein spanisches Festival besuchen mit Flamenco-Show und allem drum und dran. Spanischem Essen und so weiter. Spanien in Shanghai. Dennis aus Bangkok hat sich gemeldet. Guten Morgen, Anno. Gemütszustand ist entspannt. Liege noch im Bett, höre die Popnacht. Gleich fahre ich meine Tochter zu ihrer Thai-Nachhilfe und dann zu ihrem Debattierclub. Da kann sich darauf was gefasst machen, Dennis, wenn deine Tochter heute Abend mit dir debattieren will um diverse Dinge. Zum Beispiel so Fernseherlaubnisse und so weiter. Ria hat sich gemeldet. Guten Morgen, bin im dunklen Deutschland unterwegs mit meinen Zeitungen. Freue mich mega. Gegen Mittag geht's los mit einem kleinen Festival. Da wird die Band meines Sohnes spielen. Also dem Herzchen geht's gut. Gruß von Ria. Oh, wie toll, der Sohn auf der Bühne ist. Aufregend. Dann hat sich Noemi aus Kalifornien gemeldet. Wir sind auf dem Weg nach Lake Tahoe fürs lange Wochenende. Grüße von Noemi, Marco, Ilaria, Rick und Stella. Manu meldet sich aus Sao Paulo, Brasilien. Bin hier auf einer Geschäftsreise und froh, dass ich morgen mal einen Tag ausspannen kann, bevor es dann am Sonntag weitergeht nach Chile. Ich finde es toll, dass man die Popnacht überall auf der Welt hören kann. Freue ich mich auch drüber, Manu. Grüße zurück nach Brasilien. Und Thomas Barth hat WhatsApp 07221 2011. Zustand super entspannt. Sitze gerade auf dem Balkon unter der Markise und genieße den Geruch des Regens. Dabei entspanne ich mich mit der Musik von euch. Liebe Grüße aus Schwerin an alle von Thomas. Grüße zurück von allen an Thomas. Und der Geruch des Regens ist gerade nach den vielen heißen Tagen ja wirklich was Schönes. Hier ist die Popnacht.

0: Halb vier.
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2: Bis zum Morgen klart es auf bei 15 bis 9 Grad. Am Samstag ist es oft freundlich, nachmittags kann es einzelne Schauer geben. Dazu 17 bis 23 Grad.
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3: Auf der A2 Dortmund Richtung Oberhausen ist die Ausfahrt Herten wegen Brückenbauarbeiten bis Montag, 7. September, 13 Uhr gesperrt. Die A3 Oberhausen-Arnheim ist zwischen Emmerich-Ost und Grenzübergang Elten wegen Bauarbeiten bis Montag 5 Uhr in beiden Richtungen gesperrt. Die A30 Osnabrück-Rheine ist zwischen Rheine-Kanalhafen und Rheine wegen Löscharbeiten eines brennenden LKW bis ca. 4.30 Uhr in beiden Richtungen gesperrt. Die Umleitung führt über die U17. Die A40 Duisburg Richtung Venlo ist zwischen Strahlen und Zaderheiken in den Niederlanden wegen Bauarbeiten bis 6 Uhr gesperrt. Die A43 Wuppertal-Recklinghausen ist zwischen Kreuz-Bochum und Kreuz-Recklinghausen wegen Brückenarbeiten bis Montag 5 Uhr in beiden Richtungen gesperrt. Die A44 Kassel Richtung Dortmund ist zwischen Diemelstadt und Marsberg bis Montag 5 Uhr wegen Bauarbeiten gesperrt. Auf der A45 Hagen Richtung Gießen ist die Ausfahrt Willensdorf bis 5 Uhr gesperrt. Die A46 Heinsberg Richtung Düsseldorf ist zwischen Grevenbroich und Kapellen bis Montag 5 Uhr wegen Bauarbeiten gesperrt.
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0: Wir kommen in der Popnacht vom Profi in den Amateurbereich.
1: Große Hits, erbärmlich vorgetragen.
0: Ja, ich habe meine kleine Ukulele mitgebracht und zupfe jetzt einen Hit, den ihr sicher alle kennt. Er ist neu von einer wirklich sehr bekannten Band. Was ist denn das hier, gezupft auf der Ukulele zum Raten? Achtung.

erkannt. Hier kommt noch was. Jetzt bin ich aber sehr gespannt. 07221 2011, wenn ihr das erkannt habt.

Achtung, auf der A5 Karlsruhe Richtung Basel zwischen Baden-Baden und Bühl werden Gegenstände auf die Straße geworfen. Gegenstände werden geworfen auf der A5 Karlsruhe Richtung Basel zwischen Baden-Baden und Bühl.

0: Na klar, sehr gut. Andi, herzlichen Glückwunsch. Du hast natürlich hier das Popnacht-Goodie zugeschickt. Es gibt ja viele gute Gründe, nachts wach zu sein, aber deiner, der gefällt mir richtig, richtig gut. Er hat was mit einem 3D-Drucker zu tun. Erzähl kurz, Andi.
1: Ja, ich habe ein Halloween-Haus, was mehrere Tage dauert, angesetzt zum Drucken. Und da geht mir aber jetzt mittendrin das Material aus und das muss ich halt nachlegen. Sonst ist der ganze Druck hinüber und deswegen.
0: Du hast dich weggelassen, damit du in dem Augenblick, wo das Material nachgeladen werden musst für dein Halloween-Haus, bereit bist. Das ist ein guter Grund, wach zu sein. Andi, wir schicken dir was. Viel Freude mit dem Haus. Beschreib das ganz kurz, wenn das mehrere Tage dauert. Wie groß wird denn das? So wie ein echtes Haus?
1: Nein, ach, um Gottes Willen. So 35 mal 35, so in der Dreh.
0: Meter. Ja.
1: Nee, nicht Meter.
0: Ich hab's schon verstanden. Wir sind im Zentimeterbereich.
1: Ein Dekohaus, wo man eine Lampe reinmacht und stellt das dann irgendwo hin. So.
0: Okay, ich hab's verstanden. Wunderbar, Andi, viel Freude mit dem Halloween-Haus. Und das sind die Toten Hosen im Original ohne das Geklimper von mir. Danke, Andi, und tschüss.
1: Danke.

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1: Die Nachrichten mit Magdalena Dietz. Guten Morgen.
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1: Die Polizei hat jetzt auch in Sachsen an Umspannwerken in der Nähe von Bautzen Sprengvorrichtungen entdeckt. Innenminister Schuster sagte, dass auch dazu etwas in dem Bekennerschreiben von dem verdächtigen Mann aus Gevelsberg steht. Ramin Movasagayan berichtet.
2: Seit Anfang der Woche gibt es immer wieder Alarm wegen mutmaßlicher Sabotageversuche an der Stromversorgung. Auch in Hamm war die Polizei am Abend an einer Stromanlage in einem größeren Einsatz. Viele der Sabotageakte sollten wohl in Nordrhein-Westfalen stattfinden, unter anderem in Dormagen, Eschweiler und Weißweiler. Das war in einem Bekennerschreiben als weiterer Tatort genannt worden. Der Absender, ein Mann aus Gevelsberg, hatte die jüngsten Angriffe in Brandenburg und NRW für sich reklamiert. In seiner Wohnung fand die Polizei Sprengstoff, teilte NRW-Innenminister Reul mit. Der Verdächtige ist aktuell auf der Flucht.
1: Der Chef des Übertragungsnetzbetreibers Amprion, Müller, fordert nach den Angriffen auf das deutsche Stromnetz mehr Freiheiten von der Politik, damit sich die Unternehmen besser selbst schützen können. Der Rheinischen Post sagte er, dass die Transparenzvorschriften dazu führen, dass es Attentätern unnötig leicht gemacht wird, Angaben zu Strom- und Gasnetzen zu finden und zu nutzen. Außerdem fordert Müller, dass Video- und Drohnenüberwachung erlaubt wird. Und das haben wir auch im Blick. In Krefeld ist am Abend hinter dem Hauptbahnhof ein Mann mit lebensgefährlichen Verletzungen gefunden und mit einem Rettungswagen in ein Krankenhaus gebracht worden. Jetzt ermittelt eine Mordkommission, wie es zu den Verletzungen gekommen ist. Das Unternehmen hinter dem Videospiel-Klassiker Tetris hat sich von einem auf der Internetseite des Weißen Hauses veröffentlichten Online-Videospiel distanziert. Bei Build the Wall kann man eine Sperranlage an der Grenze zu Mexiko bauen. Die Tetris Company sagt, dass sie das nicht genehmigt hat. Die EU plant, die Regeln für kurze Mieten wie bei Airbnb zu verschärfen. Für Städte, in denen es wenig bezahlbaren Wohnraum gibt, schlägt die Kommission zum Beispiel eine Obergrenze für touristische Mietwohnungen vor. In Detmold konnten in den letzten Wochen viele Kinder und Jugendliche kostenlos ins Freibad. Eine anonyme Spenderin hatte angekündigt, den Eintritt die Sommerferien über zu bezahlen. Eric Beaton vom Freibad Fischerteich sagt, das Angebot hat man im Schwimmbad gemerkt.
3: Ich habe schon gemerkt, dass vielleicht einige Kinder, die sonst nicht hier so regelmäßig erschienen wären, dann doch regelmäßig gekommen sind. Und was besonders schön war, war, dass einige auch den Schwimmsport so ein bisschen mehr für sich entdeckt haben.
1: Über 12.000 Mal sind Kinder in Detmold kostenlos ins Freibad gekommen und das hat ca. 25.000 Euro gekostet. Das war WDR aktuell. Und das Wetter in NRW, bei Tiefstwerten zwischen 15 und 9 Grad ist es meist locker bewölkt. Tagsüber ist es auch überwiegend freundlich, am Nachmittag kann es vereinzelt regnen. In Nettersheim bis 19, in Neuss bis 20 und in Kerpen bis 22 Grad. Es ist 4.03 Uhr.
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4: Auf der A2 Dortmund Richtung Oberhausen ist die Ausfahrt Herten wegen Brückenbauarbeiten bis Montag, 7. September, 13 Uhr gesperrt. Die A3 Oberhausen-Arnheim ist zwischen Emmerich Ost und Grenzübergang Elten wegen Bauarbeiten bis Montag, 5 Uhr, in beiden Richtungen gesperrt. Die A30 Osnabrück-Rheine ist zwischen Rheine-Kanalhafen und Rheine wegen Löscharbeiten eines brennenden LKW bis ca. 4.30 Uhr in beiden Richtungen gesperrt. Die Umleitung führt über die U17. Die A40 Duisburg Richtung Venlo ist zwischen Strahlen und Zaderheiken in den Niederlanden wegen Bauarbeiten bis 6 Uhr gesperrt. Die A43 Wuppertal-Recklinghausen ist zwischen Kreuz-Bochum und Kreuz-Recklinghausen wegen Brückenarbeiten bis Montag 5 Uhr in beiden Richtungen gesperrt. Die A44 Kassel Richtung Dortmund ist zwischen Diemelstadt und Marsberg bis Montag 5 Uhr wegen Bauarbeiten gesperrt. Die A46 Heinsberg Richtung Düsseldorf ist zwischen Grevenbroich und Kapellen bis Montag 5 Uhr wegen Bauarbeiten gesperrt.
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5: Am Samstag mit Anno Wilhelm und Olaf Schubert wird hier gleich nicht weniger als den witzigsten Witz der Welt erzählen. Nach Hits unter anderem von Ariana Grande und Crystal Sarandi.
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0: Hier ist die Popnacht mit Comedian Olaf Schubert und wichtig ist für uns, der redet nicht einfach nur so daher, der stützt sich auf wissenschaftliche Erkenntnisse.
1: Vielleicht sollten wir mal ergründen, was ist nun eigentlich Witz? Gibt es die Witzigkeit schlechthin, die jeden quasi abholt? Ich habe da intensiv recherchiert und stieß dann auf Folgendes, also Wissenschaftler und Fachmänner aller Welt sind sich einig, dies, was ich hier auf dem Papier habe, wäre der witzigste Witz der Welt. Er wäre von allen geprüft und für zu Recht also als jener erkoren. Wir hören und empfinden. Zwei Jäger sind im Wald, als einer von beiden kollabiert. Ich habe eine Scheißschrift selbst auf dem Computer. Dann stellt ihr euch mal hier hin. Zwei Jäger sind im Wald, als einer von beiden kollabiert. Genau, dort waren wir stehen geblieben. Er atmet nicht mehr und sein Blick ist starr. Der andere Jäger greift zu seinem Telefon und ruft den Notarzt an. Mein Freund ist tot, was muss ich tun? Die Notrufzentrale antwortet, beruhigen Sie sich, ich kann Ihnen helfen. Vergewissern Sie sich zuerst, dass er auch wirklich tot ist. Stille am anderen Ende. Dann hört man einen Schuss. Zurück am Telefon fragt der Jäger, gut und jetzt? Also, ja, der kam doch eigentlich ganz gut an.

Das ist der aktuelle Hit von Kamrad gewesen. Love Sober, also liebesnüchtern. Am Anfang beschreibt Kamrad erstmal oft so liebestrunken. Ja, man idealisiert den anderen und dann irgendwann eben nicht mehr. Dann ist vielleicht eine Beziehung auch vorbei und dann ist man nicht mehr liebestrunken, sondern liebesnüchtern eben. Love Sober. Hier ist die Postmacht.

Es gibt ja viele Jobs, die in der Nacht gemacht werden, auch viele durchaus gefährliche Jobs, die in der Nacht gemacht werden. Tobi gehört zu denen, die einen wichtigen und auch einen nicht ungefährlichen Job machen. Er kontrolliert auf bayerischen Straßen Baustellen, damit die Autofahrer dann sicher durch die Baustellen fahren können. Also wenn da irgendwas verschoben ist, irgendwelche Betonelemente oder Schilder, dann repariert das Tobi. Danke, dass du das machst, Tobi. Und pass gut auf dich auf, ja? Hier ist die Popnacht am Samstag.

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1: Bis zum Morgen klart es auf bei 15 bis 9 Grad. Am Samstag ist es oft freundlich, nachmittags kann es besonders im Münsterland und Ostwestfalen-Lippe einzelne Schauer geben. Dazu 17 bis 23 Grad.
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2: Auf der A2 Dortmund Richtung Oberhausen ist die Ausfahrt Herten wegen Brückenbauarbeiten bis Montag, 7. September, 13 Uhr gesperrt. Die A3 Oberhausen-Arnheim ist zwischen Emmerich-Ost und Grenzübergang Elten wegen Bauarbeiten bis Montag 5 Uhr in beiden Richtungen gesperrt. Die A40 Duisburg Richtung Venlo ist zwischen Strahlen und Zaberheiken in den Niederlanden wegen Bauarbeiten bis 6 Uhr gesperrt. Die A42 Kamp-Lindfort Richtung Dortmund ist zwischen Bottrop-Süd und Kreuz-Essen-Nord nach einem Unfall gesperrt. Die A43 Wuppertal-Recklinghausen ist zwischen Kreuz-Bochum und Kreuz-Recklinghausen wegen Brückenarbeiten bis Montag 5 Uhr in beiden Richtungen gesperrt. Die A44 Kassel Richtung Dortmund ist zwischen Diemelstadt und Marsberg bis Montag 5 Uhr wegen Bauarbeiten gesperrt. Auf der A45 Hagen Richtung Gießen ist die Ausfahrt Willensdorf bis 5 Uhr gesperrt. Die A46 Heinsberg Richtung Düsseldorf ist zwischen Grevenbroich und Kapellen bis Montag 5 Uhr wegen Bauarbeiten gesperrt.
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4:36, Achtung, Falschfahrer auf der A71 Sangerhausen-Erfurt zwischen Heldrungen und Kölle da kommt ein Falschfahrer entgegen. Bitte äußerst rechts, war nicht zu überholen. Auf der A71 Sangerhausen-Erfurt zwischen Heldrungen und Kölle da ist ein Falschfahrer unterwegs. Bitte Vorsicht in beiden Richtungen.

Guten Morgen, hier ist die Popnacht am Samstag. Und sagen wir mal ehrlich, viele Menschen schlafen jetzt, aber ihr, die ihr wach seid, ihr habt doch eine Geschichte, ihr seid doch schon aktiv. Es gibt da schon Menschen, die irgendwie einen Acker umgegraben haben oder ein Schwimmbad gesäubert oder irgendwie Brötchen gebacken haben. Wie sind denn eure Leistungszwischenbilanzen an diesem frühen Samstag um 20 vor 5? Was habt ihr schon auf die Reihe bekommen? Gerne mal durch WhatsAppen 07221 2011 für eure Leistungszwischenbilanzen an diesem Samstag.

Die Band Alphaville hat eine ereignisreiche Woche hinter sich. Erst war sie eingeladen zum Glücksgefühle-Festival auf dem Hockenheimring, dann ausgeladen, weil sie sich immer wieder politisch geäußert hat auf der Bühne, dann wieder eingeladen, re-eingeladen, will aber nicht auftreten bei den Glücksgefühlen, singt aber jetzt hier in der Popnacht Alphaville, Big in Japan. Immer willkommen.

Entwarnung für die A71 Sangerhausen, Erfurt. Kein Falschfahrer mehr zwischen Heldrungen und Kölle da. Ich hatte nach euren Leistungszwischenbilanzen an diesem Samstag gefragt. Da kommt einiges zusammen. Marc aus Kassel zum Beispiel sieht es am letzten Tag vor seinem Urlaub als große Leistung an, dass überhaupt aufgestanden ist. Berechtigt, lieber Marc. Robin trägt sein Eid seit 1 Uhr Zeitungen aus. Jenny auch. Die hat gedacht, es regnet nicht. Jetzt ist sie pitchnass und muss die Zeitung trotzdem austragen. Und dann gibt es noch die Backwarenliga. René liefert Backwaren aus die ganze Nacht schon und hat in 2 Stunden Feierabend. Und Thomas hat heute, Achtung, 450 Kilo Backwaren gebacken für den Brotmarkt in Mosbach. Freut sich auf jeden Besucher da. Irgendjemand muss das ja essen. Respekt für eure Leistungszwischenbilanzen. Hier ist die Popnacht.

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1: Die Nachrichten mit Magdalena Dietz. Guten Morgen.
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1: Nach den Anschlägen auf das Stromnetz in NRW und Brandenburg läuft die Fahndung nach dem Tatverdächtigen aus Gevelsberg auf Hochtouren. Die Polizei hat die Suche im Hambacher Forst zwar erfolglos beendet, fahndet jetzt aber europaweit. Unterdessen fordert der Chef des Dortmunder Netzbetreibers Amprion weitreichende Überwachungsmöglichkeiten und weniger Transparenz. Annette Selle, WDR aktuell.
2: Der Chef des Netzbetreibers Amprion fordert KI-gestützte Kameras und Drohnenpatrouillen an Stromleitungen und Umspannwerken einsetzen zu dürfen. Dafür bräuchte es Gesetzesänderungen, denn bislang dürfen Unternehmen nur das eigene Werksgelände filmen. Zudem plädiert der Amprion-Chef gegenüber der Rheinischen Post dafür, weniger Detaildaten zu Gas- und Stromnetzen veröffentlichen zu müssen, um es Attentätern nicht unnötig leicht zu machen.
1: Deutschland und andere EU-Länder wollen noch in diesem Jahr ein Abkommen über Abschiebezentren abschließen. Diese sollen in einem Drittstaat außerhalb der EU entstehen für abgelehnte Asylbewerber. Innenminister Dobrindt sagte, es habe auch schon Gespräche gegeben mit Ländern, die in Frage kommen. Und das ist auch noch im Gespräch. Bundespräsident Steinmeier lädt heute ab 11 Uhr zum Tag der offenen Tür in die Villa Hammerschmidt ein. Das alljährliche Bürgerfest findet zum ersten Mal am Bonner Amtssitz des Bundespräsidenten statt, weil das Schloss Bellevue in Berlin saniert wird. Das Unternehmen hinter dem Videospiele-Klassiker Tetris hat sich von einem auf der Internetseite des Weißen Hauses veröffentlichten Online-Videospiel distanziert. Bei Build the Wall kann man eine Sperranlage an der Grenze zu Mexiko bauen. Die Tetris Company sagt, dass sie das nicht genehmigt hat. In der Fußball-Bundesliga hat Köln auswärts mit 1:4 gegen Stuttgart verloren. Und Bielefeld hat in der zweiten Liga 2:2 gegen St. Pauli gespielt. Der Schulleiter des Heinrich-Heine-Gymnasiums in Oberhausen bekommt gerade viel Aufmerksamkeit im Internet. Nach den Sommerferien hat er wie immer jeden einzelnen Schüler an der Tür gegrüßt. Diesmal landete aber ein Video davon auf Instagram und wurde schon mehr als 2 Millionen Mal aufgerufen.
3: Guten Morgen, guten Morgen. Oh, die Zehner, morgen. Ich hab Mama geschrieben, ne? Du weißt Bescheid. Toi, toi, toi. Guten Morgen, morgen, morgen, morgen. Moin, Männer. Gute Ferien gehabt?
4: Ja.
3: Sehr gut.
1: Der Schulleiter in Oberhausen sagt, dass die Begrüßung für ihn eine Herzensangelegenheit ist. Er möchte den Kindern zeigen, dass jeder wahrgenommen wird. Und das war WDR aktuell. Und der Blick aufs Wetter in Nordrhein-Westfalen, das ist heute meist freundlich. Am Nachmittag kann es besonders im Münsterland und Ostwestfalen einzelne Schauer geben. In Halle bis 19 Grad, in Monschau bis 20 und in Wesselingen werden bis 22 Grad erwartet. Es ist 5.03 Uhr.
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5: Die A3 Oberhausen-Arnheim ist zwischen Emmerich Ost und Grenzübergang Elten wegen Bauarbeiten bis Montag 5 Uhr in beiden Richtungen gesperrt. Die A40 Duisburg Richtung Venlo ist zwischen Strahlen und Zaderheiken in den Niederlanden wegen Bauarbeiten bis 6 Uhr gesperrt. Die A43 Wuppertal-Recklinghausen ist zwischen Kreuz-Bochum und Kreuz-Recklinghausen wegen Brückenarbeiten bis Montag 5 Uhr in beiden Richtungen gesperrt. Die A44 Kassel Richtung Dortmund ist zwischen Diemelstadt und Marsberg bis Montag 5 Uhr wegen Bauarbeiten gesperrt. Die A46 Heinsberg Richtung Düsseldorf ist zwischen Grevenbroich und Kapellen bis Montag 5 Uhr wegen Bauarbeiten gesperrt.
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6: mit Anne Wilhelm und diesem noch sehr zarten Samstag, der 5 Stunden und 4 Minuten alt ist, werden wir gleich mal ein bisschen in den Rachen gucken. Nach Hits unter anderem von A-ha oder Zoe Wies.
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0: Hier ist die Popnacht und noch ist er ganz frisch und jung und klein, dieser Samstag. Guten Morgen. Und damit ihr wisst, was auf euch zukommt, gibt's jetzt die Übersicht von Julia Buchmeier aus dem Popnacht-Team. Und Julia, das ist der Tag der, ich sag mal, durchaus speziellen Wettbewerben.
1: Speziell ist ein gutes Wort, ja. Davon gibt es einige heute. Zum Beispiel das weltgrößte Klapprad-Bergrennen in Maikammer in der Pfalz. Für die Radler geht es 6,5 Kilometer hoch auf den Kalmit. Das sind 350 Höhenmeter ohne Schaltung, Ausrufezeichen. Wer wann genau ins Ziel fährt, das ist auch gar nicht mal so wichtig. Eher die verrückten Kostüme. 15 Uhr geht's da los. Dann auf der Alp in Albstadt Pfäffingen, da laufen zeitgleich die Trauf-Games, also Highland-Games. Wie in Großbritannien mit Baumstammweitwurf, Tauziehen und Dudelsackspielern. Und in Stralsund wird am Abend der deutsche Meister der Hobbybrauer gekürt.
0: Und wahrscheinlich die Hobbytrinker werden da mitgekürt. Dieses Klapprad-Rennen, ich bin da mal gewesen, das ist echt abgefahren. Geht da hin, die fahren da mit den Rädchen hoch und sind wahnsinnig geschmückt alle. Sehr spannend. Und als wäre das alles noch nicht genug, gibt es noch einen Weltrekord, der heute geknackt werden soll in Schwerin. Wie stehen die Chancen?
1: Ja, ziemlich gut. Die haben ein gutes Durchhaltevermögen. Das zeigt sich schon. Seit Mittwoch läuft diese Aktion da schon im Dauerwiederbeleben. An einer Puppe natürlich. Ja. Damit will das Rote Kreuz darauf aufmerksam machen, dass das wirklich eigentlich echt jeder kann. Den bisherigen Rekord von 80 Stunden sollten sie in Schwerin heute Nachmittag knacken. Sie haben aber jetzt schon gesagt, wir machen noch bis Montag weiter. Mindestens.
0: Und in Groß-Asbach und in Jeddelo und in Dresden schauen sie heute ganz gespannt nach Dortmund.
1: Ja, da wird am Abend um 17.45 Uhr die zweite Runde im DFB-Pokal ausgelost. Ansonsten, so sportlich, hoffen die deutschen Basketballerinnen auf einen Sieg heute bei der WM gegen Japan. Und in der Formel 1 steht das Qualifying in Monza in Italien an.
0: Also es gibt ordentlich was zu tun, aktiv wie passiv. Habt einen schönen Samstag. Danke, Julia.

0: Wir kommen jetzt in der Popnacht zu einem Wettbewerb, der hier seit vielen, vielen Jahren betrieben wird, mit dem aber das Bundeskartellamt Probleme haben dürfte, weil immer der gleiche gewinnt. Es geht um die tiefste Stimme der Nacht und der Sieger ist immer, und zwar ohne Ausnahme, er hier.
1: Einen wunderschönen guten Morgen und Grüße in die Popnacht.
2: Danke.
1: Hallo Anno,
2: hallo.
1: Schön dich zu hören.
0: Ja, ebenso.
1: Ich wünsche euch allen ein schönes und hervorragendes Wochenende.
0: Vielen Dank, das war Michael, der Gewinner des Wettbewerbs in der Popnacht.

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1: Bis zum Morgen klart es auf bei 15 bis 9 Grad. Am Samstag ist es oft freundlich, nachmittags kann es besonders im Münsterland und Ostwestfalen-Lippe einzelne Schauer geben. Dazu 17 bis 23 Grad.
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2: Auf der A2 Dortmund Richtung Oberhausen ist die Ausfahrt Herten wegen Brückenbauarbeiten bis Montag, 7. September, 13 Uhr gesperrt. Die A3 Oberhausen-Arnheim ist zwischen Emmerich-Ost und Grenzübergang Elten wegen Bauarbeiten bis Montag 5 Uhr in beiden Richtungen gesperrt. Die A40 Duisburg Richtung Venlo ist zwischen Strahlen und Zaderheiken in den Niederlanden wegen Bauarbeiten bis 6 Uhr gesperrt. Die A43 Wuppertal-Recklinghausen ist zwischen Kreuz-Bochum und Kreuz-Recklinghausen wegen Brückenarbeiten bis Montag 5 Uhr in beiden Richtungen gesperrt. Die A44 Kassel Richtung Dortmund ist zwischen Diemelstadt und Marsberg bis Montag 5 Uhr wegen Bauarbeiten gesperrt. Die A46 Heinsberg Richtung Düsseldorf ist zwischen Grevenbroich und Kapellen bis Montag 5 Uhr wegen Bauarbeiten gesperrt. Auf der A3 Oberhausen Richtung Arnheim ist im Kreuz Oberhausen die Verbindung zur A516 bis Anfang November gesperrt.
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3: Hier ist die Popnacht am frühen Samstag. Guten Morgen, ich bin Anno Wilhelm.

Sarah Larsson und David Guetta waren das mit ihrem gemeinsamen Hit This One's For You in der Popnacht. Wenn ihr mit einem kleinen Erfolgserlebnis in diesen Samstag starten wollt, dann könnt ihr bei einem Quiz mitmachen, das wir jetzt spielen werden hier. Das Quiz heißt Taste hängt. Es funktioniert so, ich stelle euch Fragen, die könnt ihr, denke ich, alle beantworten, aber ihr lasst dabei einen Buchstaben weg. Ja, also wenn ich euch zum Beispiel fragen würde, wie heißt denn die Hauptstadt von Deutschland und ihr würdet das B weglassen, dann wäre die Antwort richtig Erlin. Erlin. So, Spielprinzip vermutlich verstanden. Wenn ihr mitspielen wollt, gerne mal anrufen 07221 2011 oder unter der gleichen Nummer eine WhatsApp schicken. Dann könnt ihr kleines Popnacht-Goodie gewinnen hier, aber erstmal mitspielen 07221 2011 und dann spielen wir hier Taste hängt zum Start in diesen Samstag in der

0: Guten Morgen, hier ist die Popnacht am Samstag und wir spielen ein kleines Quiz, das heißt Taste hängt. Ich frage euch was, ihr antwortet, lasst dabei einen Buchstaben weg und wir spielen mit Ole aus Hamburg. Hallo lieber Ole.
1: Hallo lieber Anno.
0: Du kommst gerade aus der Nachtschicht, hast einen Bus gefahren. Welche Linie bist du in Hamburg gefahren?
1: Die 29 unter anderem.
0: Das war die Nacht, ist die Nachtlinie, ne? Waren sie alle nett genau. Zu dir?
1: Ja, die lassen einen meistens in Ruhe, also ich habe nichts auszustehen gehabt.
0: Die freuen sich wahrscheinlich, dass sie nach Hause gebracht werden von dir, ne? Die sind ja wahrscheinlich total dankbar. Und bist du pünktlich gewesen?
1: Immer wenn ich fahre, bin ich pünktlich.
0: Was ist denn das für eine Frage? Natürlich war der Ole
1: genau.
0: Ole, Spielprinzip hast du verstanden?
1: Habe ich verstanden.
0: Ich frage dich was und du lässt den Buchstaben W weg. W wie Wuppertal. Ja?
1: Ja.
0: Erste Frage. Wie wird denn das Wort Weltmeisterschaft abgekürzt?
1: M.
0: M. Wie heißt das Raubtier, das so langsam wieder nach Deutschland einwandert und das so viele Schäfer vor allen Dingen fürchten?
1: Oh Gott, oh Gott.
0: Das Große, also die großen Biester.
1: Olf.
0: Ja, der Olf. Welcher Teil der Woche beginnt denn heute mit dem Samstag?
1: Das Wochenende.
0: Wie heißen denn diese länglichen, runden Dinger, die beim Grillen für Fleischesser auf dem Grill liegen?
1: Die Urst.
0: Ürste oder Urst. Wenn Schwimmer so beim Rennen ans Ende von ihrer Bahn kommen, ne, dann drehen die sich ja so. Wie nennt man das?
1: Enten.
0: Ja, das ist die Ende. Ganz genau.
1: Die Ende, ja.
0: Sag mal, wenn man so eine Internetadresse eingibt, ne? Vorneweg, da wird doch das World Wide Web wird doch da abgekürzt. Wie denn?
1: Ja. Ja, das kann ich nicht sagen. Da hängt die Taste.
0: So ist es. Da hängt die Taste. Wie wäre es gewesen?
1: Genau.
0: Volle Punktzahl, lieber Ole aus Hamburg. Und wir merken, das W ist nicht zu unterschätzen. Wir sollten es in Ehren halten.
1: Genau.
0: Bleib dran, ich muss deine Adresse aufschreiben und dann hab einen schönen Tag, lieber Busfahrer King, ja?
1: Ebenfalls, danke.
0: Danke fürs dabei sein, hier ist die Popnacht.

Vorsicht auf der A2 Dortmund Richtung Hannover zwischen Reda-Wiedenbrück und Gütersloh. Da steht ein defektes Fahrzeug. Gute Fahrt mit dem neuen Song von Ray Dalton, Go That High. Die ganze Euphorie des Lebens in einen Song hineingepackt.

0: Ray Dalton, Go That High. Wer rudert denn mit uns hinein in diesen Samstag? Arnold zum Beispiel rudert mit. Der fährt samstags immer zum Wochenmarkt, um Obst und Gemüse zu verkaufen. Andi ist dabei, der hat seine Schwester und seine Nichte nach Stuttgart zum Flughafen gebracht und hat dann vorhin auf der Acht Aquaplane gehabt. Also da war richtig gefährlich, da mit dem Auto zu fahren. Inzwischen ist wohl wieder ein bisschen besser und der Sachverständige Wilms hat schon Scherzchen auf den Lippen. Er hat geschrieben, Scherzfrage an euch in der Popnacht, ist eine Gesichtscreme, die 20 Jahre jünger macht, lebensgefährlich, wenn man erst 19 Jahre alt ist? Dankeschön. Das war die Popnacht am Samstag mit Anno Wilhelm. Ich wünsche einen ganz wunderbaren Tag, ne? Und schönes Wochenende.
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2: Schon mal gehört von Franz von Assisi, von dem Bettelmönch aus dem 12. Jahrhundert. Er sagt, wenn jeder Einzelne darauf verzichtet, Besitz anzuhäufen, werden alle genug haben. Was für ein Satz. Wer das war? Dieser Franz, ein Heiliger, Begründer des Franziskanerordens, seit 900 Jahren tot und immer noch aktuell. Geboren wird er 1181 oder 82 in Assisi, Italien. Sein Vater ist Tuchhändler, ein erfolgreicher Geschäftsmann. Er nennt seinen Sohn Francesco und will, dass er sein Nachfolger wird. Doch Franziskus hat andere Pläne. Er zieht in den Krieg gegen Perugia, gerät in Gefangenschaft und kommt nach einem Jahr frei. Wird krank, durchlebt eine Krise und zieht in die Einsamkeit der Natur. Dort begibt er sich auf die Suche nach Gott und findet ihn. Was dann passiert, ist kaum zu glauben. In kurzer Zeit, innerhalb weniger Jahre, gründet er einen Bettelorden, der enormen Zulauf hat. 5000 Brüder nehmen bereits an der ersten Ordensversammlung teil, 1221. Und der Orden der Franziskaner wird in Rom sehr schnell anerkannt. Kein Wunder. Für Papst Innozenz III. Ist es gut, dass die vielen Armen in die reiche Kirche integriert werden, statt sich gegen sie aufzulehnen. Der Orden gewinnt in Italien immer mehr Anhänger, bald auch in ganz Europa. Als Franz am 3. Oktober 1226, also vor 900 Jahren, im Alter von 45 Jahren stirbt, hat er die Welt verändert. Und heute? Papst Leo XIV. Hat ein Franziskusjahr ausgerufen. Bereits 400.000 Pilger sind im Frühjahr nach Assisi gekommen, um die Gebeine des heiligen Franz zu bestaunen. Und im Oktober wird das Weltfriedenstreffen in Assisi stattfinden. Papst Leo XIV. Wird erneut über die seligmachende Armut predigen. Die Botschaft ist unmissverständlich und politisch brisant. In einer Zeit, in der neukatholische Milliardäre in den USA den Glauben neu definieren wollen. In einer Zeit, in der immer mehr Menschen in den reichen Ländern dieser Welt fragen, was gibt meinem Leben eigentlich einen Sinn? Die Orientierung an Franz von Assisi kann eine Antwort sein. Er sagt, der Weg zu Gott kann niemals am Menschen vorbeiführen. Wenn jeder Einzelne darauf verzichtet, Besitz anzuhäufen, werden alle genug haben. Und tue den Mund auf für die Stummen und führe die Sache derer, die verlassen sind. Denn so viel ein Mensch vor Gott ist, so viel ist er wirklich. Mehr ist er nicht. Franz von Assisi, vor 900 Jahren, immer noch aktuell.
3: Und das war Kirche auf WDR 2. Pastorin Sabine Steinwender-Schnitzius aus Wuppertal war das. Ein Beitrag der evangelischen Kirche.
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4: Die Nachrichten mit Katrin Baumhöfer. Guten Morgen.
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4: Die Polizei sucht weiter nach dem Mann, der hinter den Anschlägen auf Umspannwerke und das Stromnetz in Deutschland stehen soll. Verdächtigt wird ein Mann aus Gevelsberg bei Hagen. Sein Wohnmobil wurde in der Nacht am Hambacher Forst durchsucht und abgeschleppt. Von dort berichtet Oliver Köhler.
5: Beamte hatten das Fahrzeug am Nachmittag auf einem Parkplatz an dem Wald entdeckt. Den Tatverdächtigen hat die Polizei trotz einer groß angelegten Suche nicht gefunden. Spurenexperten des nordrhein-westfälischen Landeskriminalamtes werden den LKW nun detailliert untersuchen. Die Polizei will klären, ob der 48-Jährige aus Gevelsberg tatsächlich hinter den Angriffen auf das Stromnetz steckt, ob er alleine gehandelt hat oder möglicherweise Helfer hatte.
4: In der EU könnte es bald strengere Regeln für Airbnb und andere Vermittler von touristischen Wohnungen geben. Die Kommission will, dass Städte mit zu wenig bezahlbarem Wohnraum eine Obergrenze für touristische Angebote einführen können. Pia Ritter berichtet.
6: Bisher gibt es nur einzelne Touristenhochburgen wie Barcelona, Paris oder Venedig, die sich gegen die zunehmende Vermietung von Wohnungen an Urlauber wehren. Aber bezahlbare Wohnungen sind gerade in Metropolen oft knapp. Deshalb will die Vizepräsidentin der EU-Kommission, Ribera, nächste Woche das Gesetz gegen zu viele Ferienwohnungen vorstellen. Bevor allerdings Verbote kommen, schlägt die Kommission Obergrenzen fürs Vermieten oder Bestandsschutzregelungen vor.
4: Die UNO-Generalversammlung hat sich dafür ausgesprochen, die traditionelle Weltkarte durch eine neue Version zu ersetzen. In der soll die Größe Afrikas präziser dargestellt werden. Das westafrikanische Land Togo hatte die Resolution eingebracht. Martin Ganselmeier, WDR New York.
7: Es ist seit langem ein Anliegen der afrikanischen Staaten. Denn ihr Kontinent erscheint auf den traditionellen Weltkarten kleiner als in der Realität. Dagegen sind Länder auf der nördlichen Erdhalbkugel perspektivisch größer dargestellt. Vor allem die USA, Kanada und Russland. Togo brachte deshalb mit Unterstützung der Afrikanischen Union eine Resolution in die UN-Vollversammlung. Correct the map, korrigiert die Weltkarte. Für die Resolution stimmte eine große Mehrheit von 164 Staaten. 6 Länder enthielten sich und als einzige Nation stimmte die USA mit Nein.
4: Und das ist auch noch Thema. In den USA hat die Briefwahl zu den Zwischenwahlen im November begonnen, trotz des Rechtsstreits mit der US-Regierung. Vertreter des Bundesstaats North Carolina gaben auf X bekannt, erste Unterlagen zu verschicken. Bundesbildungsministerin Prien hat sich klar gegen eine Abschaffung der allgemeinen Schulpflicht ausgesprochen. Die AfD will das in Sachsen-Anhalt im Falle eines Wahlsiegs umsetzen. Zum Abschluss des Protestcamps Rheinmetall entwaffnen in Köln soll es heute eine Demonstration geben. Das Antikriegsbündnis kritisiert die weltweite Aufrüstung. Der erste FC Köln hat in der Fußball-Bundesliga gestern Abend eine Auswärtsniederlage kassiert. In Stuttgart stand es am Ende 1:4. Torwart Marvin Schwäbe fand das zu hoch, ist mit dem Saisonstart insgesamt aber nicht komplett unzufrieden.
8: Ernüchternd, dass wir jetzt mit einem 4:1 nach Hause fahren, aber grundsätzlich glaube ich, dass es nach den 2 Spielen in Ordnung ist.
4: In der zweiten Bundesliga hat Bielefeld am Abend unentschieden gespielt, 2:2 gegen St. Pauli. Das war WDR aktuell.
3: Und das Wetter im Westen heute Morgen von Milena Fuhrmann. Einen schönen guten Morgen.
9: Schönen guten Morgen. Heute wird es meistens sonnig bei uns bei nur ein paar Wolken, die zwar im weiteren Verlauf auch zahlreicher und dichter werden können, bis auf einzelne Schauer, die in Westfalen durchziehen. Bleibt es bei uns im Westen aber trocken. Dazu gibt es aber auch wieder Wind, wie schon die letzten Tage. Starke Böen sind mit dabei und folgende Höchstwerte. Winterberg erreicht 14 Grad, Wermelskirchen 19 und Essen kommt auf 21 Grad. 22 Grad sind heute eine Spitze möglich. Morgen sogar bis zu 24 Grad und dazu viel Sonne und kein Regen.
3: 6:04 WDR 2 Verkehrsservice. Eine Menge Sperrungen. Erstmal die A3 Oberhausen-Arnheim, die ist zwischen Emmerich-Ost und dem Grenzübergang Elten wegen Bauarbeiten bis Montag 5 Uhr in beiden Richtungen gesperrt. Die A30 Osnabrück Richtung Rheine ist zwischen Rheine-Kanalhafen und Rheine wegen Bergungsarbeiten noch bis etwa 7.30 Uhr heute Morgen gesperrt. Die 43 Wuppertal-Recklinghausen ist zwischen dem Kreuz Bochum und dem Kreuz Recklinghausen wegen Brückenarbeiten bis Montag 5 Uhr in beiden Richtungen gesperrt. Sperrung auf der A44 Kassel Richtung Dortmund zwischen Diemelstadt und Marsberg bis Montag 5 Uhr, auch wegen Bauarbeiten. Und dann noch die 46 Heinsberg Richtung Düsseldorf zwischen Grevenbroich und Kapellen auch bis Montag 5 Uhr gesperrt wegen Bauarbeiten. Euch allen unterwegs eine gute und sichere Fahrt.
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3: Morgen! Und liebe Grüße heute Morgen auch an die Autobahnraststätten und an die Autohöfe. Da läuft ja oft WDR 2. Ne?
9: Sehr gut, vorbildlich.
3: Hallo. Schönen guten Morgen. Ich war heute Nacht an meinem Lieblingsautohof, habe mir ganz herrlich mein Lieblingslatte Macchiato geholt. Und das Doofe war nur, die hatten, glaube ich, die Kaffeemaschine gerade entkalkt.
9: Oh.
3: Da war so ein leichter Chemiegeschmack im Kaffee. Hat nicht so herrlich geschmeckt wie sonst. Ich musste den leider wegkippen.
9: Oh nein, wirklich?
3: Ja,
9: oh nein.
3: Konnte man nicht trinken. Aber egal, ich komme morgen wieder. Danke. Ihr macht einen super Job. Ich bin froh, dass ihr da seid, vor allem nachts.
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0: Das WDR2 Morgenmagazin ist hier am Samstag. Wir haben ganz viel analysiert diese Woche und diskutiert auch mit euch rund um die Landtagswahl in Sachsen-Anhalt. Die ist morgen. Die AfD liegt in den Umfragen weit vorne, das wisst ihr alle, bei über 40%. Und er ist einer der Gründe für den Erfolg der Partei in dem Bundesland.
1: Dass wir am 6.9. Geschichte schreiben und dass wir uns unser Land zurückholen!
0: Ulrich Siegmund heißt der Mann, der politische Popstar der AfD, könnte man sagen. Aber warum? Das haben wir uns diese Woche gefragt.
2: Also wo er hinkommt, da jubeln ihm die Massen zu. Die Fans stehen Schlange für ein Selfie mit ihm. Und auch wenn man mit ihnen spricht, dann sagen sie, ja, der Siegmund, der ist doch vernünftig. Das hat Hand und Fuß, was er sagt. Der spricht mir aus der Seele.
0: Das hat Vera Wolfskämpf auf WDR2 gesagt, Journalistin aus Magdeburg beim Redaktionsnetzwerk Deutschland. Siegmund ist 35 Jahre alt, gelernter Kaufmann. Er hat einen Bachelor in Wirtschaftspsychologie, war mal Mitglied der CDU und schafft es laut Vera Wolfskämpf, gleich an zwei Stellen das Gefühl der Menschen anzusprechen.
2: Einmal den großen Unmut über die schlechte Lage und die Politik und dann gibt er ein Versprechen auf eine positive Zukunft. Und damit gibt er den Leuten das Gefühl, zu etwas Größerem dazuzugehören.
0: Ja, und die AfD hat es außerdem geschafft, in dem Bundesland mit Ulrich Siegmund einen großen Followerkreis bei Social Media aufzubauen. Yannick Treiber, Politikwissenschaftler an der TU Dresden, hat sich TikTok da genauer angeschaut.
3: Also er berichtet im Grunde im Wesentlichen von seinem Alltag, schafft es dabei aber auch, Emotionen zu transportieren. Er bietet gewissermaßen so ein buntes Programm für diejenigen, die mit der Politik vielleicht unzufrieden sind, aber gleichzeitig auch jemandem folgen wollen, der so ein bisschen eine breite Facette des Politikeralltags sehr einfach heruntergebrochen darstellen kann.
0: Und bei der Beobachtung des Alltags, da sieht man ihn auf einer blauen Simson, einem DDR-Kultmotorrad, durchs Land fahren. Und bei der Analyse des Wahlprogramms und der Pläne dann auch für Sachsen-Anhalt, da hat Vera Wolfskämpf bei uns aber dann doch die teilweise radikalen Aussagen von Ulrich Siegmund kritisiert und auch, dass er ja wie so ein Fähnchen im Wind kommuniziert.
2: Also ich würde sagen, er vertritt das, was ihm nützt. Und das sind mal sehr radikale Äußerungen, aber oft genug behauptet er auch das Gegenteil von dem, was im AfD-Wahlprogramm steht. Also, dass die AfD gar nicht gegen Inklusion von Kindern mit Behinderung in der Schule sei oder gegen ausländische Fachkräfte. Man kann sagen, er ist ein Opportunist.
0: Die Landtagswahl in Sachsen-Anhalt morgen Abend, da hören wir uns hier in einer WDR2 Live-Sondersendung ab 18 Uhr mit allen Ergebnissen und ersten Analysen zum Wahlausgang.

0: Avicii im WDR 2 Musikmix und gleich unter anderem die Black Eyed Peas mit Shut Up, Just Shut Up, Shut Up. Es ist 6.22 Uhr, 8 Minuten noch bis 6:30. Hier ist das WDR 2 Morgenmagazin am Samstag, 5. September 2026. Und auch das hier ist heute in den Schlagzeilen. Die Polizei sucht weiter nach dem Mann, der hinter den Anschlägen auf Umspannwerke und das Stromnetz in Deutschland stehen soll. Verdächtigt wird ein Mann aus Gevelsberg bei Hagen. Sein Wohnmobil wurde in der Nacht am Hambacher Forst durchsucht und abgeschleppt. In der EU könnte es bald strengere Regeln für Airbnb und andere Vermittler von touristischen Wohnungen geben. In Städten mit zu wenig bezahlbarem Wohnraum, da könnte es dann Obergrenzen für touristische Angebote geben. Und das Wetter im Westen wird heute erst sonnig, später mehr Wolken. Bis auf einzelne Schauer in Westfalen bleibt es meistens trocken, dazu 14 bis 23 Grad. Und es bleibt windig, wie auch in den vergangenen Tagen schon. So, und jetzt geht's weiter mit WDR 2 zu den Backstreet Boys.
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0: 10 Konzerte spielen die Jungs bei uns im Westen in Düsseldorf ab dem 25.09. Und über einen Platz auf der Gästeliste hat sich zum Beispiel Anna aus Duisburg gefreut.
2: Woo, cool, freut mich.
0: Sie hat erzählt, dass sie schon beim allerersten NRW-Konzert der Backstreet Boys in den 90ern mit dabei war.
2: Das ist schon so eine Jugendliebe.
0: Und? Wie seid ihr da auch noch dabei? WDR 2 höre, ganz einfach. Sobald ein Backstreet Boys Hit dann läuft, ruft ihr an. 0800 5678 222. Und mit ein bisschen Glück seid ihr dann dabei. Miriam aus Freudenberg, die hat sich dann richtig beeilt, hat mit nassen Händen die Nummer gewählt.
2: Ich bin aus der Dusche gestiegen und habe gerade noch meine Zahnpaste ausspucken können.
0: Ach, und wenn es dann Ende September losgeht mit den Shows, die Backstreet Boys, da der Brian vor allem, die haben da noch eine besondere Bitte an euch.
3: Düsseldorf, you gotta wear white.
4: Düsseldorf, ihr müsst weiß tragen. Kommt mit eurem besten weißen Outfit oder etwas in Babyblau, das ist auch cool. Düsseldorf im September und Oktober, das dürft ihr nicht verpassen.
3: September and October, don't miss it.
0: Ja, einmal als Hommage an ihr legendäres Millennium-Album von 1999. Auf dem Cover sind die 5 Bandmitglieder ja komplett in weißen Outfits zu sehen. Und außerdem sollen alle Menschen in der Düsseldorfer Arena zusammen ein riesiges weißes Meer bilden, weil weiße und hellblaue Kleidung reflektiert Laser. Und das Licht der geplanten riesigen LED-Leinwände besonders gut. Da freuen wir uns drauf, ne? Boys?
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6: Um 6.30 Uhr mit Katrin Baumhöfe. Guten Morgen.
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6: Die Polizei sucht weiter nach dem Mann, dessen Name unter einem Bekennerbrief zu den Sabotageakten auf das Stromnetz steht. An mehreren Umspannwerken in NRW waren verdächtige Gegenstände gefunden worden. In dem Schreiben stellt sich der Täter gegen fossile Energie. Ob dahinter wirklich der Gesuchte aus Gevelsberg steckt, ist unklar. Sein Wohnmobil wurde im Hambacher Forst entdeckt. Die gesetzlichen Krankenkassen haben im ersten Halbjahr einen Überschuss von 2,6 Milliarden Euro eingenommen. Nach Angaben des Bundesgesundheitsministeriums ist das vor allem auf höhere Beiträge zurückzuführen und soll die Reserven auffüllen. Gleichzeitig stiegen die Ausgaben für medizinische Leistungen um 7,4%. In der EU könnte es bald strengere Regeln für Airbnb und andere Vermittler von touristischen Wohnungen geben. Die Kommission will, dass Städte mit zu wenig bezahlbarem Wohnraum eine Obergrenze für touristische Angebote einführen können. Manche europäische Städte haben schon strengere Regeln, zum Beispiel Paris und Barcelona. Bundesbildungsministerin Prien hat sich klar gegen eine Abschaffung der allgemeinen Schulpflicht ausgesprochen. Die AfD will das in Sachsen-Anhalt im Falle eines Wahlsiegs umsetzen. Prien sagte, die Schulpflicht aufzugeben wäre gesellschaftspolitisch eine Katastrophe. Die AfD plädiert in ihrem Programm zur Landtagswahl für eine Wahlfreiheit zwischen Unterricht in der Schule oder zu Hause. Das war WDR aktuell.
7: Und das Wetter im Westen von Milena Fuhrmann aus unserer WDR2-Wetterredaktion. Guten Morgen.
8: Schönen guten Morgen. Heute erwartet uns ein Tag mit meistens viel Sonne bei nur ein paar lockeren Wolken, die allerdings im Laufe des Tages dichter werden. Einzelne Schauer sind in Westfalen auch nicht ausgeschlossen, aber nicht alle werden was davon abbekommen. Die meisten, die werden trocken durch diesen Tag kommen. Bei recht starken Winden wieder, wie schon die letzten Tage, starke Böen sind mit dabei und Höchstwerte bis an die 22 Grad.
7: Es ist 6.33 Uhr.
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7: Und die A30 Osnabrück Richtung Rheine ist zwischen Rheine-Kanalhafen und Rheine wegen Bergungsarbeiten noch bis etwa 7:30 heute Morgen gesperrt. Außerdem folgende Sperrungen bis Montag früh. Die A3 Oberhausen-Arnheim in beiden Richtungen zwischen Emmerich-Ost und Grenzübergang Elten. Die 43 in beiden Richtungen zwischen den Kreuzen Bochum und Recklinghausen. Die 44 Kassel Richtung Dortmund zwischen Diemelstadt und Marsberg. Und die A46 Richtung Neuss zwischen Grevenbruch und Kapellen. Allen unterwegs eine gute und sichere Fahrt.
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7: Uns fehlt

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0: Really Do. Ja, der 90er, der Stunde im WDR 2 Musikmix. Shanice und I Love Your Smile. Hier ist das WDR 2 Morgenmagazin und es ist Spieltag 2, Wochenende Nummer 2 in der Fußball-Bundesliga. Am Abend erstmal Stuttgart gegen Köln. Der FC hat 1:4 verloren. Klingt nach einer deutlichen Niederlage, Dani Milnborn, WDR 2 Sport. War Köln so chancenlos?
1: Ja, schon. Also zur Pause lag der FC zwar nur 0:1 hinten und hat dann nach der Pause auch erstmal auf den Ausgleich gedrückt. Aber am Ende war der einzige Treffer für Köln dann ein Stuttgarter Eigentor. Das war der Treffer zum 1:3. Und der VfB dagegen mit 2 Lattentreffern und danach 3 richtig schönen Toren. Für den FC nach dem Auftaktsieg gegen Hoffenheim jetzt also diese Niederlage für Torhüter Marvin Schwäbe, aber doch schon ein ordentlicher Saisonstart.
2: Wenn man sieht, gegen wen wir gespielt haben, glaube ich, sind es 2 Mannschaften mit enormer Qualität. Und dass wir jetzt trotzdem mit 3 Punkten dastehen, brauchen wir uns, glaube ich, nicht zu verstecken. Natürlich, heute ist es ein bisschen ernüchternd, dass wir jetzt mit einem 4-1 nach Hause fahren. Aber grundsätzlich glaube ich, dass es nach den 2 Spielen in Ordnung ist.
0: Und heute dann eine Begegnung hier bei uns im Westen, die es in der Bundesliga schon ganz, ganz lange nicht mehr gegeben hat. Der FC Schalke 04 empfängt den FC Bayern München.
1: Ja, genau. Nach dem Aufstieg heute Abend das erste Bundesliga-Heimspiel der Schalker seit 1024 Tagen. Und das ist erstmal ein echtes Fest in Königsblau, findet Schalke-Trainer Miron Muslic.
3: Wir haben sehr, sehr lange warten müssen darauf, auf diesen Moment, etwas Besonderes für unsere Fans. Und natürlich etwas Besonderes für uns.
1: So weit, so gut. Aber ja, du hast es ja schon gesagt, zur Heimpremierenparty in der Bundesliga kommen die Bayern. Mit ihrer absoluten Dominanz, mit ihrer Gier und mit ihrem Trainer Vincent Kompany. Und ich glaube, der kennt nur Vollgas.
4: Die dürfen nicht hungriger sein als uns. Also egal, was die Situation ist. Ich weiß, es ist schon 3 Jahre, das riesen Vorfreude, das ist auch ein riesen Traditionsspiel. Und trotzdem darf die Gegner nicht hungriger sein als uns. Und das ist dann immer die Priorität für mich.
1: Kleiner Mutmacher für die Schalker im DFB-Pokal. Haben wir es erlebt, da ist Osnabrück gegen den FC Bayern mit 1:0 in Führung gegangen. Naja, okay, also der Rest war dann zugegeben weniger Mutmacher. Aber hey, die Bayern wieder auf Schalke. Das klingt doch erstmal richtig toll.
0: Klingt nach einem Topspiel, ist es auch. Topspiel Schalke gegen Bayern und außerdem spielen heute Nachmittag unter anderem Leverkusen gegen Union Berlin, Hoffenheim gegen den BVB, Paderborn gegen Freiburg und auch die Gladbacher müssen ran gegen Aufsteiger Elversberg. 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Übrigens heute auch DFB-Pokalauslosung, sprechen wir gleich noch drüber.
5: Klar.

Sei doch nicht so. Hier ist das WDR 2 Morgenmagazin an diesem Samstag. Schönes Wochenende. Es ist der 5. September übrigens, 2026. Und es ist 10 Minuten vor 7, 6.50 Uhr. Die gesetzlichen Krankenkassen, die haben im ersten Halbjahr tatsächlich einen Überschuss von 2,6 Milliarden Euro eingenommen. Das ist auch heute Thema. Die UNO-Generalversammlung, die hat sich für eine neue Version der Weltkarte ausgesprochen. In der soll die Größe Afrikas präziser dargestellt werden. Und das Wetter hier.

0: 4 ist euer WDR 2 Morgenmagazin an diesem Samstagmorgen. Schönes Wochenende euch mit im Team dabei, Milena Fuhrmann im WDR 2 Wetter.
1: Schönen guten Morgen.
0: Sieht ganz okay aus, bis auf den Wind, oder?
1: Ja, der Wind, der begleitet uns ja schon ein paar Tage, bleibt uns auch noch ein bisschen erhalten. Dazu wird es aber immerhin nicht kalt heute.
0: Gleich um 7 Uhr Katrin Baumhöfer in WDR aktuell und nach 7 Uhr unter anderem im WDR 2 Musikmix Ray Garvey. Und Take This Heart, außerdem der Groove Jet und von Spiller. Kommt gut raus heute Morgen am Samstag.

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8: Die Nachrichten mit Katrin Baumhöfer. Guten Morgen.
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8: Im Hambacher Forst am rheinischen Kohlerevier war die Polizei die ganze Nacht im Einsatz. Sie sucht den Mann, der hinter den Angriffen auf Umspannwerke und das Stromnetz in NRW stecken soll. Das Wohnmobil des Verdächtigen aus Gevelsberg bei Hagen wurde gestern am Hambacher Forst entdeckt. Die Polizei macht dann mehrere Versuche, den Mann auch im Wald zu finden, mit Hubschraubern, Hunden und Wärmebildkameras. Reporter Oliver Köhler hat das so erlebt.
9: Das Ganze wirkt ein bisschen so von Seiten der Polizei, als wollte man dem Tatverdächtigen zeigen, wir suchen sehr intensiv nach dir, wir lassen dich nicht in Ruhe, bis wir dich gefunden haben.
8: Der Name des gesuchten Gevelsbergers steht unter einem Bekennerschreiben zu den Sabotageaktionen an mehreren Umspannwerken, als Gegner fossiler Energie. Ob er tatsächlich der Täter ist, ist unklar. Die UNO-Generalversammlung hat sich dafür ausgesprochen, die traditionelle Weltkarte durch eine neue Version zu ersetzen. In der soll die Größe Afrikas präziser dargestellt werden. Das westafrikanische Land Togo hatte die Resolution eingebracht. Martin Ganselmeier, WDR New York.
10: Die Resolution der UN-Vollversammlung ist rechtlich nicht bindend. Sie soll aber Regierungen, internationale Organisationen und Bildungseinrichtungen in aller Welt motivieren, präzisere Weltkarten zu verwenden. Die traditionelle Weltkarte geht zurück auf den Duisburger Kartografen Gerhard Mercator. Er bildete Ende des 16. Jahrhunderts Länder und Kontinente auf der nördlichen Halbkugel größer ab, als sie in Wirklichkeit sind. Auf manchen Weltkarten erscheint Grönland fast so groß wie Afrika, obwohl Afrika in Wirklichkeit 14 Mal größer als Grönland ist.
8: Bundespräsident Steinmeier lädt für heute zum Bürgerfest in den Park der Villa Hammerschmidt nach Bonn ein. Gestern wurden dort schon viele Ehrenamtliche geehrt. Angela Sinne berichtet.
11: Gut 10.000 Gäste werden heute auf dem Gelände der Villa Hammerschmidt in Bonn erwartet, zum Tag der offenen Tür. Es ist der zweite Tag des großen Bürgerfestes, zu dem Bundespräsident Frank-Walter Steinmeier und seine Frau Elke Büdenbender eingeladen haben. Erstmals nach Bonn, weil der erste Amtssitz, das Berliner Schloss Bellevue, zurzeit ja saniert wird. Am Freitag waren schon 2.000 Ehrenamtler gekommen, die stellvertretend für alle Menschen, die sich meist ohne Lohn sozial engagieren, geehrt wurden. Der Samstag ist offen für alle Bürger. Allerdings sind die kostenlosen Tickets, die man im Vorfeld buchen konnte, längst vergeben.
8: Und das ist heute auch noch wichtig. In Sachsen-Anhalt werden mehrere tausend Menschen zu Demonstrationen erwartet. Morgen wird dort ein neuer Landtag gewählt. Aller Voraussicht nach wird die AfD stärkste Kraft werden. Nach dem Cyberangriff auf die Berliner Verwaltung vor gut 2 Wochen hat die Hackergruppe die gestohlenen Daten im Darknet veröffentlicht. Der Berliner Senat war vorher nicht auf die Lösegeldforderung von rund 2 Millionen Euro eingegangen. In der Fußball-Bundesliga hat Köln auswärts mit 1:4 gegen Stuttgart verloren. Und Bielefeld hat in der zweiten Liga 2:2 gegen St. Pauli gespielt. In Berlin ist gestern Abend die Basketball-WM gestartet, für die deutschen Spielerinnen aber nicht wie erhofft. Sie haben 53:83 gegen Spanien verloren. Leonie Fiebig war eine der besten deutschen Werferinnen, aber alles andere als zufrieden.
12: Wir haben auch gar nichts getroffen in der ersten Halbzeit, also der Kopf war irgendwie wie vernagelt. Man merkt einfach, dass wir in den Konstellationen noch nicht auf dem Feld standen. Es war das erste Mal wirklich, dass wir so zusammen waren.
8: Die nächste Siegchance gibt's schon heute Abend. Gegen Japan geht's für Deutschland um wichtige Punkte bei der Heim-WM. Das war WDR aktuell.
13: Und hier ist das Wochenendwetter von Milena Fuhrmann. Guten Morgen.
14: Schönen guten Morgen. Heute erwartet uns erstmal viel Sonne bei meist nur wenigen Wolken. Im weiteren Verlauf werden die Wolken allerdings bei uns etwas zahlreicher und auch dichter. Einzelne Schauer, vor allem in Westfalen, sind nicht gänzlich ausgeschlossen. Für die meisten wird es aber heute ein trockener aber recht windiger Tag. Starke Böen sind wieder mit dabei bei folgenden Höchstwerten. Für heute Lüdenscheid erreicht 19 Grad, Dortmund 20 und Krefeld kommt auf 22 Grad. Und morgen erwartet uns dann wiederum ein sonniger und trockener Tag bei bis zu 24 Grad.
13: 0705
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13: Die A30 Osnabrück Richtung Rheine ist zwischen Rheine-Kanalhafen und Rheine noch gesperrt bis 7.30 Uhr wegen Bergungsarbeiten. Und dann gibt es einige Sperrungen bis Montag früh noch. Die A3 Oberhausen-Arnheim in beiden Richtungen zwischen Emmerich-Ost und dem Grenzübergang Elten. Die 43 in beiden Richtungen zwischen den Kreuzen Bochum und Recklinghausen. Die 44 Richtung Dortmund zwischen Diemelstadt und Marsberg. Und die A46 Richtung Neuss zwischen Grevenbruch und Kapellen. Gute Fahrt.
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13: Na, habt ihr auch so schlecht geschlafen wie Milena Fuhrmann? Sie hat heute Morgen gebeichtet und da haben wir festgestellt, wir haben was gemeinsam, ne?
14: Ja.
13: Sie hat ein sehr altes Daunenkissen.
14: Oh ja, ein Erbstück.
13: Ja, uralt. Ich habe auch ein uraltes Daunenkissen und wir haben es zusammengeknüttelt unterm Kopf, weil es wirklich, also, und es ist nicht mehr gut, es riecht nicht mehr gut.
14: Vor allem, mein Nacken dankt es mir gerade heute Morgen dafür, dass ich es immer noch nutze, obwohl ich könnte es eigentlich auch weglassen, so flach wie das ist mittlerweile.
13: Ja, wahrscheinlich schon. Ich habe mir Neues bestellt.
14: Echt?
13: Ja.
14: Voll gut.
13: Ich bin sehr gespannt.
14: Oh ja, muss
13: ich werde berichten.
14: Ja. Auf jeden Fall.
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0: Guten Morgen, hier ist euer WDR 2 Morgenmagazin an diesem Samstag. Schönes Wochenende. Tja, selbst aus Kanada kommen sie nach Sachsen-Anhalt, ne? Journalistinnen, Journalisten, die wissen wollen, was da gerade passiert bei uns in Deutschland. Bei der Landtagswahl in einem verhältnismäßig kleinen Bundesland mit etwas mehr als 2 Millionen Einwohnerinnen und Einwohnern. Diese Wahl könnte große Auswirkungen haben. Der Blick von hier, also vom Westen in Richtung Osten.
1: Mir gefällt nicht, was da drüben aktuell passiert mit der AfD.
2: Meine Familie ist hier, ich habe jetzt mein Leben hier, Freunde und alles. Und normal, ich mache mir Sorgen.
3: Ich glaube, es hilft uns auch nicht, jetzt hier zu sagen, ja, die in Sachsen-Anhalt wählen so oder so. Das Problem haben wir hier genauso. Wir müssen es trotzdem ernst nehmen.
0: Die AfD ist stark in Sachsen-Anhalt, könnte tatsächlich das erste Mal an die Regierung kommen.
4: Da steht die Regierungsfähigkeit eines Bundeslandes auf dem Spiel. Und ich will das sehr deutlich sagen, wenn das so kommt, wie das in den Umfragen möglich erscheint, dann wird dieses Bundesland erhebliche Probleme bekommen.
0: Das sagt der Bundeskanzler Friedrich Merz im ARD-Sommerinterview. 42% aktuell in den Umfragen, die AfD weit vorne vor der CDU. Sachsen-Anhalt könnte das erste Bundesland werden, in dem eben die AfD regiert.
4: Ich kann mir nicht vorstellen, dass noch internationale Investoren mit einem AfD-Ministerpräsidenten zu einem Spatenstich kommen, um neue Unternehmen in Sachsen-Anhalt anzusiedeln.
0: Die AfD verspricht aber, wir kurbeln die Wirtschaft im Bundesland an. Eine Einschätzung dazu von Sebastian Moritz, WDR 2 Wirtschaft.
5: Es gibt einige Punkte, die durchaus funktionieren könnten. Zum Beispiel das freiwillige Handwerksjahr. Solche Projekte gibt es übrigens auch bei uns in NRW schon. Das wird die Wirtschaft aber sicherlich nicht retten, denn Sachsen-Anhalt hängt stark von der Chemieindustrie ab. Und da sind unter anderem die hohen Energiepreise ein Problem. Die AfD verspricht, den CO2-Preis abzuschaffen und wieder Öl und Gas aus Russland zu kaufen. Mal abgesehen von den Risiken fürs Klima und für die Sicherheit, das hat noch einen ganz anderen Haken, denn das sind keine Themen für die Landespolitik. Also das kann eine Landesregierung gar nicht alleine entscheiden, selbst wenn sie es wollte.
0: Spannendes Wochenende. Wer regiert Sachsen-Anhalt in Zukunft? Antworten gibt's dann ab morgen Abend. Da hören wir uns in WDR 2 aktuell die Wahl in Sachsen-Anhalt ab 18 Uhr mit allen Ergebnissen und ersten Analysen.
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0: Mike Posner und I Took a Pill in Ibiza. Heute ist der Samstag, heute ist der 5. September 2026. Es ist 7.22 Uhr, 8 Minuten noch bis halb 8 und das hier ist heute wichtig. Die Polizei, die sucht weiter nach dem Mann, der hinter den Anschlägen auf Umspannwerke und das Stromnetz in Deutschland stehen soll. Verdächtigt wird ein Mann aus Gevelsberg bei Hagen. Sein Wohnmobil wurde in der Nacht am Hambacher Forst durchsucht und abgeschleppt. In der EU könnte es bald strengere Regeln für Airbnb und andere Vermittler von touristischen Wohnungen geben. In Städten mit zu wenig bezahlbarem Wohnraum könnte es dann Obergrenzen geben. Und das Wetter im Westen. Heute wird es erst sonnig, später mehr Wolken. Bis auf einzelne Schauer in Westfalen bleibt es meistens trocken. Dazu 14 bis 23 Grad. Und es bleibt windig. So, seit gestern Abend der Women's Basketball World Cup 2026, also die WM der Basketballerinnen in Berlin, hier bei uns in Deutschland. Und im Vorfeld wurden über 200.000 Tickets verkauft. So viele wie noch nie. Und die deutschen Fans waren richtig am Start.
1: Es ist einfach nur unfassbar insane, die live zu sehen.
2: Boah, das war richtig cool. Es ist ein ganz besonderes Erlebnis, wenn man das mal zu Hause erleben kann.
0: Tja, und zum Auftakt ging es dann für die Gastgeberinnen, also für die Deutschen, direkt los mit einem Spiel gegen die absoluten Top-Favoriten, Spanien. Und am Ende dann leider die große Ernüchterung. 53 zu 83 Niederlage.
3: Nervosität war dabei. Die haben so gespielt, wie die spielen wollten und wir konnten die da nicht rausnehmen. Ja, auf jeden Fall. Also was soll man da sagen? Ein scheiß Spiel.
0: Tja, trotzdem, es ist Heim-WM. Die Deutschen bleiben gut gelaunt. Spielerin Leonie Fiebig.
3: Ja, ich glaube, die Stimmung darf gar nicht in den Keller bei so einem Event zu Hause mit so vielen Leuten, die herkommen und supporten. Ich glaube, da gibt es die Option gar nicht.
0: Und die supporten richtig. An den Fans wird es auf jeden Fall nicht scheitern.
4: Ich denke, in der Mannschaft auf jeden Fall mehr, als sie heute zeigen konnten.
5: Es ist ja nur die Vorrunde, sie können immer noch Erster werden.
6: Es ist nicht schlimm, dass wir verloren haben, weil wir ja noch zwei andere Spiele haben.
0: Und zwar schon heute Abend, da geht's weiter. Um 18 Uhr geht's gegen Japan. Und hier ist Harry Styles und American Girls auf WDR 2.

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5: Um 7.30 Uhr mit Katrin Baumhöfer. Guten Morgen.
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5: Die Polizei sucht weiter nach dem Mann, dessen Name unter einem Bekennerbrief zu den Sabotageakten auf das Stromnetz steht. An mehreren Umspannwerken in NRW waren verdächtige Gegenstände gefunden worden. In dem Schreiben stellt sich der Täter gegen fossile Energie. Ob dahinter wirklich der Gesuchte aus Gevelsberg steckt, ist unklar. Sein Wohnmobil wurde im Hambacher Forst entdeckt. Bundespräsident Steinmeier lädt für heute zum Bürgerfest in den Park der Villa Hammerschmidt nach Bonn ein. Das findet zum ersten Mal in seiner Amtszeit dort statt, weil das Schloss Bellevue in Berlin saniert wird. Die kostenlosen Tickets sind allerdings schon ausgebucht. Gestern wurden in der Villa Hammerschmidt schon viele Ehrenamtliche geehrt. An diesem Wochenende werden in Sachsen-Anhalt mehrere tausend Menschen zu Demonstrationen und Kundgebungen erwartet. Morgen wird dort ein neuer Landtag gewählt. Nach Umfragen wird die AfD stärkste Kraft werden. Laut Polizei sind Veranstaltungen und Demos für die Demokratie in der Landeshauptstadt Magdeburg und in Halle angemeldet. In der Fußball-Bundesliga hat es für den 1. FC Köln gestern Abend eine deutliche Niederlage gegeben. Beim VfL Stuttgart verloren die Kölner mit 1:4. Heute spielt unter anderem Borussia Mönchengladbach gegen Aufsteiger Elversberg und im Spitzenspiel am Abend empfängt der FC Schalke den Rekordmeister Bayern München. Das war WDR aktuell.
6: Und das Wetter im Westen von Milena Fuhrmann.
7: Schönen guten Morgen. Erst sonnig, bei meist nur ein paar wenigen, in Anführungsstrichen harmlosen Wolken. Allerdings werden diese etwas dichter im Laufe des Tages und können auch einzelne Schauer im Gepäck haben, vor allem in Westfalen. Allerdings Betonung liegt vereinzelt, also nicht alle bekommen was mit, die meisten kommen trocken durch diesen Tag. Das alles bei 14 bis 22 Grad und teils starken Böen, also Wind bleibt uns nach wie vor erhalten.
6: Es ist 7 Uhr,
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6: 33, eine Menge Sperrungen heute Morgen und die gehen bis Montag früh. Wegen Bauarbeiten bis Montagmorgen gesperrt sind die A3 Oberhausen-Arnheim in beiden Richtungen zwischen Emmerich-Ost und dem Grenzübergang Elten. Die Autobahn 43 in beiden Richtungen zwischen den Kreuzen Bochum und Recklinghausen. Die 44, jetzt ist es weggerutscht hier, 44 Richtung Dortmund zwischen Diemelstadt und Marsberg und die A46 Richtung Neuss zwischen Grevenbruch und Kapell. Euch allen unterwegs eine gute und sichere Fahrt.
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6: Morgen. Und hier ist Leonie Don't.

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0: Schöne Grüße an Rachel Ross, Joey Chandler, Phoebe und Monika von den Friends. Und jetzt zu Lenja.
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0: Die Maus sagt Hallo ins Ruhrgebiet.
2: Hallo, ich bin Lenja. Ich bin 7 Jahre alt. Ich komme aus Essen. Ich wollte wissen, warum Katzengold eigentlich Katzengold heißt.
0: Katzengold kann man auch bei uns in NRW finden. Zum Beispiel am Ufer von Flüssen. Das glitzert ja so schön. Aber mit Gold hat das Katzengold nichts zu tun. Es besteht aus Eisen und aus Schwefel. Es ist viel härter als Gold. Das könnt ihr ausprobieren, wenn ihr mit Katzengold, wenn ihr sowas findet, an etwas Hartem reibt, dann entsteht ein schwarzer Strich und kein goldener Strich. Und warum heißt es Katzengold? Da hat die Maus mehrere Geschichten gefunden. Wir sagen zum Beispiel auch Katzenwäsche, ne? Wenn sich jemand nicht richtig wäscht. Die Katze wäscht sich ja auch einfach mit der Zunge den ganzen Körper. Und Katzengold ist demnach etwas wie eben bei der Katzenwäsche. Man macht etwas nicht richtig. Es ist kein richtiges Gold. Früher hat man Katzen auch viel Schlechtes nachgesagt. Vielleicht kommt es daher. Und einige sagen auch, früher wurde Katzengold auch Ketzergold genannt. Ein Ketzer war jemand, der in den Augen der Kirche eine falsche Meinung hatte. Manche sagen auch Narrengold, weil nur ein Narr denkt, dass das Gold ist. So, danke schön für diese Frage, liebe Lenja.

0: Guten Morgen und schönes Wochenende. Hier ist euer WDR 2 Morgenmagazin an diesem Samstag, 7.47 Uhr. 13 Minuten noch bis 8 ist es am 5. September 2026. Und auch das hier ist heute wichtig. Die gesetzlichen Krankenkassen haben im ersten Halbjahr, hoppla, einen Überschuss von 2,6 Milliarden Euro eingenommen. Deutliche Niederlage für den 1. FC Köln gestern Abend. 1:4 gegen den VfB Stuttgart in der ersten Fußball-Bundesliga. Und das Wetter im Westen. Heute wird es erst sonnig, später mehr Wolken. Bis auf einzelne Schauer in Westfalen bleibt es aber meistens trocken. Dazu 14 bis 23 Grad und es bleibt windig. So, wir hören NRW-Innenminister Herbert Reul von der CDU.
1: Im Namen des Klimas, Krankenhäuser vom Netz nimmt, rettet nichts. Ihr gefährdet Leben.
0: Ja, es klingt ein bisschen wie aus einem Hollywood-Film. Da ist ein Mann mit seinem zum Wohnmobil umgebauten LKW unterwegs, verübt Anschläge auf das Stromnetz hier im Westen und in anderen Teilen Deutschlands und die Polizei jagt ihn einen ganzen Tag lang ohne Erfolg. Das alles ist wirklich so passiert. Uli Spinnrad, WDR 2 aktuell, das müssen wir nochmal alles sortieren und zwar der Reihe nach aufdröseln.
2: Genau, es gab ja in dieser Woche mehrere Sabotageakte auf Umspannwerke in Brandenburg, aber auch hier bei uns in NRW, nämlich in Bergheim, Dormagen und Weißweiler bei Aachen. Da sind dann jeweils Abschussvorrichtungen gefunden worden, mit denen auf Stromleitungen geschossen werden sollte oder auch geschossen worden ist, um Kurzschlüsse und damit letztendlich auch Stromausfälle zu verursachen. Wobei man schon dazu sagen muss, Stromausfälle hat es jetzt nicht groß gegeben. Es ist also auch nicht zu diesem Szenario gekommen, das Herbert Reul da aufgemacht hat mit den Krankenhäusern. Es gab dann zu diesen Aktionen zwei Bekennerschreiben.
0: Und dann hat sich das gestern alles zugespitzt, weil die Bekennerschreiben mit einem Klarnamen unterschrieben wurden.
2: Richtig, und zwar mit Daniel V. Der kommt aus Gevelsberg, ist Jahrgang 1977 und hat ein auffälliges Wohnmobil, und zwar ein LKW, den er offenbar umgebaut hat zu einem Camper. Und in diesem Bekennerschreiben steht drin, dass sich diese Anschläge gegen die fossile Energieindustrie richten sollen. Deshalb gehen die Sicherheitsbehörden Stand jetzt auch von einem Klimaextremisten als Täter aus. So hat das zumindest Reul bezeichnet. Spezialkräfte der Polizei haben dann gestern erst das Wohnhaus von Daniel V. in Gevelsberg gestürmt. Da war er aber nicht drin. Gefunden haben sie aber trotzdem Sprengstoffe, das sagt Herbert Reul.
0: Und weil er nicht zu Hause war, der Verdächtige, ging dann die Suche der Polizei weiter.
2: Genau, die hat sich dann im Laufe des Nachmittags in den Hambacher Forst verlagert. Der liegt ja nördlich von Düren. Da wurde nämlich im Zuge der europaweiten Fahndung nach Daniel V. sein Wohnmobil gefunden. Also ist das SEK dahin gedüst, hat das Auto gestürmt. Aber auch da war Daniel V. nicht drin. Das heißt, Stand jetzt ist er weiter auf der Flucht und wird von der Polizei gesucht.
0: Ja, wir sagen ja, Hollywood. Uli Spinnrad, WDR 2 aktuell war das mit einem Update zu den Angriffen auf die Stromversorgung hier bei uns im Westen. Und ein Hinweis ist vielleicht noch wichtig, Daniel V. ist tatverdächtig, weil eben sein Name unter diesen Bekennerschreiben stand. Ob er die Taten wirklich begangen hat, das wissen wir natürlich nicht.

0: 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Gleich nach 8 Uhr. Somber und Homebreaker außerdem. Imagine Dragons. Und on top of the world. Hier ist das WDR 2 Morgenmagazin an diesem Samstag. Mit dabei Milena Fuhrmann im WDR 2 Wetter. Guten Morgen.
1: Guten Morgen.
0: Katrin Baumhöfer in WDR aktuell. Gleich um 7 Uhr. Und jetzt Journey. Just a small town girl.

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5: Die Nachrichten mit Katrin Baumhöfe. Guten Morgen.
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5: Nach den Anschlägen auf das Stromnetz in NRW und Brandenburg läuft die Fahndung nach einem Tatverdächtigen aus Gevelsberg bei Hagen, und zwar europaweit. Heute Nacht hatte die Polizei eine groß angelegte Suche im Hambacher Forst erfolglos beendet. An dem Wald war das Wohnmobil des Verdächtigen gefunden worden. Unterdessen fordern Netzbetreiber mehr Überwachungsmöglichkeiten. Annette Selle.
6: Der Chef des Netzbetreibers Amprion fordert KI-gestützte Kameras und Drohnenpatrouillen an Stromleitungen und Umspannwerken einsetzen zu dürfen. Dafür bräuchte es Gesetzesänderungen, denn bislang dürfen Unternehmen nur das eigene Werksgelände filmen. Zudem plädiert der Amprion-Chef gegenüber der Rheinischen Post dafür, weniger Detaildaten zu Gas- und Stromnetzen veröffentlichen zu müssen, um es Attentätern nicht unnötig leicht zu machen.
5: In der EU könnte es bald strengere Regeln für Airbnb und andere Vermittler von touristischen Wohnungen geben. Die Kommission will erreichen, dass Städte mit zu wenig bezahlbarem Wohnraum eine Obergrenze für touristische Angebote einführen können. Pia Ritter berichtet.
7: Bisher gibt es nur einzelne Touristenhochburgen wie Barcelona, Paris oder Venedig, die sich gegen die zunehmende Vermietung von Wohnungen an Urlauber wehren. Aber bezahlbare Wohnungen sind gerade in Metropolen oft knapp. Deshalb will die Vizepräsidentin der EU-Kommission, Ribera, nächste Woche das Gesetz gegen zu viele Ferienwohnungen vorstellen. Bevor allerdings Verbote kommen, schlägt die Kommission Obergrenzen fürs Vermieten oder Bestandsschutzregelungen vor.
5: Bundespräsident Steinmeier hat in Bonn mehr als 2000 Menschen getroffen, die sich ehrenamtlich engagieren. Sie waren zur Eröffnung des diesjährigen Bürgerfestes eingeladen. Paul Degfeld aus Chemnitz zum Beispiel leitet einen Sportverein und hat sich über die Einladung nach Bonn gefreut.
8: Es war sehr überraschend, also ich wusste nichts davon. Und es ist ziemlich coole Atmosphäre. Es macht Spaß, unter so vielen Leuten zu sein, die sich auch engagieren.
5: Normalerweise findet das Bürgerfest im Schloss Bellevue in Berlin statt, das wird aber gerade saniert. Und das ist heute auch noch wichtig, die traditionelle Weltkarte soll durch eine neue, präzisere ersetzt werden. Die bis heute am häufigsten verwendete Weltkarte beruht auf einer jahrhundertealten Seekarte, die Afrika kleiner erscheinen lässt. In den USA hat die Briefwahl zu den Zwischenwahlen im November begonnen, trotz des Rechtsstreits mit der US-Regierung. Vertreter des Bundesstaats North Carolina gaben auf X bekannt, erste Unterlagen zu verschicken. An diesem Wochenende werden in Sachsen-Anhalt mehrere tausend Menschen zu Demonstrationen und Kundgebungen erwartet. Morgen wird dort ein neuer Landtag gewählt. Aller Voraussicht nach wird die AfD stärkste Kraft werden. In der Fußball-Bundesliga hat Köln auswärts mit 1:4 gegen Stuttgart verloren. Bielefeld hat in der zweiten Liga 2:2 gegen St. Pauli gespielt. Das Comeback der Tennisprofis Serena und Venus Williams ist nach einem Spiel schon wieder beendet. Die Schwestern waren im Doppel bei den US Open in New York angetreten, verloren allerdings gegen Hao Jingzhan aus Taiwan und die Australierin Maya Joint. Die Williams-Schwestern zählen zu den erfolgreichsten Doppelpaarungen der Tennisgeschichte. Gemeinsam gewannen sie 14 Grand-Slam-Titel im Doppel und 3 olympische Goldmedaillen. Das war WDR aktuell.
9: Und das Wetter im Westen von Milena Fuhrmann. Guten Morgen.
10: Schönen guten Morgen. Heute gibt es Sonne, ein paar Wolken und vereinzelt auch ein paar Schauer. Vor allem in Westfalen können die mal auftreten. Trifft aber nicht jeden. Die meisten, die kommen trocken durch diesen Sonntag bei etwas Wind, den wir auch schon die letzten Tage immer mal wieder hatten. Starke Böen sind heute auch wieder mit dabei. Das alles bei folgenden Höchstwerten. Lemgo erreicht 20 Grad, Xanten 21 und Leverkusen kommt auf 22 Grad. Morgen geht es mit 24 Grad weiter bei einem trockenen Sonne-Wolken-Mix.
9: 8.05 Uhr.
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9: Wegen Bauarbeiten bis Montagmorgen gesperrt sind die A3 Oberhausen-Arnheim in beiden Richtungen zwischen Emmerich Ost und Grenzübergang Elten, die A43 in beiden Richtungen zwischen den Kreuzen Bochum und Recklinghausen, die A44 in Richtung Dortmund zwischen Diemelstadt und Marsberg und die A46 Richtung Neuss zwischen Grevenbruch und Kapellen.
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9: Moin! 5. September, was ist das heute für ein Tag? Zum Beispiel ist heute der bundesweite Kopfschmerztag in Deutschland. Zur Feier des Tages dieses kopfschmerzverursachende Geräusch für euch. Bitteschön, sehr gerne. Heute ist auch der Verspäte-Dich-Tag. Juckt die meisten von uns heute am Samstag nicht so. Und heute ist Welttag des Bartes. Ich mag ja den Bart von Methusalix in den Asterix-Heftchen so gerne. Was ist dein Lieblingsbart?
10: Meiner, Bart Simpson.
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0: Guten Morgen, schönes Wochenende. Hier ist das WDR 2 Morgenmagazin an diesem Samstag und ganz Deutschland guckt an diesem Wochenende auf die Landtagswahl in Sachsen-Anhalt. Dies morgen. Besonders die Auswirkungen einer möglichen AfD-Regierung in Sachsen-Anhalt werden diskutiert. Gab's ja noch nie, ne? Viele wollen, dass das so bleibt, also dass es auch weiterhin keine AfD-Regierung gibt, auch nicht in einem Bundesland. Aber andere wünschen sich, dass die Partei mal in Regierungsverantwortung kommt. Und der Politikbetrieb in der Hauptstadt, in Berlin, wie wird dort eigentlich auf diese Wahl geschaut? Jan-Frederik Willems, WDR 2 Berlin im Hauptstadtstudio. Geht da gerade die Angst um in Berlin bei Union, SPD, Grünen und Linken?
1: Ja, also happy sind die nicht und sie werden es auch nicht nach der Wahl morgen sein. Die Umfragen sind ja doch relativ eindeutig. Und gerade weil die seit Wochen und Monaten so klar sind, wird am Wahlsonntag in Berlin auch niemand aus allen Wolken fallen. Die CDU wird das Ergebnis natürlich bedauern offiziell. Die SPD wird, wenn sie ins Landesparlament kommt, so wie es gerade aussieht, sogar eine Art Achtungserfolg haben. Das gleiche gilt für Grüne und Linke, wenn sie in so einer dezidiert antilinken Stimmung ein nicht ganz schlechtes Ergebnis erzielen können. Insofern ja, die Angst sitzt den Bundesparteien ein bisschen im Nacken, aber es wird jetzt keine plötzliche Panik ausbrechen.
0: Wie ist denn die Bundesregierung auf mögliche Ergebnisse dieser Wahl vorbereitet, wie auch immer sie sein wird?
1: Also ganz generell hat sich die Bundespolitik in den vergangenen Jahren schon so institutionell auf eine mögliche AfD-Landesregierung eines Tages mal eingestellt. Es wurde zum Beispiel das Bundesverfassungsgericht geschützt. Der Bundesrat wurde auch gegen Blockaden wasserfest gemacht. Politisch schaut man sich natürlich morgen nochmal ganz genau an, was da passieren wird aus Berlin. Man wird sich aber auch nicht jetzt quasi in Personaldebatten sofort flüchten, weil es stehen ja noch zwei weitere Landtagswahlen an. In zwei Wochen in Mecklenburg-Vorpommern und Berlin. Und die Bundes-CDU, auf die kommt es ja gerade an. Klar, die werden morgen Abend im Zentrum der Aufmerksamkeit stehen. Aber auch da wird man jetzt nicht großprogrammatisch umsteuern, wenn ja gerade halt noch die nächsten Wahlen anstehen.
0: Ganz anders wahrscheinlich die Laune bei der Bundes-AfD. Wie ist da die Stimmung einen Tag vor dieser Wahl?
1: Die können vor Kraft natürlich kaum gehen. Die sehen sich zu 100% bestärkt bei diesen Umfrageergebnissen. Vor allem, weil der Landtagswahlkampf ja ganz viel auch über bundespolitische Themen gefahren wurde. Also Ukraine-Hilfe kürzen, Nähe zu Russland suchen, Rentenpolitik. Das ist ja alles nichts, was in Magdeburg entschieden wird, sondern in Berlin. Insofern wäre jetzt ein Sieg von Ulrich Siegmund für die AfD ein ganz großer Boost für die Partei, speziell für Alice Weidel, die sehr eng mit ihm ist. Und damit auch nochmal so ein Argument, dass die AfD bei den kommenden Wahlen in den Ländern und am Ende auch im Bund nochmal fett unterstreichen wird.
0: Eine besondere Landtagswahl im Osten. Morgen Abend hören wir uns da in einer Live-Sondersendung WDR 2 aktuell die Wahl in Sachsen-Anhalt ab 18 Uhr mit allen Ergebnissen und ersten Analysen zum Wahlausgang hier auf WDR 2.

0: WDR 2 Morgenmagazin hier am Samstag, 5. September 2025. Es ist 8.23 Uhr, 7 Minuten noch bis 8:30. Die Polizei sucht weiter nach dem Mann, dessen Name unter einem Bekennerbrief zu den Sabotageakten auf das Stromnetz steht. Sein Wohnmobil wurde gestern im Hambacher Forst entdeckt. In der EU könnte es bald strengere Regeln für Airbnb und andere Vermittler von touristischen Wohnungen geben. In Städten mit zu wenig bezahlbarem Wohnraum könnten dann Obergrenzen eingeführt werden. Wetter? Bei uns im Westen wird heute erst sonnig, später mehr Wolken. Bis auf einzelne Schauer in Westfalen bleibt es erstmal trocken. Dazu 14 bis 23 Grad und Wind.
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0: Wie sieht's bei euch aus? Kommt ihr mit diesem Geräusch hier klar? Bei so Luftballons? Macht das Gänsehaut oder geht's? Egal, müsst ihr durch, sagt unsere Raus in den Westen-Reporterin Anita Horn. Die war umzingelt von so quietschenden Luftballons.
2: Ich bin im Bubble Planet und das ist in dem Fall kein fremder Planet, sondern ein Erlebnismuseum. Und hier gerade bin ich eingetaucht in eine riesengroße Kuppel, also eine Halbkugel. Hier ist alles voller Bälle und Luftballons in diesem Bubble Planet. Und in dieser Sphäre hier sind Projektionen und coole Bubble Sounds. Und meine Stimme, die bricht hier an den Wänden und deswegen klinge ich so verrückt.
0: Sphären-Sounds und man kann einiges sehen. Was gibt es noch zu entdecken?
2: Da gibt es insgesamt 12 Themenräume und ich gehe mal weiter. Und ich muss hier einmal Krach machen. Das sind zwar keine Bubbles, aber hier kannst du dich in Quietscheenden in die Badewanne setzen und direkt nebenan noch riesen Seifenblasen machen. Also du kommst hier auch auf jeden Fall auf deine Kosten.
0: Ein etwas teurer Spaß. Für Kinder kostet es nämlich 19,50 Euro, für Erwachsene 24,50. Da bist du mit der ganzen Familie da, da ist gut was los. Aber Anita, die hatte ihren Spaß vor allem im Bällebad.
2: Hier bleibe ich.
0: Ja, da bleibt sie, sagt sie. Die kleine Anita kann also Ende des Wochenendes aus dem Bubble Planet in Köln abgeholt werden. Fotos und Tipps zum Ausflug auf wdr2.de.
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11: Die Nachrichten mit Katrin Baumhöfer. Guten Morgen.
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11: Die Polizei sucht weiter nach dem Mann, dessen Name unter einem Bekennerbrief zu den Sabotageakten auf das Stromnetz steht. An mehreren Umspannwerken in NRW waren verdächtige Gegenstände gefunden worden. In dem Schreiben stellt sich der Täter gegen fossile Energie. Ob dahinter wirklich der Gesuchte aus Gevelsberg steckt, ist unklar. Sein Wohnmobil wurde im Hambacher Forst entdeckt. Die gesetzlichen Krankenkassen haben im ersten Halbjahr einen Überschuss von 2,6 Milliarden Euro eingenommen. Nach Angaben des Bundesgesundheitsministeriums ist das vor allem auf höhere Beiträge zurückzuführen und soll die Reserven auffüllen. Gleichzeitig stiegen die Ausgaben für medizinische Leistungen um 7,4%. Bundesbildungsministerin Prien hat sich klar gegen eine Abschaffung der allgemeinen Schulpflicht ausgesprochen. Die AfD will das in Sachsen-Anhalt im Falle eines Wahlsiegs umsetzen. Prien sagte, die Schulpflicht aufzugeben wäre gesellschaftspolitisch eine Katastrophe. Die AfD plädiert in ihrem Programm zur Landtagswahl für eine Wahlfreiheit zwischen Unterricht in der Schule oder zu Hause. Zum Abschluss des Protestcamps Rheinmetall entwaffnen in Köln soll es heute eine Demonstration geben. Das Antikriegsbündnis kritisiert die weltweite Aufrüstung. Im vergangenen Jahr waren knapp 3000 Menschen auf die Straße gegangen. Dabei war es zu gewaltsamen Auseinandersetzungen mit der Polizei gekommen. Das war WDR aktuell.
12: Das Wetter im Westen von Mediener Fuhrmann. Guten Morgen.
13: Guten Morgen. Heute sind mal mehr Wolken unterwegs, mal weniger, mal gar keine. Hin und wieder da, wo die Wolken was dichter sind, vor allem so im Laufe des Tages, können vereinzelt ein paar Schauer durchziehen, aber auch nicht überall. Dazu gibt es auch noch Wind, aber auch nicht überall bei Werten bis an die 22 Grad.
12: 8.33 Uhr, auch nicht überall.
13: Das stimmt.
12: Gibt ja auch andere Zeitzonen.
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12: Wegen Bauarbeiten bis Montagmorgen gesperrt sind die A3 Oberhausen-Arnheim in beiden Richtungen zwischen Emmerich-Ost und dem Grenzübergang Elten. Die A43 auch in beiden Richtungen zwischen den Kreuzen Bochum und Recklinghausen. Dann die 44 in Richtung Dortmund aber nur zwischen Diemelstadt und Marsberg und die 46 in Richtung Neuss zwischen Grevenbruch und Kapellen. Euch eine gute Fahrt.
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12: Guten Morgen!

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0: Yeah. 8:40 Uhr.
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2: Am Tag der offenen Tür beim Bürgerfest des Bundespräsidenten, abgekürzt TOT Bübu, lädt der jeweils amtierende Steinmeier und seine jeweils amtierende Gattin wildfremde Menschen nach Hause ein. Leider darf man aber beim TOT Bübu nicht mit Schuhen in die Villa Hammerschmidt. Es stehen aber 3200 Paar von Gustav Heinemann selbst gehäkelte Museumspantoffeln bereit. Im Garten findet ein buntes Programm mit Bratschenkonzert, Street Art Performance und japanischem Ausdruckstanz statt. Letzterer wird aber leider nicht vom Bundespräsidenten vorgeführt, sondern von Heino Fersch und Ingo Zamperoni. Damit beim Picknick genug zu essen da ist, wurde im Westflügel der Villa Hammerschmidt extra eine Nudelsalatmanufaktur eingebaut. Die traditionelle Hüpfburg gibt es auf dem TOT Bübu leider nicht mehr, seit sie bei der Benutzung durch Sigmar Gabriel geplatzt ist. Der Bundespräsident hält diesmal in der Bibliothek im Souterrain eine 11-stündige Ruckrede unter Ausschluss der Öffentlichkeit. Beim Tag der offenen Tür 1982 arbeitete der damals 38-jährige Gerhard Schröder als Servierplattenschlepper beim damaligen Bürgerfest von Bundespräsident Karl Carstens, rüttelte an der verschlossenen Klotür und rief die später berühmt geworden Worte, ich will hier rein. Was ist das denn für ein Quatsch?
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0: WDR 2 ist hier an Spieltag 2, Wochenende Nummer 2 in der ersten Fußball-Bundesliga. Am Abend erstmal Stuttgart gegen Köln. Der FC hat 1:4 verloren und heute dann eine Begegnung hier bei uns im Westen, die es in der Bundesliga schon lange nicht mehr gegeben hat. Der FC Schalke 04 empfängt den FC Bayern München. Dani Mühlenborn, WDR 2 Sport. Dickes Ding, oder?
1: Ja, genau. Nach dem Aufstieg heute Abend das erste Bundesliga-Heimspiel der Schalker seit 1024 Tagen. Und das ist erstmal ein echtes Fest in Königsblau, findet Schalke-Trainer Miron Muslic.
2: Wir haben sehr, sehr lange warten müssen, auf diesen Moment, etwas Besonderes für unsere Fans und natürlich etwas Besonderes für uns.
1: So weit, so gut. Aber ja, du hast es ja schon gesagt, zur Heimpremierenparty in der Bundesliga kommen die Bayern. Mit ihrer absoluten Dominanz, mit ihrer Gier und mit ihrem Trainer Vincent Kompany. Und ich glaube, der kennt nur Vollgas.
3: Die dürfen nicht hungriger sein als uns. Also egal, was die Situation ist. Ich weiß, es ist schon 3 Jahre, das riesen Vorfreude, das ist auch riesen Traditionsspiel. Und trotzdem darf die Gegner nicht hungriger sein als uns. Und das ist dann immer die Priorität für mich.
1: Kleiner Mutmacher für die Schalker im DFB-Pokal. Haben wir es erlebt, da ist Osnabrück gegen den FC Bayern mit 1:0 in Führung gegangen. Naja, okay, also der Rest war dann zugegeben weniger Mutmacher. Aber hey, die Bayern wieder auf Schalke, das klingt doch erstmal richtig toll.
0: Absolut, aber wo du gerade den DFB-Pokal noch ansprichst, heute wird die zweite Runde ausgelost ab 17.45 Uhr im Deutschen Fußballmuseum hier bei uns im Westen in Dortmund. Die Sportschau überträgt das Ganze live. Was erwartet uns da?
1: Ab der zweiten Runde gibt es keine Setzliste, sprich Profis zwingend gegen Amateure, sondern es wird frei gelost. Und da kann es also passieren, dass zum Beispiel Dortmund auf die Bayern trifft oder Köln auf Leverkusen. Und Stichwort Derby, da sind bei uns im Westen dann einige möglich. Also vielleicht heißt es ja Schalke gegen Essen oder Bochum gegen Dortmund oder Gladbach gegen Köln. Die Losfee ist auf jeden Fall Sportschau-Experte Bastian Schweinsteiger.
0: DFB-Pokalauslosung heute. Topspiel Schalke gegen Bayern München heute. Außerdem spielen heute Nachmittag unter anderem Leverkusen gegen Union Berlin, Hoffenheim gegen den BVB, Paderborn gegen Freiburg und auch die Gladbacher müssen ran gegen Aufsteiger Elversberg. 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
0: Sascha.

0: Olli und Micha, guten Morgen.
1: Guten Morgen.
2: Zurück aus der Sommerpause. Wir waren vorher noch in Klausur, zwei Tage, aber jetzt sind wir am Start.
3: Was treibt ihr heute so?
1: Unter anderem, das wisst ihr schon aus der Woche, haben wir einen Song der Backstreet Boys in den nächsten 5 Stunden versteckt. Vielleicht läuft er während der Nachrichten, vielleicht auch in der Sendung.
2: Ich weiß, wo er ist. Soll ich verraten?
1: Das nimmt die Spannung raus. Und wir gucken uns Urlaubsfotos an. Und zwar nicht unsere eigenen, sondern eure Urlaubsfotos gucken wir uns an. Also alle aus dem Westen müssen nachher Urlaubsfotos schicken.
2: Ralf, ich wette, ihr zeigt mir euer Urlaubsfoto und ich sag dir, wo es ist.
3: Du kriegst es sofort.
2: Also ja, ich sehe das Foto, ich kann dir direkt sagen, wo das ist, welcher Strand, welche Bar.
3: Location Spotter.
1: Mhm. Ja. Das machen wir alles gleich nach 9.
3: Olli, Briesch, Michael Imhof.
2: Auf wieder 2 gleich nach 9.
1: Tschüss.
3: Tschüss.
1: Ralf. Schönes Wochenende.

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8: Die Nachrichten mit Katrin Baumhöfer. Guten Morgen.
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8: Im Hambacher Forst am rheinischen Kohlerevier war die Polizei die ganze Nacht im Einsatz. Sie sucht den Mann, der hinter den Angriffen auf Umspannwerke und das Stromnetz in NRW stecken soll. Das Wohnmobil des Verdächtigen aus Gevelsberg bei Hagen wurde gestern am Hambacher Forst entdeckt. Die Polizei versuchte mehrfach auch den Mann im Wald zu finden, mit Hubschraubern, Hunden und Wärmebildkameras. Reporter Oliver Köhler hat das so erlebt.
9: Das Ganze wirkt ein bisschen so von Seiten der Polizei, als wollte man dem Tatverdächtigen zeigen, wir suchen sehr intensiv nach dir, wir lassen dich nicht in Ruhe, bis wir dich gefunden haben.
8: Der Name des gesuchten Gevelsbergers steht unter einem Bekennerschreiben zu den Sabotageaktionen an mehreren Umspannwerken als Gegner fossiler Energie. Ob er tatsächlich der Täter ist, ist unklar. In Bonn sind mehr als 2000 Ehrenamtliche von Bundespräsident Steinmeier geehrt worden. Er hatte in die Villa Hammerschmidt eingeladen, um Danke zu sagen.
10: Darauf ist jede Demokratie so dringend angewiesen, auf Menschen, die mitmachen, Tag für Tag, an vielen Abenden, Wochenenden, Feiertagen. Menschen, die helfen, sich einbringen, ohne lang zu überlegen.
8: Mit dabei war auch Ann-Kathrin Beierl aus Bayern. Sie engagiert sich in der kirchlichen Jugendarbeit in Eichstätt und hat sich über die Einladung sehr gefreut.
11: Weil man kriegt zwar zwischendrin immer mal so, ah ja, cool, dass ihr das macht, aber auch halt von oben irgendwie mal so, wir sehen euch und ich glaube, das ist ganz wichtig.
8: Heute lädt Steinmeier zum großen Bürgerfest ein. In Bonn gibt es rund um die Villa Hammerschmidt und den alten Kanzlerbungalow Führungen. Allerdings sind die kostenlosen Tickets dafür schon weg. In Sachsen-Anhalt sind heute mehrere Kundgebungen und Demos angemeldet wegen der Landtagswahlen morgen. In Magdeburg hat ein Bündnis aus Gewerkschaften und anderen Organisationen für die Demokratie auf den Domplatz eingeladen. Nebenan wird die AfD ihren Wahlkampfabschluss feiern. Wähler Basti aus Merseburg hofft auf einen Sieg der Partei.
12: Das Einzige, was sie, glaube ich, noch nicht hatten in den letzten Jahren, ist die AfD. Und da hat man halt so ein kleines bisschen Hoffnung, dass sich da wirklich was ändert, dass sie mal die erste Partei ist, die so ansatzweise mal ihre Versprechen einhält.
8: Auszubildende Nicola sieht das anders und macht sich Sorgen, falls die AfD Wahlversprechen wie mehr Abschiebungen wirklich umsetzen könnte. Gleichzeitig stört sie, dass sich im Wahlkampf alles um die eine Partei dreht und wenig um Inhalte.
13: Und was sagen die anderen, was sie machen wollen? Es ist nur, bitte wählt mich und nicht die AfD.
8: Die Prognose zur Landtagswahl in Sachsen-Anhalt gibt es morgen Abend um 18 Uhr. Und darauf gucken wir heute auch. Die traditionelle Weltkarte soll durch eine neue, präzisere ersetzt werden. Die am häufigsten verwendete beruht auf einer jahrhundertealten Seekarte, die Afrika im Vergleich kleiner erscheinen lässt. In den USA hat die Briefwahl zu den Zwischenwahlen im November begonnen, trotz des Rechtsstreits mit der US-Regierung. Vertreter des Bundesstaats North Carolina gaben auf X bekannt, erste Unterlagen zu verschicken. Die deutschen Basketballerinnen hatten keinen glücklichen Start in die Heim-WM. Gegen Spanien stand es am Ende 53-83. Die eigenen Lehrer von früher. Daran hat jeder ganz persönliche Erinnerungen. Die Künstlerin Caroline Kebekus hat ihre jetzt geteilt und sich auf Instagram bei ihrer alten Klassenlehrerin bedankt. Die ist vor kurzem gestorben, hatte zur Schulzeit aber großen Einfluss auf Kebekus und ihre offenbar chaotische Klasse.
14: Wir waren einfach schrecklich. Und die hat uns einen Brief geschrieben und uns so krass ins Gewissen geredet und irgendwie den Ton getroffen. Also ich weiß noch, dass uns das alle irgendwie angefasst hat.
8: Kebekus hat sich im Video dafür bedankt und heutige Lehrkräfte ermutigt, ihre Schüler zu bestärken. Das war WDR aktuell.
15: Das Wetter jetzt mit Milena Fuhrmann. Guten Morgen.
16: Schönen guten Morgen. Heute gibt es Sonne, es gibt Wolken, es gibt vereinzelt auch ein paar Schauer, die durchziehen können, vor allem in Westfalen, wird aber nicht jeden treffen. Die meisten, die werden heute wahrscheinlich einen ziemlich sonnigen, aber recht wenigen Tag bekommen, denn auch starke Böen sind heute wieder mit dabei bei Temperaturen bis an die 22 Grad, die wir unter anderem in Düsseldorf und auch in Heinsberg erwarten. Und morgen geht's rauf auf bis zu 25 Grad mit viel Sonne und kaum Wolken am Himmel.
15: Einen windigen oder wenigen Tag?
16: Windigen. So, ja.
15: Wenig Tag machst du.
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15: A40 Dortmund Richtung Essen zwischen Dortmund-Lütgen, Dortmund und Bochum-Hafen. 3 Kilometer Stau. Und dann haben wir noch Autobahnen, die sind wegen Bauarbeiten bis Montagmorgen gesperrt. Die A3 Oberhausen-Arnheim in beiden Richtungen zwischen Emmerich-Ost und Grenzübergang Elten. Die A43 in beiden Richtungen zwischen den Kreuzen Bochum und Recklinghausen. Die A44 Richtung Dortmund zwischen Diemelstadt und Marsberg. Und die A46 Richtung Neuss zwischen Grevenbruch und Kapellen.
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15: Huhu,
17: huhu. Huhu, seid ihr wieder da?
15: Ja, wir wären wieder da. So. Es ist Samstag, wir laden euch zu unserem persönlichen Bürgerfest ein, hier im Garten der WDR 2 Villa. Micha hat gerade noch den Rasen gemäht, ist schön geworden.
18: Ist schön geworden, ja, ein bisschen kurz vielleicht, aber mein Gott, was stört's?
15: Man kann nicht alles haben. Guten Morgen.

0: Vielleicht wart ja dein Urlaub. La Isla Bonita, Madonna auf WDR 2 bei Olli und Micha. Herzlich willkommen. Du bist der Michael, ne?
1: Ich bin der Micha, genau. Und du bist du bist doch der Peter. Nee,
0: Olli.
1: Der Olli. Mensch, genau. Olli, habe ich direkt erkannt, ja, an der Mütze.
0: So lange nicht gesehen, das ist dann schon immer ungewöhnlich. Wenn man sich so wieder trifft, kennt ihr vielleicht auch, wenn man Menschen wochenlang nicht gesehen hat, man denkt sich, schade, hat sich eigentlich gar nichts verändert.
1: Ja, wir sind aber vor der Regierung in die Sommerpause gegangen, das war unser Anspruch und wir sind auch später wieder zurück. Deswegen haben wir, glaube ich, alles richtig gemacht. Hattest du einen schönen Urlaub, Olli?
0: Erzähle ich euch gleich alles, also über den Urlaub natürlich, selbstverständlich.
1: Hast du Bilder mit?
0: Ich habe Bilder mit, hast du auch Bilder mit?
1: Ich habe auch Bilder mit, ja klar, kann ich dir gleich zeigen.
0: Wenn ihr auch Bilder habt, dann ist das heute eine Win-Win-Win-Situation. Was auch Win-Win ist, dass ihr das Radio gerne laut laufen lasst. Und auf einen besonderen Titel achtet der Backstreet Boys, den wir heute in den nächsten 5 Stunden hier bei uns in der Show versteckt haben.
1: Wir haben in den letzten 3 Stunden kontrolliert, dass er wirklich da ist. Er ist da. Irgendwann hört ihr die Backstreet Boys und wenn ihr die Backstreet Boys hört, wisst ihr Bescheid, ruft ihr an.
0: 0800 5678 222. Achtet darauf, dass es auch nicht NSYNC ist oder Take That. Das hatte ich die Woche schon, dass bei NSYNC explodiert hier alles und es war dann halt NSYNC.
1: Und wenn ihr bei uns, wenn ihr dann langsam, Michael... Wenn ihr dann bei uns im Studio landet, habt ihr mit Glück Tickets für die Backstreet Boys in Düsseldorf.
0: 25. September, die spielen dort 10 Shows. In deren Alter spielen die 10 Shows hintereinander in Düsseldorf. Ihr müsst euch mal vorstellen.
1: Ja, sagt der Mann, der die ganze Woche durchgearbeitet hat. Ja, gut, so läuft's.
0: Es ist 13 nach 9, hier sind Olli und Micha. Schön, dass ihr mit uns am Samstag seid.

0: So, wo war ich hier? Guck mal aufs Bild.
1: Schweiz.
0: Ja, wo genau da?
1: Zeig nochmal. Region Mont Blanc, würde ich sagen, sehe ich direkt am Berg, hinten rechts.
0: Genau, ist die Region Dachstein in der Steiermark. Ist in Österreich.
1: Ist in Österreich gewesen.
0: Ist in Österreich,
1: ja. Ist ja auch nicht weit weg jetzt.
0: Und auch Berge, ist auch ein bisschen günstiger als die Schweiz.
1: Aber guck mal hier, jetzt passt auf, wir zeigen uns gerade Urlaubsfotos, weil es ist die erste Woche des Ernst des Lebens, Sommerferien vorbei.
0: Ja.
1: Ich weiß nicht, ob ihr eure Fotos schon gezeigt habt, aber guck mal hier. Wo ist das?
0: Das ist schön. Sehr schön, das ist viel Sand. Sieht nach Spanien aus, Costa da Luz hier, de la Luz, wie es heißt, in Spanien, Südspanien.
1: Nee, das ist der Spielplatz bei uns im Viertel.
0: Auch schön, auch, ich mag halt einfach Sand. So, jetzt apropos, jetzt schau dir das hier mal an.
1: Ah, Kies.
0: Mhm.
1: Dein Steingarten, du hast einen neuen Steingarten angelegt?
0: Nee, ist Kroatien.
1: Ach guck,
0: da ist ja so eine Kiesküste. Also ich hatte eigentlich einen anderen Plan. Der erste Plan war, ich wollte eigentlich nach Italien fahren. Ihr wisst ja alle...
2: Italien ist eine wunderschöne Stadt.
0: Absolut. So. Und deshalb, aber es hat nicht geklappt, deswegen sind wir nach Kroatien gefahren und man muss halt den Kies mögen. Diese Kiesstrände muss man schon mögen. Also man hat so 2 Meter Kiesstrand, dann kommt ein Radweg und dann sitzt man schon wieder irgendwo unter einem Baum.
1: Hattest du keine Plastikschuhe an am Strand?
0: Ich habe tatsächlich für 60 Euro so Wasserlatschen für die ganze Family gekauft, weil du brauchst halt diese Gummidinger an den Füßen.
1: Ein paar für die ganze Familie?
0: Nein, für alle.
1: Ach so.
0: Also ich habe für alle eingekauft. Und genau das, was wir gerade machen, das möchten wir mit euch machen. Denn Micha und ich wetten heute Morgen. Ihr schickt uns Urlaubsfotos und wir sagen euch, wo ihr im Urlaub wart.
1: Wir haben euch gerade bewiesen, wie gut wir daran sind.
0: Mhm.
1: Also ich denke, wir kriegen das hin. Also eins werden wir erraten.
0: Also es wäre cool, wenn ihr uns eure Urlaubsfotos schickt. Sagen wir mal eins, jeder eins. Und es sollte jetzt nicht eine Flagge von Spanien im Bild zu sehen sein, aber zumindest so, dass wir eine Chance haben.
1: Wobei, ja.
0: Dass wir eine Chance haben zu erraten, wo ihr im Urlaub wart. Nehmt die WDR2-App oder schickt das Foto an 0221 56789 222. Und Micha und ich betteln uns heute, wer zuerst errät, wo ihr im Urlaub gewesen seid.
1: Der erste Punkt geht an mich, bin ich mir sicher.
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8: Um 9.30 Uhr mit Christoph Hoffmann. Guten Tag. Im Park der Villa Hammerschmidt in Bonn geht es heute in den zweiten Tag des großen Bürgerfestes des Bundespräsidenten. Gestern stand die Ehrung von Ehrenamtlern im Mittelpunkt. Heute geht es um Sightseeing. Dietmar Dörner.
9: Bundespräsident Frank-Walter Steinmeier erwartet rund 10.000 Gäste, die mehr als nur einen Blick auf seinen Bonner Amtssitz werfen wollen. So bietet das Haus der Geschichte Führungen durch den benachbarten Kanzlerbungalow und das ehemalige Kanzleramt an, beides nur wenige Meter von der Villa Hammerschmidt entfernt.
8: Spontan vorbeikommen geht allerdings nicht mehr. Dafür hätte man bis gestern Mittag online ein Ticket lösen müssen. Der Paderborner Erzbischof Benz mahnt vor den Landtagswahlen in Ostdeutschland, die Sorgen der Menschen ernst zu nehmen. Das gelte insbesondere für die Auseinandersetzung mit der AfD. Zwar habe die Partei die Migration zum Hauptproblem erklärt, das sei aber nicht die Wirklichkeit vieler Menschen in Sachsen-Anhalt. In Düsseldorf ist die neue Stadtbahnlinie U80 vom Hauptbahnhof zum Flughafen und zur Messe eingeweiht worden. Oberbürgermeister Stefan Keller betonte die Bedeutung der neuen Stadtbahn.
10: Es ist extrem wichtig für Düsseldorf. Es ist nicht einfach nur eine Netzergänzung im ÖPNV, sondern wir binden den Flughafen noch mal enger an die Innenstadt an.
8: Die Fahrt vom Hauptbahnhof zum Flughafen dauert mit der neuen Bahn nach Angaben der Stadt jetzt 18 Minuten. Und das war WDR 2 regional.
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11: Jetzt mit Milena Fuhrmann.
12: Schönen guten Morgen. Sonne, Wolken, ein paar Regenschauer, die mal durchziehen können. Das ist unser Wetterprogramm hier für den Westen. Werte bis an die 22 Grad heute. Morgen geht's rauf auf 24 Grad bei Sonne und wenig Wolken und gar kein Regen.
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11: Gar kein Regen, dafür Stau. A40 Dortmund Richtung Essen. Da sind es 2 Kilometer zwischen Bochum-Werne und Bochum-Hapen. A44 Kassel Richtung Dortmund zwischen Warburg und Diemelstadt. 10 Minuten braucht ihr da länger für 2 Kilometer Stau. Und es gibt ein paar Autobahnen, die sind gesperrt bis Montagmorgen wegen Bauarbeiten. Die A3 Oberhausen-Arnheim in beiden Richtungen zwischen Emmerich-Ost und Grenzübergang Elten. Die A43 in beiden Richtungen zwischen dem Kreuz Bochum und dem Kreuz Recklinghausen. Die A44 Richtung Dortmund zwischen Diemelstadt und Maas. Und die A46 Richtung Neuss zwischen Grevenbruch und Kapellen.
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13: Wir können nach der Show heute ein Fotobuch rausbringen mit euren Urlaubsbildern und sie sehen alle schöner aus als meine.
11: Das ist enttäuscht.
13: Nein, es sind so schöne Fotos dabei. Keine Ahnung, ein Herz formt und dahinter siehst du einen Sonnenuntergang oder schöne Hafenstrandbilder. Vielen Dank für eure ganzen Fotos. Wir starten gleich rein mit dem ersten Rateversuch von uns beiden, denn wir sagen euch, wo ihr in Urlaub gewesen seid. Und dieser Mann hier, habe ich diese Woche gesehen, hat einen mega Sonnenbrand mitgebracht. Alex Warren, Ordinary, jetzt Gesichtsfarbe rot.

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0: Na?
1: Na?
0: Erinnert ihr euch? Vor den Ferien, da war doch was. Da war die Fußball-Weltmeisterschaft. Oh. Viele von euch haben es schon verdrängt. Ich sehe es an deinem Gesicht.
1: Ich habe es verdrängt. Ich fand diese WM, also aus deutscher Sicht irgendwie, ich fand es furchtbar. Ich fand diese Shows, ich habe sie als geht so abgespeichert.
0: Bevor du dich um Kopf und Kragen redest, auch wir haben die Trinkpause eingeführt.
1: Das war toll. Also noch, das war eine super WM.
0: Super WM war das. Und ihr erinnert euch an Lamine Yamal, wie er diese Unterhose eines deutschen Designers aus Frankfurt getragen hat.
1: Mhm.
0: Das ging ja viral, weil alle gesagt haben, was ist das für eine Unterhose, die will ich auch haben. Wenn der Lamine Yamal die hat, möchte ich die auch. Und dann war die irgendwann ausverkauft. Aber Olli und ich haben dafür gesorgt, dass ihr weiter eine geile Unterhose tragen könnt. Wir haben unsere eigene gemacht, WDR 2, die zwei am Samstag, Olli und Micha.
1: Wir haben diese Hose vorgestellt und haben gesagt, wenn ihr eine Mannschaft habt und möchtet diese Hose tragen, in unserem Sinne, um Werbung für unsere Show hier auf WDR 2 zu machen, dann meldet euch. Es haben sich viele Mannschaften gemeldet und gewonnen haben die Playhouse Kickers aus Essen. Und die haben diese Hosen von uns bekommen vor der Sommerpause, vor den Ferien und mussten sie tragen. Und der Präsident der Playhouse Kickers aus Essen ist der Andreas. Hallo Andreas.
2: Guten Morgen Olli und Micha.
1: Wo erwischen wir dich gerade?
2: Wir machen heute eine Playhouse Riders Tour. Wir haben so eine kleine Sparte, das sind dann die Radfahrer. Wir machen heute eine 100 Kilometer Tour nach Emmerich.
0: Habt ihr dabei die Unterhose an?
2: Das geht nur bei zwei Leuten, weil die fahren nicht in Fahrradhosen. Die sind ein bisschen stylischer unterwegs als wir und die lassen extra die Buchse ein bisschen unten, damit wir die ganze Zeit als Motivation Olli und Micha sehen.
0: Perfekt. So war das Ganze geplant, als wir euch diese Unterhosen geschenkt haben. Du hast sie gewonnen für deine Mannschaft. Wie sagt man eigentlich der eigenen Mannschaft, Jungs, wir haben eine Unterhose gewonnen, ohne dass es blöd rüberkommt?
2: Also einige haben sich gefreut, andere haben gesagt, also ich ziehe am liebsten blank. Von daher, ja, wir waren hochmotiviert und beim Spiel sind die auch schon richtig gut angekommen.
1: Ist es Leuten aufgefallen, die euch tatsächlich angesprochen haben, die es vielleicht auch im Radio gehört haben, dass ihr quasi jetzt WDR2-Werbung macht auf der Unterhose für Olli und Micha?
2: Wir haben das zwar dem Gegner gezeigt, aber die konnten damit nicht so richtig was verbinden.
0: Also war auch nicht abschreckend, als ihr es dem Gegner gezeigt habt, dass er sagt, komm, wir gehen vom Platz oder so?
2: Nein, auf gar keinen Fall. Es war ja nur Schrift und nicht das Bild von euch.
1: Kannst du die Hose noch kannst du diese Hose noch mal beschreiben für diejenigen, die es nicht mitbekommen haben vor dem Sommer?
2: Also vorne ist schön WDR 2 drauf und hinten Olli und Micha am Samstag, ein schöner Stick. Und die Hose ist schwarz, atmungsaktiv, ein hervorragender Tragekomfort.
0: Ja, die Passform ist gut?
2: Oh ja, die ist hervorragend. Vorne ist richtig schön Platz und man läuft sich keinen Wolf.
1: Gut, das mit dem Platz ist natürlich auch individuell. Das tut mir auch ein bisschen leid dann natürlich. Hat sie denn Glück gebracht? Habt ihr Spiele mit dieser Unterhose gewonnen?
2: Aktuell noch nicht, aber die Saison ist ja gerade auch erst gestartet. Wir denken, dass wir da Erfolge einfahren werden.
0: Also wenn ihr zweimal in der Unterhose gewinnt, dann bitte nicht mehr waschen, Aberglaube.
2: Okay, gut, alles klar. Und dann müssen wir die wahrscheinlich auch zurückschicken, oder?
1: Selbstverständlich, ja. Gewaschen bitte. Wir wollen die an Weihnachten hier im Team verteilen, ja.
2: Alles klar, okay, dann probieren wir das gleich mal.
1: Dann viel Erfolg bei der Radtour nach Emmerich und danke fürs Leiter Werbung machen für Olli und Micha hier auf WDR 2.
2: Aber gerne,

0: 500 Miles and More auf WDR 2 am Samstag mit euren beiden, mit Olli und Micha. Und wir haben euch herausgefordert. Wir haben gesagt, zeigt uns euer Urlaubsfoto und wir sagen euch, wo ihr wart.
1: Erstmal die Herausforderung für uns. Wir können kaum ein Foto angucken, weil es so durchrast, wenn ihr uns Bilder schickt. Wir platzen hier aus allen Nähten und sind hängen geblieben bei einem Foto von Lisa aus Arnsberg. Guten Morgen, Lisa.
2: Guten Morgen, Micha. Guten Morgen, Olli.
1: Hi. Erstmal die wichtige Frage. Wie war denn euer Urlaub?
2: Fantastisch.
1: Gut.
2: Fantastisch, danke.
1: Du hältst dich schon.
0: Ja. Ist alles so aufgegangen, wie ihr euch das vorgestellt habt? Oder war irgendwas dann doch doof? Das Hotel blöd oder die Unterkunft, wo auch immer ihr wart?
2: Ja, aber das ist nebensächlich. Wir haben es uns einfach schön gemacht. Man muss es so nehmen, wie es kommt.
1: Ja, Lisa hält sich ein bisschen zurück, weil sie möchte nicht zu viel verraten. Ne? Deswegen, das merke ich schon.
0: Okay, das Foto, wir können es ganz kurz beschreiben. Wir gucken auf einen Hafen, einen Yachthafen, viele Masten. Der Himmel blau, weiße Wolken, es ist Sommer. Man erkennt nicht alles, da stehen leider zwei Leute im Bild.
2: Na sowas.
0: Ich nehme an, das sind deine Kinder, es ist Absicht.
2: Ja,
0: gut.
2: Genau.
0: Und sie sind, das finde ich ja ganz wichtig, in heutigen Internetzeiten, dass man die Kinder nur von hinten sieht. Genau.
2: Genau so ist es.
0: Niemals von vorne posten.
2: So. Nein, nein, nein.
1: Also du hast eine Tochter und einen Sohn, wie heißen die beiden?
2: Greta und Matteo.
1: So, Greta und Matteo gucken auf einen Hafen, das habe ich so rausgesehen. Man sieht im leichten Anschnitt rechts so eine Fähre oder irgendwie sowas, wo Menschen oben drauf sitzen. Da steht, glaube ich, Blue drauf. Blue ist bei Fähren und Schiffen ein ganz selten benutzter Name auf der Welt.
0: Ja.
2: Ja.
1: Man sieht Bäume, ein Restaurant und im Hintergrund auch noch so einzelne kleine Inseln, die sich so am Horizont abzeichnen.
0: Es könnte ja überall sein, Olli, ne?
1: Nee, vom Gefühl her, weil da ist auch so ein Holzmaster und so viele Schiffe. Ich habe jetzt mal so ein Bauchgefühl.
0: Nee, sag's nicht, ich wüsste es auch.
1: Ich habe ein Bauchgefühl, ich gehe jetzt.
2: Nein.
1: Ich gehe jetzt mal einfach auf Dänemark.
2: Nein.
1: Okay, hast du Nein gesagt?
2: Ja, ich habe Nein gesagt.
0: Okay, dann bin ich dran, ja?
1: Ja, Micha ist dran.
2: Ja.
0: Oh, jetzt wird er sich ärgern.
2: Ich bin gespannt.
0: Ich komme aus Süddeutschland. Ich nehme an, es ist am Bodensee.
2: Auch falsch.
1: Ah! Ja, gut, dass du dich zu Hause so auskennst. Ist ja lächerlich. Ist es ganz weit weg auf dieser Erde?
2: Ganz weit weg von... Nein.
0: Okay.
2: Es ist noch auf dieser Erde.
1: Ja. Nee, ich meine... Achso, es war dumm gefragt. Moment, ja, ich war auch in der Schule. Ist es weit weg von Deutschland?
2: Nein.
0: Olli, ich habe ja gerade gesagt, zeigt uns euer Foto und wir wissen, wo es ist.
2: Jetzt
0: machst du hier ein kleines Ratespiel draus. Sag doch einfach mal ein Land, Olli.
1: Also, es könnte auch von der Struktur der Landschaft natürlich die Niederlande sein.
2: So ist es.
0: Nein.
1: Es sind die Niederlande. Der erste Punkt, lieber Michael.
0: Wo denn in den wo denn?
2: Also, wir haben mehrere Städte gefahren und das war Zeewolde? Ja, das liegt am Belugemeer.
0: Okay, kannst du empfehlen, da hinzufahren?
2: Oh ja, unbedingt.
0: In einem Satz, warum?
2: Warum? Weil, Entschuldigung, aber die Holländer sind super.
1: Das stimmt, aber es ist auch ein bisschen teuer da geworden. Finde ich so am Strand.
0: Wo ist es denn nicht teuer geworden?
1: Ja, ist ja gut. Ich will den Urlaub nicht kaputt reden. Liebe Lisa aus Arnsberg, vielen, vielen Dank für dein Foto.
2: Ja, sehr, sehr gerne.
1: Grüß deine Kinder und grüß deine Family und weiter schön WDR 2 hören.
2: Ja, und euch noch weiterhin viel Erfolg, ne?
1: Ja, danke schön. Ebenso. Und Golden Summer jetzt von Loy und David Fuentes bei Olli und Micha.

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10: Die Nachrichten mit Katrin Baumhöfe. Guten Tag.
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10: Die Polizei sucht nach mehreren Sabotageversuchen an der Stromversorgung europaweit nach einem Verdächtigen aus Gevelsberg bei Hagen. Der Mann ist weiter auf der Flucht. Mathis Jungblut berichtet.
11: In der Nacht haben Ermittler einen LKW am Hambacher Forst abgeschleppt. Der soll dem Verdächtigen gehören. Es wurde mit Hubschraubern und Wärmebildkameras gesucht, es gab wohl aber keine Hinweise. Das Ungewöhnliche, der Mann hatte in einem Bekennerbrief mit vollem Namen und Anschrift unterschrieben. Deswegen waren die Ermittler gestern schon in Gevelsberg, da haben sie Sprengstoff in seiner Wohnung gefunden. Sicher, dass der Mann wirklich der Täter war, ist es aber nicht. Gestern Abend wurde auch Sprengstoff in der Nähe eines Umspannwerks in Sachsen gefunden. Ob es da eine Verbindung gibt, ist noch nicht klar. Auffällig aber für die Polizei, alle Sabotageversuche waren in Gebieten, in denen noch Braunkohle abgebaut wird.
10: Bundespräsident Steinmeier hat in Bonn mehr als 2000 Menschen getroffen, die sich ehrenamtlich engagieren. Sie waren zur Eröffnung des diesjährigen Bürgerfestes eingeladen. Paul Dickfeld aus Chemnitz zum Beispiel leitet einen Sportverein und hat sich über die Einladung nach Bonn gefreut.
12: Es war sehr überraschend, also ich wusste nichts davon. Und es ist ziemlich coole Atmosphäre. Es macht Spaß, unter so vielen Leuten zu sein, die sich auch engagieren.
10: Normalerweise findet das Bürgerfest im Schloss Bellevue in Berlin statt. Das wird aber gerade saniert. Die UNO-Generalversammlung hat sich dafür ausgesprochen, die traditionelle Weltkarte durch eine neue Version zu ersetzen. Darin soll die große Größe Afrikas präziser dargestellt werden. Das westafrikanische Land Togo hatte die Resolution eingebracht. Martin Ganselmeier, WDR New York.
13: Die Resolution der UN-Vollversammlung ist rechtlich nicht bindend. Sie soll aber Regierungen, internationale Organisationen und Bildungseinrichtungen in aller Welt motivieren, präzisere Weltkarten zu verwenden. Die traditionelle Weltkarte geht zurück auf den Duisburger Kartografen Gerhard Mercator. Er bildete Ende des 16. Jahrhunderts Länder und Kontinente auf der nördlichen Halbkugel größer ab, als sie in Wirklichkeit sind. Auf manchen Weltkarten erscheint Grönland fast so groß wie Afrika, obwohl Afrika in Wirklichkeit 14 Mal größer als Grönland ist.
10: Und auch das ist heute Thema. An diesem Wochenende werden in Sachsen-Anhalt mehrere tausend Menschen zu Demonstrationen und Kundgebungen erwartet. Morgen wird dort ein neuer Landtag gewählt. Nach Umfragen wird die AfD stärkste Kraft werden. Die EU plant, Regeln für kurze Mieten wie bei Airbnb zu verschärfen. Für Städte, in denen es wenig bezahlbaren Wohnraum gibt, schlägt die Kommission zum Beispiel eine Obergrenze für touristische Mietwohnungen vor. Die Kölner Band Brings feiert heute ihren 35. Geburtstag mit einem Open-Air-Konzert am Abend vor dem Dom. Fans konnten sich kostenlos Tickets sichern. Am Hockenheimring läuft das Glücksgefühle-Festival. Gestern Abend hat Künstler Shi Agu auf der Bühne klare Worte gefunden.
14: Ich finde es absolut selbstverständlich, dass man für Werte einsteht, wie Demokratie, Meinungsfreiheit, Freiheit. Und solange ich auf einer Bühne stehe, werde ich immer für eine offene Gesellschaft stehen.
10: Hintergrund ist das Hin und Her um die Band Alpha Will. Die war von den Veranstaltern erst aus und dann wieder eingeladen worden. Die Band wollte sich politische Äußerungen auf der Bühne nicht verbieten lassen und ist aus Protest am Ende gar nicht aufgetreten. Das war WDR aktuell.
15: So, statt einer neuen Weltkarte bringt Milena Fuhrmann jede Stunde eine neue Wetterkarte mit. Wie sieht's denn die aktuelle aus?
16: Die aktuelle sieht so aus, dass wir heute vor allem die Herbstfreunde mal ein bisschen beglücken können. Es gibt Sonne, es gibt Wolken, aber es gibt auch einiges an Wind. Starke Böen sind mit dabei und Temperaturen, so ein bisschen verhalten. Bis zu 22 Grad an der Spitze sind möglich, gibt es unter anderem in Brühl. Morgen kommen dann wieder die Sommerfreunde auf ihre Kosten. Bis an die 25 Grad, viel Sonne, kein Regen. Heute übrigens kurze Schauer, die hier und da mal auftreten können. Und Montag, das geht ganz schnell, könnten wir sogar nochmal die 30 Grad erreichen.
15: Ja, verrückt dieser April.
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17: A40 Dortmund Richtung Essen. 3 Kilometer Stau zwischen Dortmund-Lütgen, Dortmund und Bochum-Harpen. Und es gibt ein paar Autobahnen, die sind wegen Bauarbeiten gesperrt bis Montagmorgen. Die A3 Oberhausen-Arnheim in beiden Richtungen zwischen Emmerich-Ost und Grenzübergang Elten. Die A43 in beiden Richtungen zwischen den Kreuzen Bochum und Recklinghausen. Die A44 Richtung Dortmund zwischen Diemelstadt und Marsberg. Und die A46 Richtung Neuss zwischen Grevenbruch und Kapellen.
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17: Olli, sprich mich nicht an. Ich gucke mir gerade Fotos durch.
15: Okay, sehr gerne. Ich mache das Gleiche schon. Wir raten gleich weiter. Es steht übrigens 1-0 beim Urlaubsbilderraten.
17: Für Olli.
15: Zwischen uns beiden. Wir raten, wo ihr im Urlaub wart. Wir sagen euch, wo ihr im Urlaub wart.
17: Ja, falls ihr es schon vergessen habt, weil die erste Arbeitswoche ist im Zweifel für viele von euch rum. Da hat man ja ganz schnell verdrängt. Wie war das eigentlich? Wo waren wir? Spanien oder Frankreich?
15: Jetzt gibt's erstmal Geschenke für euch. 0800 567 8222, denn wir schrauben gleich wieder. Die Handwerkersaison hat bei uns wieder begonnen. Wir spielen Du Hit Yourself.
17: Ein deutscher Künstler. Das geben wir als Tipp mit, weil wir beide es sehr schwer finden, obwohl wir den Hitschrauber hier liegen haben. Einfach anrufen. 0800 567 8222, wenn ihr mitraten wollt. Ihr kriegt ein WDR 2 Digitalradio.
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0: So, jetzt haben wir das Ende des Songs auch mal.
1: Er hat sich die Mühe gemacht.
0: Auch mal kennengelernt, ja, ich weiß.
1: Er hat sich hingesetzt.
0: Ja, der hat sich auch keine Mühe gemacht. Der hat einen alten Song genommen und hat daraus eine Tanzversion gemacht.
1: Ist das keine Mühe?
0: Ja, gut.
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1: Und Cyril sagt, ich spiele alle Instrumente selbst. Man hat es nicht gehört, aber...
0: Gut, er könnte, theoretisch, wenn er möchte. Wir möchten, dass ihr einen Song aus dem WDR 2 Musikmix erratet. Den haben wir auseinandergelegt. Ihr müsst ihn wieder zusammenschrauben und möglichst erkennen, welchen deutschen Künstler haben wir hier zerlegt. Wir spielen gleich mit Katharina aus Mönchengladbach zum Beispiel. Hallo Katharina.
3: Hallo Olli, hallo Micha.
1: Ja, das ist, in Selfie-Zeiten begrüßt man sich auch gerne mal selbst. Was machst
3: Absolut.
1: Du denn? Wie war denn dein Samstag bis jetzt? Was hast du heute schon erlebt?
3: Oh, noch. Ich bin schon früh aufgestanden. Meine Tochter steht immer um 6:30 schon auf und wir sind hier, haben schon gefrühstückt und warten jetzt die Tagesplanung ab, was Papa sich so beschließt, was wir heute noch machen.
1: Moment, der Papa beschließt doch nicht, was ihr heute macht. Das
3: Na klar, der hat am Wochenende, der ganze Woche der Arbeit und am Wochenende sucht er aus, was wir als Ausflug machen.
0: Krass, das nehme ich mal mit nach Hause heute und sag das mal zu Hause. Pass mal auf, ich entscheide, was morgen gemacht wird.
1: Ja, bitte deine Frau doch mal drum, Olli.
0: Ja.
1: Wir spielen auch mit Nicole aus Bielefeld. Hallo Nicole.
4: Hallo.
1: Was hat dein Mann denn bestimmt, was ihr heute macht?
4: Ich würde sagen, wir haben es zusammen bestimmt. Wir haben heute ein paar Besichtigungen, weil wir umziehen. Und dann hoffen wir, dass wir einen Nachmieter für unsere Wohnung finden.
0: Warum zieht ihr denn aus Bielefeld weg?
4: Wir ziehen ja von Bielefeld nach Bielefeld.
0: Ah. Also
4: wir ziehen natürlich nicht aus Bielefeld weg, selbstverständlich nicht.
1: Okay, aber du sitzt an der Quelle, wenn quasi die Küche nicht eingerichtet ist, einfach eine Pizza in den Ofen.
4: Genau.
1: So macht man das in Bielefeld. Also, ihr wisst, wir haben einen Song genommen aus dem WDR 2 Musikmix. Wir haben den in seine Einzelteile zerlegt und ihr nehmt dann gleich den Hitschrauber und schraubt ihn wieder zusammen.
0: Okay?
4: Okay.
0: Vorher gibt's noch einmal Jennifer Lopez und David Guetta, Save Me Tonight. Danach liegen die Werkzeuge bereit und ihr schraubt einen Hit zusammen.

0: Jennifer Lopez und David Guetta bei Olli und Micha, WDR 2, die zwei am Samstag.
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2: Katharina aus Mönchengladbach spielt gegen Nicole aus Bielefeld. Wer verliert, muss Nicole den Umzug machen. Und wir haben einen Song aus dem WDR 2 Musikmix genommen, haben ihn in seine Einzelteile zerlegt. Und als Tipp geben wir vorweg, weil wir beide haben uns vorhin angeguckt und dachten uns, boah, ist ganz schön schwer, dass wir sagen, es ist ein deutscher Künstler, der diesen Song performt. Ja. Der ist ein großer, ist ein Hit, den man so kennt und auch mitsingen kann.
3: Ja.
2: Und weil ihr beide weibliche Stimmen habt, Nicole und Katharina, wäre es schön, wenn ihr so Stopp ruft und euren Namen, sobald ihr denkt, ihr könnt auflösen, okay?
4: Okay,
0: aber Gedanken machen vorher trotzdem, weil wenn ihr auflöst und die Auflösung ist falsch, hat die Gegnerin das nächste Einzelteil auf dem Tisch liegen und kann in Ruhe versuchen, ja,
2: zu lösen.
0: Das war das entsprechende Wort. Ihr merkt, wir sind mit einem Fuß noch im Urlaub, aber wir sind bald wieder da.
2: Wir sind ein bisschen im Werkzeugkasten. Wir ergänzen uns gegenseitig. Michas Schwächen sind meine Stärken. Und jetzt kommt das erste Teil.
0: Und jetzt seid ihr dran, liebe Nicole, liebe Katharina. Ihr könnt jederzeit sagen, ich weiß es. Ihr müsst aber auch nicht.
2: Ich leg noch ein Teilchen oben drauf. Komm, warte mal.
0: Ah.
2: Da gehen beim Konzert schon die Feuerzeuge an. Da haben die Väter ihre Kinder auf der Schulter. Bei Katharina ist es die Katharina, die Kinder auf der Schulter hat.
0: Welche Konzerte gehst du, wo noch Feuerzeuge sind und geraucht wird?
2: Entschuldigung.
0: Das sind die Handylampen, aber bitteschön, hier kommt das nächste Bauteil, liebe Katharina. Liebe Nicole, jetzt.
4: Stopp, Nicole.
0: Ah, Nicole, was denn?
4: Also ich glaube, es ist Vincent Weiss und ich würde sagen Feuerwerk.
2: Es ist Vincent Weiss. Der Song ist jetzt gar nicht so entscheidend, weil wenn du den Künstler schon hast, wir brauchen entweder Song oder Künstler.
0: Aber wenn sie Vincent Weiss?
2: Wenn sie Vincent Weiss, weiß sie Vincent.
0: Und dann würde es vielleicht stimmen können, wenn es Vincent Weiss ist.
2: Wir legen mal noch ein Teilchen oben drauf. Das wäre das nächste Teil gewesen.
0: Und wenn man sich jetzt vorstellt, dass ein Vincent Weiss noch singt, dann, liebe Nicole, hättest du gewonnen.
2: Ja! Wow, das ist richtig.
0: Musik sein.
2: Sehr gut.
0: Ein Feuerwerk für dich, auch wenn es nicht Feuerwerk war, aber das haben wir auch nicht gesucht. Wir wollten wissen, welcher deutsche Künstler ist es. Du hast es richtig geraten und du hast gewonnen.
4: Ja, sehr schön, cool.
2: Ihr beiden habt einen schönen Samstag. Katharina, dir auch viel Spaß noch in Mönchengladbach. Ich hoffe, die Entscheidung, was ihr macht, ist auch in deinem Sinne.
4: Ach, auf jeden Fall. Da bin ich unbedorft.
0: Und Nicole, wir packen deinen Preis in einen großen Umzugskarton, dann kannst du noch was anderes dazulegen.
4: Ja, das klingt sehr gut. Vielen Dank.
2: Denk an den Nachsendeantrag. Liebe Grüße. Tschüss.
4: Ja, ich gehe mal. Ciao.

0: ist auch schön, das Bild.
1: Ja, mega.
0: Oder das hier, den Felsen? Ich glaube, den Felsen kenne ich.
1: Das ist in Portugal, da war ich schon mal. Das würde ich jetzt nicht zum Raten nehmen. Das ist an der Algarve unten mit dieser Brücke zwischen zwei Felsen. Sehr toll.
0: Zeigt uns euer Urlaubsfoto und wir sagen euch, wo ihr wart.
1: Nächste Runde gleich nach 10:30 Uhr hier auf WDR 2.

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14: Um 10.30 Uhr mit Christoph Hoffmann. Guten Tag. In Aachen geht es heute festlich zu. Im Krönungssaal des Rathauses wird der Aachener Ingenieurpreis verliehen. Silke Oettershagen.
15: Wissenschaft trifft Verwaltung. Gemeinsam vergeben Stadt und Uni jedes Jahr den Ingenieurpreis. Dieses Mal bekommen die Entwickler des jungen Unternehmens Black Semiconductor die Auszeichnung. Die Ingenieure Daniel und Sebastian Schall erforschen und entwickeln neue elektronische Chips. Sie sollen in großer Masse in Aachen produziert werden.
14: In Köln sind wieder Schüsse gefallen. Ziel war diesmal eine türkische Bar im Stadtteil Ostheim. Nach Angaben der Polizei fuhr ein Kleinwagen vor. Der Beifahrer sprang aus dem Auto und gab mindestens 5 Schüsse ab. Die Polizei prüft einen Zusammenhang mit der türkischen Gen Z-Mafia in NRW. In Langenfeld wird der Historiker Günter Schmitz vom Internationalen Auschwitz-Komitee geehrt. Er hat 40 Jahre lang die Geschichte jüdischer Menschen im Bergischen Land erforscht.
16: Der Preis bedeutet mir wirklich sehr, sehr viel. Ich sehe mich bestätigt in dem, was ich also in dem Grunde in den letzten 40 Jahren gemacht habe.
14: Günter Schmitz hat im vergangenen Jahr ein jüdisches Familienbuch veröffentlicht. Ein Preisgeld gibt es nicht. Es ist eine rein ideelle Auszeichnung. Das war WDR 2 Regional.
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17: Jetzt mit Milena Fuhrmann.
18: Guten Morgen, wir messen aktuell Werte zwischen 10 und 17 Grad, da kommt aber noch ein bisschen was drauf. Bis zu 22 Grad an der Spitze sind heute möglich, dazu mal mehr, mal weniger Wolken, etwas Sonnenschein und ganz vereinzelt ein paar Schauer.
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17: Auf der A1 Köln Richtung Euskirchen braucht ihr 10 Minuten länger zwischen Hürth und Kreuz Bliesheim, 4 Kilometer stockender Verkehr. A40 Duisburg Richtung Essen zwischen Duisburg-Häfen und Kreuz Kaiserberg, auch 10 Minuten länger, 2 Kilometer Stau. Und dann gibt es noch einige Autobahnen, die gesperrt sind bis Montagmorgen. Ihr findet sie auf wdr2.de.
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17: Soll ich schön grüßen von Johann König übrigens. Ja, vielen Dank. Was macht er denn so? Der hat eine neue Show im WDR Fernsehen, die lief gestern Abend und der ARD Mediathek. Johann König findet, heißt die.
1: Und er, was er am Samstag macht, das hat er uns verraten. Das verrät er auch gleich euch, denn Johann König war diese Woche hier zu Gast auf WDR 2. Und wir raten gleich weiter, wo ihr im Urlaub wart. Wir sagen es euch genau. 1-0 steht es, wenn ich es nochmal kurz sagen darf.
11: Für wen denn?
1: Für mich. Und gleich gibt es das nächste Bild aus dem Westen. 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

0: WDR 2, die 2 am Samstag. Olli und Micha hier. Und ich wurde gegrüßt von einem Comedian, den ihr alle kennt. So habe ich es zumindest gerade verstanden, von Johann König.
1: Der war diese Woche da, um über seine neue Serie zu sprechen. Johann König findet, gibt es in der ARD Mediathek, da findet ihr sie. Es ist so eine Show, die in Bonn aufgezeichnet wird, im Pantheon. Es sind immer 5 Comedians zu einem Thema auf der Bühne und Johann König war diese Woche da. Und immer wenn wir prominente Menschen treffen, fragen wir sie, wie sieht denn so dein Samstag aus? Und so sieht der Samstag aus im Leben von Comedy-Mensch Johann König.
2: Also erstmal bin ich gerne alleine, so die ersten 2-3 Stunden. Das heißt, nach dem Aufwachen gehe ich eigentlich erstmal einen Kaffee trinken im Garten und möchte nicht reden und möchte nicht aufs Handy gucken und ich gehe bald wieder in die Pilze. Es hat ja wieder viel geregnet und die Pilzsaison geht langsam los. Das habe ich dieses Jahr vor auszuprobieren, weil ich ja nicht auf Tour bin.
0: Oh, das machen ja viele. Ich liebe ja Pilze.
1: Ja.
0: So ein Pilz ist schon was Schönes. Ist
1: mega, ne? Was hättest du denn gerne?
0: Hast du einen Shiitake?
1: Nee, habe ich nicht.
0: Dann gib mir ein Parasol.
1: Okay, kriegst du. Prost. Lass dir schmecken.
0: Danke.

0: James Morrison, WDR 2 bei Olli und Micha. Es ist 10 vor 11 und wir schauen in sehr, sehr viele Bilder, die ihr uns geschickt habt hier ins Studio.
1: Der erste Samstag nach den Sommerferien, wir haben uns lange nicht gehört. Zeigt uns eure Urlaubsfotos und wir sagen euch, wo ihr wart. Falls ihr es vergessen habt, ist er jetzt schon wieder ein paar Tage her und das nächste Foto kommt von Annika aus Dienstlaken. Hallo Annika.
2: Hallo.
1: Es ist ein wunderschönes Foto, das können wir schon mal verraten. Ich sage auch direkt, wie es aussieht für alle, die es jetzt nicht sehen können. Tiefrote Berge oder sind das Dünen?
0: Das ist eher so eine Halbwüstenlandschaft, würde ich jetzt sagen.
1: Sonnenuntergang, zwei Heißluftballons im Bild, endlose Weite.
0: Ja, genau. Und eine Straße, die unten zu sehen ist.
1: Mit einem klitzekleinen Auto. Also das ist nicht Kroatien oder Spanien, da legen wir uns schon fest. Das sieht so ungewöhnlich und toll aus. Annika, warum warst du dort?
2: Ja, wir waren auf Hochzeitsreise und haben was ganz Besonderes gemacht.
0: Wie heißt dein Mann?
2: Laurenz.
0: Der Laurenz. Okay, Annika und Laurenz waren. Wart ihr, das sehe ich mal von der Perspektive aus, auch in einem Heißluftballon?
2: Genau, richtig.
1: Ah, oh, schön. Okay. Also, ich bin ja ein bisschen neidisch. Ich wäre jetzt gerne da. Darüber, über diesen roten, ja, Dünen, Bergen ist dieser blaue Himmel.
0: Ja.
1: Jeder von uns hat einen Tipp frei.
0: Okay.
1: Vorhin hat Olli angefangen. Du führst mit 1-0.
0: Ich führe mit 1-0 übrigens. Das ist
1: okay.
0: Der Grund. Ja.
1: Du hast Wüste schon gesagt. Ich lege mich ganz schnell fest, es ist Afrika.
2: Das ist richtig.
0: Moment,
2: aber wo
0: Moment.
2: Genau?
0: Ja, wo genau ist? Afrika hätte ich auch gesagt.
1: Ja, Namib-Wüste.
0: Wo ist die denn? Du musst ein Land sagen, Michael.
1: Es ist die Namib-Wüste in... Auf dem Kontinent Afrika.
0: Ich habe einen konkreten Tipp.
1: Dann mach du doch.
0: Also, ich hätte jetzt erst Marokko gedacht, aber da es eine Hochzeitsreise ist, denke ich mir, es ist irgendwas im Süden von Afrika, es ist Namibia.
2: Ja, richtig.
1: Ist das dein Ernst?
2: Es ist aber die Namib-Wüste. Also, es ist beides richtig.
1: Mann, so. Wir haben beide einen Punkt.
0: Komm. Micha auch einen Punkt. Ja, okay. Da steht es 2-1.
1: Wie lange wart ihr da?
0: Oh, schön.
2: Wir waren 2 Wochen unterwegs.
1: Und bei einer Hochzeitsreise fragt man nicht, ob es teuer war. Aber würdest du es empfehlen, jeden, der das jetzt hört und sagt, ich möchte auch im Heißluftballon über einer Wüste schweben?
2: Absolut von Herzen. Es war die wunderschönste Reise, die man haben konnte. Und nicht nur diese Landschaften, auch die Tierwelt. Es ist einfach nur unglaublich und eine so unglaubliche Erfahrung. Das sollte man auf jeden Fall machen, wenn man die Möglichkeiten dazu hat.
0: Liebe Annika, hier im WDR2-Studio habe ich gerade als Bildschirmhintergrund euer Foto eingerichtet, weil es so schön aussieht.
2: Na, das ist ja ein großes Kompliment. Ja. Also die Fotos hat mein Mann gemacht.
0: Dann grüße an den Laurenz.
2: Ja,
0: und
2: richtig aus.
0: Habt noch einen schönen Samstag. Macht's gut.
2: Danke, ihr auch.
0: Tschüss.
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10: Die Nachrichten mit Anja Gavlik. Guten Tag.
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10: In Nepal gibt es einen weiteren Überlebenden. 10 Tage nach der verheerenden Sturzflut im Himalaya konnte der Mann aus einem Tunnel geborgen werden. Christina Wilkes weiß mehr über die Rettungsaktion.
11: Die Armee in Nepal sagt, dass der Mann ein Arbeiter aus China ist. Und der Tunnel, in dem er gefunden wurde, gehört zu einem Wasserkraftwerk. Da wurden gestern schon 2 Arbeiter gefunden und gerettet. Möglicherweise haben es deshalb noch mehr Menschen geschafft, die Sturzflut zu überleben. In dem riesigen Tunnelsystem sind wohl hunderte Mitarbeiter verschüttet worden. Insgesamt werden nach der Sturzflut noch mehr als 4.000 Menschen vermisst. Behörden hoffen, dass sich einige in abgelegenen Regionen in den Bergen in Sicherheit gebracht haben und bis jetzt einfach keinen Kontakt aufnehmen konnten.
10: Die Polizei fahndet weiter nach dem Mann, der für mehrere Sabotageakte auf die Stromversorgung verantwortlich sein soll. Der Verdächtige aus Gefelsberg hatte sich in 2 Schreiben zu den Taten bekannt. Uli Spinnenrath, was ist aktuell bekannt?
12: Daniel V. ist Stand jetzt weiter auf der Flucht. Gestern hatte die Polizei ja zuerst sein Wohnhaus in Gefelsberg gestürmt, da war er aber nicht. Dann ist später sein Wohnmobil in der Nähe des Hambacher Forstes bei Düren gefunden worden. Auch das wurde gestürmt, aber auch da war er nicht. Deshalb läuft die Fahndung weiter. Ihm werden Sabotageakte auf Umspannwerke in Brandenburg, Sachsen und bei uns in NRW vorgeworfen. Und zwar in Bergheim, Dormagen und Weißweiler bei Aachen. Er soll Abschussvorrichtungen aufgebaut haben, mit denen Drähte gegen die Stromleitungen geschossen werden konnten, um Kurzschlüsse und damit auch Stromausfälle zu verursachen. In den Bekennerschreiben ist von Aktionen gegen die fossilen Energien die Rede. Die Schreiben sind mit dem Namen Daniel V. unterzeichnet. Ob er aber wirklich die Taten auch begangen hat, wissen wir noch nicht.
10: In Köln wurde erneut auf ein türkisches Café geschossen. Die Polizei wurde gegen 7 Uhr heute früh zum Einsatz im rechtsrheinischen Stadtteil Ostheim gerufen. Jochen Hilgers kennt Details.
13: Nach bisherigen Informationen hatte sich ein mit 2 Personen besetzter Kleinwagen dem Café genähert. Dann sprang der Beifahrer aus dem Wagen, feuerte mindestens 5 Schüsse ab. Dann flüchteten die Angreifer mit hohem Tempo. Aus bisher nicht geklärten Gründen befand sich eine Person in dem Café. Daher wird wohl eine Mordkommission eingerichtet. Allein in dieser Woche gab es damit 3 bewaffnete Angriffe auf ein Wohnhaus und 2 Cafés. Möglicherweise geht es in allen Fällen um Erpressungsversuche, so die Polizei.
10: Und auch das ist heute wichtig. Die EU plant, die Regeln für kurze Mieten wie bei Airbnb zu verschärfen. Für Städte, in denen es wenig bezahlbaren Wohnraum gibt, schlägt die Kommission zum Beispiel eine Obergrenze für touristische Mietwohnungen vor. Die gesetzlichen Krankenkassen haben im ersten Halbjahr einen Überschuss von 2,6 Milliarden Euro eingenommen. Nach Angaben des Bundesgesundheitsministeriums ist das vor allem auf höhere Beiträge zurückzuführen und soll die Reserven auffüllen. In Bonn beginnt gerade das Bürgerfest im Park der Villa Hammerschmidt, zu dem Bundespräsident Steinmeier eingeladen hat. Die Tickets sind allerdings schon weg. In Gelsenkirchen feiert Schalke heute nochmal die Rückkehr in die Bundesliga. Beim ersten Heimspiel seit langem in Liga 1 kommt Rekordsieger Bayern München nach Gelsenkirchen. Schalkes Trainer Miron Muslic freut sich sehr darauf.
14: Die Bundesliga kehrt zurück in die Veltins-Arena. Also wir haben sehr, sehr lange warten müssen darauf, auf diesen Moment, etwas Besonderes für unsere Fans und natürlich etwas Besonderes für uns.
10: Das letzte Bundesligaspiel auf Schalke liegt mehr als 3 Jahre zurück. Anstoß heute Abend ist um 18.30 Uhr. Das war WDR aktuell.
0: Das Wetter jetzt mit Milena Fuhrmann aus der WDR 2 Wetterredaktion. Hat der Bundespräsident schönes Wetter bei seiner Gartenparty?
15: In Bonn meinst du? Ja. Ja, 22 Grad gibt es heute da. Sonne, Wolkenmix, Regen wahrscheinlich eher nicht. Ist nur ein bisschen windig, also sollte man da so die Blümchen und Cocktails und so weiter gut festhalten. Ansonsten im Rest von Westen mal mehr, mal weniger Wolken. In Westfalen können ganz vereinzelt mal ein paar Schauer durchziehen, aber auch ansonsten bleibt es dort recht freundlich für heute, ja.
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16: Auf der A1 Köln Richtung Euskirchen erwarten euch zwischen Hürth und Kreuz Bliesheim 6 Kilometer stockender Verkehr, das heißt für euch 10 Minuten länger. A4 Olpe Richtung Köln zwischen Reichshof, Bergneustadt und Bielstein 10 Minuten plus, 2 Kilometer Stau. A40 Duisburg Richtung Essen zwischen Duisburg-Häfen und Kreuz Kaiserberg auch 10 Minuten länger, 2 Kilometer Stau. A40 Dortmund Richtung Essen zwischen Dortmund-Lütgen, Dortmund und Bochum-Hapen 10 Minuten länger, 3 Kilometer Stau. A61 Mönchengladbach Richtung Koblenz zwischen Rheinbach und Grafschaft Ringen, 4 Kilometer stockender Verkehr. Wenn ihr 10 Minuten übrig habt, die dauert's da länger. Wegen Bauarbeiten bis Montagmorgen gesperrt sind die A3 Oberhausen-Arnheim in beiden Richtungen zwischen Emmerich Ost und Grenzübergang Elten, die A43 in beiden Richtungen zwischen den Kreuzen Bochum und Recklinghausen, die A44 Richtung Dortmund zwischen Diemelstadt und Marsberg und die A46 Richtung Neuss zwischen Grevenbruch und Kapellen.
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0: Ich hatte eine Begegnung im Urlaub und zwar an der Nordsee in St. Peter-Ording, wo man irgendwie Geld bezahlen muss, um über die Brücke zum nicht vorhandenen Wasser zu laufen. Ich sehe jemand aus dem tiefsten Bayern da in St. Peter, den Peter von den Sportfreunden Stille habe ich da gesehen.
12: Du siehst den Peter von den Sporties in St. Peter-Ording.
0: Richtig, ja.
12: War der Johannes Oerding auch da?
0: Nee, tatsächlich, der ist da aufgetreten. Johannes Oerding in St. Peter-Ording.
12: Ist nicht dein Ernst?
0: Ist mein Ernst, ja. Im August, ja. Hier ist er jetzt noch für der 2 bei Olli und Micha. Habt einen schönen Samstag.

0: Hier ist wieder zwei mit Olli und Micha. Es ist gleich 10:45 und wie jeden Samstag Tradition bei uns in der Show küren wir eine Samstagsfee. Das sind Menschen im Westen, die irgendwo arbeiten, wo ihr, wo andere Spaß haben. Heute kommt unsere Samstagsfee aus Witten und sie ist nicht nur eine richtige Fee, sie ist sogar eine amtierende, noch amtierende Königin, nämlich Zwiebelkönigin Lisa die Erste aus Witten. Hallo Lisa.
1: Hallo Olli, hallo Micha, hi.
2: Schön, dass du uns eine Audienz gewährst. So muss man, glaube ich, mit einer Königin sprechen. Du bist jetzt seit 3 Jahren Zwiebelkönigin.
1: Heute, genau, seit 2023, ja.
2: Heute ist dein letzter Tag. Treibt dir das nicht die Tränen in die Augen?
1: Schon ein bisschen, ehrlich gesagt. Das kommt nicht von den Zwiebeln.
0: Was macht eine Zwiebelkönigin denn eigentlich?
1: Also eine Zwiebelkönig eröffnet in Witten alle Volksfeste, alle Kirmessen. Öffnet die Kirmes mit einem Fassbieranstich und ist dann immer so ein bisschen präsent auf den Kirmessen.
2: Das ist bei euch sogar die Zwiebelkirmes, ne?
1: Richtig. Am 1. Septemberwochenende findet immer die Zwiebelkirmes in Witten statt. Das ist natürlich die größte Kirmes so in Witten, aber es gibt dann auch noch immer die Himmelfahrtskirmes im Mai und noch ein Frühlingsvolksfest in Witten.
0: Und wie viele Schläge brauchst du mittlerweile, um so ein Fass anzuschließen?
1: Ach so. Nee, ich muss das zum Glück nicht machen. Das macht immer der Bürgermeister. Ich stehe aber daneben und verteile dann halt das Freibier.
0: Du kriegst das ganze Bier dann aufs Kleid.
1: Genau.
2: Hast du denn so ein prächtiges Kleid an als Königin oder wie schmeißt sich eine Zwiebelkönigin in Schale?
1: Habe ich tatsächlich. Ich habe da ein richtig schönes Gewand mit einer Schürze, wo eine goldene Zwiebel drauf gestickt ist. Ich habe natürlich ein Krönchen und eine Schärpe, alles was dazu gehört.
2: Eine Schärfe oder eine Schärfe?
1: Weil Schärfe hätte ich auch. Schärfe. Okay, ist klassisch. Du gibst eine Schärfe auch, ja.
2: Ja, aber klassischer Zwiebellook höre ich da raus.
1: Ja, richtig.
2: Magst du eigentlich Zwiebeln selbst? Ist das wichtig?
1: Muss schon, man das? Doch, die gehören beim Kochen dazu. Bei fast jedem Gericht, ja.
0: Wie sieht dein Tag heute aus? Was erleben wir heute noch, wenn wir dich irgendwo treffen?
1: Also eigentlich dachte ich, dass ich erst am frühen Nachmittag starte. Da sind hier in Witten die Zwiebelsackträger-Staffelläufer. Hm. Achtung, ihr könnt jetzt mit euer Wortwitzfeuerwerk loslassen.
0: Ja.
1: Um 15 Uhr treten da die Kinder an und die tragen dann halt so Zwiebelsäcke und machen daraus einen Staffellauf. Und heute Abend um 18 Uhr machen das die Erwachsenen. Aber jetzt bin ich doch schon ein bisschen früher in der Stadt gelandet, weil wir jetzt auf dem Rathausplatz gerade auch noch ein ganz tolles Fest haben. Wir sind Witten, findet hier statt.
2: Und trotzdem hast du Zeit für WDR 2, das finde ich sehr schön. Dann lass uns doch nachher nochmal quatschen, wenn dein Tag ein bisschen vorbei ist. Also wenn du mehr erlebt hast. Und dann hören wir uns wieder. Du bist unsere Samstagsfee heute.
1: Das ist der Wahnsinn. Ja, ich freue mich.
2: Staffellauch wäre übrigens das Wortspiel gewesen. Wir haben es weggelassen.
1: Genau.
0: Wenn ihr wissen wollt, was es ist, einfach der Nase nach in Witten.

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1: Nicht vergessen, wir haben noch was versteckt heute bei uns in der Show.
0: Die Backstreet Boys. Also everybody aufgepasst. Irgendwann kommt ein Song der Backstreet Boys. Und dann direkt hier anrufen 0800 567 8222. 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
8: Um 11.30 Uhr mit Christoph Hoffmann. Guten Tag. In New York haben die Vereinten Nationen beschlossen, die am häufigsten verwendete Weltkarte, die auf den Duisburger Gelehrten Gerhard Mercator zurückgeht, zu ersetzen. Mercator, Erfinder des Atlas, hat die Weltkarte im 16. Jahrhundert als verzerrte Projektion angefertigt. Dabei erscheint Grönland größer als der ganze Kontinent Afrika. Auf Antrag von Togo soll die Karte des Duisburgers jetzt geändert werden. Fans der kölschen Band Brings kommen am Abend vor dem Kölner Dom auf ihre Kosten. Die Musiker feiern ihr 35-jähriges Bandbestehen auf dem Roncalli-Platz. Martin Heuchel.
9: Die Band will ihren Fans zu diesem Anlass etwas zurückgeben. Deshalb konnten sie sich im Vorhinein kostenlos Konzertplätze sichern. Brings will mit Wegbegleitern und befreundeten Musikern heute Abend auf die Bandgeschichte zurückblicken. 5.000 Tickets sind dafür verschickt worden.
8: Am Bonner Amtssitz des Bundespräsidenten an der Villa Hammerschmidt geht das Bürgerfest in die zweite Runde. Stand gestern noch die Ehrung von Ehrenamtlern im Mittelpunkt, geht es heute ums Besichtigen. Nicht nur die Villa kann man anschauen, sondern auch den benachbarten Kanzlerbungalow und das ehemalige Kanzleramt. Aber nur, wer sich vorher Tickets besorgt hat. Das war WDR 2 Regional.
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10: Jetzt mit Melina Fuhrmann.
11: Schönen guten Morgen. Heute wechseln sich Sonne und mal mehr, mal weniger Wolken ab. Mehr Wolken könnte es in Westfalen geben. Da sind auch einzelne Schauer nicht gänzlich ausgeschlossen. Das alles bei Höchstwerten bis an die 22 Grad. Morgen geht es rauf auf 25. Punktuell sind sogar 26 Grad möglich. Dabei Sonne, Wolken, kein Regen.
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10: Bei allem, was jetzt kommt, braucht ihr jeweils 10 Minuten länger. A1 Köln Richtung Euskirchen zwischen Hürth und Kreuz Bliesheim. 6 Kilometer stockender Verkehr. A4 Olpe Richtung Köln zwischen Gummersbach und Bielstein. 2 Kilometer Stau. A40 Dortmund Richtung Essen zwischen Dortmund-Lütgen-Dortmund und Bochum-Harpen. 3 Kilometer Stau. A45 Hagen Richtung Dortmund zwischen dem Kreuz Hagen und Westhofener Kreuz. 6 Kilometer stockender Verkehr. Und A61 Mönchengladbach Richtung Koblenz zwischen Rheinbach und Grafschaft Ringen. 4 Kilometer stockender Verkehr. 4 Autobahnen sind gesperrt wegen Bauarbeiten bis Montagmorgen. Ihr findet sie auf wdr2.de.
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10: Jungs, hattet ihr nicht mal so einen Schalke-Remix gebastelt zum Aufstieg? Würde es sich heute nochmal anbieten. Diese Rückfrage gibt's aus dem Westen, weil heute kehrt die Bundesliga zurück in die Arena auf Schalke.
12: Mit Schalke. Mhm. Wir haben es ja quasi nur vorhergesehen. Wir haben ja Schalke die Daumen gedrückt. Wir haben sie ja angefeuert und sie haben es geschafft.
10: Und dann kommen auch noch die Bayern. Das ist natürlich ist jetzt vom Spielergebnis, das muss man, glaube ich, dann ausblenden. Vielleicht gibt es ja auch eine Überraschung, aber Micha sucht schon im Keller im Archiv.
12: Ach so, wusste ich bis jetzt nicht, aber ich bin jetzt im Keller. Ich suche im Archiv.
10: Dass wir euch diesen Mix auf Wunsch gerne nochmal servieren nachher.

0: 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Es ist euer Samstagvormittag um 20 vor 12.
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2: Mit den Beatles. Ich denke, es gibt keinen unter euch, der sie nicht kennt. Vor 60 Jahren, 1966, waren die Beatles absolute Superstars. Die ganze Welt redet über die vier Jungs aus Liverpool. Aber anstatt irgendwo in einem Luxusressort abzuhängen, verdienterweise auf den Bahamas, war einer von ihnen, John Lennon, in Deutschland, in der Lüneburger Heide und hat da am 5. September 1966, also heute vor 60 Jahren, gearbeitet.
3: Die Beatles machen Pause. Paul McCartney komponiert Filmmusik. George Harrison lernt die Sitar zu spielen von Ravi Shankar. Ringo Starr macht Urlaub. Das Album Revolver ist gerade rausgekommen und die Band hat beschlossen, nie wieder live aufzutreten. Zu belastend ist die Erinnerung an die kurz zuvor beendete US-Tournee mit Anti-Beatles-Demos und öffentlichen Verbrennungen ihrer Alben. Die Beatles seien gerade populärer als Jesus, hatte John Lennon im März 1966 gesagt. Für Christen in den USA eine Provokation sondergleichen.
4: Good luck to your football team, but give a hand to your army too. The Memoirs of Lieutenant Ernest Goodbody.
3: John Lennon nutzt die freie Zeit im Herbst 66 auf seine Weise, als Schauspieler. Regisseur Richard Lester, der schon die ersten beiden Beatles-Filme mit den deutschen Titeln Yeah, Yeah, Yeah und Hi, Hi, Hilfe verzapfte, hat Lennon eine Nebenrolle angeboten. Als Offiziersbursche Gripweed in seinem neuen, sehr klamaukigen Kriegs- bzw. Antikriegsfilm mit dem Originaltitel How I Won the War.
5: Musketier Gripweed, mein getreuer Bursche.
6: Darf ich Ihre Bälle putzen, Sir? Das macht mir viel Vergnügen.
7: I took it because I was interested in the film.
8: Ich nahm die Rolle an, weil mich der Film interessierte, um etwas anderes auszuprobieren. Es war Zeit für eine Abwechslung und es passte zu meiner derzeitigen Stimmung.
3: Drehbeginn ist am 5. September 1966 auf dem Truppenübungsplatz Bergen in der südlichen Lüneburger Heide. Der noch 25-jährige Weltstar John Lennon filmt in Norddeutschland und kaum einer kriegt's mit. Einer der wenigen ist Harry Schwertners Vater, angestellt bei der britischen Garnison in Verden an der Aller.
9: Und Vatern hat er dann auch erzählt, dass dann ein Tag nochmal in Fischerviertel gedreht wird, wenn die Dreharbeiten in der Kaserne zu Ende sind, weil die wollten da eine Szene direkt an der Aller noch drehen. Diesen Tag habe ich mir natürlich vorgemerkt.
3: Schwertner schwänzt die Schule. Es ist der 14. September. Auftritt John Lennon in der Gasse Mühlentor im Verdener Fischerviertel.
9: Dann hat er die beiden Zettel genommen und dann hat er mir die beiden Zettel wunderbar signiert. Kriegt die beiden Zettel zurück, Stift zurück, ein Lächeln von ihm, ein Lächeln von mir. Und so trennten sich dann auch mal wieder unsere Wege. Und ich war wirklich stolz wie Bolle, dass ich zwei Autogramme von John Lennon ergattert hatte.
3: Nachzulesen ist die Geschichte im Buch Ein Beatle in Verden, John Lennon, erschienen im Februar 2025. Und ein Denkmal, das an den Besuch Lennons erinnert, gibt's auch. Am Mühlentor eben, in Verden an der Aller.
7: We've been to Germany, we're there 2 weeks, filming on the NATO grounds, whoopee.
3: Nach 2 Wochen ist der Spuk vorbei. Die Crew setzt die Dreharbeiten in Almeria fort. Dort soll Lennon die spanische Landbevölkerung aus seinem schwarzen Rolls-Royce unter anderem mit Musik von Bob Dylan beschallt haben, schreibt Biograf Philipp Norman. In Norddeutschland hatte er auf Extravaganzen dieser Art verzichtet. Am 5. September 1966 begann in der Lüneburger Heide die Dreharbeiten zum Film »Wie ich den Krieg gewann« mit John Lennon in einer Nebenrolle. Heute vor 60 Jahren.
2: Reinhard Bartusch über den Besuch der Beatles-Legende John Lennon in der Lüneburger Heide. Ganz viel.
10: Lüneburger Heide.
2: Ja, du kochst mir einen Kaffee und ich sage euch, ihr könnt es jederzeit nachhören, auch die anderen Folgen unter Podcast auf wdr2.de.
11: Apropos Stichtag, an ihn müssen wir auch heute denken. Heute ist auch sein Tag, denn heute wäre er 80 Jahre alt geworden. Jetzt auf wdr2, Freddie Mercury.

0: Wir finden nicht nur eure Urlaubsbilder schön, wir finden auch toll, was ihr teilweise dazu schreibt. Mein Sehnsuchtsort steht da drunter unter so einem Reihenhäuschen, wenn ich es so nennen darf. Ja. Aber jeder hat ja einen anderen Geschmack. Wer deine Urlaubsbilder kennt, denkt sich auch, ja mein Gott, wenn du da Spaß hast.
1: Wir gucken schon seit 9 Uhr Urlaubsfotos von euch aus dem Westen, die ihr uns reinschickt hier ins WDR2-Studio, weil wir sagen euch, wo ihr in Urlaub wart. Und es steht aktuell 2-1 für mich. Mhm. Aber Micha hat garantiert die Chance, gleich zwischen 12 und 1 den nächsten Punkt zu machen. Denn dann gucken wir uns das nächste Bild von euch an. Und nochmal der Wink mit dem Zaunpfahl. Die Backstreet Boys sind noch versteckt in der Show. Sobald ihr einen Song der Jungs hört, 0800 5678 222.
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7: Die Nachrichten mit Anja Gavlik. Guten Tag.
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7: Gerade laufen in NRW wieder Polizeieinsätze nach den Sabotageversuchen auf das Stromnetz. In Niederzier am Hamburger Forst sichern Ermittler Spuren. Da war gestern das Wohnmobil des Tatverdächtigen gefunden worden. Der 48-Jährige ist weiter auf der Flucht. Sein Name steht unter zwei Bekennerbriefen, nicht nur für die Fälle in NRW, sondern auch in Brandenburg und Sachsen. Wie Ermittler die Briefe einschätzen, schildert Ulrich Spinnrath.
8: Herbert Reul, der Innenminister von NRW, und Alexander Dobrindt, der Bundesinnenminister, die haben

0: gestern gesagt, dass die Ermittler sie für glaubwürdig halten, weil in diesen Schreiben viel Täterwissen zu finden sei, also Details zu den Abschussvorrichtungen zum Beispiel, die auch tatsächlich so gefunden worden sind. Aber man muss dazu sagen, es stand zwar der Name Daniel V. darunter, aber ob er die Schreiben wirklich verfasst hat und ob er auch die Taten begangen hat, das wissen wir natürlich noch nicht. Herbert Reuler zum Beispiel davon gesprochen, dass es auch eine fremdstaatlich gesteuerte Sabotage gewesen sein könnte. Und Dobrindt hat von Klimaextremismus gesprochen.
1: In der EU könnte es bald weniger Airbnb-Wohnungen geben. Die Kommission plant ein neues Gesetz. Mathis Jungblut mit den Details.
2: In europäischen Urlaubsgegenden, wo es zu wenig bezahlbare Wohnungen gibt, soll die Anzahl der Airbnbs begrenzt werden. Und wann diese Begrenzung in Kraft tritt, soll einheitlich festgelegt werden. In großen Städten wie Paris oder Barcelona gibt es schon jetzt eine Obergrenze für Airbnbs. So etwas könnte es zum Beispiel bald auch an der italienischen oder französischen Küste geben. Den Hintergrund kennen wir aus Deutschland auch ziemlich gut. Wohnungsmangel, weil in Touristenhochburgen wie rund um Malaga in Spanien oder auf Mallorca zum Beispiel immer mehr Wohnungen an Urlauber vermietet werden, steigen die Mieten für die Leute, die dort leben. Deswegen sind da in letzter Zeit auch immer mal wieder Leute auf die Straße gegangen, um gegen Touristen zu demonstrieren.
1: In Köln wurde erneut auf eine türkische Bar geschossen. Die Polizei wurde gegen 7 Uhr heute früh zum Einsatz im rechtsrheinischen Stadtteil Ostheim gerufen. Die Polizei prüft einen Zusammenhang mit der türkischen Gen Z-Mafia in NRW. Jochen Hilgers berichtet.
3: Die Polizei sagt, es habe sich ein Kleinwagen der Bar genähert. Der Beifahrer sei aus dem Auto gesprungen und habe dann mindestens 5 Schüsse abgefeuert. 4 trafen die Bar, ein Schuss offenbar nicht. Dann flüchteten die Angreifer mit hohem Tempo. Ein Mitarbeiter der Bar, die gegen 4 Uhr morgens schließt, hatte sich noch im Gastraum befunden. Er blieb unverletzt. Trotzdem wird eine Mordkommission eingerichtet. Hier vor Ort läuft noch die Spurensicherung. In einer Fensterscheibe ist ein großes Einschussloch zu sehen.
1: Und auch das ist heute noch Thema. In Nepal haben Retter 10 Tage nach der Sturzflut im Himalaya 2 weitere Personen gerettet. Einen Arbeiter, der in einem Tunnel verschüttet war, und eine Frau aus einem Haus an der Grenze zu Tibet. Der Schauspieler Michael Mendl ist tot. Er starb im Alter von 82 Jahren. Mendl hat in über 200 Film- und Fernsehproduktionen mitgewirkt und wurde mehrfach ausgezeichnet. Bundesbildungsministerin Prien hat sich klar gegen eine Abschaffung der allgemeinen Schulpflicht ausgesprochen. Die AfD will das in Sachsen-Anhalt im Falle eines Wahlsiegs umsetzen. Die gesetzlichen Krankenkassen haben im ersten Halbjahr einen Überschuss von 2,6 Milliarden Euro eingenommen. Nach Angaben des Bundesgesundheitsministeriums ist das vor allem auf höhere Beiträge zurückzuführen und soll die Reserven auffüllen. Das Comeback der Tennisprofis Serena und Venus Williams ist nach einem Spiel schon wieder beendet. Die Schwestern waren im Doppel bei den US Open in New York angetreten, verloren allerdings knapp. Das Publikum feierte die beiden aber mit Ovationen. Die Williams-Schwestern zählen zu den erfolgreichsten Doppelpaarungen der Tennisgeschichte. Gemeinsam gewannen sie 14 Grand-Slam-Titel im Doppel und 3 olympische Goldmedaillen. Das war WDR aktuell.
4: Das Wetter bekommt ihr jetzt von Katharina Gold aus der WDR 2 Wetterredaktion.
5: Ja, nördlich der Ruhr sind aktuell noch ein paar Schauer unterwegs. Ansonsten ist es heute aber meistens trocken bei einer Mischung aus Sonne und mal mehr, mal weniger Wolken. Dazu kommen heute in Mainzer Tagen auf 19 Grad, in Ibbenbüren auf 20 und in Troisdorf auf 22 Grad. Heute Abend ziehen dann die letzten Schauer ab, die Wolken lockern auf und der teils immer noch recht stark böige Wind lässt dann auch langsam wieder nach.
4: Danke dir.
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7: A1 Münster Richtung Dortmund zwischen Kammener Kreuz und Kreuz Dortmund-Unna. 4 Kilometer stockender Verkehr, ihr braucht da 10 Minuten länger. A1 Köln Richtung Euskirchen zwischen Hürth und Kreuz Pliesheim. 4 Kilometer stockender Verkehr, 10 Minuten länger. A3 Köln Richtung Oberhausen zwischen Duisburg-Wedau und Oberhausen-Lierich. 4 Kilometer Stau, da braucht ihr eine Viertelstunde länger. A45 Hagen Richtung Dortmund zwischen dem Kreuz Hagen und Westhofener Kreuz. 4 Kilometer stockender Verkehr, 10 Minuten plus. A61 Mönchengladbach Richtung Koblenz zwischen Miel und Grafschaft Ringen auch 10 Minuten plus, 4 Kilometer stockender Verkehr. Und wir haben die Autobahnen, die wegen Bauarbeiten gesperrt sind bis Montag früh. Die A3 Oberhausen-Arnheim in beiden Richtungen zwischen Emmerich-Ost und Grenzübergang Elten. Die A43 in beiden Richtungen zwischen den Kreuzen Bochum und Recklinghausen. Die A44 Richtung Dortmund zwischen Diemelstadt und Marsberg. Und die A46 Richtung Neuss zwischen Grevenbruch und Kapellen.
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4: Es war der 04. Dezember 2010. Schalke gewinnt in der Bundesliga das letzte Mal zu Hause gegen den FC Bayern. Die Älteren erinnern sich, wer war damals im Tor?
8: Manuel Neuer.
4: Für Schalke?
8: Ja, richtig. Für Schalke, genau.
4: War damals sogar Kapitän. Danach gab es nochmal ein Jahr später einen Pokalsieg gegen die Bayern, aber danach war Flaute. Und jetzt müssen wir sagen, herzlich willkommen zurück. Der Fußball ist zurück in der Arena auf Schalke heute mit den Bayern und wir feiern es gleich noch ein bisschen. Micha, hast du es gefunden?
8: Ich habe lange gesucht, aber ich habe es gefunden.
4: Super. Den Schalke-Remix von Micha, den wir vor dem Aufstieg gespielt haben, bekommt ihr gleich nochmal hier bei uns in der Show.
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0: wisst ja, wie das ist. Da läuft ein richtig guter Song im Radio, ihr seid bei der Arbeit und ständig klingelt das Telefon.
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2: Es wird ein Riesenfest in Düsseldorf, denn die Backstreet Boys spielen dort 10 Konzerte hintereinander, haben jetzt erst in Las Vegas das Ganze gemacht. Und wenn du dann Las Vegas mit Europa vergleichst, sagst du dir, klar, gehe ich doch nach Düsseldorf.
0: Ja, was in Düsseldorf passiert, bleibt in Düsseldorf.
2: Hallo Christina aus Gallenkirchen.
3: Hallo Olli, hallo Micha.
2: Hallo. Hi. Wie ist dein Samstag bisher?
3: Ein ganz normaler Samstag. Bisschen Haushalt, bisschen Garten, sowas. Und Radio hören.
2: Und warum rufst du an?
3: Weil ich Tickets gerne hätte für die Backstreet Boys.
2: Ach, liefen die Backstreet Boys gerade im Radio oder was?
3: Ich glaube schon.
2: Ja, sorry, wir haben telefoniert. Wir kriegen nicht.
3: Ah ja.
2: Bist du großer Backstreet Boys-Fan?
3: Ich war es früher. Ich bin ein Kind der 90er und habe das jetzt so ein bisschen auf meine Kinder übertragen, die sich gleich riesig freuen werden.
2: Das heißt, die müssen dann in der Backstreet Boys-Bettwäsche von früher schlafen?
3: Nee, so schlimm ist nicht.
2: Aber du kannst auch noch alle Choreos und alle Texte, oder?
3: Texte bestimmt, Choreos nicht.
2: Okay, das übernehmen dann die Kinder. Und die Kinder finden das nicht strange, die Musik von ihrer Mama zu hören?
3: Nee, die hatten ja jetzt auch ein großes Comeback und deswegen sind die auch mit dabei. Also die finden das gar nicht so alt.
2: 2 Tickets gehen zu Christina, zu dir, nach Gallenkirchen. Glückwunsch!
3: Yay, danke schön, ich freue mich.
2: Wir freuen uns auch mit dir. Und das hier ist die andere Boygroup aus Düsseldorf. Das sind die Toten Hosen. Liebe Grüße zu dir, mach's gut.
3: Danke.
2: Grüß deine Kids.
3: Dankeschön.
2: Viel Spaß.
3: Danke, super.
2: Hier ist wieder 2.
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0: Hier ist wieder zwei mit Olli und Micha und wir sagen herzlich willkommen zurück. Die Arena auf Schalke erlebt heute wieder Erstliga-Fußball und man muss ehrlicherweise sagen, wir beide haben ja dafür gesorgt, dass Schalke am Ende auch aufgestiegen ist.
1: Ja, vor den Sommerferien habt ihr uns alle noch gesagt,
2: eigentlich sind wir schon oben.
3: Ich hoffe auf den Aufstieg.
4: Ich bin fest entschlossen, dass es klappt.
1: Da war ganz viel Hoffnung drin, dass es Schalke wieder in die erste Bundesliga schafft.
0: Es war der Anfang Mai, ihr wisst vielleicht noch, das war dieses entscheidende Spiel, glaube ich, gegen Fortuna Düsseldorf, dieses Spiel. Und wir haben diesen Schalke-Mix gebaut, ja, um eben Schalke in die erste Liga zu pushen, damit ihr diesen Tag heute in der Arena auf Schalke auch erleben könnt. Und man muss sagen, der Plan ist aufgegangen.
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3: Um 12.30 Uhr mit Christoph Hoffmann. Guten Tag. Im Rahmen des Architekturfestivals Open House Ruhr öffnen heute und morgen wieder öffentliche Gebäude und Räume, die sonst verschlossen bleiben. Zum Beispiel im Duisburger Innenhafen, in der Landes- und Stadtbibliothek Dortmund oder im Folkwang-Museum in Essen. Denise Friese.
4: Verschlossene Archive oder denkmalgeschützte Architektur werden beim Open House Ruhr gezeigt und erklärt. Auch Kirchen und Moscheen werden geöffnet. Das Architekturfestival gibt es seit 5 Jahren in Essen und wurde wegen der vielen Besucher auf Duisburg, Bochum und Dortmund ausgeweitet.
3: Der Paderborner Erzbischof Benz mahnt vor den Landtagswahlen in Ostdeutschland, die Sorgen der Menschen ernst zu nehmen. Das gelte insbesondere für die Auseinandersetzung mit der AfD. Zwar habe die Partei die Migration zum Hauptproblem erklärt, das sei aber nicht die Wirklichkeit vieler Menschen in Sachsen-Anhalt. In Gelsenkirchen feiert Schalke heute nochmal die Rückkehr in die Bundesliga. Beim ersten Heimspiel seit langem in Liga 1 kommt ausgerechnet Rekordsieger Bayern München nach Gelsenkirchen. Schalkes Trainer Miron Muslic freut sich drauf.
5: Die Bundesliga kehrt zurück in die Veltins-Arena. Also, wir haben sehr, sehr lange warten müssen darauf, auf diesen Moment, etwas Besonderes für unsere Fans und natürlich etwas Besonderes für uns.
3: Das letzte Bundesligaspiel auf Schalke liegt mehr als 3 Jahre zurück. Anstoß heute Abend ist um 18.30 Uhr. Und das war WDR 2 regional.
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6: Jetzt mit Katharina Gollen.
7: Ja, heute gibt es einen windigen Wechsel aus Sonne und Wolken. Nördlich der Ruhr sind auch ein paar Schauer mit dabei. Dazu kommen wir in Mahl auf 20 Grad, in Eschweiler auf 22. Morgen gibt es dann wieder viel Sonne bei 18 bis 25 Grad.
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8: Mit den Staus mit den längsten Wartezeiten. Ihr braucht 10 Minuten länger auf der A1 Münster Richtung Dortmund zwischen Kamener Kreuz und Kreuz Dortmund-Unna wegen 5 Kilometer stockendem Verkehr. A40 Dortmund Richtung Essen zwischen Dortmund-Lütgen Dortmund und Bochum-Hapen 10 Minuten länger, 3 Kilometer Stau. A45 Hagen Richtung Dortmund zwischen dem Kreuz Hagen und Westhofener Kreuz 10 Minuten länger, 6 Kilometer stockender Verkehr. A61 Mönchengladbach Richtung Koblenz zwischen Rheinbach und Grafschaft Ringen auch 10 Minuten plus 4 Kilometer stockender Verkehr und die A555 Bonn Richtung Köln haben wir noch zwischen Köln-Gudow und dem Kreuz Köln-Süd 15 Minuten plus 3 Kilometer Stau, hör auf zu lachen da drüben. Und es gibt noch Autobahnen, die gesperrt sind wegen Bauarbeiten bis Montagmorgen, die findet ihr auf wdr2.de.
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6: Ich habe dich nur angelächelt.
9: Ja, natürlich.
6: Bei Arbeiten zuhucken, wenn jemand so kämpft, einfach ist auch schön, da mal zuzugucken, daneben zu stehen so. Wir haben ganz, ganz viele Fotos seit 9 Uhr von euch bekommen und gleich raten wir das nächste. Wir sagen euch, wo ihr in Urlaub wart und dieses Foto können wir schon mal vorweg sagen, das bringt uns hoch hinaus.

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0: Kelly Clarkson. Ihr hört WDR 2 mit Olli und Micha. Die zwei am Samstag. Zeigt uns euer Urlaubsfoto und wir sagen euch, wo ihr wart. Die Sommerferien sind ja rum, seid jetzt schon wieder ein paar Tage her. Vielleicht habt ihr es schon vergessen.
1: Wir haben uns ein Foto angeguckt, bei dem wir die Luft anhalten mussten, von Markus. Der kommt aus Milte im Kreis Warendorf. Hallo Markus.
2: Ja, hallo ihr zwei.
0: Hör mal, war dir nicht übel auf diesem Foto?
2: Auf dem Foto nicht. Es war okay. Es war gar nicht so schlimm, wie es aussieht, muss man sagen.
1: Also um das Foto zu beschreiben, Markus ist dort in einem roten, es sieht aus wie ein roter Sträflingsanzug, hat Turnschuhe an, macht das Victory-Peace-Zeichen und lässt sich rückwärts an einem Seil von einer sehr hohen Plattform runterhängen. Und im Hintergrund sieht man eine Großstadt mit riesigen Hochhäusern. Ich habe jetzt totale Bauchschmerzen, weil
0: du hast Höhenangst, ne?
1: Na ja, schon, das ist schon irre. Hast du das vorher schon mal gemacht oder war das dein erstes Mal?
2: Das war eine ganz spontane Aktion. Also wir waren da mit 6 Leuten, 2 wollten auf den Turm und innerhalb von 2 Stunden haben wir uns da wiedergefunden.
1: Am Boden?
2: Oben dann, ne?
0: Achso, oben, okay. Aber zum Verständnis, und ist das so ein House-Run? Also du läufst dann dieses Hochhaus runter oder wie geht das?
2: Nee, es gibt einen Fahrstuhl. Also wir brauchten nicht laufen, sondern wir sind tatsächlich hochgefahren und dann konnte man das buchen.
1: Okay, war das ein Jungsausflug quasi?
2: Nee, wir waren gemischt. Das ein Treffen, oder wir hatten ein Klassentreffen und da ist jemand halt in diesem Land gelandet und den haben wir dort besucht.
0: Aber wenn es gemischt war, dann muss ich jetzt nochmal umschwenken, weil sonst hätte ich ein anderes Land jetzt gesagt.
1: Also ich gehe jetzt mal alleine wegen der, ja, mein Sohn liebt hohe Fernsehtürme und man sieht den Turm auch im Anschnitt auf der Hose, ist so drauf gedruckt. Ich gehe jetzt einfach mal auf die USA.
0: Das wollte ich sagen, wegen der Skyline.
1: Dann nehmen wir was anderes. Doch,
0: was soll ich denn jetzt noch nehmen, wenn USA ist ja weg? Dann nehme ich nach Singapur, sieht es mir nicht. Nehme ich Kanada, keine Ahnung.
2: 1-0 für Kanada.
0: Oh nein, wirklich?
1: Mann, dann steht es jetzt für den Micha
0: 2-2.
1: 2-2.
0: Es steht für mich 2-2. Ist das ein Ding? Ja, Markus, Kanada. Wo ist das in Kanada?
2: Toronto.
1: Ach, heißt der Sea Tower?
2: CN Tower.
1: CN genau. Tower. Ach, siehst du, den hängt sogar bei meinem Sohn als Bild irgendwo in der Wand, weil der diese Fernsehtürme liebt. Markus, Respekt, dass du dich da hast runterhangeln lassen und danke dir fürs Anrufen.
2: Alles klar, ciao.
1: Mach's gut, ciao. 2-2 steht's. Für nächste mich, Runde, ja. Gleich nach 13 Uhr. Für dich 2-2, ja.

0: bringt doch mal jemanden Bier, dem Pianisten.
1: Ich weiß nicht, ob Elton John Bier trinkt. Trinkt er Bier? Das trinkt er nicht eher so Scotch oder gar nichts mehr?
0: Das werden wir ausdiskutieren nächsten Samstag. Jetzt ist erstmal dieser Samstag. Wir sind wieder da aus der Sommerpause und wir freuen uns, dass ihr dabei seid.
1: Max von der Grüben, Schauspieler, kennt ihr aus, welche Filme muss man da nennen, die man von ihm kennt?
0: Schule der magischen Tiere.
1: Ja, Fuck You Goethe hat er auch mitgespielt.
0: Goethe, ja.
1: Der ist frisch im Kino gerade mit seinem neuen Film. Der Film heißt Das gewisse Etwas und er war diese Woche zu Besuch hier auf WDR 2. Und er ist, nicht nur unseretwegen, großer Fan des Samstags.
2: Ja, Samstag ist eigentlich der beste Tag der Woche, weil du hast noch einen Teil des Wochenendes vor dir, bist aber schon irgendwie mittendrin. Du kannst ausschlafen, ich gehe gerne morgens trotzdem erstmal zum Sport und einfach mal in den Tag hineinleben, vielleicht mal einen Kaffee trinken gehen, ein gutes Buch lesen und dann natürlich selbstverständlich mal ins Kino gehen, zum Beispiel in meinen neuen Kinofilm, Das gewisse Etwas, und abends dann sehr gerne, sehr gesellig, zum Beispiel irgendwie essen gehen mit Freunden und vielleicht auch das eine oder andere Gläschen Kölsch trinken und sich einfach eine nette Zeit machen. Ne?
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6: Die Nachrichten mit Anja Gawlik. Guten Tag.
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6: In Nepal sind 10 Tage nach der verheerenden Sturzflut 2 weitere Überlebende gerettet worden. Insgesamt wurden damit in den letzten beiden Tagen 4 Überlebende gefunden. Wolfgang Luck berichtet.
7: 3 von ihnen wurden in Tunneln unter Wasserkraftwerken entdeckt. Die Rettungsmannschaften suchen hier ganz gezielt, weil noch fast 1000 Arbeiter vermisst werden. Heute kletterten die Retter 225 Meter tief in das Tunnelsystem und tatsächlich fanden sie einen chinesischen Arbeiter, der dort 10 Tage überlebt hat. Er wird jetzt medizinisch betreut. Die 2. Überlebende wurde aus einem verschütteten Haus an der Grenze zu

0: Tibet gerettet. Insgesamt wurden inzwischen mehr als 1300 Leichen geborgen. Fast 5000 Menschen werden noch vermisst.
1: Die Polizei sucht weiterhin nach dem Mann, der für mehrere Sabotageakte auf Stromleitungen verantwortlich sein soll. Der Verdächtige aus Gevelsberg hatte sich in zwei Schreiben zu den Taten bekannt. Uli Spinnrad, WDR aktuell. Wie ist der aktuelle Stand?
2: Die Fahndung läuft, sagt uns die Polizei, und zwar europaweit. Spezialkräfte hatten ja gestern erst sein Haus in Gevelsberg und später dann auch sein Wohnmobil gestürmt, das in der Nähe des Hambacher Forstes bei Düren gefunden wurde. Da war er aber jeweils nicht. Und während diese Suche weitergeht, ermittelt die Polizei und sichert weiter jede Menge Spuren. Im Hambacher Forst sind zum Beispiel die Aufnahmen aus Wildkameras eines Jägers sichergestellt worden, um zu sehen, ob Daniel V. darauf zu sehen ist. Und auch in Niederzier, da wo das Wohnmobil gefunden worden ist, wird im Moment noch von Hundertschaften die Gegend abgesucht.
1: Die Weltkarte, wie wir sie bisher kennen, wird überarbeitet. Der Grund ist, dass zum Beispiel Grönland im Verhältnis viel zu groß dargestellt wird. Mathis Jungblut berichtet.
3: Deswegen haben die Länder bei der UNO gestern Nacht beschlossen, dass es eine neue Version geben soll. Denn hier ist das Problem, die Karte ist verzerrt. Das liegt daran, dass eine Kugel auf eine 2D-Fläche projiziert wird. Und dabei wird es schnell ungenau. Zum Beispiel ist Afrika eigentlich 14 Mal größer als Grönland. Das wird aber oft umgekehrt dargestellt. Diese Weltkarte gibt es seit dem 16. Jahrhundert und sie wurde von einem Mann für die Seefahrt entworfen, der lange in Duisburg in NRW gelebt hat. Bei der neuen Karte ist Afrika jetzt deutlich größer und die USA, Kanada und Russland kleiner. Die Entscheidung ist aber nicht bindend. Frankreich hat aber zum Beispiel schon gesagt, dass das Land die neue Karte verwenden will.
1: Und auch das ist heute Thema. In Köln wurde erneut auf eine türkische Bar geschossen, im rechtsrheinischen Stadtteil Ostheim. Die Polizei prüft einen Zusammenhang mit der türkischen Gen Z-Mafia in NRW. In Magdeburg beginnen gleich Demos und Kundgebungen gegen die AfD. Mehrere tausend Menschen werden erwartet. Morgen wird in Sachsen-Anhalt ein neuer Landtag gewählt. Aller Voraussicht nach wird die AfD stärkste Kraft. Der Schauspieler Michael Mendl ist tot. Er starb im Alter von 82 Jahren. Mendl hat in über 200 Film- und Fernsehproduktionen mitgewirkt und wurde mehrfach ausgezeichnet. Am Hockenheimring läuft das Glücksgefühle-Festival. Gestern Abend stand der Künstler Chiago auf der Bühne und hat klare Worte gefunden.
4: Ich finde es absolut selbstverständlich, dass man für Werte einsteht, wie Demokratie, Meinungsfreiheit, Freiheit. Und solange ich auf einer Bühne stehe, werde ich immer für eine offene Gesellschaft stehen.
1: Hintergrund ist das Hin und Her um die Band Alphaville. Die war von den Festivalveranstaltern erst aus und dann wieder eingeladen worden. Die Band wollte sich politische Äußerungen auf der Bühne nicht verbieten lassen und ist aus Protest am Ende gar nicht aufgetreten. Das war WDR aktuell.
5: So, wir haben die Wetterkarte jetzt auf eine 2D-Fläche projiziert. Wir nennen es Papierblatt und das Wetter gibt's jetzt mit Katharina Gollen.
6: Ja, in Westfalen ziehen bis zum Abend noch einzelne Schauer durch. Hier ist der Wind auch noch etwas frischer. Im Rheinland bleibt es dagegen weitestgehend trocken. Dazu gibt's mal mehr, mal weniger Wolken. Bei in Winterberg 14 Grad, in Rheine 20 und in Bergisch Gladbach 21 Grad. Morgen wird es dann schon mal sonniger und am Montag gibt es sogar noch mal ein kurzes Sommerintermezzo mit Höchstwerten um die 30 Grad.
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8: Wir haben die Staus mit den längsten Wartezeiten und egal in welchen ihr fahrt, überall braucht ihr 10 Minuten länger. A1 Münster Richtung Dortmund zwischen Kamener Kreuz und Kreuz Dortmund-Unna, 5 Kilometer stockender Verkehr. A3 Köln Richtung Oberhausen zwischen Köln-Mülheim und Kreuz Leverkusen, 5 Kilometer stockender Verkehr. A40 Dortmund Richtung Essen zwischen Dortmund-Lütgen-Dortmund und Bochum-Harpen, 3 Kilometer Stau. A44 Aachen Richtung Mönchengladbach zwischen Dreieck-Jackerath und Kreuz Holz, 5 Kilometer stockender Verkehr. A57 Krefeld Richtung Köln zwischen Dormagen und Köln-Worringen, 4 Kilometer Stau. Und dann die Autobahnen, die gesperrt sind bis Montagmorgen wegen Bauarbeiten. Die A3 Oberhausen-Arnheim in beiden Richtungen zwischen Emmerich-Ost und Grenzübergang Elten. Die A43 in beiden Richtungen zwischen den Kreuzen Bochum und Recklinghausen. Die A44 Richtung Dortmund zwischen Diemelstadt und Marsberg. Und die A46 Richtung Neuss zwischen Grevenbruch und Kapellen.
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5: Zurück aus der Sommerpause mit einer neuen Samstagsfee. Das ist Tradition bei uns in der Show. Seit wie vielen Jahren machen wir das schon? Seit locker?
2: Einem halben.
5: Ja. Zwiebelkönigin Lisa die Erste ist heute unsere Samstagskönigin.
2: Wir haben Tränen in den Augen, weil sie dankt heute ab. Runter vom Thron und das nach so vielen Zwiebeln. Wir sind neidisch und haben deswegen gleich nochmal eine Audienz bei der Königin.
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0: Wir laden zum Totentanz mit Lady Gaga The Dead Dance bei Olli und Micha. Samstagmittag, WDR 2. Und jeden Samstag küren wir eine Samstagsfee. Das sind Menschen, die dort arbeiten, wo viele andere von euch im Westen Spaß haben. Heute sind wir in Witten. Unsere Samstagsfee ist eine Königin. Und zwar die noch amtierende Zwiebelkönigin Lisa die Erste. Hallo Lisa.
1: Hallöchen nochmal.
0: Du musstest heute Morgen mit uns schon durch die Wortspielhölle, weil wir natürlich alles von dir wissen wollten rund um deinen Job als Zwiebelkönigin. Du hast dich auch heute für deinen letzten Tag nochmal ordentlich in Schale geworfen. Wie läuft's denn bisher?
1: Ja, ganz gut. Jetzt gerade ist es ein bisschen ruhiger. Ich bin einmal nach Hause gefahren, um mich nochmal ein bisschen frisch zu machen, bevor es dann um 3 Uhr mit den Zwiebelsackträger-Staffelöffen der Kinder losgeht.
2: Wirst du eigentlich erkannt mittlerweile im Raum Witten? Ach guck, da kommt die Lisa, da kommt die Zwiebelkönigin.
1: Ja, schon, hängt aber auch wahrscheinlich damit zusammen, dass ich in Witten auch geboren bin und jetzt zur Schule gegangen bin, in Witten arbeite. Also ich kannte schon vorher viele Menschen und jetzt seitdem natürlich noch mal mehr, ja.
2: Wir versuchen jetzt, jedes Wortspiel wegzulassen. Wir sind ja vielschichtig, Olli und ich.
1: Nein, komm, ich habe mich darauf vorbereitet.
2: Okay, dann die nächste scharfe Frage. Heute ist dein letzter Tag, morgen übergibst du das Amt. Wer sich um den Thron der Zwiebelkönigin bewirbt, der muss ja ein königliches Eignungsverfahren bestehen. Was muss man denn können, um Zwiebelkönigin zu werden?
1: Genau, da wird es morgen auf der Kirmes auf der Bühne so einen Wettbewerb geben. Da werden Wissensfragen gestellt, einmal zum Thema Witten und auch zum Thema Zwiebeln und noch ein paar persönliche Fragen. Und dann wird eine Jury entscheiden, wer das Ganze am besten gemeistert hat. Und dann wird man dadurch die Königin, die neue.
2: Aber hast du dich da auch darauf vorbereitet damals? Unterschied rausgefunden zwischen roten und weißen Zwiebeln und sowas?
1: Ja, also ich habe mir tatsächlich noch mal ein bisschen was über Zwiebeln durchgelesen. Über Witten wusste ich schon vorher alles. Da musste ich mich jetzt nicht groß drauf vorbereiten. Aber ja, ich habe mir so verschiedene Zwiebelsorten einmal angeguckt.
0: Ja. Was müssten wir denn über die Zwiebel wissen, was in der Allgemeinheit total untergegangen ist, was wir gar nicht mehr wissen?
1: Ja, also zum Beispiel, wie viele verschiedene Zwiebelsorten es überhaupt gibt. Also könnt ihr jetzt spontan 3 verschiedene Zwiebelsorten nennen?
0: Ja, 2 Stück, die einen und die roten.
2: Ach so, süße Zwiebel, scharfe Zwiebel, rote Zwiebel.
1: Ja, genau. Gemüsezwiebel, Perlzwiebel, Silberzwiebel.
2: Ja, Zwiebelkönig, Micha.
0: Ja, der Knoblauchkaiser steht mir hier gegenüber. Jetzt sag noch einen Satz. Was ist das gleiche, dieses Zwiebelsackträger-Staffellauf-Ding?
1: Also da gibt es hier in der Innenstadt dann auf der Hauptstraße müssen dann 4er-Teams mit Zwiebelsäcken auf dem Rücken rennen und die Zwiebelsäcke sind in dem Falle der Staffelstab, den man weiter wirft oder gibt. Ah, okay. Und das schnellste Team hat dann auch, ich weiß nicht, was man alles gewinnen kann, eine Urkunde mit Sicherheit. Ja.
2: Damit unser Gespräch hier auf WDR 2 keinen schalen Beigeschmack bekommt, um einfach noch diesen Wortgag unterzubringen.
0: Das ist der letzte aber jetzt für
2: heute. Das ist auch wirklich der letzte. Bist du jetzt dran, weil du bist unsere Samstagsfee. Wir erfüllen dir einen Wunsch. Was möchtest du hören?
1: Ja, ich habe mir aufgeschrieben und mich darauf vorbereitet, ich habe mir gewünscht von Bosse der letzte Tanz.
2: Einfach, weil es passt.
0: Passt ja auch zu dir natürlich.
1: Passt auch, ne? Also letzter heute Abend werde ich wahrscheinlich noch mal ein bisschen tanzen, ja.
0: Genieß deinen letzten Tag und deinen letzten Tanz. Zwiebelkönigin Lisa die Erste aus Witten.

0: Der Samstagmittag im Westen mit Olli und Micha auf WDR 2. Ich freue mich jetzt sehr, ihr vielleicht auch, auf den ganz neuen Track von Nico Santos, weil dieses na, irgendwie macht's mir, obwohl ich dich dauernd angucken muss, es macht mir dann trotzdem auch zwischendrin gute Laune.
1: Jetzt wisst ihr, welche Texte sich Olli gut merken kann.
0: Ja. Nico Santos hatten wir mal in der Show und der hat uns verraten, was er so samstags macht, und da haben wir beide ein bisschen gestaunt, weil er auf den Knien durch den Garten robbt. So sieht ein Samstag aus bei Nico Santos.
2: Bundesliga hören oder sehen, dann was mache ich noch? Unkraut wegmachen vom Garten.
0: Nein, das machst du wirklich.
2: Ja, dann gucke ich mir so, der Weg ist schon wieder voll mit so Blättern. Dann mache ich die Blätter weg, so, weißt du, am Hand gepickt. Das ist so ein typisches Ding, was ich noch sogar von früher kenne, ja.
0: Mal gucken, was er ansonsten noch liefern kann. Vielleicht macht er das im nächsten mit so einem abflammbaren Ding. Das wäre doch schön.

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3: Um 13.30 Uhr mit Christoph Hoffmann. Guten Tag. Die Bütchenfeiern im Land gehen weiter. Heute ist Düsseldorf dran und von da berichtet Timo Spicker.
4: Hier am Fürstenplatz zum Beispiel, mitten in der Altstadt, gibt es mehr als kalte Getränke und bunte Tüten. Da entsteht nämlich gerade ein ganzes Pop-up-Bütchendorf. Hier wollen die Organisatoren des Bütchentages zeigen, dass Bütchen als Nachbarschaftstreffs zu den letzten Orten gehören, wo Menschen unterschiedlichen Alters und aus unterschiedlichen sozialen Milieus aufeinandertreffen.
3: In Köln sind wieder Schüsse gefallen. Ziel war diesmal eine türkische Bar im Stadtteil Ostheim. Nach Angaben der Polizei fuhr ein Kleinwagen vor. Der Beifahrer sprang aus dem Auto und gab mindestens 5 Schüsse ab. Die Polizei prüft einen Zusammenhang mit der türkischen Gen Z-Mafia in NRW. In Castrop-Rauxel findet heute zum 5. Mal die Castropiade statt. Ab 14 Uhr geht es in Spaßwettbewerben um American Sports wie Football, Baseball und Flag Football. Jan Schulte.
5: Wer auf dem Castroper Marktplatz heute einen Kaffee trinken will, der muss ein bisschen aufpassen, dass ihm kein Football in die Tasse fliegt. 12 Teams kämpfen um den Titel Castroper Dream Team. Wer nicht werfen, fangen oder tackeln will, der kann auch einfach nur zugucken. Dazu gibt's dann Essen, Trinken und Live-Musik, unter anderem von der Knastband der JVA Castrop Rauxel.
3: Und das war WDR 2 regional.
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6: Wessen Hund hat es da gerade in die Nachrichten geschafft? Ja, herzlichen Glückwunsch. Katharina Görlin, jetzt mit eurem Wetter.
7: Heute Nachmittag sind noch einige Wolken und vor allem nördlich der Ruhr noch ein paar Schauer unterwegs. Bei Entschleiden 20 und in Kleve 21 Grad. Zum Abend hin wird es dann wieder trockener, sonniger und auch der Wind lässt wieder nach. Und morgen scheint dann bei 18 bis 25 Grad verbreitet die Sonne.
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8: Und hier die Staus mit den längsten Wartezeiten. A1 Münster Richtung Dortmund. Zwischen Kammerner Kreuz und Kreuz Dortmund-Unna 10 Minuten länger, 5 Kilometer stockender Verkehr. A3 Köln Richtung Oberhausen. Zwischen Köln-Delbrück und Kreuz Leverkusen. Da braucht ihr 10 Minuten länger, 6 Kilometer Stau. A40 Duisburg Richtung Essen. Zwischen Duisburg-Häfen und Kreuz Kaiserberg 10 Minuten plus, 2 Kilometer Stau. A40 Dortmund Richtung Essen. Zwischen Dortmund-Lütgendortmund und Bochum-Harpen auch 10 Minuten länger, 3 Kilometer Stau. Und A43 Wuppertal Richtung Recklinghausen zwischen dem Kreuz Bochum-Witten und Kreuz Bochum. 10 Minuten plus, 2 Kilometer Stau. Die gesperrten Autobahnen, falls ihr sie vermisst, findet ihr auf wdr2.de.
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6: Es ist das erste Wochenende nach dem Ende der Sommerferien und wir haben die Gelegenheit genutzt, in eure Urlaubsbilder reinzugucken. Seit 9 Uhr haben wir eine Flut von Bildern bekommen. Erstmal vielen Dank dafür. Das sind sehr schöne Bilder dabei, die auch uns inspiriert haben. Leider wissen wir nicht, wo es ist, weil wir sollen das Ganze erraten. Wir sagen euch, wo ihr in Urlaub wart. Es steht inzwischen 2:2 für mich, für Micha. Mhm. Und gleich gibt's das Finale, das letzte Foto, das uns dann hoffentlich, das mir hoffentlich den Sieg bringen wird.
8: Kannst du mir einen Gefallen tun und das Bild einmal gerade rücken? So wird mir schlecht.
6: Nee, das ist schön. Das muss so sein.

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0: Schickt uns ein Foto und wir sagen euch, wo ihr in Urlaub wart. Falls ihr es vergessen habt und seit heute Morgen 9 Uhr, sehen wir so viele schöne Urlaubsfotos. Es ist eigentlich blöd, sowas nach den Ferien zu machen, weil ich direkt wieder weg möchte.
1: Wir haben gerade ernsthaft überlegt, ob wir 2 Stunden hier noch sitzen bleiben und euch allen antworten, damit wir erfahren, wo ihr wart, weil das ist irre. Also wo ihr überall rumkommt, es ist so schön.
0: Das finale Foto kommt von Katrin aus Bochum. Hallo Katrin.
2: Hallo ihr beiden.
0: Na, war das ein schöner Urlaub?
2: Ja, der war richtig gut.
0: Wir sehen ein
2: viel zu kurz, wie bei allem, aber gut.
0: Wir sehen ein wunderschönes Foto. Es ist an einem Hang aufgenommen mit Blick auf ein Wahnsinnspanorama, ein Berg, und da steht eine ganz kleine Holzbank auf einem sehr vertrockneten braunen Waldhang, auf dem man dann runterguckt aufs Meer. Ich würde am liebsten direkt dort sitzen und runtergucken.
1: Ein steiler Hang. Hast du dich auf die Bank gesetzt und den Moment genossen?
2: Nee, tatsächlich habe ich das Foto gemacht, weil wenn ihr richtig drauf guckt, ganz hinten ist eine Ziege, die sich gerade auf den Weg gelegt hat.
1: Du wolltest weg von der Ziege oder du wolltest hin zur Ziege?
2: Ich glaube, die wollte zu mir.
1: Ah, verstehe.
2: In den Keksen in der Tasche oder so. Ja.
0: Okay. Mit wem warst du denn da unterwegs?
2: Ich war mit meinem Freund in Engen.
0: Okay.
2: Also, ich habe fast gesagt, ja.
1: Ich war unterwegs. Konntest du dich gut verständigen in dem Land?
2: Ja.
0: Die können ja da alle Englisch, ne?
2: Ja.
1: Ja. Echt? Geht das? Oder sprichst du die Landessprache?
2: Beides.
0: Jetzt wird's okay. Micha, wer darf eigentlich anfangen mit dem Tipp?
1: Jetzt bin ich wieder dran. Okay. Olli hat gesagt, es ist irgendwo am Meer. Liegt wahrscheinlich daran, dass da auch ein Meer zu sehen ist. Ziemlich steil, ziemlich weit oben. Spanien ist naheliegend, irgendwie, finde ich, sobald man Mittelmeer hat. Ich war kurz bei Griechenland, aber irgendwie gefallen mir die Bäume dazu. Das passt nicht, finde ich. So. Da wir uns festlegen müssen, bitte noch nichts sagen, weil Olli muss auch erstmal noch raten. Mhm. Also ich lege mich jetzt mal fest, dass das Italien ist. Jetzt du.
0: Okay, ich war auch zwischen Italien und Griechenland. Weil
1: warum denn Italien auch? Warum?
0: Wegen der Bäume, weil die sehen so aus, als wären die auf dem Stiefel gewachsen. Ich gehe jetzt mal auf Griechenland, weil ich irgendwie dann doch dachte, das Meer ist so schön und irgendwie man wandert auf so einem Berg, auf so einer schönen griechischen
1: Insel. Solche Bäume auf Griechenland?
0: Ja, vielleicht. Ich gehe jetzt mal auf
1: unter?
0: Nee, komm, ich nehme sowas wie Formentera dann. Ich nehme Spanien, den Klassiker.
1: Mhm. Okay, Katrin.
0: Micha.
2: Wollt ihr einen Tipp haben?
0: Ja, also ist beides falsch, oder was?
2: Ja.
1: Es ist wirklich beides falsch?
2: Ja, es ist wirklich beides falsch.
0: Okay, dann gib vielleicht noch einen kleinen Tipp.
2: Gegrillte Tomaten und Bohnen.
1: Gegrillte Tomaten und Bohnen. Genau.
0: Ja, also hattest du Bauchweh auf dem Weg, oder?
1: Gegrillte Tomaten und Bohnen. Wahrscheinlich liegt ihr alle schon vom Radio. Mensch, Jungs, da müsst ihr doch drauf kommen. Gegrillte Tomaten und Bohnen.
0: Hast du noch einen weiteren Tipp?
2: Ale?
0: Es ist Irland.
1: England.
0: Irland.
1: Großbritannien.
2: Ja, England.
1: England, yay!
0: Yeah. Mann, jetzt da hat er das auch noch gewonnen, das ist da unfassbar.
1: Ist das im Süden von England?
0: Das gibt's doch gar nicht.
2: Ja, genau, das ist im Südwesten und da, wo kein Mensch erwartet, dass das da so aussieht. Ja,
1: ja, krass, das ist, Leute, ihr müsst euch vorstellen, du siehst dieses Bild und es sieht aus wie am Mittelmeer, wie an der Adria. Das ist ja unfassbar. Und ich habe schon viel gehört, dass es im Süden England wunderschön ist, aber dass es da so aussieht, Hilfe, das ist ja irre.
0: Ja, also das finden, glaube ich, die Engländer auch komisch, weil ich hätte das niemals gedacht, weil alles so braun und runtergebrannt von der Sonne ist. Und was war das für ein Ausflug? Ganz normaler Sommerurlaub oder war das irgendwie so ein Pärchentrip oder?
2: Ja, das war so ein Mittelding. Also wir sind relativ spontan nach England geflogen und sind dort einfach eine Woche wandern gewesen und sind dort an diesem Ort dann hinterher ausgekommen. Ich glaube, es ist normalerweise deutlich grüner, weil so wie bei uns ist das halt alles einfach total vertrocknet gewesen. Mhm. Aber es war ein Ambiente, wo du wirklich nicht denkst, dass du irgendwie auf der Insel bist drüben.
1: Dann verrate dem Westen bitte einen Ort, nach dem er googeln muss, damit wir das auch alle erleben dürfen. Was muss ich suchen?
2: Lynton, L-Y geschrieben, in Devon. Devon ist die Grafschaft.
1: Super,
2: ja,
1: super.
0: Grafschaft, vielen Dank. Mit deiner Erlaubnis würden wir das gleich noch in eine Insta-Story hier reinpacken von Olli und Micha und zeigen dieses schöne Bild, was die Entscheidung gebracht hat. Also gewinnst du jetzt, oder was, Micha?
1: Was bitte?
0: Du hast jetzt gewonnen, oder was?
1: Ich habe jetzt gewonnen,
0: 3-2, okay. Katrin, danke dir für das Foto und ein schönes Wochenende dir.
2: Das wünsche ich euch. Bis dann.
0: Danke dir.
2: Bis dann. Ciao.
0: Tschüss.

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0: Hier ist wieder zwei. Es ist 10 vor 14 Uhr und der Meister des Nachmittags in Sachen Fußball ist schon da. Das ist Sven Pistor. Grüße dich.
1: Buongiorno, Jungs. Alles gut bei euch?
2: Ja.
0: Ja. Schön, dich wieder zu sehen.
1: Noch entspannt, irgendwie so wie die Schalker oder wie ist das bei euch? Ja, ne, oder?
0: Das ist das Highlight heute auf jeden Fall, ne?
1: Ey, ist das cool? Aber ich meine, das letzte Mal, als Schalke, glaube ich, gewonnen hat, war Manuel Neuer noch Schalker.
0: Genau, das haben wir vorhin erzählt. Das war, glaube ich, 2010 im Dezember.
1: Ne? Ja, und er hat einen Assist gemacht, direkt einen Abwurf sozusagen zur Vorlage und dann hat Schalke 2-0 gewonnen. Ist jetzt ein bisschen her. Ja, was heißt Highlight? Ich habe noch so coole Spiele am Nachmittag. Ich finde Elversberg ziemlich sexy in Leverkusen. Also was geht da? Beziehungsweise sie sind ja in Gladbach. Leverkusen spielt gegen Union Berlin. Ihr merkt's, wir haben viele Westkapellen am Start, die Dortmunder auch, Paderborn. Also ich mache mir keine Sorgen.
2: Dann machen wir uns auch keine. Dann wünschen wir euch viel, viel Spaß mit Sven Pistor hier auf WDR 2.
0: Bis nächste Woche, macht's gut.

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4: Die Nachrichten mit Anja Gavlik. Guten Tag.
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4: In Köln wurde erneut auf eine türkische Bar geschossen. Die Polizei wurde gegen 7 Uhr heute früh zum Einsatz im rechtsrheinischen Stadtteil Ostheim gerufen. Die Polizei prüft einen Zusammenhang mit der türkischen Gen Z-Mafia in NRW. Jochen Hilgers berichtet.
5: Die Polizei sagt, es habe sich ein Kleinwagen der Bar genähert. Der Beifahrer sei aus dem Auto gesprungen und habe dann mindestens 5 Schüsse abgefeuert. 4 trafen die Bar, ein Schuss offenbar nicht. Dann flüchteten die Angreifer mit hohem Tempo. Ein Mitarbeiter der Bar, die gegen 4 Uhr morgens schließt, hatte sich noch im Gastraum befunden. Er blieb unverletzt. Trotzdem wird eine Mordkommission eingerichtet. Hier vor Ort läuft noch die Spurensicherung. In einer Fensterscheibe ist ein großes Einschussloch zu sehen.
4: Die USA versuchen nach längerer Pause wieder zwischen Russland und der Ukraine zu vermitteln. Die Sondergesandten Witkoff und Kushner sind in Moskau eingetroffen. Für morgen sind Gespräche in Kiew geplant. Stefan Lark berichtet.
6: US-Präsident Donald Trump kündigte an, dass Witkoff und Kushner einen neuen Vorschlag zur Beendigung des Krieges vorlegen werden. Details dazu wurden bisher nicht bekannt. Witkoff und Kushner sind bereits mehrfach zu Gesprächen nach Moskau gereist, haben Kiew bislang jedoch nicht besucht. Russland hält weiterhin an zentralen Forderungen fest, darunter die Abtretung der 4 annektierten Regionen Luhansk, Donetsk, Saporischja und Cherson an Russland, einschließlich Gebieten, die Moskau derzeit nicht kontrolliert. Die Ukraine lehnt dies ab und fordert als Voraussetzung für Verhandlungen einen sofortigen Waffenstillstand.

0: Der Schauspieler Michael Mendl ist im Alter von 82 Jahren gestorben. Er war in mehr als 200 Film- und Fernsehproduktionen zu sehen. Oft spielte er schwierige Charaktere. Kulturstaatssekretär Weimer würdigte Mendl als eines der prägenden Gesichter der deutschen Filmlandschaft. Ein Nachruf von Mario Bartsch.
1: Mendl wurde 1944 in Lünen in Nordrhein-Westfalen geboren. Anfangs wuchs er im Ruhrgebiet auf, dann ging er an die Folkwang-Schule in Essen. Mendl arbeitete an Theatern in ganz Deutschland. Später spielte Mendl auch in Kino- und Fernsehfilmen mit, darunter in Der Untergang und Barfuß. Für seine Rolle als Bundeskanzler Willy Brandt in dem Mehrteiler Im Schatten der Macht wurde Mendl mit der Goldenen Kamera als bester deutscher Schauspieler ausgezeichnet.
0: Und auch das beobachten wir heute. In Nepal haben Retter 10 Tage nach der Sturzflut im Himalaya 2 weitere Personen gerettet. Einen Arbeiter, der in einem Tunnel verschüttet war, und eine Frau aus einem Haus an der Grenze zu Tibet. Die Polizei sucht weiter europaweit nach einem Mann, der hinter den Anschlägen auf das Stromnetz stecken könnte. Der Verdächtige aus Gevelsberg hatte sich in 2 Schreiben zu den Taten bekannt. Die traditionelle Weltkarte soll durch eine neue, präzisere ersetzt werden. Die bis heute am häufigsten verwendete Weltkarte beruht auf einer jahrhundertealten Seekarte, die Afrika kleiner erscheinen lässt. Die eigenen Lehrer von früher, daran hat jeder ganz persönliche Erinnerungen. Die Künstlerin Caroline Kebekus hat ihre jetzt geteilt und sich auf Instagram bei ihrer alten Klassenlehrerin bedankt. Die ist vor kurzem gestorben, hatte zur Schulzeit aber großen Einfluss auf Kebekus und ihre offenbar chaotische Klasse.
2: Wir waren einfach schrecklich und die hat uns einen Brief geschrieben und uns so krass ins Gewissen geredet. Und irgendwie den Ton getroffen, also ich weiß noch, dass uns das alle irgendwie angefasst hat.
0: Kebekus hat sich in dem Video dafür bedankt und heutige Lehrkräfte ermutigt, ihre Schüler zu bestärken. Das war WDR aktuell.
3: Ja, vielen Dank an die Nachrichten. Weiter geht's mit dem Wetter. Katharina Gollen, wie steht's da zwischen Rheinland und Westfalen?
4: Ich würde sagen, Rheinland führt 1-0. Bei uns ist es trocken. Mhm. Ist ja auch schon was wert. In Westfalen sind noch einige Schauer unterwegs. Dort ist es auch etwas windiger als bei uns. Die haben auch mehr Wolken. Aber zum Abend hin lockern die Wolken überall auf. Die Schauer ziehen raus und der Wind lässt nach. Heute kommen wir in Solingen auf 20 Grad, in Krefeld auf 21 und in Zülpich auf 22. Und morgen geht's dann überall sonnig weiter.
3: Schöner Sonntag wird das, ne?
4: Ja.
3: Ja, sehr schön.
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3: Staus mit den längsten Wartezeiten. Die 3 Köln Richtung Oberhausen zwischen Köln-Delbrück und Kreuz-Leverkusen. 15 Minuten plus 7 Kilometer stockt. Die 3 Arnhem Richtung Köln zwischen Kreuz-Oberhausen und Kreuz-Kaiserberg. 10 Minuten 7 Kilometer. Die 40 Dortmund Richtung Essen zwischen Dortmund-Lütgendortmund und Bochum-Harpen. 10 Minuten plus 3 Kilometer Stau. A44 Aachen Richtung Mönchengladbach zwischen Dreieck-Jackerath und Kreuz-Holz. 10 Minuten 5 Kilometer stockender Verkehr. Die 52 Düsseldorf Richtung Romont zwischen Schiefbahn und Kreuz-Mönchengladbach. 20 Minuten plus 9 Kilometer Stau und wegen Bauarbeiten bis Montagmorgen gesperrt sind die A3. Oberhausen-Arnhem in beiden Richtungen zwischen Emmerich-Ost und Grenzübergang Elten. Die 43 in beiden Richtungen zwischen den Kreuzen Bochum und Recklinghausen. Die 44 Richtung Dortmund zwischen Diemelstadt und Marsberg. Und die 46 Richtung Neuss zwischen Grevenbruch und Kapellen. 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Zuverlässig unter wdr2.de.
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3: Das bin in weiten Teilen ich. Wir sind da, ihr seid da. Das ist ein Match, oder?

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1: Am Fußballsamstag Zwischenstände aus der zweiten Liga. Wolfsburg führte mit 3:0 gegen Energie Cottbus. Aber jetzt dreht Cottbus richtig auf, ist bis auf 2:3 rangekommen. 50 Minuten gespielt. Außerdem führt Kaiserslautern gegen Darmstadt mit 1:0 und Holstein Kiel mit 2:1 gegen die Mannschaft von Miroslav Klose, den ersten FC Nürnberg. So, dann reden wir jetzt über die erste Liga. Es ist der zweite Spieltag und es ist die erste Niederlage für den ersten FC Köln nach dem 3:2 Heimsieg gegen Hoffenheim gestern Abend. Die 1:4 Packung, muss man sagen, in Stuttgart. Gemischte Gefühle. Also bei Kölns Torwart Marvin Schwäbe.
2: Wenn man sieht, gegen wen wir gespielt haben, glaube ich, sind es zwei Mannschaften mit enormer Qualität. Und dass wir jetzt trotzdem mit 3 Punkten dastehen, brauchen wir uns, glaube ich, nicht zu verstecken. Natürlich, heute ist es ein bisschen ernüchternd, dass wir jetzt mit einem 4:1 nach Hause fahren. Aber grundsätzlich glaube ich, dass es nach den 2 Spielen in Ordnung ist.
1: Ja, aber die Frage ist natürlich, wie gut ist Köln wirklich? Gestern fehlte der angeschlagene Said El Mala. Viele neue Spieler kamen zum Einsatz. Es wird auf jeden Fall eine sehr, sehr spannende Saison mit einem jungen Trainer. Das ist René Wagner. Er ist Kölns Cheftrainer. Wenn wir so in seine Vita gucken, noch in der DDR geboren, wirklich. Er studierte dann unter anderem auf Hawaii, machte den Trainerschein in England, also er hat die Welt gesehen. Und er war Gast im aktuellen WDR 2 Fußball-Podcast, einfach Fußball heißt er. Und dabei ging es natürlich um sein Leben und um die Zukunft des ersten FC Köln.
3: Ich würde mir einfach wünschen, dass wir Konstanz reinbekommen, dass wir einfach mit einem durchdachten, cleveren, strukturierten Weg versuchen, den emotionalen Standort wie den ersten FC Köln sauber weiterzuentwickeln, weil das ist unfassbar schwer. Und ich glaube, jeder Traditionsverein, ich war jetzt beim Hamburger SV auch, Union Berlin ist für mich auch einfach ein Verein, der dafür steht. Man spürt in diesem Verein, dass man dann teilweise, vor allem wenn man Erfolg hatte in einer etwas weiter zurückliegenden Vergangenheit, dass die Menschen sich danach sehen und sie wollen halt so schnell wie möglich wieder zurück zu diesem Gefühl, was sie hatten, als der Verein um deutsche Meisterschaften gespielt hat, Pokale gewonnen hat, Nationalspiele hatte. Und diese Sehnsucht nach diesen Momenten, diesen Gefühlen ist so stark, dass man dann teilweise vergisst, dass der Weg dahin ein ganz, ganz schwerer ist.
1: Genau. Und über den Weg haben wir gesprochen, über seine Philosophie. 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Viel Spaß.
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0: One im Musikmix auf WDR 2 für euch an diesem Bundesliga-Samstag. Auf WDR 2, volles Besteck für uns, die Dortmunder spielen ab 15:30, genauso Leverkusen, Gladbach, Paderborn, Bremen auch noch mit dem Heimspiel. Ey, das wird ein Fest. Und dann der Hauptgang heute 18:30, dann spielt Schalke, der Aufsteiger, zum ersten Mal nach dem Aufstieg wieder zu Hause und der Gast ist der große FC Bayern München. Nur 1% glauben bei alle gegen Pistor, dass Schalke da gewinnen wird. Ich kann es ja auch nicht ändern. Ja, und die Bayern kommen hungrig as ever. Also Vincent Kompany ist ja der Trainer und der sagt,
1: die dürfen nicht hungriger sein als uns. Also egal, was die Situation ist. Ich weiß, es ist schon 3 Jahre, das riese Vorfreude, das ist auch riesen Traditionsspiel. Und trotzdem darf die Gegner nicht hungriger sein als uns.
0: Nee, genau. Und irgendwie scheint die Mannschaft auf ihn zu hören. Interessant auch, dass der Bayern-Trainer gegen Schalkes Edin Dzeko trifft. Und die beiden waren ein paar Jahre lang zusammen bei Manchester City. Kennen sich gut. Ja, und Schalke, also ist so eine Mischung aus, boah, mega. Und ach du liebes bisschen, die Bayern kommen ja. Aber der Trainer der Schalker ist ja der Miron Mustic, der sagte, bange machen ist nicht.
2: Aber wir wollten uns auch mit den Besten messen. Und da kommt der FC Bayern München genau richtig.
0: Genau, der kommt heute um 18:30. Ist jetzt eine halbe Ewigkeit her, dass Schalke gegen die Bayern gewonnen hat. Da war Manuel Neuer noch Schalker Keeper. So lange ist das her. Wir wollen jetzt mal Schalke einfach Mut machen. Es geht. Ja, wir werden jetzt ein paar Spiele mal hören und beamen uns jetzt erstmal ins Jahr 1984, glaube ich. Bitte.
3: Dann der Schuss und Tor! Und Tor! Und Tor!
4: Das gibt es nicht.
3: 6:6. Olaf Thun.
4: Spiel habe ich noch nicht gesehen.
5: Die Schalker Fans, die haben heute Riesenspaß und sehen vielleicht noch ein Tor. Und da kommt es. Das ist das 5:1. Nils Aude Kamphuis.
6: Altintop 0:1. Schalke gewinnt bei den Bayern. Bühne frei für Manuel Neuer.
7: Da kamen die Erinnerungen hoch von 2001.
6: In Memoriam Oliver Kahn bei der Meisterschaft 2001 in Hamburg. Der Tanz mit der Eckfahne.
7: Damals war ich im Parkstadion und musste mir da aus Schalker Sicht schlimme Szenen angucken. Und irgendwie habe ich dann so eine Aktion auch versucht zu machen.
3: Tor für den FC Schalke 04. Hurado. Und hast du das Tor durch Hövenes. Kopfball und Tor. Tor für Schalke 04. Und es ist Raul.
6: Und jetzt ist Schluss. Schalke 04 steht im Pokalfinale, gewinnt in München mit 1:0.
0: Ja, selige Zeiten für die Schalker, oder? Das war 2011 und später holten sie dann auch noch den DFB-Pokal. Wir haben das Spiel für euch heute Abend. Schalke 04 gegen Bayern München.
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3: Katharina, es ist so wie beim Fußball. Wetter ist irgendwie immer. Katharina Gollen ist bei mir und es ist ganz schön, ne?
4: Ja, heute Nachmittag gibt es eine windige Mischung aus Sonne und mal mehr, mal weniger Wolken. Vor allem in Westfalen sind dabei auch einzelne Schauer unterwegs. Dazu kommen wir in Minden auf 20 Grad, in Castrop-Rauxel auf 21. Heute Abend ziehen dann die letzten Schauer ab. Der Wind wird schwächer und die Wolken lockern auf. Und morgen scheint dann verbreitet die Sonne bei bis zu 25 Grad.
3: Sehr schön.
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3: Staus mit den längsten Wartezeiten. Die 3 Köln Richtung Oberhausen zwischen Köln-Delbrück und Kreuz-Leverkusen. 10 Minuten plus 6 Kilometer. Stau die 4 Aachen Richtung Köln zwischen Kreuz-Aachen und Eschweiler-Ost. 10 Minuten 3 Kilometer. Die 40 Dortmund Richtung Essen zwischen Dortmund-Lütgendortmund und Bochum-Harpen. 10 Minuten 3 Kilometer. Die 52 Düsseldorf Richtung Romont zwischen Schiefbahn und Kreuz-Mönchengladbach. 10 Minuten plus 7 Kilometer Stau. A61 Koblenz Richtung Mönchengladbach zwischen Mönchengladbach-Wandlow und Mönchengladbach-Reit. 10 Minuten plus 6 Kilometer stockender Verkehr ist natürlich der Anreiseverkehr vor dem Spiel der Gladbacher gegen Elversberg. Wird ja sehr spannend. Elversberg nach dem Superstart gegen Leverkusen und Gladbach ist gefordert. Ich merke schon, ich bin in diesem 15:30-Modus. Und hier noch dieser Hinweis wegen Bauarbeiten. Bis Montagmorgen gesperrt sind die A3 Oberhausen-Arnheim in beiden Richtungen zwischen Emmerich-Ost und Grenzübergang Elten. Die 43 in beiden Richtungen zwischen den Kreuzen Bochum und Recklinghausen. Die 44 Richtung Dortmund zwischen Diemelstadt und Marsberg und die A46 Richtung Neuss zwischen Grevenbruch und Kapellen.
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3: Es ist so schön, so viele Westmannschaften um 15:30 am Start zu haben für euch. Aus der Filetabteilung Borussia Dortmund in Hoffenheim, Leverkusen gegen Union Berlin. Ich habe es gesagt, Gladbach gegen Elversberg und Paderborn gegen den SC Freiburg. Ich tippe ja 1:0 für Paderborn. Ist jetzt keine herrschende Meinung, aber why not, ne? Und wir haben Werder Bremen, oh, die haben Probleme, glaube ich, gegen RB Leipzig. 15:30 wird da angepfiffen. Und in der dritten Liga ist der Westen auch sehr, sehr stark vertreten. Hier sind die Zwischenstände nach einer halben Stunde. Preußen-Münster mit dem Heimspiel gegen Havelse und die Preußen führen mit 1:0. Außerdem spielt Verl in Mannheim, da steht es 0:0. Spitzenreiter Duisburg spielt in Regensburg, auch da noch keine Tore gefallen. Ihr seid da, wir sind da. Es ist Liga Live, Samstag.

0: 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Das ist mal ein Spielchen im Gladbacher Borussia Park gegen Elversberg. Das ist das Dorf, das in der Bundesliga jetzt am Start ist. 2000 sind da heute mitgefahren, das ist also echt viel. Und die haben ja überrascht am ersten Spieltag mit dem Heimsieg gegen Bayer Leverkusen. Und naja, der Trainer der Elversberger ist der Vincent Wagner.
1: Ich bin super happy mit der Mannschaft, die wir haben. Wenn ich Dienstag das 11 gegen 11 gesehen habe, geil. Was aber nicht heißt, dass wir am Wochenende das Spiel gewinnen. Wir haben eine Chance, aber zumindest die Grundlage ist wieder da.
0: Ja, ist die Leichtigkeit des Seins für Elversberg in der Bundesliga. Einfach mal den Genussmodus einschalten. Und das ist auch angekommen, die Botschaft. Immerhin 14% glauben bei Alle gegen Pistor, dass Elversberg heute im Borussia-Park gewinnen wird. Ruven Schröder ist der Sportboss der Gladbacher. Der nimmt Elversberg natürlich ernst, aber er sagt auch:
2: Spätestens nach dem ersten Spieltag weiß jeder, was die Jungs zu leisten imstande sind.
0: Er fordert aber den Sieg von Borussia Mönchengladbach bei diesem Heimspiel. Wir sind im Umlauf vom Borussia Park zu den Fans gegangen von Gladbach und haben die gefragt, ja, was erwartet ihr heute von diesem Nachmittag ab 15:30?
3: Wir werden es auf jeden Fall wuppen. Definitiv. Da brauchen wir uns keine Sorgen zu machen gegen Elversberg.
4: Oh, schon ein bisschen Angst. Also ich weiß nicht, wie viel Feuer wir haben im Vergleich zu Elversberg.
5: Ein bisschen Angst ist natürlich da, aber nein, alles gut, wir wuppen das. Ich denke, unsere Mannschaft ist gut genug, um zu gewinnen.
6: Gegen Leipzig haben wir eigentlich gut gespielt, erste Halbzeit, fand ich, war in Ordnung. Wir machen halt unsere Chancen oft nicht rein. Eigentlich muss heute gewinnen, anders geht's nicht, sonst sieht wieder düster aus für uns.
7: Heute geht die Bier ab hier und hoffen, dass wir gewinnen.
8: Ich sag 3-1 Gladbach. 4-1 Gladbach.
0: Okay, ja, wir werden es hören. 15:30 Anstoß, wir sind WDR 2 Liga Live, jetzt mit Leonie. Für Gladbach der Song Don't Worry.

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1: 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Und wenn ihr in dieser Welt seid, dann habt ihr die ganzen Prozente, ja, wie getippt wird. Ich finde es zum Beispiel schon interessant, dass 59% glauben, dass Gladbach heute das Heimspiel gegen Elversberg gewinnt. Nicht mehr? Bei Leverkusen sind mehr optimistisch. 87% glauben an den Heimsieg gegen Union Berlin. 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Ihr seid herzlich willkommen. Auch Neuanmeldungen sind jetzt möglich. Das ist überhaupt kein Problem. So, Erstliga-Fußball haben wir ab 15:30 für euch. Wir sprechen noch mit Ralf Kettemann, dem Paderborner Cheftrainer, vor der Heimpremiere, seiner Heimpremiere in der Bundesliga gegen den SC Freiburg. Das alles nach den Nachrichten. Und ab 15:30 haben wir dann das volle Besteck, wie ihr das kennt bei Liga Live. In der dritten Liga ist jetzt Halbzeit. Das sind die Zwischenstände. Läuft nicht gut für Spitzenreiter Duisburg, denn es gab eine rote Karte gegen Lex Tiger Lobinger. Am vergangenen Wochenende noch Mann des Spiels für den MSV. Jetzt ist er runtergeflogen. Nach einem Ellenbogenschlag glattrot. Also nur noch 10 Duisburger auf dem Platz in Regensburg. Da steht es 0:0. Ferl führt bei Waldhof Mannheim mit 1:0. Preußen Münster hat den Ausgleich hinnehmen müssen gegen Havelse. Da steht es 1:1. Rostock, Wien Wiesbaden 0:0. Und dann spielt Meppen gegen Saarbrücken. Und Meppen liegt 1:3 hinten. In der zweiten Liga sind wir fast durch mit den Spielen. Schon abgepfiffen. Holstein Kiel gegen Nürnberg. Die trennen sich 2:2. Wolfsburg kassiert in der Schlussphase das 4:4 gegen Energie Cottbus. Turbulentes Spiel ist aber noch nicht vorbei. Und Kaiserslautern führt mit 2:0 gegen SV Darmstadt 98. 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

Alright, alle Farben featuring Kiddo, WDR2, Ergebnisse aus der zweiten Liga, Endstände. Völlig crazy das Spiel, Wolfsburg gegen Cottbus, es endet 4:4. Kaiserslautern gewinnt 3:0 gegen Darmstadt und Kiel trennt sich von Nürnberg 2:2.

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5: Die Nachrichten mit Katja Ruppenthal. Guten Tag.
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5: Gerade laufen in NRW wieder Polizeieinsätze nach den Sabotageversuchen auf das Stromnetz. In Niederzieh am Hambacher Forst sichern Ermittler Spuren. Da war gestern das Wohnmobil des Tatverdächtigen gefunden worden. Der 48-Jährige ist weiter auf der Flucht. Sein Name steht unter zwei Bekennerbriefen, nicht nur für die Fälle in NRW, sondern auch in Brandenburg und Sachsen. Wie Ermittler die Briefe einschätzen, erklärt Ulrich Spinrath.
6: Herbert Reul, der Innenminister von NRW, und Alexander Dobrindt, der Bundesinnenminister, die haben gestern gesagt, dass die Ermittler sie für glaubwürdig halten, weil in diesen Schreiben viel Täterwissen zu finden sei, also Details zu den Abschussvorrichtungen zum Beispiel, die auch tatsächlich so gefunden worden sind. Aber man muss dazu sagen, es stand zwar der Name Daniel V. darunter, aber ob er die Schreiben wirklich verfasst hat und ob er auch die Taten begangen hat, das wissen wir natürlich noch nicht. Herbert Reul hat zum Beispiel davon gesprochen, dass es auch eine fremdstaatlich gesteuerte Sabotage gewesen sein könnte. Und Dobrindt hat von Klimaextremismus gesprochen.
5: Durch die Kölner Innenstadt ziehen gerade etwa 1000 Anhänger des Bündnisses Rheinmetall entwaffnen. Sie protestieren gegen Krieg und Aufrüstung. Von dort berichtet Oliver Köhler, WDR Köln.
7: Die Polizei ist mit einem Großaufgebot in der Kölner Innenstadt. Etwa 1000 Beamte sollen dafür sorgen, dass es am Rande der Demonstration keine Ausschreitungen gibt. Beamte sichern vor allem die Zugänge in die Einkaufsstraßen. Schon im Vorfeld des Demonstrationszuges hatte die Polizei mehrere Teilnehmende festgehalten, weil sie Pyrotechnik gezündet hatten. Seit Anfang der Woche veranstaltet das Aktionsbündnis Rheinmetall Entwaffnen ein Protestcamp in Köln. Neben Demonstrationen gab es in dieser Woche auch Versuche, eine Einrichtung der Bundeswehr zu blockieren. Wegen der Demo heute wird es in der Kölner Innenstadt voraussichtlich erhebliche Verkehrsbehinderungen geben.
5: Die USA versuchen nach längerer Pause wieder zwischen Russland und der Ukraine zu vermitteln. Die Sondergesandten

0: Witkow und Kushner sind in Moskau eingetroffen. Für morgen sind Gespräche in Kiew geplant. Präsident Putin hat für 3 Tage eine Angriffspause auf Kiew verkündet. US-Präsident Trump will einen neuen Friedensplan vorlegen. Russland besteht aber darauf, die eroberten Gebiete dauerhaft zu behalten. In dem seit 4,5 Jahren dauernden Krieg sind mehrere hunderttausend Menschen getötet worden. Und das beobachten wir auch noch. In Köln sind wieder Schüsse gefallen. Ziel war dieses Mal eine türkische Bar im Stadtteil Ostheim. Nach Angaben der Polizei fuhr ein Kleinwagen vor. Der Beifahrer sprang aus dem Auto und gab mindestens 5 Schüsse ab. In Nepal haben Retter 10 Tage nach der Sturzflut im Himalaya 2 weitere Personen gerettet. Einen Arbeiter, der in einem Tunnel verschüttet war, und eine Frau aus einem Haus an der Grenze zu Tibet. Der Schauspieler Michael Mendl ist tot. Er starb im Alter von 82 Jahren. Mendl hat in über 200 Film- und Fernsehproduktionen mitgewirkt und wurde mehrfach ausgezeichnet. In Gelsenkirchen feiert Schalke heute die Rückkehr in die Bundesliga. Beim ersten Heimspiel seit langem in Liga 1 kommt Rekordsieger Bayern München nach Gelsenkirchen. Schalkes Trainer Miron Muslic freut sich sehr darauf.
1: Die Bundesliga kehrt zurück in die Veltins-Arena. Also wir haben sehr, sehr lange warten müssen darauf, auf diesen Moment, etwas Besonderes für unsere Fans und natürlich etwas Besonderes für uns.
0: Das letzte Bundesligaspiel auf Schalke liegt mehr als 3 Jahre zurück. Anstoß heute Abend ist um 18.30 Uhr. Das war WDR aktuell.
2: Ja, vielen Dank an die Nachrichten und wir haben viel vor ab 15.30 Uhr, also das volle Fußballbesteck. Wir sind beim Wetter und da ist Katharina Gollen bei mir. Katharina, gerade auf morgen freue ich mich wettertechnisch sehr, aber auch heute ist schon sehr schön, ne?
3: Ja, kommt drauf an, wo du bist. In Westfalen sind noch ein paar Schauer unterwegs, aber wenn du Regen magst, vielleicht auch da ganz schön.
2: Ja?
3: Ansonsten haben wir eine Mischung aus Sonne und mal mehr, mal weniger Wolken. Bei in Steinfurt 20, in Xanten 21 und in Wesseling 22 Grad. Morgen gibt es dann das ruhige, sonnige Herbstwetter. Und am Montag kommt sogar der Sommer noch mal kurz zurück. Da geht es stellenweise rauf auf bis zu 30 Grad.
2: Ja, das Gute am Regen ist ja, der macht den Rasen schnell, macht besseren Fußball. Also von daher, weißt
4: stimmt.
2: Du, ja.
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2: Das ist immer eine Frage der Perspektive. So, Staus mit den längsten Wartezeiten. A3 Oberhausen Richtung Köln zwischen Kreuz-Breitscheid und Mettmann 15 Minuten plus 3 Kilometer. Die 4 Aachen Richtung Köln zwischen Kreuz-Aachen und Eschweiler-Ost 15 Minuten plus 3 Kilometer Stau. Die 40 Dortmund Richtung Essen zwischen Dortmund-Lütgendortmund und Bochum-Harpen 10 Minuten plus 3 Kilometer Stau. A45 Gießen Richtung Dortmund zwischen Hagen-Süd und Westhofener Kreuz 4 Kilometer stockt's da. Die 61 Koblenz Richtung Mönchengladbach zwischen Mönchengladbach-Wandlow und Mönchengladbach-Holz. 10 Minuten plus, 6 Kilometer stockender Verkehr. Ich hoffe echt, dass ihr pünktlich da in den Borussia-Park kommt. Wegen Bauarbeiten bis Montagmorgen gesperrt sind die 3 Oberhausen-Arnheim in beiden Richtungen zwischen Emmerich-Ost und Grenzübergang Elten, die 43 in beiden Richtungen zwischen den Kreuzen Bochum und Recklinghausen, die 44 Richtung Dortmund zwischen Diemelstadt und Marsberg und die 46 Richtung Neuss zwischen Grevenbruch und Kapellen. 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
2: Spieltag 2 und das hat was von Chefvisite, wenn die Dortmunder nach Hoffenheim fahren. Also ist jetzt nicht irgendwie wieder Besuch beim Internisten, aber ja, hört selbst, was Niko Kovac, der Dortmunder Trainer, vor dem Spiel sagt.
5: Da geht es um Kleinigkeiten, da geht es darum, wer kann das Kleine etwas durchdrücken, mehr durchdrücken als der Gegner. Und ich hoffe, dass wir das sind.
2: Ja gut, wir sind bereit. 15.30 Uhr, Anstoß, ihr seid da, wir sind da, ist ein Match. Hallo.

0: Vier Westmannschaften sind gleich ab 15:30 am Start. Dreimal gibt es ein Heimspiel. Leverkusen zu Hause gegen Union Berlin, Borussia Mönchengladbach gegen die SV Elversberg. Die Dortmunder spielen in Hoffenheim und jetzt sind wir beim dritten Heimspiel. Das findet in OWL statt. Aufsteiger Paderborn gegen den SC Freiburg und das ist schon statistisch sehr interessant. Freiburg ist eine Art Lieblingsgegner der Paderborner. In vier Bundesligaspielen gab es zwei Siege für Paderborn, nur eine Niederlage. Vielleicht ein gutes Omen und am ersten Wochenende gab es ein 0:0 in Mainz für Paderborn. Fühlte sich an wie ein Sieg. Die Defensive scheint zu stehen. Ralf Kettemann ist ein sehr spannender Trainer bei den Paderbornern. Ich habe mit ihm ausführlich in einfach Fußball gesprochen. Wenn ihr den kennenlernen wollt, abonniert einfach unseren Liga Live Podcast. Ja, und jetzt sprechen wir mit ihm vor dem Heimspiel der Paderborner gegen den SC Freiburg. Christian Schulz hat ihn am Mikrofon.
1: Ralf Kettemann, nächster Festtag in Paderborn. Aufstieg, dann vergangenen Samstag die Bundesliga-Premiere in Mainz, jetzt das erste Heimspiel im deutschen Oberhaus. Haben Sie gut geschlafen?
2: Ich habe gut geschlafen, ja. Der Tag war nur ein bisschen lang, jetzt bis 15:30, das war das Ungewohnte, aber geschlafen habe ich gut.
1: Jetzt haben Sie die magische Uhrzeit schon angesprochen, 15:30, der nähern wir uns wieder. Im Mai vergangenen Jahres haben Sie noch im U19-Pokalfinale gestanden, dann nach Paderborn, Aufstieg und jetzt eben dieser Anstoß um 15:30 Bundesliga. Was macht das mit Ihnen persönlich gerade alles?
2: Ich fühle, also es gibt natürlich einiges zu verarbeiten. Dafür muss man sich vorbereiten. Ich habe mich lang darauf vorbereitet, dass so etwas passieren kann, dass so viel Neues auf mich einprasselt. Aber es ist schon schwer nachzukommen im Verarbeiten, weil klar, dann letzte Woche noch Sportstudio etc. pp. Es passieren ja viele Dinge noch drumherum. Aber ich merke, ich bleibe bei mir. Ich habe nicht das Gefühl, dass ich mich verstelle. Die Leute von außen geben mir auch das Feedback, das ist für mich das Wichtigste. Und von dem her bin ich happy, wie es läuft.
1: Die Euphorie in Paderborn ist natürlich ungebrochen. Heute die Fans haben sich wieder früh getroffen, sind zum Stadion marschiert, haben Sie und die Mannschaft in Empfang genommen. Wie nehmen Sie das wahr und wie sehr können Sie das aufsaugen bei all dem Fokus natürlich auf den Sport?
2: Das ist toll, weil also für mich persönlich geht es so ein bisschen darum, ne? Also ich habe keinen Bock, nur mein Ding zu machen. Ich habe keinen Bock, dass wir mit der Mannschaft nur unser Ding machen. Ich habe keinen Bock, dass nur die Leute, die beim Verein arbeiten, ihr Ding machen, sondern da gehört mehr dazu. Vor allem die Fans. Deswegen, wir haben glaube ich auch 3000 neue Mitglieder, was für ein SCP Wahnsinn ist. Also dieses, genau in die Richtung muss es gehen. Wir dürfen mehr werden. Ich finde, hier passieren tolle Dinge. Und das darf gerne an Energie dazugewinnen und Fußball Deutschland darf da gern was mitbekommen und wir uns pushen natürlich maximal.
1: Blicken wir aufs Spiel. Freiburg ist richtig gut drauf. 4 Pflichtspiele, alle gewonnen, 16 Tore. Woran haben Sie nach dem ersten Punkt jetzt in Mainz diese Woche mit dem Wissen gearbeitet?
2: Ja, erstmal haben wir den Punkt selber analysiert. Sind wirklich happy auch, dass wir zu Null gespielt haben. Ich glaube, wenn man die Spiele jetzt auch sieht in der Bundesliga, sieht man, es ist nicht so einfach. Und klar, das wird jetzt heute einmal wichtiger, dass wir auch wieder das eigene Tor verteidigen und parallel in der Spielphase mit Ball, wo wir letzte Woche viele Momente leider weggegeben haben, gefährlicher werden und dann kann es eine gute Sache werden.
1: Wir sind gespannt. Ralf Kettemann, vielen Dank.
2: Danke.
0: Ja, Anstoß in einer Viertelstunde. Paderborn gegen den SC Freiburg, eines von 5 Spielen ab 15:30 Uhr. 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

0: Die Bengals sind easy. Burkhardt-Hupen, das sind die Leverkusener nicht, ne, oder?
1: Ich glaube, die sind auf jeden Fall angespannt und hoffen, dass es vielleicht irgendwie easy wird heute gegen Union.
0: Heute ja gegen Union Berlin das Heimspiel. Auftakt ging, man muss sagen, peinlicherweise verloren in Elversberg. Und da sind natürlich viele Fragen, Fragen, Fragen. Und der Trainer der Leverkusener ist ja Martinez. Hör mir mal selbst.
2: I understand that after games everybody can say why.
0: Ja, also liefert er vielleicht jetzt mal Antworten auch in der Startaufstellung? Ich meine, jetzt wurde unter der Woche unter anderem Diaby geholt. Spielt er direkt?
1: Nein, sitzt auf der Bank. Aber er hat die alte Trikotnummer behalten, die 19. Ich habe viele Leverkusener Fans hier sehen auf dem Weg zum Stadion, die das alte Trikot von Diaby rausgekramt haben mit der 19 hinten drauf. Und er hat die 19 behalten und dabei sitzt mit dem neuen Trikot erstmal nur draußen.
0: Why? Warum nur draußen?
1: Naja, weil er mit Masa natürlich einen hat auf der Seite, der die Mannschaft schon noch ein bisschen besser kennt. Die hat sich ja schon erheblich verändert zu der Zeit, als Diaby hier noch gespielt hat. Und der Masa, ehrlich gesagt, das ist einer, den ich total gerne sehe. Und ich freue mich, dass der in der Startelf ist.
0: Ja, sehr schön. Burkhardt für uns dann da in Leverkusen, wo jetzt die Hymne gesungen wird. Bayer Leverkusen gegen Union Berlin. So, jetzt zu Tim Wichmann in den Borussia Park. Elversberg ist zu Gast. Was überwiegt bei den Gladbachern? Vorfreude jetzt vor dem ersten Heimspiel der Bundesliga-Saison oder doch der Druck?
3: Ich würde sagen, im Moment Vorfreude, weil die Hymne läuft. Sven, hoffentlich hörst du es. Also das ist die erste komplette Bundesliga-Dröhnung für die Elversberger heute. Aber bei den Gladbachern, ja, gehst jetzt natürlich irgendwie schon wieder in diesem Trott, in dieser Tristesse, in diese Saison rein. 0-3, da ist es mit Aufbruchstimmung irgendwie nicht so richtig weit her. Und trotzdem freuen sie sich jetzt natürlich hier, dass es mit nicht 55.000, aber knapp drunter, so viele Elversberger sind nicht da, gleich losgeht, auch mit der Heimspielsaison.
0: Okay, ja, Hymne, wunderbar, ich bin drin, 9 Minuten noch im Borussia Park. So, und jetzt wieder nach Paderborn, da haben wir eben mit dem Trainer gesprochen, mit Ralf Kettmann, der sich einfach freut auf diesen Tag in Paderborn. Er sagt, es ist das große Wir, nicht nur die Mannschaft, nicht nur der Verein, sondern auch die Fans sollen da jetzt Schulter an Schulter gegen den SC Freiburg sich behaupten. Moritz Kühn, wie nimmst du die Stimmung da in Paderborn wahr?
4: Tja, euphorisiert auf jeden Fall. Man hat 6 Jahre ja in der zweiten Liga verbracht, dann in diesem Sommer endlich den Wiederaufstieg in die Fußball-Bundesliga geschafft. Gab ja auch einen Fanmarsch, haben wir auch schon gehört im Interview mit Trainer Ralf Kettmann. 12.30 Uhr ging es los am Paderborner Kampf. Rund 2000 SCP-Fans sollen dabei gewesen sein. Jetzt sind 15.000 hier im Stadion in Paderborn am Start und die halten ihre Schals, ihre blau-weiß-schwarzen Schals in die Höhe und singen hier kräftig mit. Also die Euphorie ist auf jeden Fall riesengroß. Das erste Heimspiel des SCP in der Fußball-Bundesliga seit mehr als 6 Jahren.
0: Okay, danke dir. Und jetzt geht's zu ziemlich besten Feinden. Das sind die Hoffenheimer und die Dortmunder. Der BVB spielt also da. Florian Winkler ist unser Reporter und Dortmund hat ja diesen einen Griechen verloren mit einem Kreuzbandriss, den Konstantinos. Das war ja ein richtiges Drama. Wie macht das Niko Kovac jetzt mit der Offensive der Dortmunder?
5: Ja, hat erstmal im Vergleich zum Pokal auf 6 Positionen gewechselt. Gyarassi wieder mit dabei, Maxi Bayer, Karezas. Also da vorne ist wieder richtig Qualität in dem Zentrum. Metscher, Bellingham, so wie man es eigentlich kennt, auch aus der Bundesliga, aus dem Auftakt gegen den HSV. Der war ja sehr erfolgreich. Und ansonsten, klar, mit der Unterstützung so vieler BVB-Fans. Wenn ich mich hier umgucke, das hat schon Heimspielatmosphäre. Ich tippe mal so zwischen 9.000 und knapp 10.000 BVB-Fans sind mitgereist in den Kraichgau zur kompletten Unterstützung. Und ganz klar ist auch, dass der BVB hier natürlich seinen erfolgreichen Auftakt in diese Saison fortsetzen will. Mit viel Qualität, mit viel Spielfreude und vor allen Dingen mit viel Offensivpower. Ganz klar die Mannschaft von Niko Kovac hier so leichter Favorit gegen die TSG.
0: Ja, okay. Und das 5. Spiel im Weserstadion. Werder Bremen gegen RB Leipzig. Anstoß in 6 Minuten. Schön, dass ihr bei uns seid.

0: Hier ist WDR 2 mit den Zwischenständen aus der dritten Liga. Duisburg in Unterzahl in Regensburg und nach 65 Minuten liegt der MSV 0-1 hinten. Ferl führt mit 1-0 bei Waldhof Mannheim. Preußen Münster gegen Havelse steht 1-1.
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0: A3 Oberhausen Richtung Köln zwischen Kreuz Breitscheid und Mettmann 15 Minuten plus 4 Kilometer Stau. Die 4 Aachen Richtung Köln zwischen Kreuz Aachen und Eschweiler Ost 2 Kilometer. Die 40 Duisburg Richtung Essen zwischen Duisburg-Häfen und Kreuz Kaiserberg 2 Kilometer. Die 40 Dortmund Richtung Essen zwischen Dortmund-Lütgendortmund und Bochum-Harpen 3 Kilometer. Die 43 Wuppertal Richtung Recklinghausen zwischen Kreuz Bochum-Witten und Kreuz Bochum 2 Kilometer Stau. Und wegen Bauarbeiten bis Montagmorgen gesperrt sind die A3 Oberhausen-Arnhem in beiden Richtungen zwischen Emmerich-Ost und Grenzburg. Elten, die 43 in beiden Richtungen zwischen den Kreuzen Bochum und Recklinghausen, die A44 Richtung Dortmund zwischen Diemelstadt und Marsberg und die 46 Richtung Neuss zwischen Grevenbroich und Kapellen.
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0: 15:30 also Burkhard Hupe in Leverkusen. Ich bin ready.
8: Es ist angerichtet und es ist angestoßen worden. Leverkusen hat den Ball und Leverkusen hat viel vor heute Nachmittag gegen Union Berlin. Ein Fußballspiel als Reha-Maßnahme für den ersten Spieltag, also ziemlich alles schief ging. Vor allem zu Beginn der beiden Abschnitte 1 und 2 in Elversberg, als es die Gegentore 1 bis 3 gab und die konnte man nicht mehr aufholen und hat sich so ein bisschen als Lachnummer präsentiert in der Fußball-Bundesliga. Aber wer weiß, wer da in Elversberg noch straucheln wird. Jetzt kommt Leverkusen zum ersten Mal gefährlich über die rechte Seite. Dann kommt der Flankenball ein bisschen zu flach und dann verfehlen drei Mann im Zentrum. Der Ball kommt nochmal in die Mitte. Das ist das Tor! 1:0 für Bayern 04 Leverkusen. Ezequiel Fernandes. Kurze Distanz.
0: Ich glaube, Leverkusen ist ganz okay in das Spiel reingekommen. Moritz Kühn, was ist los bei dir in Paderborn?
9: Ja, der SCP im Angriff, schon links, fast im Strafraum. Piringer, der schießt, ist lange Eck, abgefälscht und abgewehrt. Nochmal Nachschussgelegenheit, Achtung Ulrich, aus 11 Metern wieder abgeblockt. Uiuiui, da geht's aber gleich los hier wie die Feuerwehr bei der Bundesliga-Heimspielrückkehr des SC Paderborn. 6,5 Jahre hat man gewartet auf dieses erste Heimspiel in der Fußball-Bundesliga. Und jetzt ist man zurück, eben im Fußball-Oberhaus. Und da gab's die erste Doppelchance. Piringer mit dem Abschluss, aber Freiburgs Keeper Mio Backhaus ist rechtzeitig unten im langen Eck, wollte das Ding da versenken. Mit rechts hat er aus 17 Metern auf Höhe des linken Pfostens abgezogen, aber Mio Backhaus hält die Nachschussgelegenheit dann für Ulrich, aber auch abgeblockt, bleibt beim 0-0.
0: Freunde, das geht aber direkt ab. Tim Wichmann, haben wir dich heute immer so für die Pause-Taste in Gladbach?
10: Nee, also da widerspricht die Nordkurve gerade aber ganz entschieden, Sven. Also die Feuerwehr können wir hier auch gebrauchen. Allerdings die echte, denn es raucht. Eine Lametta und Farbenchoreo wurde losgelassen von der Nordkurve. Und das Spiel läuft auch seit wenigen Sekunden 0-0. Ich habe eben kurz gedacht, Moment mal, die laufen alle in Schwarz auf da unten. Nicht nur die Gäste aus Elversberg, sondern auch die Gladbacher. Ja, weil alle mit einem Trikot gewidmet an den Mann, der sich am Mittwoch das Kreuzband gerissen hat, Enzo Leopold. Aber mittlerweile sind die Gladbacher in Weiß unterwegs und kommen das erste Mal über die rechte Seite. Flanke sieht gar nicht schlecht aus. Wo ist Tim Kleindienst? Da ist er! Kopfball drüber. Erster Abschluss nach 30 Sekunden. Geht gut los für die Gladbacher gegen Elversberg.
0: Ja, Werder Bremen spielt gegen RB Leipzig und ist natürlich in einer echt schwierigen Saison. Das ist ganz klar. Also die Transferaktivitäten hätten sicherlich auch optimaler laufen können. München. Heute das Heimspiel im Weserstadion gegen RB Leipzig. Da steht es 0-0, ein Tor haben wir. Das ist das Blitztor von Leverkusen gegen Union Berlin. Ja, und jetzt sind wir in Hoffenheim bei Florian Winkler. Da spielen die Dortmunder. Und Florian, ist es so, dass Dortmund jetzt schon am Ball ist?
5: Ja, tatsächlich, vor allem mit dem Keeper Gregor Kobel, aber die müssen aufpassen, die Dortmunder, denn hier nach gut 3 Minuten merken die, Hoffenheim macht Druck, Hoffenheim will, Hoffenheim hat sofort das Intensitätspedal durchgetreten, jetzt aber erstmal Ballbesitz, Filippo Mané, da der Mann in der Dreierkette auf der linken Seite spielt in die Zentrale rein, da ist Serou Guirassy, der sich so ein bisschen hat fallen lassen, spielt wieder zurück, aber erstmal so Dortmund versucht jetzt erstmal mit Kontrolle und Ruhe reinzubringen nach diesen wilden 3,5 Minuten, wo Hoffenheim alles anläuft, was in Schwarz-Gelb irgendwie wie in Ballbesitz ist. Also intensiv wird es bestimmt hier im Laufe des Nachmittags 0-0 noch hier.
0: Ja, das ist eben Liga Live heute. Ne? Wenn irgendwas ist, dann sind wir am Start und jetzt bringen wir musikalisch die volle Kontrolle rein mit einem großen Künstler, finde ich. Teddy Swims, Mr. Know-It-All, 15:34 Uhr.

Überraschung, oder? Werder Bremen mit dem 1:0 gegen RB Leipzig und wichtiges Tor in der dritten Liga. Ausgleich für den MSV Duisburg in Regensburg. Damit ist der MSV in der Blitztabelle wieder Erster. Gespielt 72 Minuten. 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

0: Bremens Torschütze war Dingschi und nicht Füllkrug in der vierten Minute. Also das 1-0 für Werder Bremen gegen RB Leipzig. 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Es geht auf den Platz. Wir sind bei Hoffenheim gegen Borussia Dortmund. Florian Winkler.
1: Die TSG bleibt gefährlich, ist schon wieder mit kompletter Kapelle in Dortmunds Hälfte hier nach gut 7 Minuten, die gespielt sind, allen voran der Neuzugang. Gefällt mir richtig gut. Adam Dagim, der Däne über die linke Seite, hat jetzt wieder den Ball, 25 Meter Torentfernung. Dortmund ist dicht gestaffelt, komplett hinter dem Ball, außer Serhou Guirassy, der ist auf der Mittellinie, versucht sich den Ball zu erobern. Aber nach so 2-3 Minuten, wo Dortmund um Kontrolle und vor allem um Ruhe bemüht war in der Partie, ist jetzt wieder Hoffenheim dran. Auf der rechten Seite jetzt mal wieder mit Wladimir Zufall, mit Logic, der hat jetzt den Ball auf dem Weg in den 16, immer noch und wird im letzten Moment gestoppt. Schöne Grätsche da von Filippo Mané, dem Verteidiger von Borussia Dortmund. 9000 BVB-Fans, gefällt es richtig gut. Die Tore fehlen bislang noch, aber wie erwartet, es ist eine intensive Anfangsphase hier im Kraichgau 0-0.
0: Ja, vielen Dank, Florian Winkler. Und damit sind wir bei Burkhard Hupe, unserem Reporter vom Spiel Leverkusen gegen Union Berlin. Das war ja ein Blitzstart. Das Tor hatten wir hier auf dem Sender, Burkhard. Geht es so weiter für Leverkusen?
2: Ja, da ist einer, der hat richtig Bock, Fußball zu spielen. Ibrahim Maser, der von Hertha BSC im vergangenen Jahr hier nach Leverkusen gewechselt ist. Der macht richtig Laune, hatte auch die Chance, hier schon den zweiten Treffer zu erzielen. Den ersten hat er mit eingeleitet, dieses Tor von Fernandes aus kürzester Entfernung. Und jetzt kommt der Maser schon wieder über die rechte Seite. Maser, wir erinnern uns, spielt heute für Diaby, der eigentlich erwartet worden war. Moussa Diaby, der Rückkehrer nach Leverkusen. Aber der Trainer hat sich für Maser entschieden und das war die richtige Entscheidung. Das zumindest ist der Eindruck, der hier geblieben ist nach den ersten Minuten. Leverkusen versucht mit Kurzpassspiel über die rechte Seite. Union kommt im Moment überhaupt nicht zur Geltung, steht fast nur mit dem Rücken zum eigenen 16er. Auch jetzt wieder Leverkusen mit viel Tempo in Richtung Strafraum unterwegs. Maser wird abgedrängt, es bleibt beim 1-0.
0: Okay, in den Gladbacher Borussia Park, da spielt die Borussia gegen die SV Elversberg. Tim Wichmann ist unser Reporter. Tim, es geht ja in den ersten Minuten immer darum, auch so ein bisschen das Revier so zu markieren. Wie gefallen dir da die Gladbacher?
3: Ich höre WDR 2 noch nicht.
0: Ja, jetzt aber. Hallo Tim, grüß dich, der Sven hier. Bist du da?
3: Sven, hallo.
0: Ja, wunderbar.
3: Ja, ich sitze hier im Borussia-Park.
0: Hauptsache, man redet miteinander. Das ist ja immer ganz wichtig. Du, was machen die Gladbacher?
3: Ja, noch keine Tore schießen, aber doch wieder Joe Skelly aufbieten in der Startelf. Der sollte doch eigentlich schon irgendwo sein, jedenfalls nicht mehr auf der Rechtsverteidigerposition bei den Gladbachern. Problem für Eugen Polanski, alle anderen, die sie für die Position verpflichtet haben, haben sich verletzt und deswegen ist er es jetzt wieder, der von der rechten Seite eben flankte, allerdings deutlich verriss, deswegen nicht die nächste Chance für Tim Kleindienst, der da vorne steht und wie gewohnt klare Worte gefunden hat, letzte Woche nach dem 0-3 gegen Leipzig. Bitte, wir müssen aufhören, Kinderfußball zu spielen. So, und jetzt der Versuch, genau das eben abzustellen, Kleindienst, Schuss geblockt, geht ins Aus. 8 Minuten rum, 0-0.
0: Ja, wir sind schon mittendrin. Moritz Kühn, Paderborn gegen, kann man das so sagen, den Bundesliga-Lieblingsgegner, den SC Freiburg. Ich meine, immerhin gibt es da eine positive Bilanz. Das ist eine Statistik, die irgendeine Relevanz hat?
4: Nee, überhaupt nicht. Ja, 4 Spiele gab es in der Bundesliga gegen Freiburg. 2 Siege, 1 Unentschieden, 1 Niederlage. Aber die Spiele gegen Freiburg sind ja auch schon lange her in der Fußball-Bundesliga. Der SC Paderborn ist ja 6 Jahre Zweitligist gewesen. Jetzt die Rückkehr in die Bundesliga. Und jetzt das erste Heimspiel seit mehr als 6 Jahren. Steht noch 0-0. Gab eine Chance auch für den SCP. Durch Pieringer ein Schuss aus 17 Metern gehalten von Freiburgs Keeper Backhaus. Aber auch die Freiburger mit der Möglichkeit, Matano in der 5. Minute aus 17 Metern, aber toll gehalten von Noll, dem im Gelb gekleideten Keeper des SCP. Also, wir warten weiterhin auf das erste Tor, 0-0.
0: Ja, wir haben hier diese Spiele und so steht es. Werder Bremen führt mit 1-0 gegen RB Leipzig, Leverkusen mit 1-0 gegen Union Berlin und 0-0 steht es bei Hoffenheim gegen Dortmund, Gladbach gegen Elversberg und Paderborn gegen den SC Freiburg. 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

0: Mönchengladbacher Borussia Park. Borussia Mönchengladbach gegen die SV Elversberg. Unser Reporter ist Tim Wichmann.
1: Tor für Borussia Mönchengladbach, 1:0, das war die 12. Minute. Hugo Wohlin eröffnet das Torkonto für die Borussia in dieser Bundesliga-Saison. 0:3, das ging ja schon wieder gut los letzte Woche. Aber hier machen es die Hoffnungsträger. Zum einen der Startelf-Debütant, ist 18 Jahre alt, Matti Ngefak mit der Flanke. Jetzt aber die Chance für die Elversberger auf der anderen Seite und Jäcker an den Pfosten. Um ein Haar, die postwendende Antwort für die Gäste aus Elversberg auf dieses Tor von eben, Flanke von Gefak und dann leichtes Spiel am zweiten Pfosten für Hugo Wohlin. Das ist der Hoffnungsträger aus Schweden mit dem Kopf zum 1:0 für die Borussia. 1:0 steht's gegen Elversberg.
0: Ja, 1:0 führt auch Leverkusen gegen Union Berlin. Burkhard Hupp ist da unser Reporter. Der Kapitän der Leverkusener ist der Tapso Bar. Vor einer Woche sah der unglücklich aus, um es noch diplomatisch auszudrücken, beim Spiel in Elversberg. Hat er heute in der Leverkusener Abwehr irgendwas zu tun?
2: Bislang noch nicht, Sven. Und das war in der Tat das schwächste Spiel, sagen alle, die oft Leverkusen gucken im Stadion, von Tapsoba in 6,5 Jahren, die er bei Bayern 04 unter Vertrag steht. Hier hat er bislang noch nichts entschärfen müssen, weil Union Berlin sich sehr, sehr schwer tut, in der gegnerischen Hälfte irgendwie Gefahr auszustrahlen. Leverkusen auf der anderen Seite mit einer ganzen Vielzahl von Möglichkeiten. Schicks Kopfball, Renault, der Torhüter, fast artistisch. Oder so wie ich früher in der Disco, wenn ich versucht habe, wie Michael Jackson zu tanzen und irgendwas mit dem Oberkörper gemacht habe. So hat er den gehalten. Man spricht dann von einem Superreflex. Aber ich glaube, der wollte einfach irgendwas machen, weil er irgendwas machen musste und dachte, ach, wahrscheinlich geht er sowieso rein. Und alle waren überrascht, dass der Kopfball aus kürzester Entfernung dann doch nicht den Weg ins Tor fand. War eine Riesengelegenheit für Schicks. Hat er ausgelassen und Leverkusen führt ja trotzdem mit 1:0.
0: Ja, okay. Burkhard, vielen Dank für diese Einblicke in die längere Vergangenheit. Florian Winkler ist bei Hoffenheim gegen Dortmund.
3: Der BVB muss aufpassen. Gerade im Spielaufbau, da lauern die Hoffenheimer und vor allen Dingen auch für den einen oder anderen Fehler setzen vor allen Dingen die Dortmunder früh unter Druck. Und gerade eben war es Mané mit einem Ballverlust und dann ging es schnell über die linke Seite. Da ging es Pass von der Torauslinie, von der Grundlinie in den Fünfer rein, konnte aber Anton dann erstmal wegverteidigen. Aber die TSG setzt nach, hier beim Spielstand von 0:0, 17. Spielminute über die rechte Seite. Über Neuzugang Wimmer macht erstmal den kurzen Pass Richtung Aldari. Jetzt aber der schöne Steckpass rein in den 16. Da ist Loschek. Loschek könnte den Abschluss schießen. Und das macht er auch. 15 Meter, fast zentrale Position, aber dann doch einen guten Meter links am Tor vorbei. Aber das sind so diese kleinen, feinen Nadelstiche und Dortmund wird vor Aufgaben gestellt. Hier aber aktuell noch 0:0.
0: Moritz Kühn in Ostwestfalen, Paderborn gegen den SC Freiburg. Die Null steht, oder?
4: Ja, die Null steht, aber es gab zwei Schüsse für die Freiburger. Matanovic zweimal, aber beide Male gehalten von Noll. Jetzt mal die Paderborner über Neuzugang Rajan Filip. Der schießt dann mal aus ungefähr 25, 28 Metern zentrale Position. Ein Flachschuss rechts unten flach ins Eck, aber viel zu ungefährlich. Mio Backhaus, der Freiburger Keeper, kann die Kugel sogar im Stehen aufnehmen. Aber die Paderborner machen das richtig gut. Es ist ein Spiel auf Augenhöhe zwischen diesem Aufsteiger, der so euphorisiert ist nach auch diesem Bundesliga-Start, 0:0 vor einer Woche in Mainz. Das war nicht unverdient, dieser Punktgewinn. Und die Paderborner lassen bis auf eben diese zwei Fernschüsse recht wenig zu und spielen sich jetzt hinten wieder die Kugel von rechts nach links. Jetzt ist Torwart Noll vor dem eigenen 5-Meter-Raum im Ballbesitz. Der haut jetzt gleich die Kugel lang beim Spielstand von 0:0 zwischen Paderborn und Freiburg.
0: Ja, Werder Bremen führt mit 1:0 gegen RB Leipzig und ich habe für euch eine fast schon spektakuläre Wende in der dritten Liga. Der MSV Duisburg ja nach dem Rot gegen Lobiger in Unterzahl und dann lagen sie hinten gegen Regensburg. Und was soll ich sagen? Da sind noch 6 Minuten regulär zu spielen und der MSV hat das Spiel gedreht. Führt damit 2:1 und führt in der Blitztabelle jetzt mit 3 Punkten vor Saarbrücken. Außerdem diese Westmannschaften am Start. Ferl führt mit 1:0 in Mannheim und zwischen Preußen, Münster und Havelse steht es 1:1. 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

0: Weiter, Save Me Tonight. Drei Mannschaften führen in der Bundesliga. Werder Bremen mit 1-0 gegen Leipzig. Leverkusen mit 1-0 gegen Union. Gladbach mit 1-0 gegen Elversberg. Zwischen Paderborn und Freiburg steht es 0-0. Und zwischen Hoffenheim und Dortmund auch 0-0. Tim Wichmann, was macht Gladbach?
1: Gladbach muss, aber Gladbach kann offensichtlich auch. Also zumindest mal Tore schießen. Hugo Bolin hat zumindest mal das erste gemacht, gerade eben in der 11. Und seitdem hat Gladbach alles im Griff. Das heißt, Eugen Polanski konnte sich da unten mal ein bisschen entspannen. Also nicht ansatzweise so entspannt wie Vincent Wagner auf der anderen Seite, der da in kurzer Hose und so flockig und locker, wie man überhaupt nur unterwegs sein kann, in seiner Coachingzone steht und jetzt den nächsten Gladbacher Angriff sieht. Über die linke Seite, das ist der sehr emsige Torschütze Hugo Bolin auf der linken Seite, kann überall da vorne spielen, tut das auch. Einwurf schnell ausgeführt, Flankenmöglichkeit wieder Bolin, will die Ecke rausholen, bekommt sie aber nicht. Abstoß, 20 Minuten rum, Gladbach 1-0 vorne.
0: Leverkusen führt mit 1-0 gegen Union Berlin. Burkhard Hupe ist da unser Reporter. Also es ist die Führung. Traust du Leverkusen über den Weg, Burkhard?
2: Nie, Sven. Also nach all den Jahren muss ich sagen, das kannst du nicht von mir verlangen, nach all dem, was Leverkusen schon vergeigt hat in seiner Geschichte. Aber ich kann immerhin festhalten, dass das bislang ein sehr überzeugendes Spiel ist, der Werkself. 22 Minuten vorbei, Union Berlin noch nicht ein einziges Mal gefährlich aufgetaucht in der gegnerischen Hälfte. Und Leverkusen hatte ein, zwei, drei Möglichkeiten, hier sogar das zweite Tor zu erzielen. Ich will nicht sagen, sie hätten es erzielen müssen, aber bei Patrick Schick und seiner Kopfballstärke hätte man sich schon ein bisschen mehr erwartet. Jetzt Union mal im Zentrum unterwegs mit Rani Khedira, dem Mannschaftskapitän, aber sein Chipper in den Strafraum hinein ist dann sichere Beute für Marc Flecken, den niederländischen Keeper im Trikot von Bayern 04 Leverkusen, und der schlägt den Ball jetzt in die gegnerische Hälfte.
0: Okay, wir sind in Paderborn. Der SCP spielt gegen den SC Freiburg. Moritz Kühn, bringen die Paderborner ihren Marvin Pieringer, den Stürmer, ins Spiel?
3: Ja, gab ja diese eine Chance für Pieringer in der Anfangsphase nach 2 Minuten. Ein Schuss aus 17 Metern vom Maskenmann. Der hat ja eine angebrochene Nase. Da ist er immer gut zu erkennen an seiner Maske. Aber gehalten von Keeper Backhaus. Und vielleicht muss Backhaus wieder ran, denn die Paderborner im Vorwärtsgang über Gabriel Vidovic, der dann aber erstmal wieder zurückspielen muss, weil die Freiburger sich dann wieder gestellt haben, positioniert haben. Steht weiterhin 0-0. 23,5 Minuten sind rum. Die Paderborner machen das gut. Lassen in der Defensive nicht wirklich was zu. Ja, 2 Schüsse gab es für Freiburgs Matanovic, aber beide Male gehalten von Keeper Noll. Der ist jetzt auch wieder im Ballbesitz. Der Paderborner Schlussmann in Gelb gekleidet, passt zu Castaneda. Der Sechser holt sich da mal die Kugel ab, dann wird wieder verlagert auf die linke Seite. Also wir warten weiter auf das erste Tor in Paderborn 0-0.
0: Ja, und wir sind hier bei WDR 2 Liga Live auch auf den anderen Plätzen. Ihr habt es gehört, Werder Bremen führt immer noch mit 1-0 gegen RB Leipzig. Und es ist natürlich ein interessantes Spiel zwischen Hoffenheim und Dortmund. Hoffenheim startete ja mit einer Niederlage in Köln, ist aber eigentlich sehr spielstark. Eine Mannschaft, die sicherlich Borussia Dortmund herausfordern wird an diesem Nachmittag. Aber zurzeit ist es so, dass für die Dortmunder das 0-0 steht. Und von daher freuen wir uns auf das, was dann kommt, gleich in der großen Bundesliga-Konferenz auf WDR 2. Ich habe noch diese Stände aus der dritten Liga für euch. Da ist auch gleich Schluss. Und zwar zwischen Regensburg und Duisburg. Der MSV führte immer noch in der Nachspielzeit mit 2-1. Und abgepfiffen wurde schon das Spiel von Ferl in Mannheim. Und da gewann Ferl mit 1-0. Erster Sieg, ganz wichtiger in dieser Saison. Und Preußen Münster macht am Ende doch das Siegtor. Gewinnt heute gegen Havelse mit 2-1. Außerdem gewinnt Saarbrücken, der Tabellenzweite hinter Duisburg, mit 6-1 beim SV Meppen. Und noch läuft das Spiel zwischen Hansa Rostock und WN Wiesbaden. Da steht es 1-1. 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Hier ist Razorlight mit America. Macht euch einen schönen Samstag.

0: die Werkself. Tor 2:0 gegen Union Berlin. Details gleich.
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13: Die Nachrichten mit Katja Ruppenthal. Guten Tag.
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13: Am Tag vor der Landtagswahl in Sachsen-Anhalt gehen heute die Gegner der AfD auf die Straße. In Magdeburg hat gerade eine Demonstration mit mehreren tausend Menschen begonnen. Die AfD gilt in dem Bundesland als gesichert rechtsextrem und liegt in Umfragen auf Platz 1. Aus Magdeburg berichtet Nils Buhler.
14: Die größte Veranstaltung, die stattfinden wird, das wird hier auf dem Domplatz sein in Magdeburg. Da hat ein breites zivilgesellschaftliches Bündnis und Gewerkschaften aufgerufen zu einer Demonstration. Insgesamt erwarten die Veranstalter so um die 8000 Teilnehmer. Und sie wollen sich eben für ein demokratisches, tolerantes Sachsen-Anhalt einsetzen und zielen damit in Richtung AfD, weil ja nicht ausgeräumt ist, dass die AfD mit einer absoluten Mehrheit regieren könnte nach der Landtagswahl. Und davor will man hier heute noch mal warnen.
13: Auch in Sachsen haben Unbekannte versucht, die Stromversorgung lahmzulegen. Die Behörden teilten jetzt mit, dass an zwei Umspannwerken in der Lausitzer Braunkohleregion 12 Sprengsätze gefunden wurden. Ein Schaden entstand aber nicht. In NRW hat sich ein radikaler Umweltschützer zu mehreren Anschlagsversuchen bekannt. Sein LKW wurde in der Nähe des Hambacher Forsts gefunden. Die Fahndung nach dem mutmaßlichen Täter läuft auf Hochtouren.
15: Kreml-Sprecher Dmitri Peskow erklärte, Russland werde wehren.
13: Pardon, da habe ich mich ein wenig vertan. Die USA wollen wieder zwischen Russland und der Ukraine vermitteln. Eine US-Delegation ist deswegen gerade in Moskau mit Plänen für ein Ende des Kriegs. Morgen wollen Witkoff und Kushner weiter in die Ukraine, Stefan Lark berichtet.
15: Kreml-Sprecher Dmitri Peskow erklärte, Russland werde währenddessen eine 72-stündige Waffenruhe für Kiew einhalten. Damit kommt Moskau einer Bitte Washingtons nach. Auch die Ukraine wurde aufgefordert, während des Besuchs auf Angriffe gegen Moskau und die russische Energieinfrastruktur zu verzichten. Wann genau die Gespräche zwischen Putin und den beiden US-Gesandten stattfinden, ist bislang offen. In der Vergangenheit wurden solche Verhandlungen häufig bis in die Abendstunden geführt. Der Kreml dämpfte bereits im Vorfeld die Erwartungen. Peskow betonte, es gebe derzeit keine grundsätzlich neuen Ansätze für ein Ende des Krieges.
13: Und das ist auch noch Thema. In der Kölner Innenstadt findet gerade eine Demo gegen Rheinmetall statt. Tausend Menschen protestieren gegen Aufrüstung. Weil immer wieder Pyrotechnik gezündet wurde, wurde die Demonstration von der Polizei mehrfach gestoppt. Die gesetzlichen Krankenkassen haben im ersten Halbjahr einen Überschuss von 2,6 Milliarden Euro eingenommen. Nach Angaben des Bundesgesundheitsministeriums ist das vor allem auf höhere Beiträge zurückzuführen und soll die Reserven auffüllen. In der Fußball-Bundesliga laufen heute einige Spiele mit NRW.

0: W-Beteiligung. Gladbach spielt gerade gegen Elversberg, Dortmund gegen Hoffenheim und Leverkusen gegen Union Berlin. Außerdem hat der SC Paderborn Freiburg zu Gast. Im Stadion ist Moritz Kühn. WDR Sport, wie schlagen sich die Paderborner?
1: Ja, in den ersten 15 Minuten war es eine ausgeglichene Partie. Jetzt ist Freiburg aber besser und führt mit 1:0 durch den Treffer von Maximilian Eggestein in der 26. Minute aus 11 Metern. Bekam er einen Abpraller vor die Füße und schoss das Ding dann mit Aufsetzer in das Paderborner Gehäuse. Also, der SCP hat das am Anfang nicht schlecht gemacht. Freiburg ist jetzt besser und führt 1:0.
0: Das war WDR aktuell.
2: Ja, vielen Dank an die Nachrichten und wir sind direkt im Borussia Park bei Tim Wichmann. Tim, der Ausgleich ist gefallen, ne?
3: Genau, so ist das passiert. Nach einer Ecke der Gladbacher, also denen fliegt die eigene Standardsituation um die Ohren und dann war es ein sehr langer Weg für Mokwa, den Elversberger, auf dem Weg zum Tor. Erster Schuss auf den Gladbacher Kasten, sofort drin. Unglücklich, da kann man aber nicht anders sagen als der Bundesliga-Aufsteiger im Stile eines Spitzenteams. Fast keine Chance, reicht zum Ausgleich.
2: Ja. Leverkusen führt 2:0 gegen Union Berlin. Ich habe es euch gesagt. Und die Dortmunder spielen in Hoffenheim. Da steht es 0:0. Bremen führt 1:0 gegen RB Leipzig. Gleich die große Konferenz. Jetzt das Wetter mit Katharina Gollen.
4: Ja, bis zum Abend gibt es noch eine Mischung aus Wind, Sonne und Wolken. In Westfalen sind auch noch ein paar letzte Schauer mit dabei.
2: Super. Und morgen wird schön, ne?
4: Morgen wird schön. Ruhiges Sommerwetter.
2: Perfekt. Okay.
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2: Also eher unauffällig das Wetter.
4: Ja.
2: Ja, das ist doch schön. A3, Köln Richtung Oberhausen, zwischen Kreuz Breitscheid und Oberhausen-Dierich. 10 Minuten plus, 5 Kilometer stockt's. Die 4, Aachen Richtung Köln, zwischen Kreuz Aachen und Eschweiler Ost. 10 Minuten, 2 Kilometer. A40, Dortmund Richtung Essen, zwischen Dortmund-Lütgen, Dortmund und Bochum-Harpen. 3 Kilometer. A43, Wuppertal Richtung Recklinghausen, zwischen Kreuz Bochum-Witten und Kreuz Bochum. 10 Minuten plus, 2 Kilometer Stau. A52, Düsseldorf Richtung Essen, zwischen Essen-Süd und Dreieck Essen-Ost. 2 Kilometer und wegen Bauarbeiten bis Montag. Morgen gesperrt sind die A3 Oberhausen-Arnheim in beiden Richtungen zwischen Emmerich-Ost und Grenzübergang Elten. Die A43 in beiden Richtungen zwischen den Kreuzen Bochum und Recklinghausen. Die 44 Richtung Dortmund zwischen Diemelstadt und Marsberg. Und die A46 Richtung Neuss zwischen Grevenbruch und Kapellen. 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
2: Das bin ich. Schönen Samstag euch. Gleich die Konferenz.

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1: So ist es. Wir sind in den Stadien und wir machen den Anfang im Borussia Park. Borussia Mönchengladbach gegen die SV Elversberg. Jens Weilbrot ist der Reporter. Jens.
2: Vorhang auf für den Sieger des Wettbewerbs. Unser Dorf soll schöner spielen. Die Spielvereinigung Elversberg, auch bei Borussia Mönchengladbach am Niederrhein mit einer engagierten, mit einer couragierten Leistung und mit einem Treffer durch David Mokwa, die Borussia zunächst in Führung gegangen, aber Elversberg verdient sich den Ausgleich. Und so ist es hier ein 1:1 nach 37 Minuten. Und einen Treffer gab es bei Paderborn gegen Freiburg, Luise Kropf.
3: Ja, hier wird nicht unbedingt schöner Fußball gespielt, aber eben auch effizient. Vor allem, wenn man es mit den Freiburgern hält. Die führen hier 1:0. Achtung, Paderborn gerade auf der linken Seite mit dem Versuch, per Flanke den Ball in den 16er reinzuschlagen. Von links wird aber abgeblockt. Torschütze für die Freiburger war Eggestein in der 26. Spielminute. Und ansonsten ist hier das wenig Feuerwerk, muss ich sagen. Deswegen dahin, wo es ein bisschen kribbeliger ist, nach Bremen. Zu Felix Gerhardt, bitte.
4: Ja, hier führt clever gegen engagiert. Werder Bremen mit dem Führungstreffer schon in der 4. Minute durch Erin Dingschi. Wunderbar herausgespielt. Seitdem Leipzig die spielbestimmende Mannschaft. Aber Werder mit einem cleveren Auftritt defensiv diszipliniert und können immer wieder die Passwege zustellen. Und hatten in einer Situation Glück. Da pfiff der Schiedsrichter Martin Petersen schon Foul-Elfmeter nach einem Foul von Karl Heinen, dem Bremer Keeper, an Christopher Nkunku. Aber Videobeweis, kein Elfmeter. Und deshalb weiterhin die Führung 1:0. Für die Gastgeber, für den SV Werder Bremen. Wer führt in Hoffenheim gegen Borussia Dortmund an Katrin Rose?
5: Ja, hier führen die Emotionen. 39 Minuten gespielt. Es steht 0:0. Aber der kleine Kessel hier in Hoffenheim, der kocht. Das sind immer emotionale Duelle, schon in der jungen Historie. Seit 2008 heute hier sehr rustikaler Beginn von den Hoffenheimern. Und dann ging es sehr rustikal weiter. Denn seit der 20. Minute ist der BVB mit drin in dieser Partie. Noch keine Tore, aber ein richtiger Schocker. Denn der nächste Verletzte mit Mane beim BVB, Guineri, der neu gekommen ist in dieser Woche, den musste der Trainer, den musste Niko Kovac reinschmeißen. Und wir schmeißen uns in dieser Konferenz rüber nach Leverkusen gegen Union Berlin. Daniel Neuhaus.
6: Wer sind Sie und was haben Sie mit Bayer Leverkusen gemacht? Letzte Woche so schwach in Elversberg, heute so stark und so hellwach. 1:0 Fernandes nach 43 Sekunden. Natürlich das schnellste Tor dieser noch jungen Bundesliga-Saison und danach weiter souverän. Mittlerweile steht es 2:0. Union Berlin muss aufpassen, hier nicht unter die Räder zu kommen. Leverkusen richtig stark unterwegs und führt verdient mit 2:0. Und wir sind wieder in Mönchengladbach bei Jens Weilbrot.
2: Wo es 1:1 steht, Gladbach durch Hugo Bolin nach einer Ecke in Führung gegangen. Der Ausgleich durch den Elversberger Stürmer Mokwa, der auch schon am ersten Spieltag getroffen hat. Die Gladbacher mit einer aggressiven Leistung, mit dem Gros der Zweikämpfe, das sie gewinnen. Elversberg aber spielerisch irgendwie reifer. Irgendwie merkt man ihnen auch die Selbstbewusstseinshaltung des ersten Spieltags an. Sie versuchen das Spiel zu gestalten, machen es jetzt über die halblinke Position auf Cole Campbell, den Flügelstürmer auf der linken Seite, im Zweikampf mit Itakura, der Gladbacher Innenverteidiger, der am Ausgleich der Elversberger schon beteiligt war, weil er nämlich den entscheidenden Zweikampf bei dieser Kontersituation, die Stürmer Mokwa nutzte, im Mittelkreis verlor und dem Stürmer damit die Gelegenheit gab, allein auf den Gladbacher Keeper zuzulaufen. Der macht das dann abgezockt, aber es wäre aus Gladbacher Sicht durchaus auch vermeidbar gewesen. Gladbach mit einer ordentlichen Leistung, mehr Torschüsse, aber die reifere Anlage, und das ist ein Statement, die hat tatsächlich die SV Elversberg. Wer hat eigentlich die reifere Anlage bei Paderborn gegen Freiburg?
3: Ja, ganz klar, Freiburg, die spielen das hier super konstant und ruhig und geduldig runter, wie ich finde. Aber Paderborn ist jetzt auch nicht irgendwie ein Fallobst, sondern die halten wirklich sehr gut dagegen. Stand jetzt, liegen aber trotzdem 0-1 hinten in der 42. Spielminute. Sehr gut gefallen tut mir heute einer von den Freiburgern. Das ist Matthias Ginter, der Mann mit den blonden Haaren. Der hat eben schon einen langen Ball lang in die Spitze der Freiburger hineingeschlagen auf Suzuki. Da hat man gesehen, was er alles in seinem Werkzeugkasten mit dabei hat. Und dann direkt im Anschluss hat er sehr aggressiv wieder nach vorne verteidigt und damit den Angriff der Paderborner unterbunden. Macht für mich heute ein gutes Spiel, sowie die gesamte Freiburger Mannschaft. Aber auch Paderborn muss sich hier wirklich nicht verstecken. 15.000 sind da, 1.500 davon sind Fans des SC Freiburg und die anderen, die machen hier lautstark Lärm. in der kleinsten Arena am heutigen Nachmittag um 15.30 Uhr in der Bundesliga. Und ein bisschen mehr zu tun ist, ein bisschen lauter ist es vor allem in Bremen bei dir, Felix Gerhardt.
4: Ja, hier sind so um die 40.000, auch wenn 500 Dauerkarteninhaber ja umplatziert werden mussten, weil hier in der Sommerpause ein Teil der Tribüne eingestürzt ist bei den Renovierungsarbeiten. Die müssen jetzt woanders sitzen. Aktuell Leipzig im Ballbesitz, setzt sich jetzt durch über die rechte Seite über Bakayoko. Der findet aber keine Anspielstation, jetzt in die zentrale Position gespielt. Auf Seiwald, 41,5 Minuten gespielt. Immer noch 1:0 für den SV Werder Bremen. Wieder clever verteidigt von Olivier Demann, der eben den zweiten Torschuss für die Bremer erst abgelassen hat. Kein Problem für Maarten van der Voort im Leipziger Kasten. Aber auf der anderen Seite stehen eben auch erst drei für Leipzig, für die spielbestimmende Mannschaft. Das zeigt, wie clever die Bremer das hier verteidigen. Auch aktuell jetzt die Flanke mal von der linken Seite von David Raum. Karl-Heinz ist da, pflückt ihn herunter und nimmt dann Tempo aus dem Spiel. Also überzeugender Auftritt bislang vom SV Werder Bremen, vom Team, vom Trainer Daniel Thun, der hier im Prinzip vor diesem Spiel schon die erste Krise der Saison managen musste. Seine Mannschaft hat eine gute Reaktion gezeigt. 1:0 für Werder und auf Tore wartet immer noch in Hoffenheim an Katrin Rose.
5: Ja, wir warten hier auf Tore, wir warten aber auch ein Stück weit auf Gänsehaut, denn hier wird viel gerumpelt, hier wird viel zusammengerumpelt. Gerade eben ein Hoffenheimer an der Schulter vom Schiedsrichter, an der Schulter von Matthias Jöllenbeck abgeprallt, wie in einer Art Videospiel, hatte keinen Einfluss auf das Spiel, stand 0:0, 44 Minuten sind gespielt und Ball ist jetzt beim Keeper der Hoffenheimer. Bei Oliver Baumann, der in seiner Karriere 33 Spiele gegen den BVB gemacht hat, der hat fast eine ganze Saison nur gegen Dortmund gespielt. Und der sieht jetzt von hinten raus, dass die Hoffenheimer kommt mit dem Ball über die linke Seite. Da ging es das. Ball an den Elfmeterpunkt. Da wäre Lempane. Der hat den Ball am linken Fuß, legt ihn nochmal zurück auf Dagim. Dagim legt ihn an den zweiten Pfosten. Mensch, will mal einer schießen. Vielleicht ja Zufall. Genau. Der legt den Ball nochmal zurück und dann Abschluss. Ach du Lauto! Das ist das 1:0 für die TSG Hoffenheim. Weil Borussia Dortmund da Geleitschutz macht. Die sie passieren lassen. Einmal nach links, einmal nach rechts und dann bitteschön. Und da ist die Führung für die TSG Hoffenheim, die sich das erarbeitet hat in dieser Partie. Unangenehm, nervig für den BVB. Und der steht jetzt ein bisschen ratlos auf dem Platz. Und jetzt hat sich Niko Kovac, der Dortmunder Trainer, gerade auf die Bank geworfen, weil der sauer ist. Der Ball ist noch abgeprallt vom Rücken von Waldemar Anton. Aber dann hatten die Hoffenheimer sehr viel Zeit, hin und her und hin und her zu schieben und dann den Ball einzunageln.
7: 2:1 für Borussia Mönchengladbach. Und es ist Hugo Bolin, der auch das 1:0 für die Fohlen erzielt hat. Ballverluste Elversberger und dann schalten sie schnell um, die Gladbacher. Ruckzuck auf Honorar, überhalb links. Der legt einmal quer in den Strafraum rein. 2-gegen-1 Situation, perfekt ausgespielt. Bolin, trocken rein, 2:1 für die Borussia. Ab nach Leverkusen, Daniel Neuhaus.
6: Es laufen die letzten Sekunden der einminütigen Nachspielzeit. Schiedsrichter pfeift jetzt zur Pause. Auf den Banden wurde gerade für ein Mittel gegen Sodbrennen geworben. Ich hoffe, es liegt in der Gästekabine auch aus, denn Mauro Lustrinello, der Trainer, der hat mit Sicherheit Bauchschmerzen von der Leistung seiner Mannschaft bekommen. Kein guter Auftritt der Gäste, die völlig verdient mit 0:2 hinten liegen gegen Bayer Leverkusen. Und wir sind wieder da, wo es richtig kracht bei Jens Weilbrot in Mönchengladbach.
2: Und die Erleichterung ist zurück auf den Tribünen. Wir haben sie schon spüren können hier nach dem Führungstreffer für die Borussia. Und es ist tatsächlich okay, dass Gladbach wieder in Führung geht. Denn gerade so die letzten 5 Minuten haben die Gladbacher schon deutlich daran gearbeitet, wieder zu mehr Torchancen zu kommen. Und Vincent Wagner, der ja immer so entspannt wirkt, der Trainer der Elversberger, der regt sich da tierisch auf. Weil er wahrscheinlich bei diesem schnell ausgeführten Einwurf von Kleindiensten Problem gesehen hat. Ja, er diskutiert noch mit dem vierten Offiziellen und bekommt die gelbe Karte. Ja, auch das ist möglich. Gelbe Karte für den Trainer, 2:1 für Borussia Mönchengladbach. Und wir gehen zurück zu Daniel Nalimovic. Ab nach Paderborn zu Wiese.
3: Hier ist Halbzeit. Man hört es, glaube ich, im Hintergrund, dieses ikonische Lied, das hier in Paderborn immer gespielt wird. 1:0 Führung für Freiburg ist für mich so total okay, auch wenn die Paderborner das hinten echt ordentlich machen. Aber Freiburg nutzte eben ja eine der Chancen, die sie hatten. Und deswegen krachen jetzt hier die Bratwürste auf den Grill. Es ist Pause. Wo ist das Spiel bei dir, Felix Gerhardt, in Bremen, auch schon in der Pause?
4: Nein, momentan liegt der Ball auf der Eckfahne bzw. auf dem Eckfahnenkreis und es gibt den Eckball für RB Leipzig reingebracht. Jetzt von David Raumann in den 5-Meter-Raum. Kopfball versucht da von Kunku, dann sind sie dazwischen. Abpraller versucht, Nachschuss von Nusa. Und wieder sind 3-4 Bremer irgendwie in der Schussbahn und werfen sich dazwischen. Und der Schiedsrichter zeigt es auch an, es gibt eine Abseitsposition und David Raumann, der prischt den Ball jetzt ein bisschen wütend da in die Mitte. Er hätte das gerne ein bisschen anders gesehen. Das nimmt natürlich jetzt Zeit von der Uhr. 1,5 Minuten sind es noch in dieser Nachspielzeit. Weiterhin 1-0 die Führung für den SV Werder Bremen. Abstoß jetzt von Karl Hein bzw. Freistoß nach dieser Abseitsposition. Dauert hier aber alles noch ein bisschen. Deshalb gebe ich nochmal ab nach Hoffenheim zu Ann-Kathrin Rose. Wird da noch gespielt?
5: Ja, hier wird noch gespielt und wie 1-0 steht es weiter für die TSG. Jetzt der BVB mit dem Freistoß. Der kommt gut. Nachschuss von Karezas. Da gab es eben fast den nächsten Schocker, denn der lag am Boden, wirkte verletzt. Steht aber wieder jetzt der lange Ball in die Arme von Oliver Baumann. Und das meine ich, fast den nächsten Schocker, weil Karezas hier wirklich weg, ja, gekrätscht wurde. Und zwar so rumpelig, dass er sich sofort das Sprunggelenk gehalten hat. Kann aber weiterspielen. Also die Dortmunder, die können und wollen heute nichts mehr weiter verkraften. Jetzt ist hier Pause beim Stand von 1-0. Hoffenheim gegen Dortmund. Und wir spielen den Ball noch mal rüber. Mönchengladbach gegen Elversberg.
2: Wo Borussia Mönchengladbach mit 2-1 führt, über den rechten Flügel angreift. Da ist wieder der Doppeltorschütze Bolin. 1-gegen-1 Situation gegen Elversbergs Außenverteidiger Lasse Günther. Freistoß für Borussia Mönchengladbach. Fast an der Eckfahne. Und die gelbe Karte für Vincent Wagner, die ist zumindest verständlich. Jetzt, wo dieser Freistoß nicht mehr ausgeführt wird, weil das Spiel ebenfalls in die Halbzeitpause geht, von Martin Pedersen beendet wird. Also, der Einwurf, der zu Gladbachs Führung führt, war klar ein Einwurf für die SV Elversberg. Verständliche Aufregung für Vincent Wagner, der jetzt auch nochmal zu Pedersen geht, um zu diskutieren und die gelb-rote Karte bekommt. Der Trainer der Elversberger bekommt gelb-rot und wird in der zweiten Halbzeit nicht auf der Trainerbank sitzen dürfen. Also, das ist mal ein Finish hier. 2-1 führt Borussia Mönchengladbach, ab nach Bremen zu Felix Gerhardt.
4: Und hier ist in diesem Moment auch Pause. Werder Bremen führt mit 1-0 durch diesen cleveren Auftritt und den frühen Treffer von Rückkehrer Ehren Dingschi aus der 4. Minute. Leipzig engagiert, aber glücklos, weil die Bremer das auch richtig gut verteidigen und deshalb gar nicht mal unverdient diese Führung mit in die Pause nehmen. Und das war sie, die ARD-Bundesliga-Halbzeitkonferenz.
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1: Pause, Spektakel im Borussia-Park. Gladbach führt mit 2:1 und es gibt den Platzverweis für den Elversberger Trainer Vincent Wagner. Der regt sich sehr auf, weil das 2:1 irregulär gefallen ist, weil der Einwurf eigentlich ein Elversberger war und Gladbach den bekam und dann in der Folge dieser Treffer fiel. Also große Aufregung da, Gladbach führt mit 2:1. Leverkusen führt 2:0 gegen Union Berlin, Freiburg führt 1:0 in Paderborn, Hoffenheim gegen Borussia Dortmund mit 1:0 und Werder Bremen führt immer noch mit 1:0 gegen RB Leipzig. Endstände aus der zweiten Liga für euch, völlig crazy das Spiel Wolfsburg gegen Energie Cottbus, Wolfsburg führte zwischenzeitlich mit 3:0 und das Ganze endet 4:4. Kaiserslautern schlägt Darmstadt 98, den Tabellenletzten, das muss man mal an dieser Stelle auch sagen, mit 3:0 und Holstein Kiel trennt sich von Nürnberg 2:2. Und das sind die Endstände aus der dritten Liga. Das war heute ein krasses Spiel für den MSV Duisburg. Lobinger sah die glattrote Karte. Man lag zurück bei Jahn Regensburg und am Ende haben 10 Duisburger auf dem Platz mit 2:1 gewonnen und Dietmar Hirsch, der Trainer, sagt:
2: Ja, ich bin sehr stolz. Also so viel Moral, so viel Wille, so viel Zusammenhalt. Ist unfassbar.
1: Ja, Duisburg Tabellenführer mit 12 Punkten nach 4 Spielen. Das ist makellos. Und heute, das war wirklich spektakulär. Saarbrücken, der Tabellenzweite, gewinnt mit 6:1 in Meppen, bleibt also auf den Fersen von Duisburg. Außerdem gewinnt Ferl heute zum ersten Mal in dieser Saison mit 1:0 bei Waldhof Mannheim. Preußen Münster gewinnt gegen Havelse mit 2:1 und Hansa Rostock trennt sich von Wien Wiesbaden 1:1. 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
12: A2 Dortmund Richtung Oberhausen zwischen Kreuz Recklinghausen und Gelsenkirchen-Buhr. 15 Minuten plus 6 Kilometer Stau. Gelsenkirchen, Schalke, Bayern, 18:30. Noch Fragen? Ey, wir freuen uns wie Bolle. Also da rollt alles Richtung Stadion. Wir freuen uns für euch. A4 Aachen Richtung Köln zwischen Kreuz Aachen und Eschweiler Ost 2 Kilometer. Die 40 Duisburg Richtung Essen zwischen Duisburg-Häfen und Kreuz Kaiserberg 2 Kilometer. Die A40 Dortmund Richtung Essen zwischen Dortmund-Lütgendortmund und Bochum-Harpen 3 Kilometer. Und wegen Bauarbeiten bis Montagmorgen gesperrt sind die A3 Oberhausen-Arnheim in beiden Richtungen zwischen Emmerich Ost und Grenzübergang Elten. Die 43 in beiden Richtungen zwischen den Kreuzen Bochum und Recklinghausen. Die 44 Richtung Dortmund zwischen Diemelstadt und Marsberg und die 46 Richtung Neuss zwischen Grevenbruch und Kapellen. 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
12: und dem zweiten Spieltag. Hallo.

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1: Spannende Spiele. Hier sind die Zwischenstände. Es geht hinein in die zweite Hälfte. Paderborn liegt 0-1 hinten gegen den SC Freiburg. Gladbach in einem turbulenten Spiel mit der 2-1-Führung gegen die Aufsteiger aus Elversberg. Leverkusen heute souverän gegen Union Berlin, führt sie mit 2-0. Hoffenheim führt gegen Borussia Dortmund mit 1-0. Echter Wirkungstreffer gegen den BVB, dieses 1-0. Und Werder Bremen führt gegen RB Leipzig mit 1-0. Das also die Zwischenstände. Moritz Kühn, was tut sich in Paderborn?
2: Ja, die Paderborner im Angriff liegen ja 0-1 zurück gegen den SC Freiburg. Castaneda 20 Meter links in den 16er gepasst, aber ein Stockfehler von, ja, Steffen Tigges, der ist jetzt auch mit dabei, der 1,93 Meter Hühne vorne im Sturmzentrum, dafür raus Rajan Philipp, der Neuzugang vom Hamburger Sportverein, der war überhaupt kein Faktor in der ersten Hälfte, war nur 10 Mal am Ball, wirkte ja so ein bisschen wie ein Fremdkörper. Also die Paderborner müssen jetzt versuchen, hier weiter nach vorne zu spielen, vielleicht den Ausgleichstreffer zu erzielen, aber erstmal sind die Freiburger an der Kugel in der eigenen Hälfte beim Spielstand von 0-1.
1: Ja. Vielen Dank. Vielen Dank. Ein Tor ist gefallen. Wir sind in der Bay Arena. Ihr hört die Musik. Es ist Leverkusen, Burkhard Hupe.
3: Ganz sicher ein Treffer, aber ob der auch zählen wird, da bin ich mir nicht so sicher. Wenn er zählt, ist es das 3-0 für Leverkusen, aber Stand, der schickt da nicht eine Schuhspitze zu weit vorne bei der Flanke von Kwanza von der rechten Seite. Auf jeden Fall hatte er keine Probleme, den Ball aus 5 Metern ins Tor zu drücken. Der Treffer wird noch überprüft und wird gegeben. Der Anpfiff zur Spielfortsetzung von Schiedsrichter Dr. Robin Braun. Also jetzt hat Patrick Schick auch sein Tor gemacht und anders als in der ersten Hälfte, als es nur 43 Sekunden dauerte bis zum ersten Tor der Leverkusener, dauerte es dieses Mal 2 Minuten 43. Genauso bitter für Union Berlin. 3-0 für Leverkusen gegen Union.
1: Dinge nehmen ihren Lauf und was soll ich sagen, Union Berlin haben einige auf ihrem Abstiegszettel. Ne? Wird vielleicht eine sehr schwierige Saison, aber es ist erst der zweite Spieltag. Wir reden jetzt über Dortmunder Probleme. Wir sind in Hoffenheim. Florian Winkler.
4: Dortmund hat schon mal reagiert für diese zweite Halbzeit, die knapp 2 Minuten alt ist. Joey Fährmann ist mittlerweile in der Partie, in der Zentrale, dafür Felix Metscher raus. Dortmund braucht und muss die Reaktion offensiv vor allen Dingen zeigen beim Spielstand von 0-1 durch diesen sehenswerten Treffer in der 45. Minute von Avdulau aus 22 Meter. Aber jetzt müssen sie erstmal aufpassen, die Dortmunder, denn jetzt kommt wieder der TSG-Express über Adam Loschek aus der Zentrale angetrieben, links rausgelegt auf Dagim. Dagim mit dem Abstoß und dann in der Mitte ist er frei, der Al-Patrick Wimmer. Der Österreicher aus 3-4 Metern komplett frei, aber der trifft den Ball gar nicht, sieht ihn gar nicht richtig, kommt nicht so zum Abschluss. Richtig gute Möglichkeit hier für die TSG Hoffenheim auf 2-0 zu erhöhen. Dortmund noch nicht so richtig da auf dem Platz, bleibt hier beim 1-0.
1: Ja, aber die sollten langsam mal kommen, werden die Dortmunder Fans da wohl sagen. Wir sind im Borussia Park. Tim Wichmann ist da, der Reporter. Die Borussia mit dem Spiel gegen den Liga-Neuling SV Elversberg. Tim.
5: Wie verkraftet die SV Elversberg diesen Schock mit dem Pausenpfiff? Musste Vincent Wagner, der Trainer, auf die Tribüne. Einmal gelb wegen Meckerns, zweimal gelb wegen Meckerns, macht gelb-rot. Und jetzt die Elversberger ohne Trainer unterwegs. Und in Verteidigung dieser Ecke der Gladbacher, die parallel zur Torlinie vorm Kasten herfliegt. Tim Kleindienst war das. Natürlich immer erster Verdächtiger bei hohen Hereingaben der Gladbacher. Die hier kam von Well Moya, der ein gutes Spiel macht. Der 17-Jährige da vorne drin, der 18-Jährige, der andere, das ist ein Gefakt, das ist der Vorbereiter des 1-0, auch richtig gut drin auf der 6. Doppeltorschütze Hugo Bolin macht zusammen in der 49. Minute den Spielstand von nach wie vor 2-1 für die Gladbacher gegen Elversberg.
1: Ja, also da führt die Heimmannschaft und genauso ist es auch im Weserstadion, was nicht wenige überrascht. Ja, Leipzig liegt 0-1 hinten und wir sind im Stadion. Heiko Neugebauer.
6: Keine Wechsel zur Pause bei RB Leipzig und auch bei den Bremern nicht, die jetzt versuchen, mit einem Heber zum Erfolg zu kommen. Was war das denn für eine Szene? Aus über 40 Metern, ich weiß gar nicht, wer es war, Marco Gröhl vielleicht versucht es mal mit einem Heber, weil er sieht, dass Martin van der Voort relativ weit vor seinem Kasten steht, aber der lange Belgier ist rechtzeitig zurück. Kriegt den Ball zwar nicht unter Kontrolle, lenkt ihn mit einer Hand dann an die Querlatte. Sonst hätte es hier fast 2:0 gestanden. Und der zweite Durchgang wäre so begonnen worden von den Bremern wie der erste, wo sie ja schon nach 4 Minuten in Führung gingen. Jetzt der nächste Ball an den Rand des 16ers der Leipziger, die aber dazwischen sind. Glück für RB, weiterhin 1:0 für Werder.
1: Ja, Steffen Tigges ist gekommen in Paderborn. Offensiv muss ich da was tun, denn die Ostwestfalen liegen gegen Freiburg 0:1 hinten. Moritz Kühn, tut sich was in der Paderborner Offensive?
2: Ja, es ist richtig stürmisch in Paderborn und die Spieler des SC Paderborn greifen so langsam auch an einen Sturmlauf. Und eben gab es einen großen Aufschrei hier von den rund 15.000 Paderborner Fans. Sie wollten Elfmeter haben, Piringer nach einem Abwehrfehler frei vor Keeper Backhaus. Aber ja, da ging er vorbei. Backhaus spielte aber auch leicht den Ball. Ich habe einen Schiedsrichterbeobachter hier neben mir sitzen. Der hat mir das dazu gesteckt. Also gut, dass es ihn gibt. Ich habe das im ersten Moment nämlich nicht so gesehen. Sonst hätte es hier Elfmeter für Paderborn gegeben. Aber Freiburg führt noch mit 1:0. Jetzt gibt es einen Abstoß vom Kasten der Freiburger durch Mio Backhaus. Aber die Paderborner, der Aufsteiger, wird immer besser in der zweiten Hälfte, ist jetzt drauf und dran, den Ausgleichstreffer zu erzielen. Noch steht es aber 0:1 aus Sicht des SCP.
1: Okay, wir sind beim Spiel Borussia Mönchengladbach gegen die SV Elversberg. Gladbach führt damit 2:1. Tim Wichmann, das ist ein turbulentes Spiel. Nur mal die Nachfrage. Also dieser Einwurf für Gladbach, der dann zum 2:1 führte, das war eigentlich keiner für Gladbach. Und deswegen hat ja der Wagner sich so aufgeregt, der Trainer, der Gelb-Rot bekam, oder?
5: Genau so war das. Also das kann man dann ganz gut nachvollziehen, ne? Wenn daraus dann tatsächlich ein Tor für den Gegner fällt und er sieht es da und das ist ja, die haben ihre Tablets aufgebaut, da entgeht ja keiner mehr irgendwas. Nee. Deswegen an der Grenze zur Verzweiflung, wie er da auf den Petersen zustürmte, aber dem ja, war es dann ein bisschen zu viel.
1: Also ja, freut mich natürlich irgendwie auf der einen Seite für Gladbach, auf der anderen Seite schon krass, oder?
5: Ja, total. Also die Gladbacher, das ist auch keine unverdiente Führung hier, aber im Zustandekommen natürlich geschmäcklerisch. Jetzt muss Elversberg dagegen anspielen und tut sich ein bisschen schwer. Gladbach hat jetzt alles unter Kontrolle, hatte auch schon eben wieder die nächste Chance. Kleindienst noch ohne Abschlussglück, ja. Aber die Borussia hat alles im Griff, führt weiter mit 2:1.
1: Ja, Tim, du auch. Deswegen jetzt aber das nächste Stadion. Leverkusen, Union Berlin, Burkhardthupe.
3: Nach wie vor 3:0 für Bayern und für Leverkusen. Und die schlechte Nachricht für alle Fans der eisernen Leverkusen: hat Bock, weiterhin Fußball zu spielen und noch mehr Tore zu erzielen. Schafft natürlich den ein oder anderen Raum im Tempogegenstoß. Aber wenn der so halbherzig besetzt wird, wie jetzt in diesem Fall von Marin Jubicic, der da in die halbrechte Position rein stolpert fast, dann wird das im Leben nichts mehr im Spiel nach vorne von Union Berlin. Leverkusen hat hier alles im Griff. Und das ist ja schon verrückt, am vergangenen Wochenende Leverkusen mit den Gegentoren zu Beginn der ersten und der zweiten Hälfte. Und heute mit eigenen Treffern ganz früh in der ersten und ganz früh in der zweiten. Und Leverkusen führt hier schier uneinholbar mit 3:0 gegen Union.
1: Ja, und das ist natürlich nach der Auftaktniederlage gegen Elversberg das genau Richtige für diese Mannschaft Leverkusen, um in die Saison reinzukommen und sämtliche Diskussionen zu stoppen, ob man da auf dem richtigen Kurs ist. Heute also Leverkusen souverän beim Heimspiel gegen Union Berlin. Hier sind die übrigen Zwischenstände. Paderborn liegt immer noch 0:1 hinten gegen den SC Freiburg. Hoffenheim führt mit 1:0 gegen Borussia Dortmund. Das wird ein spannendes Spiel, glaube ich, in der Konferenz. Borussia Mönchengladbach, ihr habt es gehört, mit dieser 2:1-Führung gegen Elversberg. Und die Elversberger können einem so ein bisschen leid tun. Auf der anderen Seite, naja, die Gladbacher werden sich dann möglicherweise über 3 Punkte freuen. Denn man braucht Punkte in dieser Saison in Gladbach, um erstmal auch die Klasse zu halten. Das ist ja mal klar. Und Werder Bremen führt mit 1:0 gegen RB Leipzig. Heute um 18.30 Uhr, ihr habt es im Verkehrsfunk mitbekommen, ist natürlich die Arena da auf Schalke sowas von voll. Hätte man mehrfach ausverkaufen können. Schalke ist wieder da. Nach dem Aufstieg das Bundesliga-Heimspiel gegen Bayern München. Und Miron Muslic freut sich sehr. Er ist der Schalker Trainer.
7: Wir haben sehr, sehr lange warten müssen darauf, auf diesen Moment, etwas Besonderes für unsere Fans. Und natürlich etwas Besonderes für uns. Bayern München ist für jeden Gegner in dieser Liga die maximale Herausforderung.
1: Es ist so. Es ist so. Und die Bayern sagen, wir dürfen auf keinen Fall irgendwie satt sein. Wir müssen da hungrig bleiben. Und wir sind gespannt, was dieses Spiel uns bringt. 18.30 Uhr geht's los. Und das haben wir auch für euch in voller Länge. Kommt einfach zu wdr2.de. Da findet ihr den Link zu diesem Spiel. So, Tor, Hoffenheim mit dem 2:0 gegen Borussia Dortmund, da 54 Minuten gespielt. Das ist mir natürlich gleich Zwischenfrage zu Moritz Kühn in Paderborn. Was macht der SCP?
2: Ja, gab mal wieder einen Abschluss für die Ostwestfalen aus 25 Metern. Mattes Hansen, der Abwehrspieler, ist da vorne geeilt, zog dann einfach mal ab und dann zischte das Ding aber 5 Meter links am Pfosten vorbei. Also Paderborn noch im Rückstand, 0-1 gegen Freiburg.
1: Okay, so und dann geht's für uns nach Hoffenheim, 1899 gegen den BVB. Ich hab's gesagt, das 2-0 ist gefallen. Frau Winkler.
4: Also so kannst du aus Dortmunder Sicht keine Angriffe einleiten, das ist zu halbherzig. Abschlag, Kobel und ruckzuck im Mittelkreis ist der Ball weg und dann geht's zu schnell für den BVB, weil das Kurzpassspiel sitzt bei den Hoffenheimern und dann ist es Lemperle mit all seiner Robustheit, seiner Physis, wie er von halb links in den Strafraum reingeht und aus 15 Metern aufs Tor zieht und der Ball noch im letzten Moment abgefälscht vom Kapitän der Dortmunder. Das passt so ein bisschen bei den Gästen ins Bild. Waldemar Anton fälscht den Ball entscheidend ab und es steht hier 2-0 für die Kraichgauer von Dortmund auch in dieser zweiten Halbzeit. Trotz Wechsel Joey Fährmann ja für Felix Metscher in der Partie im Mittelfeld noch keine Impulse setzen können. Das hat noch nichts gebracht. Es fehlt einfach an Klarheit, an Struktur im Offensivspiel und überhaupt mal in dieser zweiten Halbzeit zu Torchancen zu kommen. Das große Manko von der Mannschaft von Niko Kovac. Bleibt hier auf Dortmunder Sicht beim 0-2.
1: Ja, Florian, danke. Für uns geht's wieder in den Borussia Park. Hört selbst im Hintergrund. Es ist das Gladbacher Publikum, das sich freut. Tor für Gladbach, Tim Wichmann.
5: Tja, und gut, dass der noch da ist, werden sich die Gladbacher denken. Joe Skelly, wir haben vorher drüber gesprochen, der sollte verkauft werden, der sollte gar nicht mehr spielen, muss aber eben spielen, weil sich alle anderen Kandidaten auf seiner Position eben verletzt haben. Und wenn er spielt, dann sagt er, ach komm, dann drehe ich den doch auch einfach mit meinem linken Fuß aus kurzer Distanz rein. Unten rechts keine Abwehrmöglichkeit mehr für den Elversberger Keeper. Und dann sieht es jetzt doch ganz ordentlich aus für die Gladbacher mit 3:1. In Führung liegend gegen den Bundesliga-Aufsteiger Joe Skelly. Bisschen ungläubiges Lächeln in seinem Gesicht, der US-Amerikaner, der sich natürlich auch vorstellen kann, endlich mal in die Premier League zu wechseln, von der er so lange geträumt hat. Hat sich nicht ergeben, aber wenn es unbedingt sein muss, dann schießt er eben auch ein Tor für die Gladbacher zum 3-1 gegen Elversberg.
1: Gladbach also auf dem Weg zum Heimsieg. Ja, und die Dortmunder, die sind überfordert in Hoffenheim. Florian Winkler, bitte.
4: Jetzt wird es ein ganz, ganz schwerer Weg zurück für den BVB, der mal aufwachen muss, der mal aktiver werden muss. Das ist zu wenig, vor allem in dieser zweiten Halbzeit in Sachen Offensive von der Mannschaft von Niko Kovac. Trotz dieses Treffers, dieser nächsten Nacktschlag, Lemperle ja vor wenigen Minuten, weil eben der Ballverlust in der Zentrale da passiert ist und auch danach zu unglücklicherweise abgefälscht wurde, der Schuss vom Ex-Kölner aus gut 15 Metern vom Kapitän von Waldemar Anton. Keine Chance natürlich für Kobel im Dortmunder Tor. Und wie sehen jetzt die Antworten, die Angriffe, die Bemühungen aus der Dortmunder? Die sind alle erstmal komplett in der eigenen Hälfte, versuchen das Spiel aufzubauen. Einwurf jetzt mal von der rechten Seite. Joey Fährmann ist bemüht, das Spiel irgendwie an sich zu reißen, der Neuzugang von der PSV Eindhoven, aber bislang ist das alles sehr blass, sehr glücklos vom 27-Jährigen. Also da noch keine Impulse, bleibt hier beim 0-2 aus Dortmunder Sicht.
1: Okay, wir sind bei Burkhard Hupe in der Bayer Arena und das ist ein sehr entspannter Nachmittag. Leverkusen, die Topmannschaft, der Favorit und sie führen mit 3:0 gegen Union Berlin. Das ist ein klarer Abstiegskandidat. Burkhard, es gibt ja zwei Neuankömmlinge in Leverkusen unter der Woche. Diaby ist natürlich so ein Herzensspieler der Fans. Wie ist es um den bestellt bei diesem Spiel an diesem Nachmittag?
3: Ja, der sieht, dass seine Mannschaft, zu der er gewechselt ist, richtig gut Fußball spielen kann. Er ist nach wie vor nicht auf dem Platz. Und die anderen, die auf dem Platz sind, die machen es richtig gut mit Tillman. Der legt den Ball jetzt wieder in den Rückraum, findet keinen Abnehmer. 3:0 die Führung für die Werkself. Früher Treffer Patrick Schick im zweiten Durchgang. Eben gerade die Unioner Anhänger. Die hatten einfach keinen Bock mehr, sich das Spiel ihrer Mannschaft anzugucken, haben einen großen Rauchtopf gezündet und dann stieg hier ein schwarzer Nebel hoch. Mein lieber Scholli, nimmt mir immer noch so ein bisschen die Sinne, aber ich kann erkennen, 3 da oben auf der Anzeigetafel Leverkusen, 0 von Union Berlin und eigentlich auch fast 0 Gegenwehr der Köpenicker. Das ist schon eine ziemliche Enttäuschung, Sven.
1: Sind die für dich klarer Abstiegskandidat?
3: Wenn sie so weiter Fußball spielen und gar keine Aggressivität auf des Gegners Platz kriegen, dann auf jeden Fall.
1: Ja, da sind wir schon mal 2. Wir sind bereit für die große Konferenz auf WDR 2. Ich freue mich, die zweite Fette in dieser Saison. Und das sind die Spiele Gladbach-Elversberg. Die Gladbacher führen mit 3:1. Hoffenheim führt mit 2:0 gegen den BVB. Das wäre natürlich echt heftig für Dortmund, da zu verlieren. Weil wir wollen da ja so ein bisschen was reinblasen in dieses Rennen um die Spitze mit den Bayern. Aber wenn Dortmund in Hoffenheim verliert und die Bayern halt gegen Schalke, naja, wir wissen nicht, was passiert. Aber das wäre schon ein Ding für Dortmund, oder? Da zu verlieren heute. Leverkusen führt 3:0 gegen Union Berlin. Werder Bremen noch mit 1:0 gegen Leipzig. Und Freiburg führt 1:0 in Paderborn. Gleich bei uns die Konferenz WDR 2.

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1: A2 Dortmund Richtung Oberhausen zwischen Herten und Gelsenkirchen-Bur 10 Minuten plus 3 Kilometer Stau. Die 40 Duisburg Richtung Essen zwischen Duisburg-Häfen und Kreuz-Kaiserberg 10 Minuten plus 2 Kilometer Stau. A40 Dortmund Richtung Essen zwischen Dortmund-Lütgendortmund und Bochum-Harten 3 Kilometer. Und wegen Bauarbeiten bis Montagmorgen gesperrt sind die A3 Oberhausen-Anheim in beiden Richtungen zwischen Emmerich-Ost und Grenzübergang Elten. Die A43 in beiden Richtungen zwischen den Kreuzen Bochum und Recklinghausen. Die A44 Richtung Dortmund zwischen Diemelstadt und Marsberg und die 46 Richtung Neuss zwischen Grevenbruch und Kapellen. 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
1: Leverkusen hat auf 4-0 erhöht. Details jetzt in der Konferenz. Wir machen den Anfang in Gladbach bei Jens Wallbrot. Jens.
11: Den Jungs vom Freiwilligen Feuerwerk aus Elversberg im Saarland fehlt ohne den Zugführer auf der Bank ein bisschen die Explosivität. Borussia Mönchengladbach führt gegen die Sportvereinigung Elversberg mit 3-1. Und Vincent Wagner, der Trainer der Elversberger, guckt nur von der Tribüne zu. Wegen einer gelb-roten Karte, aber jetzt die Gelegenheit für die Elversberger und der Ball im Tor. Der Anschlusstreffer für die SV Elversberg, Flanke von rechts. Und dann gibt's den Treffer durch die Elversberger und diese zurück in dieser Begegnung.
12: Der Ausgleich, 2-2, Borussia Dortmund ist back. Fabio Silva mit einem Wahnsinnslauf und dann legt er den Ball vorbei an Oliver Baumann, am Keeper der Hoffenheimer ins lange Eck. Und die TSG war hier so lange das bessere Team, aber vor 5 Minuten der Anschlusstreffer für die Dortmunder Girassi und jetzt der Ausgleich. Und damit geben wir nach Paderborn gegen Freiburg zu Luise Kropf.
13: Hier führt Freiburg 1-0, 69 Minuten rum. Die Frage ist, wie lange denn eigentlich noch? Denn seit die zweite Halbzeit läuft, hat Paderborn den Kochtopf auf die Herdplatte geschoben und kocht sich hier was zurecht und ist am Dampfen und am Brodeln. Sie spielen eine gute zweite Halbzeit. Nur bisher konnten sie sich eben nicht belohnen. Chancen waren dafür genug da, sage ich mal. Und jetzt ab nach Bremen zu dir, Felix Gerhardt. Wer kocht bei dir gerade auf dem Platz?
14: Es kocht in der Offensive mehr der Gast aus Leipzig, aber so richtig Torchancen kochen sie sich nicht zusammen. Da fehlt so ein bisschen die Würze und die Suppe versalzen, das tun die Bremer nach wie vor durch ihren richtig starken Auftritt in der Defensive. Das Bollwerk steht, die Führung mit 1-0 nach wie vor aus der 4. Minute durch Ehren Dingschi ab nach Leverkusen zu Daniel Neuhaus. Da gibt es ein richtiges Festival.
11: Ja, passt nicht, wackelt und Haftluft. Alles, was Union Berlin in Sachen Defensive zeigt, hat nur sehr bedingt etwas mit Abwehrarbeit auf Bundesliga-Niveau zu tun. Bayer 4-0 Leverkusen hat alles im Griff, führt in dieser Höhe total verdient. Und jetzt gab es gerade eben richtig großen Jubel. Moussa Diaby wieder auf dem Platz, der Last-Minute-Transfer, will auch noch ein Tor machen. Könnte noch ein schmerzhafter Nachmittag werden für Union Berlin. Und wir sind wieder in Mönchengladbach bei Jens Walbrot.
15: Wo es nur noch 3:2 für Borussia Mönchengladbach steht, nach dem Treffer des eingewechselten Krattenmacher. Und die Einwechslung, die kam vom Co-Trainer der SV Elversberg. Mike Franz, der sitzt auf der Bank, weil Vincent Wagner am Ende der ersten Halbzeit, der Trainer der Elversberger, die gelb-rote Karte gesehen hat und aus dem Innenraum verbannt wurde. Dabei hat er sich zu Recht aufgeregt, denn das 2:1 für Borussia Mönchengladbach, darüber hat er sich echauffiert, hätte nicht zählen dürfen. Es war ein klarer Einwurf für die Elversberger, aber der abgezockte Kleindienst im Gladbacher Sturm nahm einfach den Ball, warf rein und dann ist es eine Tatsachenentscheidung. Jetzt kommt Gladbach schon wieder über Moja, der schießt, gehalten von Nicolas Christoph. Ist ein

0: zumindest im zweiten Durchgang. Noch liegen sie ja 0-1 hinten in der 71. Spielminute, aber Freiburg bietet definitiv was an. Gab die ein oder andere richtig gute Gelegenheit für die Ostwestfalen. Zum Beispiel zuletzt Tigges eingewechselt worden zur Halbzeit und der große Sturmtank hat sich da auf Höhe der 16-Meter-Linie in der 66. Minute einmal um seinen Gegenspieler rumgedreht und dann den Drehschuss abgefeuert. Der ging Zentimeter am Pfosten vorbei. Paderborn jetzt schon wieder auf dem Weg nach vorne, aber der Ball wird abgefangen von Scherhand. Der legt den Ball jetzt in die zentrale Position und Freiburg könnte kontern, aber sie verdabbeln das so ein bisschen. Deswegen bekommt Tigges wieder den Ball auf der linken Seite. Der tunnelt seinen Gegenspieler, will rein in den 16er, wird dann aber davon abgehalten. Also hier ist das Ding noch lange nicht durch. Freiburg, das muss man wirklich so sagen, führt nur 1-0.
1: Tor in Bremen! Das Comeback-Tor von Niklas Füllkrug. 2-0 für Werder Bremen. Ecke von der rechten Seite. Und Füllkrug steht ungefähr am 11-Meter-Punkt und kriegt ihn genau auf die Pläte serviert und nickt ihn rein ins lange Eck. Und Werder führt mit 2-0 gegen Leipzig. Und jetzt strahlt er da vor der Ostkurve, der Niklas Füllkrug. Er hat gesagt, er verdient vielleicht weniger Geld, aber er wird jetzt in Emotionen bezahlt. Und die bekommt er hier zuhauf, völlig frei nach dieser Ecke. Da haben sie total gepennt in der Defensive von RB Leipzig. Und Werder Bremen führt mit 2-0. Und da hört man's. Das Weserstadion tobt. Wie sieht es denn aus in der Hoffenheimer Arena? Tobt da auch einer gerade an Katrin Rose?
2: Ja, da toben die Dortmunder immer ein bisschen mehr, weil nach einer Stunde der BVB zurückgekehrt ist in diese Partie. 2-2 steht es und in den letzten 10 Minuten zwei Treffer der Dortmunder, die plötzlich wieder da sind, die präsent sind, die drin sind in den Zweikämpfen und wo man sich fragt, wo wart ihr eine Stunde lang? Jetzt sind sie zurück und jetzt wird auch hier in Emotionen bezahlt und das ist das Stichwort für André Kramaric, für den Dortmunder, für den Hoffenheimer, der am liebsten gegen Dortmund trifft und der jetzt an der Seitenlinie steht, der wird gleich eingewechselt. Aber noch rollt der Ball schon wieder in Richtung Dortmunder Tor. Aber diesmal hat die Defensive raus aufgepasst, spielt raus, schnell, mit Tempo, sucht da auf der linken Seite immer wieder Riasson. Das ist eine gute Idee, der muss aber ein bisschen entgegenkommen. Das zeigt der Spielkollege jetzt auch an. Nächstes Foul, das war eins von Patrick Wimmer, der hier so ein bisschen sauer ist, weil er nach diesem ersten Gegentor der Dortmunder am Boden lag und dann Girassi trotzdem getroffen hat. Partie wurde nicht unterbrochen. Jetzt aber rollt der Ball hier nicht. Und weil hier wenig passiert, spielen wir den Ball rüber nach Leverkusen, Union Berlin, Daniel Neuhaus. Das ist eine klare Sache oder wirkt es nur so?
3: Zwei Trainer, zwei Welten. Mauro Lustrinelli, das ist der neue Mann an der Seitenlinie bei Union Berlin. Der hat einen gebrauchten Nachmittag mit seiner Mannschaft erwischt. Und auf der anderen Seite ist es Carles Martinez, der Spanier, der ganz entspannt da durch seine Coachingzone schreitet gerade, weil er einen guten Auftritt, einen sehr guten seiner Mannschaft sieht. Wieder ein Ball abgefangen, lang gespielt von den Gästen. Das ist das einzige Mittel in Sachen Offensive. Aber jetzt mal ein schludriger Ballverlust von Bayer Leverkusen. 25 Meter vom Tor. Es ist Jong, der nochmal für Union rausliegt in den Strafraum. Skakel schießt, abgeblockter Ball. Aber sie sind jetzt gut positioniert und Leverkusen nimmt vielleicht ein bisschen zu früh den Gang raus. Sind noch 15, 16 Minuten regulär zu spielen und Union Berlin in den letzten Minuten doch ziemlich oft in Leverkusens Hälfte. Hier wird jetzt aber vorgespielt. Es gibt einen Freistoß für die Gastgeber, bei denen Moussa Diaby mittlerweile mitspielt. Aus Saudi-Arabien noch kurz vor Transferschluss gekommen. Hier noch ohne Szene, aber mit sehr, sehr viel Applaus empfangen. Man erinnert sich noch an ihn, seine 3,5 Jahre bis 2023. Seine vielen Tore, seine vielen Sololäufe, die wollen sie auch heute wieder sehen. Vielleicht gibt es ja noch eine Gelegenheit für den Außenstürmer. Jetzt kommt erstmal Tapsoba, aber Leverkusen lässt es langsam angehen. Kein Tempo in der Aktion. Diesmal leicht zu verteidigen für die Gäste aus Berlin. Was machen die Gäste in Mönchengladbacher Niederrhein, lieber Jens?
4: Wir müssen jetzt gerade aufpassen, was Ugo Bolin macht. Der spielt den Ball nämlich steil überall links in den Strafraum auf Lukas Ulrich, den durch die Mitte vorgerückten Außenverteidiger der Gladbacher. 3-2 die Führung für Borussia Mönchengladbach. Elversberg mittlerweile wieder voll in der Partie. Dank des 3-2 Anschlusstreffers durch Krattenmacher, kurz zuvor eingewechselt worden. Und auch die Borussia, ich sehe Liedberg, den Stürmer, der aus Darmstadt zur Borussia gewechselt ist, bereitet nun den ersten Wechsel vor. Aber erstmal gibt es einen Eckball. Standardsituation hat schon einmal zu einem Tor geführt, nämlich zum 1-0 durch Bolin, wo dann der zweite Ball am Ende gefährlich verwertet wurde. Kopfballgelegenheit jetzt am 5-Meter-Raum drüber geköpft. Und da bleibt dann Itakura, der den Kopfball ausgeführt hat, liegen, der Innenverteidiger, der Gladbacher. Beim Ausgleich der Elversberger in der ersten Hälfte, da sah er nicht gut aus, hat das Lauf

0: Ball das Entscheidende gegen David Mokwa, den Elversberger Stürmer, verloren, der zum 1:1 direkt vor Torhüter Christoph einschieben konnte. Aber der Aufreger dieses Spiels, das muss man gesehen haben heute Abend in der Sportschau, schon um 17.45 Uhr live aus dem Deutschen Fußballmuseum in Dortmund, weil die zweite Pokalrunde ausgelost wird mit Gast und Lostfee Bastian Schweinsteiger. Aber da wird es mit Sicherheit auch diese Szene nochmal geben, wo der ausgefuchste Kleindienst sich einfach den Ball hinter der Auslinie krallt und wieder einwirft, obwohl es Einwurf für den Gegner gegeben hat. Die Folge war das 2:1 für Gladbach und jetzt steht es hier 3:2 für Gladbach. Wird eine spannende Schlussphase, 15 Minuten sind es noch im Borussia-Park. Wie lange noch in Paderborn, Luise, gegen Freiburg?
1: Da muss ich schnell rechnen. Also 13,5 Minuten regulär plus eine Nachspielzeit wird sicherlich auch oben drauf geben. Langer Schlag gerade von Paderborn in den 16er hinein, aber der Ball abgeköpft worden von Lienhardt, der da höher steigt als Pieringer. Und deswegen jetzt die Balleroberung für die Freiburger. Die versuchen jetzt über die rechte Seite zu kommen. Ist jetzt Schwung drin hier im Spiel, weil auch Freiburg sich mal wieder angeschickt hat mitzuspielen. Ball kommt in den 16er hinein, von der rechten Seite geschlagen auf den eingewechselten Grifo. Kläglich verteidigt der Ball erstmal von Paderborn, landet wieder vor den Füßen der Freiburger, aber die können damit nichts anfangen. Jetzt könnte es ein Umschaltmomentum für die Paderborner geben über Kurda, der schon über die Mittellinie drüber treibt, den Ball nach vorne, reduziert so ein bisschen seine Schrittgeschwindigkeit und legt den Ball jetzt links raus. Aber Freiburg ist wieder dazwischen und kann das Ding hier erstmal löschen. Also es ist wirklich ein Spiel, das Freiburg noch führt mit 1:0. Paderborn hatte gute Gelegenheiten, hier ein allererstes Bundesliga-Tor in dieser Saison zu erzielen. Erstes Spiel ist ja 0-0 gegen Mainz ausgegangen, aber nach vorne muss eben noch so ein bisschen, ein Zentimeter nach links oder nach rechts der Ball geschoben werden, dann hätte es hier schon geklingelt. Jetzt gerade das Aufbauspiel von Paderborn, Flanke in den 16er hinein, Handspiel Grifo, schreit eine ganze Arena und der Schiedsrichter gibt ihm recht, Max Burda. Und ich kann da mitgehen, denn die Hände von dem Freiburger sind dann doch deutlich hochgegangen und der hat eben auch nicht nur den Ball saftig erwischt damit, sondern auch die Flugbahn verändert. Dementsprechend gibt es jetzt einen Freistoß für Paderborn. Sind so, ja, komm, mit Zahlen habe ich es manchmal nicht so, aber so 30 Meter mögen das sein, Torentfernung. Recht zentrale Position. Schauen wir mal, was die Paderborner daraus machen. Oliver Battista-Meyer hat sich den Ball zurechtgelegt, dauert aber noch hier die Ausführung. Deswegen gehen wir erstmal weiter nach Bremen zu dir, Felix Gerhardt.
2: Die hat sich gerade alles erhoben, was es irgendwie kann und es mit Grün-Weiß hält. Denn Niklas Füllkrug ist vom Platz gegangen, der Torschütze zum 2:0. Damit beide Torschützen, denn auch Erin Dingschi, der andere Comeback-Torschütze, ist schon vom Platz gegangen. Werder führt nach 74 Minuten mit 2:0 und ist mittlerweile ein richtig packendes Spiel. Leipzig mit einem Lattenkracher durch Nusa. Kurz danach die Chance für Tschuki zum 3:0 zu erhöhen für die Bremer Mannschaft. Also ein tolles Fußballspiel hier mittlerweile. Und auch im Weserstadion, muss man sagen, vor dem Spiel bei den Fans durchaus durchwachsene Stimmung. Und jetzt mittlerweile, keine zwei Stunden später, da fühle ich mich ein bisschen erinnert an das Borussia Dortmund unter Jürgen Klopp von vor 15 Jahren ungefähr. Hier wird jeder Ballgewinn gefeiert, als wäre es ein Tor. Beste Stimmung hier am Osterdeich. Werder aktuell im Ballbesitz auf Höhe der Mittellinie mit Juri Recher, der Leihgabe von Ajax Amsterdam. Auch er mit einem sehr guten Auftritt hier. Spielt eine Station weiter auf die rechte Seite auf Mick Schmetkens, der gekommen ist. Der eine Station weiter auf den nächsten Debütanten, Paul Ehren. Erik Benagi heißt der, junger Mann aus der eigenen Jugend, eine super Vorbereitung gespielt und jetzt auch auf dem Feld. Jetzt haben sie aber zunächst mal den Ball verloren und Leipzig versucht sich irgendwie zu befreien und deshalb befreie ich mich hier mal aus dieser Situation und gebe ab ran an Katrin Rose, die sieht das umkämpfte Spiel in Hoffenheim.
3: Ja, wo es weiterhin 2:2 steht zwischen der TSG und Borussia Dortmund. Und du hast gerade angesprochen, die Dortmunder von 2010, 2011, 2012. Seit 2008 gibt es ein Duell, nämlich Hoffenheim gegen den BVB oder den BVB gegen Hoffenheim. Und in dieser Historie ist so viel passiert und deshalb ist das immer wahnsinnig emotional. Jetzt aber in diesem Spiel der Gegenwart ist alles offen. Jetzt Oliver Baumann, der Keeper, der Hoffenheimer mit dem langen Ball hinten raus, der 33 Spiele in seiner Karriere, also fast eine ganze Saison gegen die Dortmunder gemacht hat. Der Ball geht raus links und dann gibt es einen falschen Einwurf von einem Hoffenheimer. Und da ist Jöllenbeck, da ist der Schiedsrichter relativ, ja, deutlich. Und vorher gab es die Aktion von Maxi Bayer, das ist ein Dortmunder. Jetzt wird hier mal ein bisschen für Ordnung gesorgt in dieser aufgeheizten, in dieser emotionalen Partie. Und die Hoffenheimer erleben, während es hier gleich zwei Wechsel gibt. Dekat kommt rein und Ranac wieder was, was sie vergangene Woche erlebt haben. Bei dem Bundesliga-Auftakt, da lagen sie vorn zweimal und am Ende gab es eine Niederlage. Aktuell steht es 2:2, aber das wird eine packende, das wird eine aufregende Schlussphase. Und wir gucken, wie aufregend ist es noch? Leverkusen gegen Union Berlin, Daniel Neuhaus.
4: Na, immerhin gibt es mal eine Freistoßmöglichkeit für die Gäste. Christopher Trimmel, eingewechselt, der Routinier, fast an der rechten Eckfahne, legt er sich den Ball dahin. Alle vor dem Kasten von Marc Flecken, Leverkusens Keeper, ist mit der Positionierung seiner Abwehr überhaupt nicht einverstanden und brüllt auch beim Spielstand von 4:0 da alles zusammen. Trimmel wird den Ball also mit viel Schnitt jetzt möglicherweise flanken. Mehr als Kosmetik, Ergebniskosmetik könnte es eh nicht sein. Der Ball segelt hoch in den 16er, Bade, eingewechselt für Leverkusen, köpft. Das ist eine Kerze, aber dann ist Flecken da und hat den Ball. Es ist ein Schaulaufen, aber die Leverkusener Fans nehmen die zurückgegangene Intensität ihrer Mannschaft überhaupt nicht übel, weil es ein toller Auftakt war. Wiedergutmachung für die Pleite in Elversberg. Heute zeigen die Leverkusener, zu was sie in der Lage sind. Ganz viele Spieler konnten glänzen. Auch Robert Andrich, fast schon weg, ist jetzt mit dabei. Und jetzt auf dem rechten Flügel mal Moussa Diaby. Nimmt Tempo auf mit dem linken Fuß, muss da nochmal abbremsen mit Andrich. Sie versuchen nicht um jeden Preis aufs 5:0 zu gehen. Sie suchen die gute Gelegenheit. Sie haben schon viermal eine gefunden. Da gibt es auch einen Moment.
5: Ausgleich, 3:3, Tor für Elversberg, Felix Keidel per Freistoß und was für ein schönes Ding von halb links, 20 Meter Torentfernung und er schlätzt ihn da oben in den Winkel rein, Keeper Nikolas im Gladbacher Tor streckt sich und jetzt gibt's das Herzchen für die 2200 mitgereisten Elversberger Fans und dann erhebt sich auch der auf der Tribüne sitzende Trainer der Elversberger, Vincent Wagner, er sagt, okay, weitermachen. Versucht von dort oben, quasi via Telepathie, würde ich sagen, seine Mannschaft dazu zu bewegen, weiter nach vorn zu spielen. Denn hier ist mehr drin für die Elversberger. Hier ist wieder ein Sieg drin. 3:3 steht. Und ich bin gespannt, wie das Publikum hier im Borussia-Park darauf reagieren wird, dass es jetzt den Ausgleich gegeben hat. Wie sieht es in Paderborn aus, Luise?
1: War nicht eben bei dir noch die 3:1-Führung für die Gladbacher? Das ist ja irre, was der Aufsteiger da bei dir macht. Bei mir, Aufsteiger Paderborn, ja, so ein bisschen das Gaspedal runtergeschraubt oder, um es richtig zu formulieren, den Fuß vom Gaspedal genommen. Wir sind in der 83. Spielminute. Paderborn liegt nach wie vor 0:1 hinten und Freiburg hat wieder so ein bisschen die Kontrolle im Spiel drin. Gibt es den langen Schlag in den 16er hinein von den Freiburgern über die rechte Seite, aber der Ball kommt erstmal nicht an, weil Paderborn sich auch dazwischen haut. Also viel Zeit bleibt ihnen nicht mehr. Noch 7 Minuten regulär auf der Uhr und vielleicht gibt es ja die erste Saisonniederlage für die Paderborner. Das wäre jetzt vielleicht mit Blick auf jegliche Saisonprognosen in Bezug auf die Ostwestfalen nicht so die mega fette Überraschung. Aber dass die Freiburger so gut reinkommen in die Saison, stand jetzt alles gewonnen, wenn es denn bei diesem Ergebnis bleiben sollte. 17 Tore haben sie bisher dann in 5 Spielen gemacht und ganz viele unterschiedliche Torschützen. Also das spricht schon für eine kollektive Qualität, die die
6: durchgesetzt haben über die rechte Seite und die Leipziger den Ball nicht wegbekommen, bekommt er den Ball vor die Füße aus 11 Metern und schießt ihn trocken ins Eck. Keine Abwehrchance für Martin van der Voort. Werder macht den Deckel auf. 3:0. Zurück zu dir, Luise.
1: Jo, hier flippert der Ball gerade durch den 16er, ohne dass es einen Abnehmer vom SCP dafür gibt. Gibt jetzt den Einwurf für die Ostwestfalen direkt vor den Augen von Ralf Kettemann, der jetzt seine ganze Mannschaft nochmal nach vorne schiebt. Sind noch 5 Minuten roundabout auf der Uhr. Jetzt die Balleroberung auf der rechten Seite, Flanke in den 16er rein. Castaneda! Nicht ins Tor in die Arme von Mio Backhaus! Gute Gelegenheit für Paderborn, aber nach wie vor der 0:1-Rückstand. Also hier ist was drin, bei dir ist vor allem Lautstärke drin, Felix Gerhardt.
6: Also hätte mir einer gesagt vor diesem Spiel, dass Werder hier in der 82. Minute mit 3:0 führen wird. Ich hätte einen hohen dreistelligen Euro-Betrag dagegen gesetzt. Die Stimmung war so mies, die Vorbereitung so durchwachsen, die ersten Spiele von der Leistung her so überschaubar. Und jetzt hören wir mal. Oh, wie ist das schön. Sowas hat man lange nicht gesehen. Das singen die Bremer und dieses 3:0. Ja, es ist verdient, weil sie defensiv richtig gut stehen, weil das Publikum mitgeht und weil sie ihre Chancen verwerten. Ich sehe hier ein Werder Bremen, das ich lange so nicht mehr gesehen habe. 82. Minute, 3:0. Das Spiel scheint entschieden. Aber spannend ist bei dir noch Hoffenheim gegen Dortmund an, Katrin.
3: Genau so ist es. Oh, wie ist das schön, singt hier niemand. Oh, wie ist das spannend, wäre vielleicht ein Song, bremst allerdings ein bisschen auf den Lippen. 83. Minute, 2:2 steht es zwischen den Hoffenheimern und Borussia Dortmund. Gab gerade noch mal einen Wechsel, Tim Lemperle. Der musste raus bei der TSG, von Krämpfen geschüttelt. Und für ihn ins Spiel gekommen ist der junge Hoffenheimer Max Mörstedt. Jetzt der lange, weite Einwurf. Beide wollen noch mal. Das ist inzwischen ein Fußballspiel mit sehr viel Anarchie, mit bisweilen sehr wenig Ordnung und mit viel Aggressivität. Jetzt im Ballbesitz die Hoffenheimer über die rechte Seite. Chipball nach vorne, könnte eine hauchdünne Abseitsposition gewesen sein, geht aber erstmal weiter. Dann gibt es ein Foulspiel und es wird gleich den Freistoß geben für die TSG Hoffenheim nach diesem Foul an Mörstedt. Der war keine Minute auf dem Platz, hat dann gut einen mitgekriegt, ist hier zusammengerumpelt mit einem Dortmunder. Da haben sie sich gegenseitig schön einen mitgegeben. Der Dortmunder, der liegt noch immer am Boden. Und das ist so ein bisschen die Geschichte dieser Dortmunder zu Beginn dieser Saison. Diese vielen, vielen Verletzungssorgen jetzt. Aber die gute Nachricht, dass immerhin Johannes Fährmann wieder aufstehen kann. Hier wird noch viel gesprochen. Und woanders wird Fußball gespielt. Leverkusen gegen Union, Daniel Neuhaus.
4: 18 Tore in 5 Spielen heute Nachmittag. Die Bundesliga-Konferenz ballert einfach anders und das ist richtig großartig. Hier könnte auch noch eins dazu kommen. 4 gab es schon. Das erste schon nach 43 Sekunden durch Fernandes. Dann Medina mit dem 2:0 noch vor der Pause und in der zweiten Halbzeit Schick. Und Ibu Mazar mit einem schönen Distanzschuss zum 4:0. Wenn man ihn sieht, denkt man immer an Flo Wirtz. Riesige Anlagen und er wird immer wichtiger. Hat ganz lange alle anderen glänzen lassen und dann selber verstreckt. Und jetzt ist das Spiel abgepfiffen gerade, weil es einen Freistoß gibt. Und Ibu Mazar hält mal eben ganz leger 5-6 Mal den Ball hoch, bevor ihn dann abgibt. Also hier ist alles in trockenen Tüchern für Bayer Leverkusen. 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
7: Ich überlege, ob ich das ab Sonntag leugnen werde. Aber mal sehen, wie dieses Spiel hier ausgeht. Es steht 3:3 und es ist noch lange nicht entschieden. 85 Minuten sind rum. Beide Mannschaften versuchen, nach vorn zu spielen. Bei den Elversbergern sieht man da das Selbstbewusstsein, das zurückgekehrt ist durch den Ausgleich durch Felix Keidel. Und bei den Gladbachern spürt man ein wenig die Fohlenflatter, die Angst davor, dass es den totalen Fehlstart in diese Saison gibt. Aber jetzt Gladbach im Vorwärtsgang mit Philipp Sander. Der versucht vorne halb rechts einfach mal drauf zu schießen. Aber das ist genau das, was ich meine. Bisschen kopflos. Spiel den Ball doch nochmal raus auf den rechten Flügel. Versucht doch von da nochmal zu flanken. Aber immerhin aus Gladbacher Sicht gibt es eine Ecke, die wird Mathieu Ngefang ausführen.
3: Nein! Das ist das 3:2 für Borussia Dortmund und es ist ein Eigentor der Hoffenheimer. Meine Güte, ist das bitter. Der wirkte geklärt, dieser Ball, und dann war ein Hoffenheimer dran, spitzelt den Ball über die Linie. Und die Schwarz-Gelben, mehrere Tausend sind es. Wir sind von 3.000 weit entfernt. Das sind 6, das sind 7.000. Die eskalieren jetzt einmal komplett. Ganz, ganz bittere Sache für die TSG Hoffenheim. 86. Minute, zweimal geführt. Jetzt liegt der BVB vorne. Mann, ist das eine bittere Kiste. Und wer war's? Da schauen wir nochmal drauf. Haidari war's. Und mit der bitteren News für die TSG gehen wir rüber nach Paderborn.
1: Hier gab es gerade einen Wechsel, deswegen rollt der Ball nicht. Sind noch 60 Sekunden auf der Uhr. 60 Sekunden, die Paderborn noch bleiben. Vielleicht hier doch den Ausgleich zu erzielen. Zum ersten Mal in dieser Saison vor 15.000, die ganze Zeit schon nach vorne schreien und bölken. Aber bisher hat der Ball eben nicht das Tornetz zappeln lassen. Zumindest nicht auf eine reguläre Art und Weise. Jetzt hat Null den Ball. Das ist der Keeper der Paderborner, der ist schon fast an der Mittellinie. Schlägt den Ball jetzt lang diagonal auf die rechte Seite zu Kurda. Der geht hoch ins Kopfballduell, aber wird von Makengo daran gehindert, dass er den Ball sauber mit dem Schädel annehmen kann. Makengo mit dem Kopf dazwischen gibt den Einwurf jetzt für Paderborn. ungefähr in der Verlängerung der 16-Meter-Linie. Hier klatschen alle nochmal fleißig in die Hände und der Ball fliegt in den 16er hinein, aber genau in die Füße von Lienhardt. Das ist ein Spieler von Freiburg und nicht von Paderborn. Deswegen das Ding erstmal geklärt, bleibt hier bei der 1-0-Führung für Freiburg und Party ist auf jeden Fall bei dir angesagt. Felix Gerhardt in Bremen.
2: Ja, 4 Minuten noch regulär zu spielen. Weiter 3-0 für den SV Werder Bremen. Von himmelhoch jauchzend, nee, andersrum, von zu Tode betrübt zu himmelhoch jauchzend in nicht mal 2 Stunden. Man hat das Gefühl, man ist hier zu Gast beim 1. FC Köln des Nordens. Vor dem Spiel der Abstieg schon besiegelt und jetzt wird hier gefeiert, als ging es um die Champions League. Aber noch ist ein bisschen zu spielen. Leipzig kommt, Flanke von links, David Raum, Amos Pieper wirft sich zum wiederholten Mal dazwischen. Schuss der Leipziger, aber kein Problem für Karl Hein, den estnischen Nationalkeeper, der den Ball unter sich begräbt. Weiter 3-0, 2 Minuten noch regulär, ab nach Hoffenheim an Katrin.
3: Hier gibt es die nächste Ecke und die Hoffenheimer, die haben beim Stand von 2-3 das Ding gegen den BVB noch nicht aus der Hand gegeben. Jetzt haben sie die Ecke, Ball kommt gut, verlängert, aber geht erst einmal über den Kasten. Und ganz spannend immer bei diesen Standardsituationen, da kommt der Standardtrainer der TSG Hoffenheim und den bräuchte ich auf den Montagmorgen. Der brüllt, der gestikuliert, der peitscht alle nochmal an. In dem Fall hat es nichts gebracht. Die TSG zweimal geführt, liegt jetzt hier zurück gegen die Dortmunder und die lassen sich Zeit. Gregor Kobel entdeckt die Gemütlichkeit in seinem Tor, schlägt sich nochmal rindenschön den Müll sozusagen oder den Dreck aus den Schuhen. Und das gibt uns die Möglichkeit weiterzugeben, da wo es sauber läuft. Nach Leverkusen gegen Union.
4: Wenn dein Torwart der beste Mann ist und trotzdem 4-mal den Ball aus dem Netz holen musste, dann weißt du, da ist was schiefgelaufen als Gästefan. Freddy Rönno bei seiner Rückkehr richtig stark, gerade das 5. Gegentor verhindert. Aber das nützt alles nichts. Die Gäste werden hier verlieren und zwar deutlich. Sie liegen 0-4 zurück. Die Ecke gerade brachte nichts. Also klare Verhältnisse hier. Ganz anders als am Niederrhein bei dir, Jens.
0: 3-3. Eckball für die SV Elversberg. Gerade die Riesenchance durch Keidel, den Kapitän der Elversberger, der auf einmal völlig frei 6 Meter vorm Tor steht und aus zentraler Position dann doch noch am Einschlag des Balls gehindert werden kann von Keeper Nikolas, der so nach und nach mal wieder zum besten Borussen avanciert. Jetzt gibt es gleich die Ecke, wieder von Keidel, dem Mann für die Standards, von der rechten Seite, mit rechts vom Tor weg, an den 5-Meter-Raum geschlagen. Erstmal rausgeköpft von den Gladbachern. Elversberg hält den zweiten Ball in den eigenen Reihen. Was macht Lukas Pinkert? Der bringt den Ball wieder in die Mitte, aber wird abgefangen von Nikolas. Nikolas guckt, kann ich da irgendwen direkt lang schicken? Er entscheidet sich für einen Abwurf auf David Herold, den eingewechselten Außenverteidiger der Gladbacher. Der schaut, tritt erstmal auf den Ball drauf, dann nach hinten. 3-3 der Spielstand. Eigentlich nach der Niederlage in Leipzig ist ein Unentschieden gegen Elversberg viel zu wenig für die Borussia, die ambitioniert gestartet ist. Die aber natürlich durch viele Verletzungsprobleme auch dazu gebracht wird, dass heute ein 17-Jähriger in der Startelf steht, auf der zentralen Mittelfeldposition, Mathieu Ngefak. Und er hat einige gute Momente in diesem Spiel gehabt, aber ohne seinen Aufbaufehler hätte es diesen Freistoß, der zum 3-3 führt, nicht gegeben. Eine erneute Rückschlagsituation für Borussia Mönchengladbach. Die Nachspielzeit, die läuft bereits. Mal sehen, ob dieses Spiel noch einen Sieger findet. Es sieht bei Paderborn gegen Freiburg danach aus, als gäbe es einen Sieger, Lusikow.
1: Ja, wir haben noch ungefähr 50 Sekunden auf der Uhr und Ballbesitz für Freiburg. Schön jetzt im 16er den Ball auf Matanovic gelegt, der schießt, aber Noll ist da. Das wäre definitiv die Entscheidung gewesen von Igor, dem Bestrafer Matanovic. Aber Noll, der neue Keeper beim SC Paderborn, macht das herausragend. Auch er heute mit einem super Spiel beim Gegentor in der 26. Minute, so lange ist es ja her, konnte er nichts machen, Eggestein.
5: In Gladbach! Tor in Gladbach! Das ganze Dorf steht Kopf! 4-3 für Elversberg! Das ist der Wahnsinn und es ist wieder Krattenmacher! Und die Gladbacher verteidigen das unterirdisch! Und sie sind niedergeschlagen! Aber was für eine Party im Auswärtsblock! 2200 mitgereiste Elversberger Fans drehen komplett durch! Das ist absolut unfassbar! Elversberg dreht das Spiel, trotz klarer Schiedsrichterentscheidung gegen sie, trotz 1-3 Rückstand, führen sie kurz vor Schluss 2 Minuten in der Nachspielzeit mit 4-3. Was für eine Geschichte. Wie sieht es in Leverkusen aus, Daniel Neuhaus?
4: Boah, du hast mich wieder aufgeweckt. Ich war gerade schon weggeschlummert. Spiel ist hier vorbei. 2 Minuten rum. Carles Martinez, Leverkusens Trainer, freut sich über den ersten Bundesliga-Sieg. Und sein Gegenüber Mauro Lustrinelli darf direkt den Krisenmodus einschalten. Wartet auf den ersten Sieg. Heute eine desaströse Pleite. 0:4 verliert Union Berlin bei Bayer Leverkusen. Und wir gehen wieder ins Zentrum des Wahnsinns zu dir, Jens, nach Mönchengladbach.
7: Vincent Wagner bleibt im Wunderland, der Trainer der Elversberger, auch wenn er hier nur von der Tribüne aus zugucken darf. Elversberg führt und ist, ja, Bayernjäger Nummer 1 möglicherweise. Topspiel nächste Woche in Elversberg. Die SVE gegen den FC Bayern München. Wer hätte das vor dieser Saison gedacht? Aber das ist drin in der Bundesliga. Das ist drin mit einer SV Elversberg, die sich nie unterkriegen lässt, immer mutig bleibt und die durch Mike Franz, den Ersatztrainer oder Co-Trainer, auch die richtigen Einwechselentscheidungen trifft. Mit Krattenmacher 2 Tore durch einen Joker. 4:3 für Elversberg. Weiter geht's zu Bremen gegen Leipzig und Felix Gerhard.
2: 6 Minuten Nachspielzeit, davon sind knapp 2 abgelaufen. Leipzig gerade eben mit der Chance, vielleicht nochmal irgendwie ins Spiel zurückzukommen. Aber der eingewechselte Konaté aus 11 Metern über das Tor. Und ich glaube, die Leipziger werden hier nicht mehr den Weg zurückfinden. Und deshalb gehen wir rein, wo es noch spannend ist in Paderborn. Da ist jetzt die Freiburg zu Gast und Luise Kropf ist auch da.
1: Hier ist gar nichts mehr spannend. 5 von 5. 5 von 5 Spielen haben die Freiburger bisher in dieser Saison gewonnen. Auch heute gegen Paderborn. 1:0 der Endstand. Eggestein hatte getroffen. Und dementsprechend ist das ein blitzsauberer Saisonstart für den SC Freiburg. Und Paderborn wartet weiter auf einen Sieg in der Bundesliga. Jetzt zu dir, Ann-Kathrin Rose, nach Hoffenheim.
3: Und hier ist es noch spannend. Wir sind tief drin in der Nachspielzeit. 5 Minuten gab es obendrauf. 4 davon sind schon rum. 3:2 führen die Dortmunder in Hoffenheim. Viele Zahlen und noch mehr Emotionen, die gibt es in dieser Bundesliga-Konferenz, in dieser Schlussphase, weil die Hoffenheimer gar nichts wegschenken. Die sind da, die sind präsent. Die versuchen, den BVB tief hinten reinzudrängen, richtig zu nerven. Eben ganz emotionale Situation. Zufall mit einem Foul an Rias. Und dann haben sie diskutiert über den Freistoß. Hat ewig gedauert, wird also noch ein bisschen mehr obendrauf geben. Jetzt die Hoffenheimer in dem Strafraum, spielen raus und dann geht der Ball über die Grundlinie und wir geben nach Gladbach.
7: Es kann nur noch Sekunden dauern, bis es den ersten Auswärtssieg für die SV Elversberg in ihrer Vereinsgeschichte in der Bundesliga gibt. Nochmal ein Einwurf der Gladbacher in den Strafraum. Da ist nochmal Sander, der versucht aufs Tor zu schießen. Elversberg mit allen im eigenen Strafraum und das ist der Schlusspfiff. Martin Pedersen beendet diese Partie. Was für ein Finish der SV Elversberg. Was für eine Story vom Underdog, dem kleinsten Club, der jemals in der Bundesliga gespielt hat. Zum Auftakt in die erste Bundesliga-Saison der Vereinsgeschichte gibt es direkt 2 Siege. Einmal gegen Bayer Leverkusen und einmal dieses krasse Finish gegen Borussia Mönchengladbach. 4:3 gewinnt Elversberg im Borussia-Park. Ab nach Bremen, Felix Gerhard.
2: Hier steht es immer noch 3:0, 2 Minuten und noch ein bisschen was noch in der Nachspielzeit zu spielen. Gerade eben hat sich Marco Friedl, der Abwehrchef der Bremer, die Haare gerauft, weil er um NH das 4:0 erzielt hätte. Das wäre dann vielleicht ein bisschen des Guten zu viel geworden. Also hier wird nicht mehr allzu viel passieren. Passiert noch was in Hoffenheim an Katrin?
3: Hier ist gerade eben was passiert. Der Schlusspfiff, das 3:2, der Auswärtssieg für Borussia Dortmund in Hoffenheim. Und da ist es laut geworden, richtig laut. Die mitgereisten Schwarz-Gelben haben gebrüllt, haben gefeiert. Das wirkte fast ein bisschen wie ein Heimsieg. War aber ein Sieg für die Dortmunder. Und wir spielen den Pass rüber zu dir, denn bei dir wird noch gespielt im Weserstadion.
2: Ja, 1,5 Minuten noch. Was schreibt dieser Bundesligaspieltag denn für Geschichten? Hier ist es der Sieg der Comebacker Ehrendingschi und Niklas Füllkrug, beide getroffen. Dazu Marco Grüll und ein blitzsauberer Auftritt, sowohl offensiv als auch defensiv von Werder Bremen, wo Daniel Thun, der Trainer, vor diesem Spiel schon im Prinzip die erste Krise der Saison moderieren musste. In der Pressekonferenz gab es Durchhalteparolen und dann gibt es hier diesen starken Auftritt. Aber Leipzig kommt nochmal mit der Flanke in die Mitte am langen Pfosten und das Tor! Der Anschlusstreffer durch Riedle Baku. Nur noch 3:1. 250. Bundesligaspiel. Und dann dieser, ja, Anschlusstreffer ist es nicht. Es ist Ergebniskosmetik in der 6. Minute der Nachspielzeit. Und 6 waren insgesamt angezeigt. Also ein kleiner Wermutstropfen. Baku mit dem Kopfballtreffer aus 5 Metern. Keine Abwehrchance für Karl Hein im Tor des SV Werder Bremen. Aber jetzt wird es hier gleich weitergehen. Und das wird am Ausgang dieses Spiels nicht mehr allzu viel ändern. Werder Bremen wird hier den ersten Heimsieg der Saison landen. Ist jetzt im Ballbesitz. Karl Hein, der Keeper, bolzt ihn in die gegnerische Hälfte. Da gewinnt Salim Musa, der eingewechselte Nachwuchsstürmer des SV Werder, das Kopfballduell. Aber die Leipziger haben ihn schon wieder. Werden jetzt irgendwie versuchen, den vielleicht doch nochmal in die andere Hälfte zu kriegen. Estef ist das, der neue Innenverteidiger. Ja, der lässt sich aber zu viel Zeit da. Raum hat den Ball jetzt auf der linken Seite. Kommen sie nochmal nach vorne. Ja, die Bremer werden sich wieder dazwischen in Form des eingewechselten Cedric Itten. Aber immer noch die Leipziger im Ballbesitz. Und dann der nächste Ballgewinn von Marco Grüll, dem Mann, der das 3:0 erzielt hat. Und wieder gibt es 10 Applaus vom Bremer Publikum. Aber Leipzig nochmal über links, über David Raum. Und dann ist Schmidtgens da, wirft sich dazwischen. Und es gibt den Abstoß vom Tor von Karl Heiden. Das wird es jetzt vermutlich auch gewesen sein. 6 Minuten und 20 sind wir über der Zeit. 6 Minuten waren angezeigt. Da gab es noch diesen Treffer von Riedle Baku. Und jetzt ist Schluss. Werder Bremen gewinnt mit 3:1 gegen RB Leipzig. Und das war sie, die ARD-Bundesliga-Konferenz.
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11: A40 Dortmund Richtung Essen zwischen Dortmund-Lütgen, Dortmund und Bochum-Harten. 10 Minuten plus 3 Kilometer Stau. Wegen Bauarbeiten bis Montagmorgen gesperrt sind die A3 Oberhausen-Arnheim in beiden Richtungen zwischen Emmerich-Ost und Grenzübergang Elten. Die 43 in beiden Richtungen zwischen den Kreuzen Bochum und Recklinghausen. Die 44 Richtung Dortmund zwischen Diemelstadt und Marsberg. Und die 46 Richtung Neuss zwischen Grevenbruch und Kapellen. 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
11: Die Top-Mannschaften des Westens freuen sich. Dortmund holt den Dreier in Hoffenheim, nachdem sie 0-2 hinten lagen. Und Leverkusen ganz souverän gegen Union Berlin mit dem 4-0-Sieg. Paderborn verliert fast wie zu erwarten gegen diese Freiburger mit 0-1. Und was ist los mit Borussia Mönchengladbach? Gegen den Liga-Neuling, die SV Elversberg, führten sie mit 3-1 in der zweiten Halbzeit. Und dann gab es ein 3-4. Gladbach ist Schlusslicht. Mit 0 Punkten nach 2 Spielen müssen reden, das ist ja klar. 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
1: Der Check nach den Spielen. Wir sind in Gladbach im Borussia Park. Tim Wichmann ist da. Sind die Elversberger Fans noch beim Dorffest?
2: Deutscher Meister wird nur die SVE, kann ich hier beschreiben. Die sind noch da, die bleiben wahrscheinlich auch noch ein bisschen oder schnell raus an den Bierstand, könnte ich mir auch vorstellen. Also das ist natürlich absoluter Wahnsinn, der sich hier abgespielt hat. Und da reichen dann eben auch mal 2200 Elversberger, um den Borussia-Park einzunehmen.
1: Ja, auf jeden Fall eine neue, schillernde Farbe in dieser Bundesliga. In der Tabelle sind sie Dritter, stand jetzt vorm FC Bayern München. Du, was ist mit Gladbach los?
2: Ja, das ist die große Frage. Kannst du dir vorstellen, wie laut es hier wurde? Riesiges Pfeifkonzert nach dem Abpfiff natürlich. Mhm. Es ist ja sowieso die Frage gewesen. Es waren nicht alle davon überzeugt, mit Eugen Polanski weiterzumachen, weil das letztes Jahr irgendwie auch nicht so richtig überzeugend war. Jetzt kriegt er das Vertrauen und ja, in Leipzig kannst du natürlich verlieren. Aber hier heute nach 3:1 Führung und dann fängst du an zu wackeln. Also dann wackelt der Moritz Nikolas im Tor, dann wackelt der Startelf-Debütant Martin Gefak auch noch. Und du lädst den Aufsteiger hier ein, tatsächlich nach 2 Toren Rückstand noch zu gewinnen. Boah, also wenn jetzt Länderspielpause wäre, dann würde ich sagen, ganz eng für Eugen Polanski. So hat er noch ein bisschen Luft, aber die wird verdammt dünn.
1: Ja, absolut. Und die Aufgaben werden nicht leichter. Nächste Woche dann das Spiel beim SC Freiburg und wir werden das weiter verfolgen. Danke, Tim. Wir hoffen noch für euch natürlich Reaktionen der Spieler da zu bekommen. Wir sind bei Burkhard Hupe. Alles wieder gut in Leverkusen.
3: Ja, Sven, also da haben die Fans gerade, die ja bei mir vorbeikommen, gesagt, jetzt sind wir nicht mehr die einzigen Deppen, die Elversberg irgendwie zu leicht genommen haben oder die gegen Elversberg verloren haben. Sondern jetzt haben sie Gladbacher auch geschafft. Also doppelte Erleichterung in Leverkusen nach diesem 4:0 gegen Union Berlin natürlich auch. Das war ein total überzeugendes Spiel gegen eine allerdings total enttäuschende Mannschaft aus Berlin.
1: Ja, und trotzdem, also bei dem, was du erkannt hast von der Leverkusener Mannschaft, das muss sich ja auch alles unter dem neuen Trainer Martinez finden. Macht das Mut für die kommenden Wochen?
3: Ja, aber ich glaube, sie werden künftig auf Gegner treffen, die mehr Leidenschaft an den Tag legen, als es Union Berlin gezeigt hat. Und dann muss man sehen, ob Leverkusen da auch bestehen kann. Das hat ja am ersten Spieltag in Elversberg überhaupt nicht hingehauen. Da hat Elversberg die Krallen ausgefahren und Leverkusen hat sich erstmal weggeduckt. Und dann, als es irgendwie darum ging, das Schlimmste zu verhindern, war alles schon zu spät. Also ich bin da noch sehr, sehr vorsichtig heute. Das war ein sehr gutes Spiel von Bayern 04 Leverkusen. Ivo Maser war ein herausragender Strippenzieher. Und sie werden alle froh und dankbar sein, dass der jetzt richtig tritt fast hier bei der Werkself. Denn das ist einer, der tatsächlich in die großen Fußstapfen von Florian Wirtz eines Tages reinpassen könnte.
1: Okay, ja, wir sind gespannt, wie es da weitergeht für die Leverkusener. Danke bis hierhin, Burkhard. Außerdem heute der wahnsinnig wichtige Sieg für Werder Bremen nach einer, ich sag mal, komplizierten Vorbereitung gegen RB Leipzig. 3:1 und Niklas Füllkrug, der Heimkehrer, hat da per Kopf getroffen. Paderborn verlor gegen den SC Freiburg mit 0:1 und die Dortmunder haben es sehr spannend gemacht. Und am Ende war es ein Eigentor der Hoffenheimer, das da den Unterschied machte. Dortmund dreht ein 0:2 zu einem 3:2 Auswärtssieg in Hoffenheim. 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Und gleich. Was wollte ich noch sagen? Ach, gleich mal auf Schalke. Hör mal, so einfach ist das. 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

0: No Belly. Gold. WDR 2 jetzt mit Schalke gegen Bayern München. Kurz vor dem Heimspiel jetzt in der Bundesliga haben die Schalker übrigens den Stadionsprecher getauscht. Ja, 3 Jahrzehnte lang hat das Dirk Oberschulte-Beckmann gemacht. Er muss jetzt gesundheitlich ein bisschen kürzer treten, wird Vereinsrepräsentant bleiben. Aber ihm zu Ehren wollen wir doch mal das Ding aufmachen. Dirk, sag an.
1: Und hier kommt die Mannschaftsaufstellung des geilsten Clubs von der ganzen Welt. Des FC Schalke.
0: Ja. So, ja, und jetzt kommt der geilste Holger von der Welt, Holger Dahl, ich grüße dich.
2: Hi Sven.
0: Ja, können wir es jetzt offiziell machen? Du bist der Neue da, oder?
2: Nee, da haben sich tatsächlich jemand anders gefunden, aber ich bin ganz froh, dass ich hier auf dem Platz sitze, auf dem ich sitze, denn Tor auf Schalke rufen in der ersten Liga ist schon auch eine ganz coole Angelegenheit im Radio.
0: Ja, wirst du denn auch Tor für Schalke rufen?
2: Ich bin skeptisch.
0: Ich auch.
2: Wenn ich ganz ehrlich bin. Ich habe 1-5 getippt, Sven, nochmal alle gegen Pistor zu bemühen. Und hier auf Schalke kannst du auch übrigens auch vor dem Presseraum tippen, habe ich gerade gemacht. Und der Schalke-Angestellte, der die Tipps entgegennimmt, der hat nur zu mir gesagt, nehme ich. Also was so viel heißt wie, wäre für mich in Ordnung, ich rechne mit Schlimmerem. Also da kannst du in etwa ablesen, was hier so die Erwartungshalter angeht. Aber sie sind alle natürlich voller Vorfreude. Endlich wieder erste Liga in Gelsenkirchen, dann kommen die Bayern 1204 Tage ohne Erstliga-Fußball-Hate. Also
0: ja, das ist so, wie wenn die reiche Verwandtschaft zu Besuch kommt. Das muss man einfach dann so hinnehmen. Darf der Dzeko da von Beginn an mitmachen? Weil der kann ja Bayern München. Seinerzeit mit Wolfsburg hat er den ganz schnell eingeschenkt.
2: Nee, erstmal nicht. Man ist sich ja auch nicht mehr so sicher, wie das so wirklich mit 90 Minuten und so aussieht. Aber ich glaube, der wird sicher kommen. Aber Gosens und Ebimbe stehen in der Startformation. Also Robin Gosens mit Startelf-Debüt direkt für Schalke 04. Und die Pfiffe im Hintergrund, die du gerade gehört hast.
0: Manuel Neuer, lass mich raten.
2: Ja, genau. Der kommt gerade auf den Platz. Ja. Und irgendwie, der war zwar mit 5 Jahren in der Knappenschmiede, hat hier bis zum 26. Lebensjahr gespielt. Aber die Pfiffe, die gehören dazu und die Beleidigung auch. Und trotzdem winkt Manuel Neuer hier jetzt gerade in 2. Runde.
0: Ja, du, das könnte ja wirklich sein letztes Mal sein, wo er in der Bundesliga in Gelsenkirchen sein wird. Das wird ihm nicht egal sein, oder?
2: Nee, das glaube ich nicht. Hat er auch gesagt. Er hat gesagt, er ist der größte Fan von Schalke 04, wenn es gegen Borussia Dortmund geht. Also nicht unbedingt heute, aber der hat natürlich hier schon noch besondere Verbindungen. Familie kommt hierher. Er ist mit seiner Stiftung hier sehr aktiv im Gelsenkirchener Umfeld. Ja. Also klar, das ist jetzt auch irgendwie natürlich viel irgendwie so Klischee und so, dass er ausgepfiffen wird oder so. Aber Schalke und Manuel Neuer, das hat ganz lange zusammengehört und da ist auch noch emotionale Bindung.
0: Ja. Holger, zwischen uns ist auch eine emotionale Bindung. Wir müssen sie halt manchmal ausleben und dann wieder nicht. Jetzt habe ich hier Musik. Ich wünsche dir einen schönen Abend in Gelsenkirchen und mach's gut, ja?
2: Glück auf.
0: Ja, Glück auf. Tschüss.

0: Sheeran, Martin Garrix, Repeat It. 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Es geht nach Leverkusen. Nach dem 4:0-Sieg der Werkself gegen Union Berlin spricht mein Kollege Torge Hidding mit dem Strippenzieher Mittelfeld der Leverkusener.
1: Ja, Ibo Massa, Gratulation zu einem 4:0-Erfolg und einer tollen Leistung. Es sah so aus, als hätten Sie Spaß gehabt heute.
2: Wir hatten viel Spaß auf dem Platz. Ich glaube, das hat man gesehen. Wir wollten halt wirklich eine Reaktion zeigen heute nach der Niederlage letzte Woche. Und dass es halt nur ein Ausrutscher war. Und ich fand, das haben wir gut gezeigt.
1: Wie zufrieden sind Sie mit der eigenen Leistung? Heute Spieler des Spiels geworden, die Leistung mit einem Tor gekrönt?
2: Ja, ich bin froh, das bekommen zu haben und auch ein Tor schießen zu können. Aber das Wichtigste war wirklich heute der Sieg. Und wir wollten jetzt im ersten Heimspiel wirklich den Fans den Sieg schenken und zeigen, dass wir nicht so sind wie letzte Woche. Und ich habe mich für jeden heute gefreut, der auch ein Tor und Assist gemacht hat. Und wir haben wirklich super zusammengespielt.
1: Sie hatten schon kurz angesprochen, diese Niederlage gegen Elversberg, die hat der Mannschaft wehgetan. Das war heute die Reaktion, die man sich auch dann schon die ganze Woche vorgenommen hat?
2: Ja, also wir haben die ganze Woche auch ein bisschen im Training gespürt, dass ich fand manchmal ein bisschen zu ernst, weil wir haben ein bisschen mehr getreten diese Woche und muss nicht sein. Also an die Mannschaft, falls sie das sieht. Aber das war schon gut, das war wichtig auch.
1: Was hat denn die Mannschaft heute in die Waagschale geworfen? Wo war sie einfach besser?
2: In allem irgendwo. Wir haben Griffe in den Zweikämpfen, haben besser gepresst. Und ich glaube, heute hat man den Willen gesehen von jedem Einzelnen, wie sehr wir diesen Sieg heute wollten.
1: Kann man nach zwei Spielen schon mal so ein bisschen vorausfühlen, was ist Ihr Gefühl, was ist drin in der Mannschaft?
2: Ja, nach zwei Spielen ist immer schwierig, aber ja, unsere Ziele halt, ich glaube, wir sind eine super Mannschaft, wir haben Top-Spieler und Ziel ist halt Champions League wieder qualifizieren und halt Trophäen gewinnen, wollen die Euroleague gewinnen, DFB-Pokal holen und ja, das sind unsere Ziele.
1: Vielen Dank.
0: Okay, ja, und es geht direkt schwer weiter, finde ich, mit dem Auswärtsspiel in Augsburg am nächsten Samstag. 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

0: 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Also, das war's noch nicht ganz, denn es gibt einen Namen, der wird immer wieder aufploppen, glaube ich, in den Albträumen aller Gladbacher. Maurice Krattenmacher. Ja, er hat 2 Tore gemacht für Elversberg beim 4:3-Sieg im Borussia Park. Also das ist echt eine Denksportaufgabe für alle Verantwortlichen von Gladbach. Wie kann es sein, nach 2 Spieltagen schon 7 Gegentore und heute 4 gegen Elversberg einzufangen? Interessiert natürlich die SVE überhaupt nicht. Die haben 6 Punkte nach 2 Spieltagen. Ja, und der Krattenmacher ist gut drauf.
1: Ja, wir wissen, dass wir als Team sehr eklig sein können. Wenn wir unser Spiel spielen können, ja, eigentlich gegen jeden Gegner bestehen können, haben wir letzte Woche gesehen, haben wir heute gesehen. Und ich glaube, das zeigt auch den Teamgeist der Mannschaft, dass wir ja auch Rückstände aufholen können.
0: Genau, einfach weitermachen. Vielleicht ja auch kommenden Sonntag beim Heimspiel gegen, müssen wir mal gucken. Ach ja, Bayern, da wird schon. Bin der Sven, tschüss.

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1: 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Und los geht's.

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6: Die Nachrichten mit Nina Lend für guten Abend.
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6: Die Serie von Sabotageversuchen geht weiter. Auch in Sachsen haben Unbekannte versucht, die Stromversorgung lahmzulegen. Und zwar im Lausitzer Braunkohlerevier. Wolfgang Lug berichtet.
7: 12 Sprengsätze wurden an 2 Umspannwerken gefunden. Die sächsischen Behörden sagen gerade noch rechtzeitig, ein Schaden sei nicht entstanden. Das Muster passt zu den anderen Sabotageversuchen der letzten Tage. Auch in Brandenburg und NRW wurde ja versucht, mit selbstgebauter Pyrotechnik Metallteile auf Hochspannungsleitungen zu schießen, um so Kurzschlüsse auszulösen. In allen 3 Ländern wird Braunkohle abgebaut. Zu einigen der Taten hat sich ja ein radikaler Umweltschützer aus Gevelsberg bekannt, der Kohleverstromung für ein Verbrechen hält. Die Fahndung nach ihm läuft weiter auf Hochtouren. Es gibt Zweifel daran, dass er wirklich für die ganze Serie von Anschlagsversuchen allein verantwortlich sein kann. Bundesweit gibt es verstärkte Polizeikontrollen in der Nähe von Umspannwerken, um weitere Angriffe zu verhindern.
6: In der Kölner Innenstadt demonstrieren gerade etwa 3000 Menschen gegen Aufrüstung. Es gab Zusammenstöße zwischen Demonstrierenden und der Polizei. Teils wurde Pyrotechnik gezündet. Die Polizei sagt, einzelne Teilnehmer hätten Einsatzkräfte angegriffen. Demonstrierende werfen der Polizei übermäßige Gewalt vor. Zu der Demonstration hatte das Bündnis Rheinmetall Entwaffnen aufgerufen. Die USA wollen wieder zwischen Russland und der Ukraine vermitteln. Eine US-Delegation ist deswegen gerade in Moskau mit Plänen für ein Ende des Krieges. Morgen wollen Witkow und Kushner wieder weiter in die Ukraine. Stefan Lag berichtet.
8: Kreml-Sprecher Dmitri Peskow erklärte, Russland werde währenddessen eine 72-stündige Waffenruhe für Kiew einhalten. Damit kommt Moskau einer Bitte Washingtons nach. Auch die Ukraine wurde aufgefordert, während des Besuchs auf Angriffe gegen Moskau und die russische Energieinfrastruktur zu verzichten. Wann genau die Gespräche zwischen Putin und den beiden US-Gesandten stattfinden, ist bislang offen. In der Vergangenheit wurden solche Verhandlungen häufig bis in die Abendstunden geführt. Der Kreml dämpfte bereits im Vorfeld die Erwartungen. Peskow betonte, es gebe derzeit keine grundsätzlich neuen Ansätze für ein Ende des Krieges.
6: Und das ist heute auch noch wichtig. Bundespräsident Steinmeier hat den Einsatz von Ehrenamtlern gelobt. Sie seien der Kitt, der die Gesellschaft zusammenhält. Das sagte er in Bonn, wo das Sommerfest des Präsidenten stattfindet. Deutschland spendet 7,5 Millionen Euro an Nepal wegen der Sturzflut in der Himalaya-Region. Das Geld soll vor allem helfen, die Gesundheits- und Energieversorgung wieder aufzubauen. Der Schauspieler Michael Mendl ist tot. Er starb im Alter von 82 Jahren. Mendl hat in über 200 Film- und Fernsehproduktionen mitgewirkt und wurde mehrfach ausgezeichnet. In der Fußball-Bundesliga hat Leverkusen gegen Union Berlin 4:0 gewonnen. Paderborn verlor gegen Freiburg 0:1 und Mönchengladbach hat gegen Elversberg verloren mit 3:4. Und Dortmund hat auswärts gegen Hoffenheim gewonnen. Florian Winkler, WDR Sport.
9: In der ersten Halbzeit die TSG klar spielbestimmender, bessere Chancen und mit dem verdienten 1:0 kurz vor der Pause. Kurz nach der Pause die Hoffenheimer näher dran am zweiten Treffer, den dann Lempele sogar erzielte. Doch dann ab der 60. Minute der BVB besser im Spiel. Girassi mit dem Anschluss in der 61. nur 5 Minuten später der eingewechselte Silva mit dem 2:2 und dann mit Unterstützung der Hoffenheimer auch sogar die Führung. Haidari mit einem Eigentor aus kurzer Distanz. So gewinnt Dortmund schlussendlich dank dieses Finishes noch mit

0: 3:2.
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2: Und das ist der Blick aufs Wetter im Westen mit Katharina Gollen aus unserer WDR 2 Wetterredaktion.
3: Nachdem die letzten Schauer aus Westfalen abgezogen sind, lockern die Wolken heute Abend verbreitet immer weiter auf und auch der Wind wird schwächer. Morgen starten wir dann stellenweise mit etwas Nebel in den Tag. Sobald der sich aufgelöst hat, scheint aber meistens die Sonne. Im Tagesverlauf ziehen auch wieder ein paar Wolkenfelder durch. Es bleibt aber durchweg trocken. Dazu erreichen wir morgen in Lemgo 21, in Lippstadt 22 und in Oberhausen 23 Grad.
2: Es ist 18.04 Uhr.
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2: A40 Duisburg Richtung Essen, zwischen Duisburg-Häfen und Kreuz-Kaiserberg 2 Kilometer Stau. A40 Dortmund Richtung Essen, zwischen Dortmund-Lütgendortmund und Bochum-Hapen jetzt etwa 10 Minuten plus 3 Kilometer Stau. A61 Koblenz Richtung Venlo, zwischen Mönchengladbach-Reit und Kreuz-Mönchengladbach 10 Minuten mehr Zeit einplanen, 5 Kilometer stockender Verkehr. Und wegen Bauarbeiten bis Montagmorgen gesperrt sind die A3 Oberhausen-Arnheim in beiden Richtungen, und zwar zwischen Emmerich-Ost und dem Grenzübergang Elten, die A43, auch in beiden Richtungen zwischen den Kreuzen Bochum und Recklinghausen, die A44 Richtung Dortmund zwischen Diemelstadt und Marsberg und die A46 Richtung Neuss zwischen Grevenbruch und Kapellen. Alle Staus rund um die Uhr zuverlässig auf wdr2.de.
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2: Guten Abend und herzlich willkommen am besten Abend der Woche hier auf WDR 2. Es ist doch diese ganz besondere Stimmung, die es hier nur so am Samstagabend gibt. Und dazu diese ganz besondere Musik, die es hier auch nur Samstagabend gibt. Ihr also so. Und ich so.
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0: Leonie am Samstagabend auf WDR 2 und plötzlich singt jedes Stadion nach einem Tor einen Song, der vom Buddhismus inspiriert wurde. Ja. Freed from Desire, dieses Jahr bei der Fußball-WM hundertfach gehört und auch bei der Darts-WM zum Beispiel. Es ist irgendwie so zur weltweiten Jubelhymne geworden, lässt sich aber halt eben auch ganz gut mitgrölen, ne? Wobei Sängerin Gala eben immer wieder darauf aufmerksam macht, es klingt vielleicht nach so einem ganz einfachen Lied, ist es aber nicht.
1: It sounds like a very simple song, but it's not a simplistic song.
0: Als sie von Italien nach New York gezogen ist, war sie entsetzt, wie ungleich verteilt Reichtum und Besitz dort sind. Und Gala hat sich so ein bisschen verliebt in die Menschen, die genau auf diese materiellen Dinge geschissen haben. Ich sag's mal so deutlich. Es gibt auch eine Textzeile: Mein Lover hat kein Geld, aber er hat starke Überzeugungen. Gala feiert mit diesem Song also alle, die befreit sind von diesem ewigen Verlangen. Und genau das ist ja im Prinzip, und da schließt sich der Kreis, so ein buddhistischer Gedanke. Und zudem wird halt heute dann in den Clubs und Stadien gefeiert. Also hat man vielleicht gar nicht im Hinterkopf, macht den Song aber vielleicht noch einen Tacken besser, ne? Weil Botschaft dahinter. 1996, gerade mal auf Platz 14 der Charts, aber die sind uns egal, denn dieser Song ist ein Gefühl. Passt perfekt in die Hausparty auf WDR 2 am Samstagabend. Freed from Desire, der 90er der Stunde.

0: einer der wenigen Songs auf Französisch, die es zum Welthit gebracht haben. Stromae, der eigentlich aber nicht mal Franzose ist, sondern Belgier. Papa Ute. Die WDR 2 Hausparty hier am Samstagabend. Was ist das Motto heute Abend?
1: Scheißegal, Regen, Sonnenschein, wir machen Party weiter. Woo!
0: Ja, und die Musik kommt von uns für richtig viel guten...
2: Rambo Zambo.
0: Ja, der Kanzler muss es schließlich wissen. Neu jetzt von Olivia Rodrigo.

Und hier der WDR2 Verkehrsservice, A40 Ruhrschnellweg Essen Richtung Dortmund, zwischen Dreieck Bochum West und Bochum Freudenbergstraße. Dort werfen irgendwelche Idioten Steine auf die Fahrbahn. Deswegen dort bitte besonders vorsichtig fahren. A40 Essen Richtung Dortmund, zwischen Dreieck Bochum West und Bochum Freudenbergstraße. Dort werfen Menschen Steine auf der Fahrbahn.

0: merke gerade wieder, ich bin nicht geeignet für Multitasking. Ein Kollege will eine Essensbestellung machen. Ich sage hier, ich will den und den Salat und schreibe mit Salbarmico-Dressing. Mal ein neues Dressing erfunden, warum auch nicht?
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0: Man sollte sich vielleicht auf eine Sache konzentrieren. Es ist gleich 6:30. Katharina Gollen hat das Wetter.
2: Ja, heute Abend sind nur noch ganz vereinzelte Schauer in Westfalen unterwegs. Die ziehen aber auch langsam raus und die Wolken lockern auf. Auch der Wind wird schwächer. Morgen starten wir dann vereinzelt ein bisschen Nebel in den Tag. Später gibt es aber überall viel Sonne und nur noch wenige Wolken. Bei in Bielefeld 22 Grad und in Bergheim 24.
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0: Weiterhin die Meldung, Vorsicht auf der A40 Essen Richtung Dortmund zwischen Dreieck Bochum-West und Bochum-Freudenbergstraße. Da werfen immer noch Personen Steine auf die Fahrbahn. Dann A40 Dortmund Richtung Essen zwischen Dortmund-Lütgendortmund und Bochum-Harpen. 10 Minuten plus 3 Kilometer Stau. A52 Roermond Richtung Düsseldorf zwischen Mönchengladbach-Hart und Mönchengladbach-Neuwerk. 10 Minuten plus 6 Kilometer Stau. A61 Koblenz Richtung Venlo zwischen Mönchengladbach-Reit und Kreuz Mönchengladbach. 10 Minuten plus 4 Kilometer Stau. Und dann die Bauarbeiten bis Montagmorgen gesperrt sind. Die A3 Oberhausen-Arnheim in beiden Richtungen, und zwar zwischen Emmerich-Ost und dem Grenzübergang Elten. Die A43 in beiden Richtungen zwischen den Kreuzen Bochum und Recklinghausen. Die A44 Richtung Dortmund zwischen Diemelstadt und Marsberg. Und die A46 Richtung Neuss zwischen Gevelsberg und Kapellen. Alle Staus rund um die Uhr zuverlässig auf wdr2.de. Und kommt jetzt mal gut und vor allem sicher an.
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0: Guten Abend. 1024 Tage lang hatten die Schalker kein Heimspiel mehr in Liga 1. Das hat mit heute ein Ende. Und direkt mal kommen die Bayern nach Gelsenkirchen. Spiel läuft seit gerade eben. Es steht logischerweise noch 0:0. Und wir machen gleich den Stimmungscheck mit Holger Dahl, der für uns auf Schalke sitzt.

Achtung, Falschfahrer, auf der B236 Schwerte-Lünen kommt euch zwischen Westfalen-Damm und Dortmund-Scharnhorst ein Fahrzeug entgegen. Bitte fahrt in beiden Richtungen besonders vorsichtig, fahrt rechts, überholt nicht. Wir melden, wenn die Gefahr vorüber ist. Ich wiederhole, Achtung, auf der B236 Schwerte-Lünen, da kommt euch zwischen Westfalen-Damm und Dortmund-Scharnhorst ein Fahrzeug entgegen. Bitte fahrt in beiden Richtungen besonders vorsichtig, fahrt rechts und überholt nicht. Wir melden, wenn die Gefahr

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0: Der WDR2-Verkehrsservice jetzt mit der Entwarnung für die B236. Euch kommt kein Falschfahrer mehr entgegen zwischen Westfalen-Damm und Dortmund-Scharnhorst. Weiterhin auf dem Schirm habe ich aber die Warnmeldung. Vorsicht auf der A40 Essen Richtung Dortmund. Zwischen Dreieck Bochum-West und Bochum-Freudenberg-Straße. Da werfen irgendwelche Idioten Steine auf die Fahrbahn.
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0: So, es waren jetzt 4 Jahre, ohne dass die Liga 1 zu Gast auf Schalke war. Und das endet heute Abend. Genauer gesagt 1024 Tage. Die Kollegen haben nachgerechnet. Holger Dalsch sitzt für uns auf Schalke. Was ist das für eine Stimmung, wo das Spiel jetzt so 12 Minuten läuft?
2: Ah, großartige Stimmung in Gelsenkirchen und jetzt gerade eine großartige Parade von Loris Karius gegen Nathaniel Brown, den Neuzugang beim FC Bayern München, der da aus 7 Metern halbrechter Position frei zum Schuss kommt, hat den linken Torwinkel anvisiert und dann ist Karius da und lenkt den Ball oben drüber über die Querlatte. Aber hey, also wirklich Gänsehautatmosphäre gerade schon hier beim Einlauf der beiden Mannschaften. Unfassbare Choreo da drüben auf der Nordtribüne in der Nordkurve. In großer Schrift und mit wirklich viel Kreativität stand da: nicht der Bessere soll gewinnen, sondern immer Schalke 04. Und das ist das Motto natürlich für den heutigen Abend. Sie wissen auch, auf der anderen Seite, da stehen die übermächtigen Bayern. Eigentlich kannst du da nichts holen, aber mit viel Leidenschaft, da geht vielleicht was. Und die Leidenschaft erlebe ich hier jetzt auch in der 13. Spielminute, aber die Bayern sind schon viel besser. Die gute Nachricht, keine Tore.
0: Aber vielleicht machen sie es ja so ein bisschen befreiter, wenn sie wissen, hier eigentlich auf dem Papier keine Chance.
2: Ja, das wäre gut, genau.
0: Holger Dahl für uns im Stadion in Gelsenkirchen.

Samstagabend, WDR 2, jetzt neue Musik von Katy Perry, Watch It Burn. Ist ein Song, in dem sie eine Trennung verarbeitet. Aber jetzt nicht, wie man denken könnte, dass der Song dann total betrübt ist, traurig, sondern es ist ein Song mit ziemlicher Power, denn sie erzählt in dem Song von einer Person, die jahrelang versucht hat, es allen recht zu machen und ihre eigenen Gefühle heruntergeschluckt hat. Irgendwann kommt der Punkt, an dem sie sagt, ich werde meine Wut nicht länger unterdrücken. Und genau dadurch kommt die Power rein in den Song. Neu auf WDR 2, Katy Perry, Watch It Burn.

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0: 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Es ist 19 Uhr.
1: Die Nachrichten mit Nina Lenföhr. Guten Abend.
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1: In der Kölner Innenstadt sind 3000 Menschen zusammengekommen, um gegen die Rüstungsindustrie zu demonstrieren. Dazu aufgerufen hat das Bündnis Rheinmetall entwaffnen. Die Polizei hat einen Teil des Demonstrationszuges gestoppt. Estella Masur, WDR Köln, berichtet von der Demo.
2: Pyrotechnik fliegt. Immer wieder kommt es zu Zusammenstößen zwischen Demonstrierenden und der Polizei. Nach Angaben der Polizei haben einzelne Teilnehmer Einsatzkräfte angegriffen. Die betroffenen Personen wurden eingekesselt und ihre Identitäten überprüft. Die Demonstrierenden werfen der Polizei übermäßige Gewalt vor.
1: Das Bündnis Rheinmetall entwaffnen hatte diese Woche ein Protestcamp in Köln aufgeschlagen. Es endet morgen. Auch in Sachsen haben Unbekannte versucht, die Stromversorgung lahmzulegen. Die Behörden teilten jetzt mit, dass an zwei Umspannwerken in der Lausitzer Braunkohleregion 12 Sprengsätze gefunden wurden. In NRW hat sich ein radikaler Umweltschützer zu mehreren Sabotageversuchen bekannt. Die Fahndung nach dem mutmaßlichen Täter läuft. Mittlerweile hat die Polizei ein Foto veröffentlicht. Das ist auch auf wdr.de zu sehen. Und das ist heute auch noch Thema. Durch Magdeburg in Sachsen-Anhalt sind heute tausende Menschen gezogen und haben für Demokratie demonstriert. Dort wird morgen ein neuer Landtag gewählt und die AfD liegt in Umfragen vorne. Das US-Militär hat 3 iranische Öltanker angegriffen und teils zerstört. Der Iran blockiert die Wasserstraße von Hormus, über die sonst viel Öl transportiert wird, versucht selbst aber weiter Öl auszuliefern. Die traditionelle Weltkarte soll durch eine neue ersetzt werden. Die bis heute am häufigsten verwendete Karte stellt Afrika vergleichsweise kleiner dar, als es tatsächlich ist. In der Fußball-Bundesliga hat Leverkusen gegen Union Berlin 4:0 gewonnen. Paderborn verlor gegen Freiburg 0:1. Mönchengladbach hat gegen Elversberg 3:4 verloren. Und Dortmund hat in Hoffenheim 3:2 gewonnen. Schalke spielt gerade gegen die Bayern. Holger Dahl ist im Stadion in Gelsenkirchen. Wie schlägt sich Schalke?
3: Ah, tolle Atmosphäre in der Arena auf Schalke. 60.000 ausverkauft. 0:0 der Spielstand. Das ist eine richtig gute Nachricht für den Aufsteiger, für den FC Schalke 04. Eben nach einer guten halben Stunde. Die Bayern haben ihre Möglichkeiten, aber Schalke kommt auch zu Entlastung. Die Schalker Fans feiern das sowieso, dass sie wieder zurück sind in der ersten Liga und wünschen sich, wenn jetzt schon Schluss wäre. Aber es ist noch eine gute Stunde zu spielen. 0:0.
1: Das war WDR aktuell.
4: Der Blick aufs Wetter im Westen mit Katharina Gollen aus unserer WDR 2 Wetterredaktion.
5: Ja, heute Abend lockern die Wolken bei 15 bis 20 Grad immer weiter auf und auch der Wind lässt weiter nach. Die Nacht ist dann weitgehend klar, stellenweise bildet sich aber Nebel. Am Sonntag gibt es dann viel Sonnenschein und nur ein paar durchziehende Wolkenfelder bei in Halle 21, in Rheine 22 und in Bergisch Gladbach 23 Grad. Am Montag wird es dann noch mal kurz sommerlich warm mit stellenweise bis zu 30 Grad.
4: Es ist jetzt 19.03 Uhr.
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4: A40 Dortmund Richtung Essen, zwischen Dortmund-Lütgen, Dortmund und Bochum-Harpen. 10 Minuten plus 3 Kilometer Stau. A52 Romont Richtung Düsseldorf, zwischen Mönchengladbach-Hart und Mönchengladbach-Neuwerk. Etwa 10 Minuten plus 5 Kilometer stockender Verkehr. A61 Venlo Richtung Koblenz, zwischen Kreuz Mönchengladbach und Mönchengladbach-Wickrath. 10 Minuten plus 4 Kilometer stockend. Und wegen Bauarbeiten bis Montagmorgen dicht sind die A3 Oberhausen-Arnheim in beiden Richtungen zwischen Emmerich-Ost und Grenzübergang Elten. Die A43 in beiden Richtungen zwischen den Kreuzen Bochum und Recklinghausen. Die A44 Richtung Dortmund zwischen Diemelstadt und Marsberg. Und die A46 Richtung Moers. Was rede ich denn hier? Hier steht Richtung Neuss und aus meinem Mund kommt Richtung Moers raus. Die A46 Richtung Neuss zwischen Grevenbroich und Kapellen. So, alle Staus rund um die Uhr, auch ohne Verleser meinerseits auf wdr2.de.
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4: Guten Abend und herzlich willkommen zur größten Party des Westens. Jeden Samstagabend feiern wir hier alle gemeinsam. Na, seid ihr zufrieden mit dem DJ bisher?
6: Wir genießen den Abend. Ich kann es gar nicht beschreiben.
4: Ja, sehr gut. Geht auch direkt mal gut weiter. Usher gleich. Und vorher Dua Lipa mit dem Motto Dance the Night.
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0: Die WDR2 Hausparty mit Whitney Houston am Samstagabend und mit Fußball. Das erste Heimspiel der Schalker in Liga 1 nach über 1000 Tagen. Und dann sind es direkt die Bayern, die kommen. Auf dem Papier eine klare Sache, aber gerade zeigt sich, Papier ist eben doch nur Papier. Holger da jetzt mit der Schlussphase von Halbzeit 1.
1: 0:0 der Spielstand auf Schalke. Der Aufsteiger schlägt sich aber sowas von gut gegen den deutschen Meister FC Bayern München. Und das gutieren die Fans hier in der Arena auf Schalke auch immer wieder mit frenetischem Jubel und Applaus. Die Bayern haben ihre Chancen, zum Beispiel durch Nathaniel Brown in der 14. Spielminute, sein Schuss aus kurzer Distanz gehalten von Loris Karius, oder durch Luis Diaz gerade in der 41. Spielminute. Da war mal frei durch, starker Steckpass, und dann hat er aber zu lange gewartet und dann waren die Schalke halt einfach da und dann hat er keinen freien Abschluss mehr, sondern schießt vorbei am Tor. Aber Bayern kombiniert sich wieder ran an den 16er der Schalker, die vor allen Dingen in der Zweikampfstatistik richtig gut sind. Aber hängen geblieben die Bayern auf dem rechten Flügel mit Leimer, und das tut jetzt weh, denn sie müssen da viel mehr investieren. Aber naja, auf der Bank lauert zum Beispiel noch ein Harry Kane oder ein Michael Olise. Die sind noch draußen. Jamal Musiala ist wieder mit dabei. Der könnte auch noch kommen. Also das ist nur ein Zwischenschritt für die Schalker. Erste Minute der Nachspielzeit in Gelsenkirchen ist jetzt vorbei. Eine weitere Minute wird es noch geben. Joshua Kimmich spielt den Ball auf dem rechten Flügel, reingedribbelt in die Mitte durch Saibari. Aber die Schalker sind giftig, sind drin. Und dann lauern sie auf die Konterchancen. Freistoßchance haben sie schon gehabt durch Oshish in der 36. Spielminute. Aus halbrechter Position am Strafraum auf den kurzen Pfosten gezogen. Aber da war Manuel Neuer, der Schalker-Junge, mit 5 hier in die Knappenschmiede, in die Nachwuchsabteilung der Schalker gekommen. Dann 20 Jahre hier, und den Wechsel dann zu den Bayern, den haben sie ihm hier richtig übel genommen in Gelsenkirchen. Wird immer noch ausgepfiffen bei jedem Ballkontakt. Trotzdem gibt es noch besondere Beziehungen von Neuer hier nach Gelsenkirchen, wo er auch mit seiner Stiftung sehr, sehr aktiv ist. Bayern versucht es nochmal über die halblinke Position. Aber Fehlpass, die Chance für Schalke zum Kontern. Steilpass geht nach vorne, aber Moussa Sila hat sich da durchgesetzt, ist am Strafraum gegen Jonathan Tah. Täuscht an, will sich durchsetzen, aber Luis Diaz hat mit zurückgearbeitet. Und für mich jetzt eigentlich Eckball geben müssen. Ball geht über die Torauslinie. Und da ist der Halbzeitpfiff des guten Unparteiischen. Robert Schröder, warmer Applaus in der Arena für die Heimmannschaft, für dieses gute Zwischenergebnis aus Schalker Sicht. 0:0.
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Auch so ein richtig positiver Stimmungsmacher. Fascination Alpha Beat in der WDR 2 Hausparty. Diese Sendung mit der ganz speziellen Samstagabend-Playlist, zu der auch dieser Song gehört. So richtig schöner, chilliger, bisschen sphärischer auch Samstagabend-Sound. Wankelmut und Emma Louise. My head is a jungle. Fühle ich irgendwie so ein bisschen.

0: Neu von Crystal Sarandi, Good Old Days.
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0: Mit Katharina Gollen aus unserer WDR 2 Wetterredaktion.
2: Im Laufe des Abends wird der Wind immer schwächer und die Wolken lockern weiter auf. Die Nacht ist dann weitgehend klar bei 11 bis 6 Grad. Örtlich kann es aber neblig werden. Sobald sich der Nebel morgen früh dann aufgelöst hat, wird es aber verbreitet sonnig. Später ziehen wieder ein paar Wolkenfelder durch. Es bleibt aber weitgehend trocken bei in Lüdenscheid 21 und in Wesel 23 Grad.
0: Es ist jetzt 19.30 Uhr.
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0: A40 Dortmund Richtung Essen zwischen Dortmund-Lütgen, Dortmund und Bochum haben 3 Kilometer Stau und wegen Bauarbeiten bis Montagmorgen gesperrt sind die A3 Oberhausen-Arnheim in beiden Richtungen zwischen Emmerich-Ost und dem Grenzübergang Elten, die A43 in beiden Richtungen zwischen den Kreuzen Bochum und Recklinghausen, die A44 Richtung Dortmund zwischen Diemelstadt und Marsberg und die A46 Richtung Neuss zwischen Grevenbruch und Kapellen. Alle Staus rund um die Uhr zuverlässig auf wdr2.de und jetzt kommt mal gut an.
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0: Guten Abend, jetzt mit diesem Hit, der so schön nach vorne geht. Alex Warren, Fever Dream. Und gleich sind wir wieder auf Schalke zur Halbzeit 0-0 gegen die Bayern. Heuch, heuch.

0: Samstagabend Sound mit Pnau in der WDR 2 Hausparty und dann wäre da ja auch noch Fußball heute Abend. Die Schalker sind zurück in Liga 1 und heute Abend das erste Heimspiel und gleich sind die Bayern gekommen. Wenn man das sich jetzt auf dem Papier anguckt, ist das eigentlich eine klare Nummer, aber Holger Dahl, es steht nach jetzt gut 50 gespielten Minuten immer noch 0-0. Wie sehr ärgert das die Bayern?
1: Das ärgert sie so sehr, dass sie gesagt haben, wir müssen jetzt mal reagieren. Harry Kane haben sie ja erstmal auf der Bank gelassen in der ersten Halbzeit. Der ist jetzt direkt zum Start der zweiten Hälfte gekommen. Harry Kane für Nathaniel Brown, einer, der eine große Chance hatte für die Bayern in der ersten Halbzeit. Aber jetzt Schalke auf dem Weg nach vorne mit Moussa Silla. Und dann kommt Upamecano von hinten und viele der Fans hier im Stadion, hat man glaube ich an den Pfiffen gehört, im Hintergrund 60.000 ausverkauft, ist natürlich super atmosphärisch in der Arena auf Schalke, hätten gern einen Freistoß gesehen, aber stattdessen auf der anderen Seite Lennart Kahl über rechts außen, da könnte ich mir auch gut vorstellen, dass da vielleicht irgendwann in der Offensive auf den Außenbahnen auch nochmal Michael Olisse eingewechselt wird, der hat versucht sich jetzt durchzusetzen, der Lennart Kahl, aber Schalke wirklich mit ganz viel Einsatz. Sie werfen wirklich alles rein, was sie haben. Das Kämpferherz von Schalke 04, das schlägt auch in der ersten Liga, genauso wie beim Zweitliga-Aufstieg. Und das muss es auch, denn sonst wird das nichts gegen die übermächtigen Bayern, die schon wiederkommen. Mit Pavlovic, Flankenball nach vorne auf Saibari. Aber im Tor von Schalke 04, da steht Loris Karius. Und er hat den Ball jetzt runtergepflückt in der ersten Halbzeit. Hat er super gehalten gegen Nathaniel Brown. Jetzt schlägt er den Ball weit nach vorne. Also es gibt wenig Chancen für die Schalker. Vielleicht gibt es mal diese eine goldene Möglichkeit. Und vielleicht kommt auch Edin Dzeko irgendwann mal, der Aufstiegsheld, der noch draußen auf der Bank sitzt. Also dieses 0-0, das wäre ja gefühlt eigentlich ein Sieg für Königsblau. Aber es ist doch ein super weiter Weg, Niklas. Ich gucke auf die Uhr. 53. Spielminute. Daumen drücken müssen alle Schalke-Fans für ihre Königsblauen.
0: Sagt Holger Dahl für uns auf Schalke. Und wir sind natürlich bei dir, wenn was passiert.

Klock, Klock, 19:52 auf WDR 2. 0:0 steht's immer noch bei Schalke gegen Bayern. Das erste Heimspiel der Schalker seit über 1000 Tagen in Liga 1. 67 Minuten, nein 63, man müsste richtig lesen können, ich brauche glaube ich eine Brille, sind jetzt gespielt. Wir sind gleich wieder im Stadion bei Holger Dahl in unseren Nachrichten um 20 Uhr in WDR aktuell. Aber so 0:0 fühlt sich für die Schalker Fans ja fast schon wie so ein Sieg an, hat Holger gerade schon gemeint. Jetzt der 90er der Stunde in der WDR 2 Hausparty. Music sounds better with you, Stardust. So ein Augen zu und einfach den Beat spüren Song am Samstagabend auf WDR 2.

0: Heute ist gefühlt das Doppelte hier auf den Straßen. 8 Veranstaltungen gab es alleine hier im Großraum Innenstadt. Für die Polizei an diesem Wochenende natürlich auch ein Kraftakt. Man hat da versucht, wirklich alle verfügbaren Kräfte hier nach Magdeburg zu ziehen. Von größeren Ausschreitungen ist uns aber bislang nichts bekannt. Normalerweise ist ja am Wahltag dann immer Ruhe, dann wird gewählt und dann wartet man ab. Auch das ist bei dieser Wahl anders. Auch morgen wird es hier in der Innenstadt noch Veranstaltungen geben.
1: In der Kölner Innenstadt haben 3000 Menschen gegen Aufrüstung demonstriert. Es gab Zusammenstöße zwischen Demonstrierenden und der Polizei. Teils wurde Pyrotechnik gezündet. Die Polizei sagt, einzelne Teilnehmer hätten Einsatzkräfte angegriffen. Demonstrierende werfen der Polizei übermäßige Gewalt vor. Zu der Demonstration hatte das Bündnis Rheinmetall Entwaffnen aufgerufen. Und das ist heute auch noch Thema. Auch in Sachsen wurden jetzt Sprengsätze an Stromtrassen gefunden. In NRW läuft die Fahndung nach einem Mann aus Gevelsberg, der für ähnliche Sabotageakte verantwortlich sein soll. Der russische Präsident Putin hat in Moskau mit 2 Gesandten von US-Präsident Trump über den Ukraine-Krieg gesprochen. Morgen reisen die beiden nach Kiew weiter. Ein deutscher Radprofi hat erstmals seit 3 Jahren wieder eine Etappe der Spanien-Rundfahrt gewonnen. Der frühere Straßenradmeister Marco Brenner siegte bei der Bergankunft in Sierra de la Pandera. In der Fußball-Bundesliga hat Schalke 04 Bayern München zu Gast. In der ersten Halbzeit waren noch keine Tore gefallen. Holger Dahl ist für WDR Sport in Gelsenkirchen. Wie sieht es denn jetzt eine Viertelstunde vor Schluss aus?
2: Die überraschende Antwort auf diese Frage für viele Fußballfans ist ja, es steht immer noch 0:0 zwischen dem Aufsteiger FC Schalke 04 und dem deutschen Rekordmeister FC Bayern München, weil Schalke einfach alles reinschmeißt in dieses Spiel. Die Bayern haben gewechselt, Olisse ist gekommen, Musiala ist da, Kane ist drin, also die bestmögliche Bayern-Mannschaft beißt sich hier die ordentlichen Zähne aus an Schalke 04. Es steht 0:0.
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3: Und das ist der Blick aufs Wetter im Westen mit Katharina Gollen aus unserer WDR 2 Wetterredaktion.
4: In der Nacht lockern die letzten Wolken auf, stellenweise kann es aber neblig werden, bei Tiefstwerten zwischen 11 und 6 Grad. Morgen ist es dann meist sonnig oder nur gering bewölkt und durchweg trocken. Dazu kommen wir in Winterberg auf 18, in Duisburg auf 23 und in Bonn auf 24 Grad. Am Montag gibt es dann ein kurzes Sommerintermezzo mit 26 bis 30 Grad. Am Dienstag wird es aber schon wieder spürbar kühler.
3: Es ist jetzt 20.03 Uhr.
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3: Da haben wir die A61 Mönchengladbach Richtung Koblenz, zwischen Zwisttal und Miel, 10 Minuten plus 4 Kilometer Stau. Und dann diverse Sperrungen wegen Bauarbeiten, und zwar alle bis Montag früh. Die A3 Oberhausen-Arnheim in beiden Richtungen zwischen Emmerich-Ost und dem Grenzübergang Elten. Die A43 in beiden Richtungen zwischen den Kreuzen Bochum und Recklinghausen. Die A44 Richtung Dortmund zwischen Diemelstadt und Marsberg. Und dann noch die A46 Richtung Neuss zwischen Grevenbruch und Kapellen.
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3: Guten Abend, jetzt mit dem Song, der eigentlich schon 16 Jahre auf dem Buckel hat, aber erst in den letzten Monaten so richtig durchgestartet ist, weil es dazu ein Internet-Meme gibt. Wie so ein Typ mit geschlossenen Augen völlig losgelöst von seiner Umgebung dazu tanzt. Und das ist doch eigentlich genau der Zustand, den man im besten Fall am Samstagabend erreichen kann, oder?
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3: Deshalb Augen zu und Kato an.

0: die WDR 2 Hausparty mit Wham und gleich mit neuer Musik von Cat's Eye Animal. Die erste Liga, endlich mal wieder zu Gast auf Schalke nach 4 Jahren Pause und dann kommen direkt die Bayern. Aber ich reibe mir heute Abend ein bisschen die Augen oder besser gesagt die Ohren. Und für die Reibung sorgt Holger Dahl, der auf Schalke sitzt, weil es immer noch wie steht.
1: Es steht immer noch 0-0 und ich gucke auf meine Uhr, 83. Spielminute. Aber die Bayern sind schon wieder drin im Schalker Strafraum mit Jamal Musiala. Pass raus auf den rechten Flügel. Da ist Ulisse, aber der hat es dann immer gleich mit 2 Schalkern, 3 Schalkern zu tun. Und der dann klärt am Ende, ist Timo Becker unter dem Jubel hier in der Schalker Arena. Ja, das wird hier langsam zu so einem Abend, wo Schalke-Fans anschließend sagen, weiße noch, damals Anfang September gegen den FC Bayern München, nachdem wir wieder aufgestiegen sind, aber wieder fliegt so ein Flankenball von der rechten Seite rein bei den Bayern. Die probieren es jetzt auch zwischendurch immer mal wieder mit der Brechstange und das ist total Bayern untypisch. Also in der Arena wächst mehr und mehr der Glaube, dass das was werden kann gegen die Bayern. Aber hey, also das ist natürlich eine Mannschaft, die immer in der Lage ist, ein Tor zu machen bis zur letzten Sekunde. Wir kennen den berühmten Bayern-Dusel, aber vielleicht ist es heute auch mal Schalker Glücksgefühl. Immer noch 0-0. Ich kann es auch kaum glauben.
0: Ja, und du wirst uns das gleich transportieren. Spätestens gleich zur Schlussphase sind wir wieder bei Holger Dahl im Stadion.

0: Galantis, David Guetta, 5 Seconds of Summer. Wieder so ein Song, wo die Interpretenzeile gefühlt 100-mal länger ist als der Titel. Der heißt einfach Leider. In der WDR 2 Hausparty. Mit Fußball, erste Liga, zum ersten Mal seit 4 Jahren wieder auf Schalke zu Gast. Und dann sind es gleich die Bayern. Jetzt die Schlussphase mit Holger Dahl, der für uns auf Schalke sitzt.
1: Zeit für Bundesliga-Geschichte. 59 Spiele in Folge haben die Bayern immer mindestens ein Tor geschossen. 67 Mal in Folge waren sie Bundesliga-Tabellenführer. Und all das wackelt jetzt ausgerechnet beim Aufsteiger FC Schalke 04. Noch 1:30 zu spielen in der Nachspielzeit. 0:0 der Spielstand. Die Bayern wieder festgesetzt am Schalker Strafraum. Das waren sie im Prinzip das ganze Spiel lang. Aber sie bringen den Ball einfach nicht vorbei an Loris Karius, dem Torhüter der Bayern. Und wieder fliegt ein Flankenball rein aus der halblinken Position. Auf der Tribüne liegen sich Schalke-Fans schon in den Armen und können es kaum fassen, dass ihre Mannschaft nach dem 0:3 zum Auftakt gegen Augsburg hier wirklich die Bayern so ärgert, mit so viel Energieleistung, mit echter Kumpelarbeit. Sie helfen einander an allen Ecken und Enden. Und Loris Karius, der Torhüter, schießt den Ball jetzt weit rein in die Bayernhälfte. Dayo Upamecano hinten mit dem Rückpass auf Manuel Neuer. Der Mann, der hier auf Schalke groß geworden ist, aber immer ausgepfiffen wird, wenn er wieder zurückkommt, weil ihm die Schalker das wirklich extrem übel genommen haben, dass er vor 15 Jahren an die Isar gewechselt ist. Und Neuer vielleicht in seinem letzten Spiel als Aktiver, als Profi im Bayern-Tor in Gelsenkirchen nur mit einem 0:0. Das hat er sich anders vorgestellt. Aber die Bayern wären nicht die Bayern, wenn sie nicht in der letzten Sekunde noch was drauf hätten. 60 Sekunden Nachspielzeit sind es hier noch, wenn sich der Schiedsrichter an die Nachspielzeitanzeige hält. Das ist Robert Schröder, hat das hier richtig stark geleitet. Und Michael Olisse kann sich nicht durchsetzen auf dem rechten Flügel. Stattdessen Flankenball aus der halbrechten Position heraus vom eingewechselten Tom Bischoff. Aber der landet nicht bei Mitspieler. Stattdessen Schalke 04 über den rechten Flügel, über Luka Voja, den 19-Jährigen, das Talent aus der eigenen Jugend, das jetzt Foulspiel tief drin in der Bayern-Hälfte. Aber jetzt die Schalke-Fans da hinten nochmal aufpeitscht und die lassen sich nicht lange bitten und feuern ihre Mannschaft wieder an. Und jetzt ist Schluss. Schluss in Gelsenkirchen. Wir schreiben den 2. Spieltag und der FC Bayern München ist kein Tabellenführer mehr. Die Bundesliga-Tabelle hat natürlich überhaupt keine Aussage. Freiburg vor Dortmund, vor Elversberg und dann die Bayern, weil Schalke aufopferungsvoll gekämpft hat und sich diesen Punkt erarbeitet hat, mehr oder weniger ohne Torchance. Aber sie haben die Bayern geärgert. Die Arena feiert Königsblau. Der Aufsteiger erkämpft sich ein 0:0 gegen den deutschen Meister FC Bayern München.
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0: total der Flashback für alle, die wie ich so Anfang 30 sind und mit genau dieser Musik sozialisiert wurden. 2002 Kate Ryan, Daison Chanté in der WDR 2 Hausparty.
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0: Kennt Katharina Gollen aus der WDR 2 Wetterredaktion.
2: Heute Nacht ist der Himmel oft klar und die Luft kühlt sich ab auf 11 bis 6 Grad. Stellenweise ist auch Nebel möglich. Morgen gibt es dann ruhiges Frühherbstwetter mit viel Sonne und nur wenigen Wolken. Dazu erreichen wir in Detmold 21, in Wuppertal 24 und in Eschweiler 25 Grad. Am Montag kommt dann der Sommer noch mal kurz zurück mit Höchstwerten zwischen 26 und 30 Grad. Am Dienstag wird es aber schon wieder deutlich kühler.
0: Es ist gleich 8:30.
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0: Die A40 Dortmund Richtung Essen zwischen Bochum-Werne und Bochum-Hapen. 2 Kilometer Stau und dann die Sperrungen wegen Bauarbeiten allesamt bis Montagmorgen. Die A3 Oberhausen-Arnheim in beiden Richtungen zwischen Emmerich-Ost und dem Grenzübergang Elten. Die A43 in beiden Richtungen zwischen den Kreuzen Bochum und Recklinghausen. Die A44 Richtung Dortmund zwischen Diemelstadt und Marsberg. Und die A46 Richtung Neuss zwischen Grevenbruch und Kapellen.
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0: Guten Abend. Ja, die Schalker lassen sich gerade ordentlich feiern von ihren Fans nach diesem ja gefühlten Sieg 0:0 im ersten Heimspiel in Liga 1 nach 4 Jahren gegen die Bayern. Das fühlt sich wie ein Sieg an und sie verdrängen damit mal eben die Bayern vom ersten Tabellenplatz. Also verdrängen nicht, dass sie dahin wandern, aber die Bayern nicht mehr Tabellenführer, auch wenn das relativ wenig heißt am zweiten Spieltag. Zweite Liga heute Abend auch noch mit dabei. Der VfL Bochum ist bei Dynamo Dresden. Spiel hat in diesen Sekunden begonnen. Wir sind gleich im Stadion.

Justin Bieber, Nicki Minaj in der WDR 2 Hausparty, Beauty and the Beat. So, Frühstart für die Bochumer in Dresden. 1-0 führen sie jetzt schon, oder 0-1, wenn man es aus Sicht der Heimstarken, nicht der Heimstarken, der Heimmannschaft der Dresdner sieht. So, wir sind gleich im Stadion in Dresden. Vorher neue Musik, Another, ein niederländisches Hausduo, Talk to You. Das ist der Beat für euren Samstagabend.

0: klingt der Samstagabend-Sound in der WDR2-Hausparty. Ey, wir machen gleich weiter mit einem echten Highlight in der Playlist. Dann laufen hier nämlich Gorillaz. Vorher geht's ins Stadion.
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0: Und da hätten wir heute ja auch noch ein Abendspiel in der zweiten Liga. Bochum ist zu Gast bei Dresden und haut direkt mal einen raus, Erik Bader im Stadion.
2: So sieht's aus. Bochum führt mit 1:0 nach einem eklatanten Abwehrpatzer von Dynamo Dresden. Deren Keeper Schreiber spielt zum Abwehrkollegen Rapp und der an der Strafraumlinie kriegt offenbar nicht mit, dass Djokaj da von hinten attackiert. Der spitzelt weiter auf Miyoshi und der kann frei einnetzen zur 1:0-Führung. Ein Blitzstart für Bochum, aber Dynamo Dresden versucht sofort zu antworten mit 1-2 von der Außenbahn laufenden Angriffen. Noch ist daraus nichts geworden, beziehungsweise der Unparteiische hat einmal auch dann abgepfiffen wegen eines Foulspiels, aber auch Bochum ist hellwach, also das ist hier ein absoluter Kracher, beide Mannschaften mit offenem Visier hier in dieser Anfangsphase, Bochum auch eben wieder mit einem Abschluss, aber pariert von Schreiber, doch sie führen die Gäste aus Bochum mit 1:0 gegen Dresden.
0: Erik Bader für uns im Stadion in Dresden für WDR 2, danke dir.

mit Deepish Mode durch diesen Samstagabend in der WDR 2 Hausparty. Es gibt Musiker, die machen ihre Karriere lang eigentlich vom Stil her immer die gleiche Musik. Wenn es extrem ist, klingt sogar nahezu jeder Song gleich. Radioleute sprechen da auch vom Nickelback-Effekt. Aber das ist eine andere Geschichte. Und dann gibt es diejenigen, da denkst du dir, ach, das ist der, der klang doch immer ganz anders. Geht mir so ein bisschen beim nächsten Hit so. Und das ist jetzt bei Weitem gar kein extremer Fall, absolut nicht. Aber irgendwas hat Nico Santos dann doch anders gemacht als bisher, dass ich beim ersten Mal hören nicht drauf gekommen bin, dass das ein Song von Nico Santos ist. Ich kann es gar nicht so richtig erklären, warum. Vielleicht geht's euch ja ähnlich. Wenn ihr euch mal kurz Nico Santos bisherige Hits ins Gedächtnis ruft, zum Beispiel hier Rooftop oder Would I Lie to You? Und wenn ihr dann jetzt eben die neue Nummer hört auf WDR 2, Nico Santos, Why Don't You Say?

Achtung, Falschfahrer, auf der A2 Hannover-Dortmund kommt euch zwischen Porta Westfalica und Kreuzbad Ullenhausen ein Fahrzeug entgegen. Fahrt in beiden Richtungen besonders vorsichtig, fahrt rechts, überholt nicht. Ich wiederhole, Achtung, auf der A2 Hannover-Dortmund, da kommt euch zwischen Porta Westfalica und Kreuzbad Ullenhausen ein Fahrzeug entgegen. Bitte fahrt in beiden Richtungen besonders vorsichtig, fahrt rechts und überholt nicht. Wir melden, wenn die Gefahr vorüber ist.

Samstagabend mit Crow auf WDR 2. Und siehe da, da führt Bochum schon 2-0 in der zweiten Liga gegen Dresden. 26 Minuten jetzt gespielt und wir sind gleich wieder im Stadion in WDR aktuell. Unsere Nachrichten um 21 Uhr hier auf WDR 2.

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1: Die Nachrichten mit Nina Lendföhr. Guten Abend.
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1: Die Polizei sucht im Zusammenhang mit Sabotage an Umspannwerken nach einem 48-Jährigen aus NRW. Sie veröffentlichte auch ein Foto. Von dem Mann aus Gevelsberg stammen zwei Bekennerschreiben. Dazu ARD-Terrorexperte Michael Götschenberg.
2: Diese Schreiben enthalten sehr viel Exklusives.

0: sich noch mehrere Stunden dauern. Den Eingekesselten wirft die Polizei Landfriedensbruch, Angriffe auf Polizisten und Verstöße gegen das Versammlungsgesetz vor. Insgesamt hatten sich mehr als 3000 Anhänger des Bündnisses Rheinmetall Entwaffnen an der Demonstration gegen Krieg und Rüstung beteiligt. Die meisten von ihnen waren friedlich durch Köln gezogen.
1: Und das ist auch noch Thema. Einen Tag vor der Landtagswahl in Sachsen-Anhalt haben in Magdeburg tausende Menschen für Demokratie und Weltoffenheit demonstriert. Die AfD, die in dem Bundesland als gesichert rechtsextrem gilt, liegt in Umfragen vorn. Der russische Präsident Putin hat in Moskau mit zwei Gesandten von US-Präsident Trump über den Ukraine-Krieg gesprochen. Morgen reisen die beiden nach Kiew weiter. Und in der Fußball-Bundesliga hat Schalke 04 etwas überraschend den ersten Punkt geholt. Am zweiten Spieltag gegen Meister Bayern München mit 0:0. Und in der zweiten Liga ist der VfL Bochum zu Gast bei Dynamo Dresden aus Dresden. Erik Bader, WDR Sport.
2: Der VfL Bochum, er führt hier bei Dynamo Dresden mit 2:0 und profitiert dabei allerdings von Abwehrfehlverhalten von Dynamo Dresden. Gleich zweimal konnte dadurch der Japaner Koji Miyoshi für Bochum einnetzen. Dynamo Dresden versucht irgendwie spritzig und auch mit Agilität auf den Außenbahnen dagegen zu halten. Eine ganz große Tormöglichkeit hat sich allerdings in dieser ersten halben Stunde, die gespielt worden ist, für Dynamo Dresden noch nicht angebahnt. So führt Bochum verdient mit 2:0.
1: Das war WDR aktuell.
3: Das Wetter im Westen mit Katharina Gollen aus unserer WDR 2 Wetterredaktion.
4: In der Nacht werden die Wolken immer weniger und die Luft kann sich ordentlich abkühlen. Bei 11 bis 6 Grad bildet sich stellenweise dann Nebel. Morgen scheint verbreitet die Sonne. Es ziehen im Tagesverlauf zwar ein paar Wolkenfelder durch, Regen ist aber nicht in Sicht. Die Höchstwerte liegen morgen bei in Paderborn 21 und in Aachen bei 25 Grad. Am Montag kommt der Sommer dann noch mal kurz zurück, mit stellenweise sogar um die 30 Grad. Ab Dienstag wird es aber wieder herbstlich.
3: Es ist 21.03 Uhr.
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3: Da haben wir nach wie vor die Falschfahrermeldung auf dem Schirm. Achtung auf der A2 Hannover-Dortmund. Dort kommt euch zwischen Porta Westfalica und dem Kreuzbad Oeynhausen ein Fahrzeug entgegen. Fahrt in beiden Richtungen bitte besonders vorsichtig. Fahrt langsam, fahrt rechts, überholt nicht. Wir melden, wenn die Gefahr vorüber ist. Ansonsten haben wir dann nur noch die ganzen Sperrungen wegen Bauarbeiten allesamt bis Montagmorgen. Da wäre die A3 Oberhausen-Arnheim in beiden Richtungen zwischen Emmerich-Ost und dem Grenzübergang Elten. Die A43 in beiden Richtungen und zwar zwischen den Kreuzen Bochum und Recklinghausen, die A44 Richtung Dortmund zwischen Diemelstadt und Marsberg und die A46 Richtung Neuss zwischen Grevenbruch und Kapellen. Alle Staus rund um die Uhr und natürlich auch die Sperrungen zuverlässig auf wdr2.de. Kommt gut und vor allem sicher an.
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3: Guten Abend, kurz nach 21 Uhr. Seid ihr noch wach? Seid ihr noch auf Zack? Hier, können wir kurz mal ausprobieren. Hier die folgenden drei Hits in der WDR 2 Hausparty im Schnelldurchlauf. Na, erkannt? Ja, das war kurz. Wenn ihr es erkannt habt, wisst ihr, auf was ihr euch freuen könnt. Ansonsten bleibt es halt noch ein kleines Geheimnis. Aber es lohnt sich.
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3: Ersten lösen wir jetzt schon auf. Natürlich Ray.

So, Dresden kommt ran in der zweiten Liga. Jetzt nur noch 1:2 gegen Bochum. Wir sind gleich wieder im Stadion hier auf WDR 2.

0: feinster Tropical House Sound von Kygo auf WDR 2, Save My Love. Abendspiel in Liga 2, die Bochumer sind zu Gast in Dresden. So, die erste Halbzeit geht langsam zu Ende. Und jetzt die Schlussphase mit Erik Bader live in Dresden.
1: Und wir sind drin in der Nachspielzeit. 2 Minuten werden hier noch oben drauf gepackt in dieser Partie zwischen Dynamo Dresden und dem VfL Bochum. 1:2 steht es da gerade hier auf der Anzeigetafel. Und es gibt nochmal eine Unterbrechung nach einem kleinen Gerangel da auf der rechten Seite. Diesmal gibt es eine gelbe Karte für Dresdens Rossipal. Und das ist die erste, glaube ich, für Dynamo Dresden, währenddessen Bochum schon einiges gesammelt hat. 7 gelbe Karten haben die schon jetzt auf dem Tacho hier mit Trainer Uwe Rösler eingeschlossen, der sich einmal nach einem Zweikampf auf dem Feld ein bisschen arg beschwert hatte bei den Unparteiischen. Bochum führt nach 2 Patzern von der Dresdner Abwehr. Einmal, da haben sie wirklich im Aufbauspiel gar nicht gut ausgesehen, gleich zu Beginn. Und dann sah es fast gleich nochmal so ähnlich aus nach 25 Minuten. Da auch eigentlich unfreiwillig den Ball verloren. Das sah alles gar nicht so gefährlich aus. Und dann wieder der Japaner Koji Miyoshi, der hier seinen Doppelpack schon zelebrieren durfte für Bochum. Und jetzt gehen sie wieder los auf der linken Seite. Da sind sie jetzt gerade vor dem 16er, versuchen es mit einer scharfen Hereingabe in den 16er. Einmal noch abgelegt. Bochum bleibt im Ballbesitz aus der Distanz. Wieder der Versuch, den hohen Ball reinzutragen. Abgeblockt von Dynamo Dresden. Die versuchen jetzt über rechts irgendwie einen Konter aufzuziehen. Aber Vermey kriegt den Ball nicht mit richtig viel Schmackes rüber auf die Außenbahn. Daher nochmal abgedreht und zurückgelegt zum Keeper Tim Schreiber. Der passt jetzt rüber auf die linke Seite. Geht da vielleicht mal was? Da ist der Torschütze zum Anschlusstreffer Bob Zien, bedrängt von 2 Bochumern. Jetzt wird's gefährlich. Der Ball trudelt in den 16er von Dynamo. Bochum wieder am Ball. Mit Kiyoshi mit dem Abschluss. Schreiber mit der Glanzparade. Was ein wichtiges Brett hier von der Nummer 1 im Kasten von Dynamo Dresden. Da haben sie die Dynamo-Abwehr richtig in die Zange genommen, die Bochumer Angreifer. Und am Ende ist es wieder der 1,67 Meter, ja doch für Fußballerverhältnisse, kleine Japaner. Koji Miyoshi, der schon 2-mal eingenetzt hatte in dieser Partie und jetzt den 3. Treffer auf dem Fuß hatte. Jetzt Schreiber nochmal, legt sich den Ball weit vor und jetzt kommt der hohe Ball, aber dann ist auch schon Schluss, da wird abgepfiffen, es bleibt beim 1:2 und Trainer Thomas Stamm von Dynamo Dresden hat einiges auf seinem Notizzettelchen schon notiert, habe ich beobachtet. Da bin ich sehr gespannt, aber die zweite Halbzeit, die dürfte mindestens genauso packend werden wie diese erste Halbzeit.

Und hier ist der WDR2-Verkehrsservice endlich mit der Entwarnung für die A2. Kein Falschfahrer mehr zwischen Porta Westfalica und Kreuz Bad Oeynhausen. Kommt gut und sicher an, wenn ihr heute Abend mit uns unterwegs seid, mit WDR2. Und mit No, No, No jetzt. Pumpin' Blood.

Die WDR 2 Hausparty mit Cascada und jetzt mit Lady Hear Me Tonight. Nicht von Mojo, wie ihr jetzt wahrscheinlich als erstes gedacht habt. Es gibt ja mittlerweile auch kaum einen Hit mehr, der nicht neu aufgelegt wurde. So ist es auch mit dem passiert. Oliver Heldens aus den Niederlanden, DJ, hat sich den Song zu eigen gemacht und das ist dabei.

0: Keine Sorge, der Beat stoppt nur ganz kurz, geht gleich schon weiter.
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0: Unter anderem mit Carrie Hilson, I Like. Jetzt der Blick aufs Wetter mit Katharina Gollen aus unserer WDR 2 Wetterredaktion.
2: In der Nacht lockern die letzten Wolken auf, stellenweise kann es dabei neblig werden. Morgen ist es dann meist sonnig oder nur gering bewölkt und durchweg trocken. Dazu kommen wir in Brilon auf 20 und in Kleve auf 24 Grad. Am Montag gibt es dann nochmal ein kurzes Sommerintermezzo mit vereinzelt bis zu 30 Grad. Am Dienstag wird es mit Höchstwerten bis 22 Grad schon wieder spürbar kühler.
0: Es ist jetzt 21.30 Uhr.
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0: A59 Bonn Richtung Köln zwischen Spich und Flughafen Köln-Bonn 10 Minuten plus 3 Kilometer Stau. Und wegen Bauarbeiten sind bis Montagmorgen gesperrt. Die A3 Oberhausen-Arnheim in beiden Richtungen zwischen Emmerich-Ost und dem Grenzübergang Elten. Die A43 in beiden Richtungen zwischen den Kreuzen Bochum und Recklinghausen. Die A44 Richtung Dortmund zwischen Diemelstadt und Marsberg. Und die A46 Richtung Neuss zwischen Grevenbruch und Kapellen.
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0: Guten Abend, und da jubeln heute Abend die Schalker, denn gefühlt haben sie ihr erstes Heimspiel in Liga 1 nach 4 Jahren Pause gewonnen. Also zumindest hat sich dieses 0:0 gegen den großen FC Bayern wie für so einen Sieg angefühlt. Ich glaube auch für den Schalker Robin Gosens.
3: Ja, was wir heute hier abgerissen haben mit den Fans zusammen. Wir haben uns die Energie gezogen, haben gefühlt jedes Tackling wie ein Tor gefeiert. Und nur so konntest du heute bestehen, und das haben wir gemacht. Deswegen bin ich unglaublich stolz auf die Mannschaft und ja, unfassbar happy mit dem Resultat heute.
0: Gerade ist dann auch noch Bochum am Start in Liga 2. In Dresden steht es zur Halbzeit 1:2, also Bochum vorne.

0: der 90er der Stunde in der WDR 2 Hausparty von Moloko, Sing It Back. Gleich neue Musik von Fastboy, Beautiful Life.
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0: Und da haben wir ein Abendspiel in Liga 2. Die Bochumer sind zu Gast bei Dresden. Erik Bader sieht das Spiel im Stadion in Dresden. Wir sind in der zweiten Halbzeit. Die Bochumer führen mit 2:1. Wer ist näher am nächsten Tor dran von den beiden?
2: Boah, das kann ich an der Stelle wirklich kaum sagen, weil beide wirklich so mit offenem Visier hier unterwegs sind. Bochum jetzt tatsächlich mal mit der Balleroberung im Mittelfeld und viel Platz auf der rechten Seite. Vielleicht könnten sie es sein, die Gäste aus Bochum. Zweimal hat es schon funktioniert, jetzt ein bisschen Ping-Pong im Strafraum der Dresdner, aber dann kriegen sie den Ball irgendwie unter Kontrolle, die heimspielenden Dresdner. Und am Ende gibt es noch einen Foulpfiff, deswegen dieser Angriff von Bochum unterbunden. Beide Mannschaften mit neuen Kräften auf dem Feld. Dresden bringt Neuzugang Okpala für Lämmer, um die Offensive zu beleben. Der ist jetzt auch gerade am Ball, geht am ersten Bochumer vorbei in den Strafraum, könnte querlegen, versucht es auch, aber Timo Horn ist da. Also hier ist richtig Pfeffer, auch in Halbzeit 2 drinne. Noch steht's aber 1:2 zwischen Dynamo Dresden und dem VfL Bochum.
0: Und Erik Bader hält uns weiter auf dem Laufenden hier auf WDR 2.

Die neue von Kamrat in der WDR 2 Hausparty, Love Sober. Und jetzt wieder so ein Song, der durch einen Social Media Hype groß geworden ist. Vor ein paar Monaten war halb Social Media geflutet mit Videos, in denen Menschen zu diesem Song in Gruppen auf die Kamera zuliefen. Natürlich schön passend mit Lip Sync. Und zwar genau zu den ersten Versen dieses Songs, Dracula von Tame Impala. So ganz verstanden habe ich diesen Hype bis heute nicht, aber vielleicht bin ich auch ein bisschen zu alt mittlerweile für solche TikTok-Hypes. Song ist jedenfalls gut, läuft jetzt auf WDR 2 und hey, wer mag, kann gerne jetzt auch auf die Kamera zulaufen. Bei diesen Worten.

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1: Die Nachrichten mit Nina Lendfür. Guten Abend.
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1: Die Polizei sucht wegen der Sabotageversuche der vergangenen Tage weiter nach einem Mann aus Gevelsberg. Er hatte sich in zwei Schreiben bekannt. Heute wird aus Sachsen ein Anschlagsversuch gemeldet. Wolfgang Luck berichtet.
2: 12 Sprengsätze wurden an 2 Umspannwerken gefunden. Die sächsischen Behörden sagen gerade noch rechtzeitig, ein Schaden sei nicht entstanden. Das Muster passt zu den anderen Sabotageversuchen der letzten Tage. Auch in Brandenburg und NRW wurde ja versucht, mit selbstgebauter Pyrotechnik Metallteile auf Hochspannungsleitungen zu schießen, um so Kurzschlüsse auszulösen.

0: Und das ist auch noch Thema. In Köln hat die Polizei mehrere hundert Demonstranten eingekesselt. Sie hatten an einer Demo gegen Aufrüstung teilgenommen und sollen gewalttätig geworden sein. In Nepal haben Retter 10 Tage nach der Sturzflut im Himalaya 2 Verschüttete gerettet. Einen Arbeiter aus einem Tunnel und eine Frau aus einem Haus. Die deutschen Basketballerinnen haben bei der Heim-WM ihren ersten Sieg gefeiert, gegen Japan mit 74-58. Trotz der Niederlage im ersten Spiel haben sie noch die Chance, sich direkt für das Viertelfinale zu qualifizieren. In der zweiten Fußball-Bundesliga ist der VfL Bochum zu Gast bei Dynamo Dresden. Es ist der 4. Spieltag. Beide Mannschaften haben bislang erst einmal gewonnen. Live aus Dresden berichtet Erik Bader, WDR Sport.
1: Dynamo Dresden gegen Bochum. Noch steht es hier 1-2. Wir sind in der 74. Spielminute. Dynamo Dresden tut aber viel dafür, um noch den Ausgleichstreffer zu erzielen. Gleich mehrere Chancen in den letzten Minuten konnten sie auf ihrer Habenseite verbuchen. Jetzt gab es nochmal einen Doppelwechsel bei Dynamo Dresden. Inanolu und EC kommen ins Spiel für Rossipal und Vermey. Die beiden waren auch immer wieder gefährlich vor dem Kasten der Bochumer. Aber noch liegt Dynamo hinten mit 1-2. Gegen Bochum.
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2: Das Wetter im Westen mit Katharina Golden aus unserer WDR 2 Wetterredaktion.
3: In der Nacht sind nur wenige Wolken am Himmel. Bis zum Morgen kann sich örtlich aber Nebel bilden. Morgen scheint dann bei 18 bis 25 Grad oft die Sonne. Ab und zu ziehen zwar ein paar Wolken durch, es bleibt aber durchweg trocken. Am Montag gibt es dann bei sehr warm 26 bis 30 Grad einen Sonne-Wolken-Mix. Örtlich sind aber auch einzelne Schauer und Gewitter nicht ganz ausgeschlossen.
2: Es ist 22.03 Uhr.
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2: Die A3 Oberhausen-Arnheim ist zwischen Emmerich-Ost und Grenzübergang Elten wegen Bauarbeiten bis Montag früh gesperrt. Das gleiche gilt auch für die A43 Wuppertal-Recklinghausen. Zwischen Kreuz Bochum und Kreuz Recklinghausen wegen Brückenarbeiten. Nächste Sperrung auch bis Montag früh, 5 Uhr. A44 Kassel Richtung Dortmund zwischen Diemelstadt und Marsberg. Und noch eine weitere Sperrung haben wir bis Montagmorgen. Die A46 Heinsberg Richtung Düsseldorf zwischen Grevenbruch und Kapellen. Und dann haben wir noch eine normale Staumeldung A59 Bonn Richtung Köln zwischen Spich und Flughafen Köln-Bonn. 3 Kilometer ist der aktuell lang. Kommt gut und vor allem sicher an.
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2: Guten Abend, wir hatten es ja gerade mit den Social-Media-Hypes und dass heute dann gerne mal ein Video mit Lip-Sync so ein Social-Media-Hype sein kann. 2002 war das natürlich noch was anderes. Da gab es auch Hypes, allerdings nicht bei Social-Media und erst recht nicht Lippensynchronisation. Damals wollten alle den Tanz beherrschen, vielleicht erinnert ihr euch, zum Ketchup-Song. Na, wer kann ihn noch? Dann bringt ihn doch jetzt mal zur Aufführung.
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0: WDR 2 mit Jonas Blue und Mama. Es gibt ja so Songs, die haben so markante Intros, dass du sie sofort an den ersten Sekunden erkennst. Hier zum Beispiel. Die Profis tun das schon beim Kindergeschrei. Alle anderen spätestens jetzt. Hey, was ein cooler Hit in der WDR 2 Hausparty. MGMT und Kids. Und das Motto für heute Abend?
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0: Yes, machen wir gemeinsam. Musik kommt von

0: Wie viel Disziplin braucht man eigentlich, um diesen gesamten Song korrekt mitzuklatschen? Ich glaube, es funktioniert nicht.
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0: So, wir hätten dann noch ein Abendspiel in Liga 2. Die Bochumer sind zu Gast in Dresden, führen gerade mit 2:1. Partie neigt sich dem Ende entgegen. Deswegen jetzt auf WDR 2 die Schlussphase. Und die kommt von Erik Bader live im Stadion in Dresden.
2: Die Nachspielzeit läuft. 3 Minuten gibt's obendrauf hier. Und momentan steht es noch 1:2 zwischen Dynamo Dresden und dem VfL Bochum. Aktuell ruht die Partie ein kleines bisschen, weil der eingewechselte Okpala da zu Boden gegangen war in der Vorwärtsbewegung mit dem Bochumer Witzek. Allerdings dann keine Absicht beim Foulspiel oder dergleichen. Deswegen geht es da ohne weitere Verwarnungen weiter. Und man merkt, ja, auch Trainer Thomas Stamm von Dynamo Dresden, der wird natürlich hibbelig, genauso wie Uwe Rösler. Ich habe das Gefühl, der hat schon mehr als nur ein Stresskaugummi hier verdaut, wahrscheinlich schon vor lauter Schreck. Denn es geht hin und her und vor allem Dynamo Dresden hatte einige hochkarätige Chancen, um doch noch den Ausgleich zu erzielen. Jetzt bleibt ihnen nicht mal mehr eine anderthalbe Minute, um vielleicht doch noch hier den Punktgewinn zu Hause zu feiern. Zumindest was die Anstrengungen anbelangt in Halbzeit 2, das muss man so festhalten, wäre das gar nicht so unverdient. Da hatte Bochum teilweise auch ein bisschen Dusel, da musste auch mal ein Pfosten mit aushelfen. Manchmal hat es aber auch an der nötigen Präzision bei den Dresdnern gefehlt. Und Bochum hat dann auch hier und da gut das Ganze, was Dresden zu bieten hatte, wegverteidigt. Bochum selbst allerdings in den letzten Minuten nicht ohne wirklich eine gute Chance. Also da hat es ein bisschen gefehlt an der eigenen Bereitschaft, dann doch nochmal den Deckel drauf zu machen. Man hat da Dynamo Dresden eher das Feld überlassen, die jetzt wieder versuchen, aus der eigenen Abwehr heraus einmal anzulaufen. Ball noch in der Abwehrreihe, wandert jetzt aus dem Zentrum rüber auf die rechte Seite. Sterner wird da gesucht. Bei ihm wäre Okpala, aber Sterner einmal am Bochumer vorbei. Dann versucht das mit einem Heber rüber auf die linke Seite. Schöner Ball, da ist viel Platz. Jetzt sind sie im 16er, die Dresdner. Geht noch was, Abschluss wird gesucht, abgefälscht. Und es gibt noch mal einen Eckball für Dynamo Dresden. Nachdem Bob Zien sich gedacht hat, komm, ich probier's mal aus der Drehung. Einfach mal abzielen, abgeblockt das Ding. Und das könnte jetzt die letzte Aktion in dieser Partie sein. Ecke Nummer 8. Und die über 30.000 Zuschauer, die machen ordentlich Rabatz hier im Rudolf-Harbig-Stadion. Nachspielzeit, offiziell Geschichte. Das wird der Schlusspunkt sein. Ecke kommt jetzt von Sterner auf den kurzen Pfosten, rausgeköpft von Bochum. Ball aber immer noch heiß, wird nochmal per Kopf reingelegt. Bochum jetzt am Ball im eigenen 16er, drischt das Ding raus. Das muss es gewesen sein und das ist es auch. Der Unparteiische pfeift ab. Bochum gewinnt diese Partie hier bei Dynamo Dresden mit 2:1.
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0: Diese Wahnsinnsstimme von Loy und dazu die Beats von David Puentes. Golden Summer, neu bei uns.
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2: In der Nacht bleibt der Himmel weitgehend klar, stellenweise kann sich aber Nebel bilden. Der löst sich spätestens morgen Vormittag wieder auf. Am Sonntag gibt es dann viel Sonne und nur ein paar durchziehende Wolkenfelder bei in Bad Berleburg 20, in Bocholt 23 und in Köln 24 Grad. Am Montag wird es dann verbreitet nochmal sommerlich warm mit 26 bis 30 Grad. Der Dienstag wird aber schon wieder deutlich kühler.
0: 22.30 Uhr jetzt.
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0: Da haben wir die vielen Sperrungen allesamt bis Montag früh 5 Uhr. Betrifft die A3 Oberhausen-Arnheim zwischen Emmerich-Ost und dem Grenzübergang Elten. Die A43 Wuppertal-Recklinghausen zwischen Kreuz Bochum und Kreuz Recklinghausen. Beide Richtungen dort. A44 Kassel Richtung Dortmund zwischen Diemelstadt und Marsberg. Und A46 Heinsberg Richtung Düsseldorf zwischen Grevenbroich und Kapellen. Wie gesagt, allesamt wegen Bauarbeiten bis Montag früh gesperrt. Und einen Stau haben wir noch. A59 Bonn Richtung Köln. Zwischen Spich und Flughafen Köln-Bonn. 3 Kilometer ist der lang. Gute Fahrt.
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0: Guten Abend, gleich ein echtes Brett bei uns in der Hausparty. Rolling Stones, Sympathy for the Devil. 5 Minuten 40. Vorher diese sensationelle Neuauflage von Insomnia. New Religion, Baby Rave. Leute, ich möchte es doch hinkriegen, einen Song heute richtig anzumoderieren. Irgendwie, als wenn du so einen Knoten in der Zunge den ganzen Abend schon hast. Baby Rexha und Faithless. So. Ganz ausgeruht.

Und wer die Tanzchoreografie zu diesem Song kann, der ist gerade Star auf Sarah Larsons Konzerten. Holt nämlich da immer Fans zum Tanzen auf die Bühne. Lush Live in der WDR 2 Hausparty. So, jetzt 90er der Stunde von Corner Shop. Der Beat stoppt hier nicht am Samstagabend.

Olivia Rodrigo in der WDR 2 Hausparty. Und da wird gleich der Abend raus. WDR 2 Pop, die Abendshow mit Sabrina Droste. Ich heiße Niklas Hoth, spiele euch jetzt noch Kaigo und wünsche euch eine wunderbare Samstagnacht.

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1: Die Nachrichten mit Nina Lenfür. Guten Abend.
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1: Der russische Präsident Putin hat in Moskau mit zwei Gesandten von US-Präsident Trump über den Ukraine-Krieg gesprochen. Morgen reisen die beiden nach Kiew weiter. Russland hat zugesagt, die ukrainische Hauptstadt so lange nicht anzugreifen. Stefan Lark berichtet.
2: Der Kreml dämpft im Vorfeld die Erwartungen. Russland hält weiterhin an seinen zentralen Forderungen fest. Dazu gehört die Anerkennung der Annexion der Regionen Luhansk, Donetsk, Saporischschja und Cherson, einschließlich der Gebiete, die Moskau derzeit nicht vollständig kontrolliert. Die Ukraine lehnt dies ab und fordert als Voraussetzung für Verhandlungen einen sofortigen Waffenstillstand. Russland weist diese Forderung bislang zurück.
1: Die Hacker, die die Hauptstadt Berlin erpresst haben, haben die abgegriffenen Daten im Darknet veröffentlicht. Berlin hatte sich geweigert, Lösegeld zu zahlen. Dieser Experte erklärt, um welche Daten es zum Beispiel geht.
3: Man hat Baupläne von Justizvollzugsanstalten jetzt öffentlich im Netz. Man hat sogar die für einen Verteidigungsfall relevanten kritischen Infrastrukturen in Berlin auf einer Liste veröffentlicht. Also Terroristen werden sich freuen.
1: Fachleute werfen Berlin vor, nicht genug Geld in die IT-Sicherheit gesteckt zu haben. Und das ist auch noch Thema. Auch in Sachsen sind jetzt Sprengsätze an Stromtrassen gefunden worden. In NRW läuft die Fahndung nach einem Mann aus Gefelsberg, der für Sabotageakte verantwortlich sein soll. Zum ersten Mal ist eine privat entwickelte Weltraumrakete von europäischem Boden

0: Anpfiff bestraften die Bochumer einen Abwehrfehler der Dresdner eiskalt und gingen durch Stürmer Miyoshi früh in Führung. Knapp 25 Minuten dann traf Miyoshi erneut, ebenfalls nach einem Fehler im Aufbauspiel der Dresdner. Die Gastgeber selbst erzielten zwar durch Bob Zien noch kurz vor Abpfiff der ersten Hälfte den Anschlusstreffer und drängten in Halbzeit 2 auch auf den Ausgleich. Dieser gelang aber nicht und so können die Bochumer diesen Auswärtsdreier mit nach Hause nehmen.
1: Und so wird das Wetter in Nordrhein-Westfalen. Heute Nacht ist es oft klar, nur stellenweise bildet sich Nebel, dazu 11 bis 6 Grad. Morgen scheint meist die Sonne, zwischendurch gibt es Wolkenfelder, dabei bleibt es aber trocken. In Aalen dann bis 22 Grad, in Schleiden bis 23 und in Siegen bis 24 Grad. Das war WDR aktuell.
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3: Auf der A1 Köln Richtung Dortmund ist die Auffahrt Burscheid bis Montag früh 5 Uhr gesperrt. Die A3 Oberhausen-Arnheim ist zwischen Emmerich-Ost und Grenzübergang Elten wegen Bauarbeiten bis Montag 5 Uhr in beiden Richtungen gesperrt. Die A43 Wuppertal-Recklinghausen ist zwischen Kreuz-Bochum und Kreuz-Recklinghausen wegen Brückenarbeiten bis Montag 5 Uhr in beiden Richtungen gesperrt. Die A44 Kassel Richtung Dortmund ist zwischen Diemelstadt und Marsberg bis Montag 5 Uhr wegen Bauarbeiten gesperrt. Die A46 Heinsberg Richtung Düsseldorf ist zwischen Grevenbroich und Kapellen bis Montag 5 Uhr wegen Bauarbeiten gesperrt. Auf der A535 Felbert Richtung Wuppertal ist die Ausfahrt Tönisheide voraussichtlich bis Mitte September gesperrt.
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4: Mit Sabrina Droste, guten Abend zusammen und willkommen in der 24. Stunde des 5. Tages des 1. Bärmonats in diesem Jahr.
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Vorsicht bitte auf der A23 Heide Richtung Hamburg zwischen Lägerdorf und Hohenfelde. Da liegt ein Reifen rum, da bitte besonders vorsichtig fahren. Das war der Pop-Moment der Woche. Kelly Clarkson singt live in ihrer Show einen Song, der in der Originaltonlage eigentlich als unsingbar gilt. Die Macher des Songs wollten nämlich was Übermenschliches für den Film K-Pop Demon Hunters entwickeln. Die Rede ist natürlich von Huntricks mit Golden, und Kelly Clarkson, die hat's einfach genailed.

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1: 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Ja, da singt die nicht nur diesen unsingbaren Ton, sondern packt da auch noch ein stabiles Vibrato drauf. Unfassbare Technik. Und zum Vergleich, hier das Original.

Das italienische Haustrio Medusa. Hier kennt ihr hiervon. Davon auf. Die haben jetzt gemeinsame Sache mit dem amerikanischen Sänger Khalid gemacht und herausgekommen ist ein Wochenende. Khalid und Medusa jetzt mit Weekend in Pop. Eure Abendshow.

0: 23 Uhr und gleich 30 Minuten.
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2: In der Nacht lockern die Wolken verbreitet auf. Bei Tiefstwerten zwischen 11 und 6 Grad und einem schwachen Wind kann sich örtlich Nebel bilden. Morgen ist es oft sonnig oder nur gering bewölkt. Regen ist nicht in Sicht. Die Höchstwerte erreichen im Münsterland 22 und im Rheinland 25 Grad.
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3: Auf der A2 Dortmund Richtung Oberhausen ist die Ausfahrt Herten wegen Brückenbauarbeiten bis Montag, 7. September, 13 Uhr gesperrt. Die A3 Oberhausen-Arnheim ist zwischen Emmerich-Ost und Grenzübergang Elten wegen Bauarbeiten bis Montag, 5 Uhr in beiden Richtungen gesperrt. Die A43 Wuppertal-Recklinghausen ist zwischen Kreuz-Bochum und Kreuz-Recklinghausen wegen Brückenarbeiten bis Montag, 5 Uhr in beiden Richtungen gesperrt. Die A44 Kassel Richtung Dortmund ist zwischen Diemelstadt und Marsberg bis Montag 5 Uhr wegen Bauarbeiten gesperrt. Die A46 Heinsberg Richtung Düsseldorf ist zwischen Grevenbroich und Kapellen bis Montag 5 Uhr wegen Bauarbeiten gesperrt.
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0: Emilia Suchlich aus Hamburg macht nicht nur Comedy, sondern ist auch professionelle Trompeterin. Und auch sonst hat sie sinngebende Hobbys.
1: Ich bin viel zu viel am Handy, vielleicht kennt ihr. Und ich habe jetzt angefangen, dafür so Time Limits zu benutzen. Also man kann sich so ein Limit stellen, wie viel man am Tag auf dem Bildschirm gucken kann. Und man kann es auch für einzelne Apps machen. Also ich kann dann sagen, ich habe 45 Minuten Instagram am Tag. Und wenn die vorbei sind, also so 8.45 Uhr, dann kommt so ein Blank Screen, dann hat man so drei Optionen. Noch eine Minute, noch 15 Minuten oder heute kein Limit. Richtig geraten. Und dann meint aber halt ein Freund von mir so, ja komm, ich stell dir den Code ein, dann kennst du den nicht. Das heißt, jetzt ist nach 45 Minuten wirklich vorbei. Also dann ist der Tag auch gelaufen. Führt aber überhaupt nicht dazu, dass ich das Handy weglege, sondern ich entdecke jetzt so ganz neue Apps. Ich verbringe jetzt richtig viel Zeit auf Airbnb. Und ich habe wirklich gar kein Geld für Urlaub, aber deswegen habe ich jetzt angefangen, darüber zu daten. Ja, weil das sind ja alles Eigentümer. 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

Vorsicht bitte auf der A42 Dortmund Richtung Kamp-Lindfort zwischen Duisburg-Berl und Moers-Nord. Da befindet sich eine ungesicherte Unfallstelle. Kommt gut durch mit Gracie Abrams' Look at My Life.

0: 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Es ist 0 Uhr.
1: Die Nachrichten mit Ronald Lessig. Guten Abend.
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1: Die Polizei sucht im Zusammenhang mit Sabotage an Umspannwerken in NRW, Brandenburg und jetzt auch in Sachsen nach einem 48-Jährigen aus Nordrhein-Westfalen. Sie veröffentlichte auch ein Foto. Von dem Mann aus Gevelsberg stammen zwei Bekennerschreiben. Mehr von ARD-Terrorexperte Michael Götschenberg.
2: Diese Schreiben enthalten sehr viel exklusives Täterwissen. Und der Tatverdacht gegen diesen Mann hat sich erhärtet, nachdem gestern bei der Durchsuchung seiner Wohnung Sprengstoffspuren gefunden wurden. Allerdings kann man noch nicht mit letzter Sicherheit sagen, ob nicht am Ende doch auch weitere Personen an diesen Taten beteiligt gewesen sein könnten.
1: In Köln sind bei einer Demonstration gegen Aufrüstung 14 Polizisten und mehrere Demonstranten verletzt worden. Die Polizei kesselte mehrere hundert Demonstranten ein, um ihre Personalien aufzunehmen. Aus Köln berichtet Oliver Köhler.
3: Den Eingekesselten wirft die Polizei Landfriedensbruch, Angriffe auf Polizisten und Verstöße gegen das Versammlungsgesetz vor. Insgesamt hatten sich mehr als 3000 Anhänger des Bündnisses Rheinmetall entwaffnen an der Demonstration gegen Krieg und Rüstung beteiligt. Die meisten von ihnen waren friedlich durch Köln gezogen.
1: Und auch das ist noch Thema. Der russische Präsident Putin hat in Moskau mit zwei Gesandten von US-Präsident Trump über den Ukraine-Krieg gesprochen. Ergebnisse sind nicht bekannt. Die US-Delegation will jetzt nach Kiew weiterreisen. Wegen des Cyberangriffs auf Teile der Berliner Verwaltung ermitteln jetzt auch Bundesbehörden, darunter das Bundeskriminalamt. Hacker hatten gestern gestohlene Daten ins Darknet gestellt. Zum ersten Mal ist eine privat entwickelte Weltraumrakete von europäischem Boden aus in die Erdumlaufbahn geflogen. Sie startete in Norwegen und gehört einem Unternehmen aus Bayern. Ein erster Versuch im vergangenen Jahr war gescheitert. Die Schalker haben in der Bundesliga den ersten Punkt in dieser Saison geholt. Der Aufsteiger erkämpfte sich zu Hause ein 0:0 gegen Meister Bayern München. Für Trainer

0: Am Montag oft sonnig bei 26 bis 30 Grad und am Dienstag bewölkt, stellenweise Regen, 18 bis 22 Grad. Die Zeit 0:03 Uhr.
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2: Auf der A1 Köln Richtung Dortmund ist die Auffahrt Burscheid bis Montag früh 5 Uhr gesperrt. Die A3 Oberhausen-Arnheim ist zwischen Emmerich Ost und Grenzübergang Elten wegen Bauarbeiten bis Montag 5 Uhr in beiden Richtungen gesperrt. Die A43 Wuppertal-Recklinghausen ist zwischen Kreuz Bochum und Kreuz Recklinghausen wegen Brückenarbeiten bis Montag 5 Uhr in beiden Richtungen gesperrt. Die A44 Kassel Richtung Dortmund ist zwischen Diemelstadt und Marsberg bis Montag 5 Uhr wegen Bauarbeiten gesperrt. Die A46 Heinsberg Richtung Düsseldorf ist zwischen Grevenbroich und Kapellen bis Montag 5 Uhr wegen Bauarbeiten gesperrt.
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3: Mit Dennis Tienert. Hallo Deutschland, hallo Welt. Leute, ich habe mein Bett nicht gefunden. Irgendwie habe ich mich verlaufen. Deswegen bin ich jetzt hier im Studio mit euch. Aber ich freue mich riesig auf die nächsten 6 Stunden hier. Seid ihr da? Seid ihr fit? Seid ihr dabei? Loggt euch doch mal kurz ein. 0722 1 20 11.
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Outro aller Zeiten. Kommt von Coldplay. Feels like I'm falling in love. Es ist gar nicht das längste Outro. Gibt es noch längere, ich weiß. Mir fällt nur kein anderes ein. Und irgendwie muss man da ja was machen. Es dauert viel zu lang. Ey, wenn ich euch nicht hätte, Matthias schreibt schon wieder. Ist schon offen, Dennis? Oder ein Dennis schreibt. Aufschließen nicht vergessen. Oder Patrick. Hallo Dennis, liebe Grüße ins Studio. Nicht vergessen aufzuschließen. Ah, kommen Sie doch herein. Macht's euch bequem. Schön, dass ihr da seid. Wir machen uns eine gemütliche Nacht heute bis um 6 Uhr. Also ich bin stabil vorhanden. Und ich habe auch ein Thema mitgebracht. Habt ihr mal in den Kalender geguckt? Heute ist Anti-Prokrastinationstag. Damit soll die Prokrastination bekämpft werden. Also alles, was wir immer sehr lange vor uns herschieben. Und wie ihr wisst, das ist mein Spezialgebiet. Das ist ja quasi sprachgenetisch festgelegt. Mein Name steckt da ja drin, ne? Prokrastination. Meine drei Endgegner sind Steuererklärung, Fensterputzen und Zahnarzt. Steuererklärung bin ich auch wieder ein halbes Jahr drüber. Also ich habe schon das Zwangsgeld bekommen, also Festsetzung. Ich habe es noch nicht bezahlt. Ich schaffe es dann auch immer noch rechtzeitig, das wieder abzuwenden und dieses Verfahren einzustellen. Aber ich krieg's nie pünktlich hin. Mein Finanzamt liebt mich. Fenster habe ich 9 Jahre nicht geputzt. Habe ich auch mit Erschrecken neulich festgestellt, weil ich jetzt kurz davor bin. Also meine Wohnung, ich ziehe aus jetzt demnächst. Ich ziehe um im Oktober. Und da ist mir eingefallen, dass ich wirklich seit Einzug die Fenster nicht geputzt habe bei mir zu Hause. 9 Jahre sind das jetzt. So, und seit wann ich nicht mehr beim Zahnarzt war, das kann ich aus rechtlichen Gründen leider nicht mehr öffentlich im Radio sagen. Aber so, Leute, das ist ein Problem, ja? Das müssen wir mal sagen, wie es ist. Vielleicht helfen wir uns da heute gegenseitig, damit wir uns Prokrastinaten allein nicht so schlecht fühlen. Was ist denn bei euch die eine Sache oder vielleicht auch die andere Sache, die ihr immer schon ewig vor euch herschiebt und einfach nicht auf die Reihe bekommt? Bei was prokrastiniert ihr am liebsten? 07221 2011, anrufen, WhatsApp oder Signal schicken. Wenn ihr besonders mutig seid, schickt auch gerne eine Sprache hier ins Studio direkt. Geht wie immer auch an dieselbe Nummer 07221 2011 hier in der Popnacht.

Heinrich, hier um 0.23 Uhr. Hier kommt was Aktuelles aus dem Verkehrszentrum. Vorsicht auf der A 553 Bliesheim Richtung Brühl. Zwischen Brühl und Brühl Ost steht ein defektes Fahrzeug. Kommt gut an mit der Popnacht.

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2: 0.30 Uhr ist es.
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3: Bis zum Morgen ist der Himmel oft klar. Bei Tiefstwerten zwischen 11 und 6 Grad kann sich örtlich Nebel bilden. Tagsüber ist es oft sonnig oder nur gering bewölkt. Die Höchstwerte erreichen im Rothaargebirge 20 und am Niederrhein 24 Grad.
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4: Die A3 Oberhausen-Arnheim ist zwischen Emmerich-Ost und Grenzübergang Elten wegen Bauarbeiten bis Montag 5 Uhr in beiden Richtungen gesperrt. Die A42 Dortmund Richtung Kamp-Lindfort ist zwischen Duisburg-Beeckerwerth und Baal nach einem Unfall gesperrt. Die A43 Wuppertal-Recklinghausen ist zwischen Kreuz-Bochum und Kreuz-Recklinghausen wegen Brückenarbeiten bis Montag 5 Uhr in beiden Richtungen gesperrt. Die A44 Kassel Richtung Dortmund ist zwischen Diemelstadt und Marsberg bis Montag 5 Uhr wegen Bauarbeiten gesperrt. Die A45 Gießen Richtung Dortmund wird zwischen Haiger-Burbach und Willensdorf wegen Markierungsarbeiten von Mitternacht bis Sonntag 5 Uhr gesperrt. Die A46 Heinsberg Richtung Düsseldorf ist zwischen Grevenbroich und Kapellen bis Montag 5 Uhr wegen Bauarbeiten gesperrt. Auf der A535 Felbert Richtung Wuppertal ist die Ausfahrt Tönisheide voraussichtlich bis Mitte September gesperrt.
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2: Hier ist die Popnacht, wie immer mit Liebe gemacht von SWR3 mit unseren Brüdern und Schwestern von Bremen 4, HR3, MDR Jump, NDR 2, RBB 888, SR1, WDR 2 und Dennis Thienhardt. Hi.

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1: Animal, wir sammeln gerade am Anti-Prokrastinationstag eure Lieblingsprokrastination hier in der Popnacht. Was schiebt ihr am liebsten besonders lang vor euch her? 07221 2011. Heike hat sich gemeldet. Ja, Tag auch, schreibt sie hier. Also die Fenster kann ich toppen. Ich wohne jetzt 13 Jahre hier, da waren sie noch sauber. Ja, gut. Also solange man durchgucken kann, und ich finde auch tatsächlich, meine nach 9 Jahren sehen immer noch aus wie frisch geputzt. So fast. Also man kann auf jeden Fall noch durchgucken. Nur wenn die Sonne durchscheint, dann wird es ein bisschen unangenehm. Sigi aus Sindelfingen, bei was prokrastinierst du am schlimmsten?
2: Besteck.
1: Beim Besteck?
2: Ja, also ich kaufe liebend gern Besteck und denk dann, das bisherige Besteck, das ist ja total schade zum irgendwie wegwerfen oder ja, weggeben, hebe ich lieber mal auf und dann kommt es erstmal in den Keller, so lang, bis dann das nächste Besteck kommt. Und mittlerweile, ich glaube, wir haben jetzt, ich glaube, 4 komplette Bestecksets unten im Keller, okay, alle als Ersatz.
1: Aber was schiebst du denn da auf?
2: Das alte wird erstmal aufgehoben. Ach, mach mal vielleicht mal eine größere Party oder so. Kann man doch bestimmt nochmal gebrauchen. Und dann irgendwann denke ich aber okay, 4 Ersatzbestecke braucht eigentlich dann wirklich kein Mensch mehr. Ja. Und dann denke ich, okay, dann bringe ich das vielleicht zum Roten Kreuz oder verschenke es irgendwo hin, jemand, der es vielleicht brauchen kann, in einer WG oder wie auch immer. Und das wird aber immer geschoben und geschoben und deswegen wird es halt immer mehr.
1: Verstehe. Also wenn wer Besteck braucht, wir vermitteln da gerne an Sigi aus Sindelfingen. Evan aus der Nähe von Karlsruhe noch, wo schiebst du am liebsten auf?
3: So Päckchen, die schmeiße ich nie weg, die lagern dann die ganze Zeit irgendwie wochenlang in so einer Ecke rum.
1: Die Kartons meinst du, die leeren Kartons?
3: Ja, die leeren Kartons, irgendwie so von Tomaten und so. Da bin ich mir zu faul, sie runterzubringen.
1: Die bleiben dann wie lange in der Ecke stehen?
3: Warte mal kurz. Ich hab da eins, das ist ungefähr so ein halbes Jahr alt.
1: Oh, okay. Ja, und wie handelst du am Antiprokrastinationstag heute?
3: Ja, ich glaube, ich muss die einfach mal runterbringen.
1: Ja. Wobei du eine sehr gute Ausrede hättest, heute ist Sonntag.
3: Das stimmt allerdings, ja.
1: Wer hat sich das ausgedacht, diesen Tag auf einen Sonntag zu legen? Wir werden das wohl nicht rausfinden.
3: Ja.
1: Ich danke dir. Mach's gut. Gute Nacht.
3: Ja,
1: hier ist die Popnacht.

Wieso sind die eigentlich immer so kurz, diese Lieder? Unter 3 Minuten, eine Frechheit. Ich war noch gar nicht fertig mit meiner Recherche. Moment, ich komme hier. Ich komme um die Ecke. So. Hallo! Die Woche haben die Fans von Newcomer Somba Luftsprünge gemacht, weil Somba hat am Dienstag angekündigt, dass er nächstes Jahr auf Tour geht. Also für alle, die jetzt nicht wissen, von wem ich hier rede, das ist dieser gute Typ hier, der so viele tolle Hits hat, bei denen ich persönlich auch sagen kann, jeder Song von denen holt mich total ab. Hier zum Beispiel Undressed oder 12 to 12. Oder auch schön Homewrecker. Ja. Und auch mit seinem aktuellen habe ich mich inzwischen angefreundet. Er tourt 2027 durch Australien, Neuseeland, aber auch Europa und auch Deutschland. Im Mai spielt er in Hamburg, Berlin, Köln und München. Und auf seinen Konzerten gibt es nicht seine eigenen Songs, nur der covert auch sehr gerne und sehr großartig, wie wir schon das ein oder andere Mal gehört haben. Hier zum Beispiel hat er erst am letzten Wochenende wieder dieses Ding, dieses Brett hier vorgelegt.

0: Seine Interpretation von Zombie. Also wenn ihr gerade Zeit und Lust habt, holt euch Tickets. Es lohnt sich.
1: Hier ist er jetzt mit My Body Isn't Ready. Zombie neu in der Popnacht.

bin sogar inzwischen ein bisschen verliebt. Samba, My Body Isn't Ready. Gerade gehört in der Popnacht. Hier kommt was Aktuelles aus dem Verkehrszentrum. Vorsicht im Kreis Potsdam-Mittelmark auf der Bochower Straße zwischen Bochow und Großkreuz sind Personen auf der Fahrbahn und Vorsicht auf der A6 Kaiserslautern Richtung Saarbrücken in Höhe Rohrbach liegt ein Fuchs. Und da kommt gerade noch was rein. Vorsicht auf der B3 Offenburg Richtung Lahr in Höhe Offenburg befindet sich eine ungesicherte Unfallstelle. Fahrt vorsichtig, kommt gut durch die Nacht. Claudia hat hier noch einen netten Spruch zum Anti-Prokrastinationstag ins Studio geschickt. Finde ich gut. Ich bin der Meinung, dass Prokrastination nichts Schlimmes ist. Wörter, die mit Pro beginnen, sind ja schließlich immer gut. Wie beispielsweise Professor, Profi und Prost. Ja, wir schließen uns an. Und schon alleine, weil mein Nachname drinsteckt. Tina, möchte ich auch immer wieder dran erinnern in diesem Zusammenhang. Kann nur

0: 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Es ist 1 Uhr.
1: Die Nachrichten mit Ronald Lessig. Guten Abend.
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1: Russlands Präsident Putin hat die US-Gesandten Witkoff und Kushner in Moskau empfangen. Rund 3 Stunden dauerte das Treffen. Betül Sarikaya berichtet.
2: Kreml-Berater Uschakow sprach vor der Presse von nützlichen und konstruktiven Gesprächen über eine Reihe von Vorschlägen für eine Friedenslösung. Die Amerikaner hätten versprochen, Putins Einschätzungen in Kiew einfließen zu lassen, um eine dauerhafte Vereinbarung zur Beendigung des Krieges zu erreichen. Der Nachrichtenagentur TASS zufolge haben Witkoff und Kushner Moskau inzwischen verlassen. Sie werden für Gespräche in Kiew erwartet, die im Laufe des Tages stattfinden sollen. Im Rahmen der diplomatischen Mission wollen Russland und die Ukraine die gegenseitigen Angriffe bis Montag aussetzen.
1: In der Kölner Innenstadt haben 3000 Menschen gegen Aufrüstung demonstriert. Es gab Zusammenstöße zwischen Demonstrierenden und der Polizei. Teils wurde Pyrotechnik gezündet. Die Polizei sagt, einzelne Teilnehmer hätten Einsatzkräfte angegriffen. Demonstrierende werfen der Polizei übermäßige Gewalt vor. Zu der Demonstration hatte das Bündnis Rheinmetall entwaffnen aufgerufen. Und auch das ist noch Thema. Auch in Sachsen wurden jetzt Sprengsätze an Stromtrassen gefunden. In NRW läuft die Fahndung nach einem Mann aus Gevelsberg, der für ähnliche Sabotageakte verantwortlich sein soll. Zum ersten Mal ist eine privat entwickelte Weltraumrakete von europäischem Boden aus in die Erdumlaufbahn geflogen. Sie startete in Norwegen und gehört einem Unternehmen aus Bayern. Ein erster Versuch im vergangenen Jahr war gescheitert. Die Schalker haben in der Bundesliga den ersten Punkt in dieser Saison geholt. Der Aufsteiger erkämpfte sich zu Hause 1:0 gegen Meister Bayern München. Nach ihrem Fehlstart in die Heim-WM haben die deutschen Basketballerinnen ihren ersten Sieg gefeiert. Sie schlugen Japan in Berlin mit 74:58. Spielerin Alexandra Wilkes war vom Publikum begeistert.
3: Unfassbar. Es hilft so sehr, wenn die Fans einfach für uns sind, wenn es heimische Fans sind. Und die Stimmung heute war wirklich unglaublich. Also mir hat es mega Spaß gemacht.
1: Das Auftaktspiel gegen Spanien hatten die deutschen Basketballerinnen klar verloren. Mit dem Sieg gegen Japan ist aber der erste Platz in der Vorrundengruppe wieder möglich. Und das war WDR aktuell. Das Wetter in Nordrhein-Westfalen. In der Nacht ist es klar, bei 11 bis 6 Grad gibt es stellenweise Nebel. Tagsüber wird es oft sonnig sein oder locker bewölkt. Dazu in Arnsberg Höchsttemperaturen bis 22 Grad, in Witten bis 23 und in Siegen werden 24 Grad erreicht. Am Montag ist es oft sonnig bei

0: Bauarbeiten bis Montag 5 Uhr in beiden Richtungen gesperrt. Die A42 Dortmund Richtung Kamp-Lindfort ist zwischen Duisburg-Beeckerwerth und Baal nach einem Unfall gesperrt. Die A43 Wuppertal-Recklinghausen ist zwischen Kreuz-Bochum und Kreuz-Recklinghausen wegen Brückenarbeiten bis Montag 5 Uhr in beiden Richtungen gesperrt. Die A44 Kassel Richtung Dortmund ist zwischen Diemelstadt und Marsberg bis Montag 5 Uhr wegen Bauarbeiten gesperrt. Die A45 Gießen Richtung Dortmund wird zwischen Haiger-Burbach und Willensdorf wegen Markierungsarbeiten von Mitternacht bis Sonntag 5 Uhr gesperrt. Die A46 Heinsberg Richtung Düsseldorf ist zwischen Grevenbroich und Kapellen bis Montag 5 Uhr wegen Bauarbeiten gesperrt.
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2: mit Dennis Tienert. Hallo Deutschland, hallo Welt. Macht eure Finger geschmeidig. Einmal so, als würdet ihr Klavier spielen. Dann eine Faust machen und wieder ganz weit auf. Und wenn ihr Knackser seid, dann auch nochmal jedes Gelenk durchknacksen. Dann seid ihr gleich fit für den Musikkrimi der Nacht. Wir drehen gleich wieder am Chartroulette.
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0: 1.10 Uhr ist, wenn wir uns hier treffen in der Nacht, immer die Uhrzeit des absoluten Kontrollverlustes.
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0: Der Musikthriller der Nacht. Niemand weiß, was das Chartroulette gleich mit unserer Playlist hier anstellen wird. Wir werden jetzt alle gemeinsam wieder ein Zufallsdatum zusammenstellen. Ein Datum besteht aus Tag, Monat und Jahr. Das sind also drei Elemente, drei Zahlen, die ich jetzt innerhalb der nächsten drei Songs von euch einsammle. Also während jedes Songs eine Zahl. Im ersten Song brauche ich eine Zahl von euch von 1 bis 31 für den Tag. Im zweiten Song dann eine Zahl von 1 bis 12 für den Monat. Und im dritten Song eine Zahl für das Jahr, aus dem der Song sein soll, den unser Chartroulette gleich ausspuckt. Und da ist alles ab 1980 bis heute erlaubt. Anschließend spiele ich noch einen vierten Song. Da schickt ihr mir dann noch eine Chartplatzierung, eine Zahl von 1 bis 10. Und nach diesen vier Songs werde ich diese vier Elemente blind aus unserem großen Topf ziehen. Dann haben wir ein Zufallsdatum und eine Chartplatzierung. Und dann schaue ich in unserer schlauen Datenbank, was war am Tag so und so Platz X in den deutschen Singlecharts. Und egal was es ist, wir werden diesen Song spielen. Quasi als Omen des Tages. Also, Handy raus, alle mitmachen. Schickt jetzt an die 07-221-2011 per WhatsApp oder Signal, den Messenger eures Vertrauens, eine Zahl von 1 bis 31 erstmal, während Shakira hier läuft mit Die Die.

Als nächstes bitte den Monat schicken, euren Lieblingsmonat. Entweder als Zahl von 1 bis 12 oder ausgeschrieben auch gerne an die 07 221 2011 hier fürs Chartroulette in der Popnacht.

Einmeldung aus dem Verkehrszentrum. Achtung, Falschfahrer auf der B76 Schleswig-Eutin zwischen Holstein-Stadion in Kiel-Wiek und Wellseedamm in Elmschenhagen. Kommt euch ein Falschfahrer entgegen, fahrt äußerst rechts, nicht überholen. Auf der B76 Schleswig-Eutin zwischen Holstein-Stadion in Kiel-Wiek und Wellseedamm in Elmschenhagen ist ein Falschfahrer unterwegs. Vorsicht hier in beiden Richtungen.

und da gibt es auch schon ein Update. Nochmal, Achtung, Falschfahrer auf der B76 Schleswig-Eutin zwischen Holsteinstadion in Kielwiek und Ostring in Gaden-Süd-Kronsburg kommt er euch jetzt entgegen. Hier äußerst rechts fahren, nicht überholen. Auf der B76 Schleswig-Eutin zwischen Holsteinstadion in Kielwiek und Ostring in Gaden-Süd-Kronsburg ist ein Falschfahrer unterwegs. Vorsicht hier in beiden Richtungen.

Das haben die extra hier eingeplant, den Song, damit der Puls ganz runterkommt hier beim Chart Roulette. Aber es wird, wir kommen der Sache näher, es wird ernster. Wir brauchen jetzt noch die wichtigste Zahl fürs Chart Roulette, die Zahl für das Jahr, aus dem der Song sein soll, den wir gleich zufällig auslosen. Schickt euer Lieblingsmusikjahr von 1980 bis heute jetzt an die 07221 2011.

Und noch eine Zahl brauche ich von euch. Die Zahl für die Chartplatzierung. Also eine Zahl von 1 bis 10. Schickt jetzt bitte auch noch rüber an die 07221 2011. Dann sind wir vollzählig.

Das meint Warnung aus dem Verkehrszentrum auf der B26 Schleswig-Eutin. Kein Falschfahrer mehr zwischen Holsteinstadion in Kiel-Wiek und Ostring in Gaden-Süd-Kronsburg. So, wir haben alles, was wir brauchen, um uns jetzt mal so richtig schön den Puls nach oben zu treiben, denn wir wissen nicht, was passiert. Ich habe keine Ahnung, welchen Song wir hier gleich ertragen müssen oder vielleicht feiern können, mitten in der Nacht hier in der Popnacht. Dafür ist es aber da, unser Chartroulette. Wir haben alle Zahlen jetzt in einem Topf, beziehungsweise in 4 Browser-Tabs. Und die werde ich wie immer rausziehen. Während die Kugel rollt, gleitet der Mauszeiger blind, während ich die Augen zu habe, durch das jeweilige Postfach. Fällt die Kugel, bleibt der Zeiger stehen. Und das ist unsere Auswahl. Wir beginnen mit dem Tag. Und wir landen auf Kirsten Bishop aus Florida. Hallo Dennis, ich hätte gern die Nummer 9. Liebe Grüße. Liebe Grüße zurück nach Florida. Ich hoffe, ihr habt schönes Wetter da. Wir gehen in den Monat 8, den August. Den hat uns Konstantin geschickt. Der 9.8. In welchem Jahr? Das entscheidet Matthias. Es ist das Jahr 2001, 9. August 2001. Jetzt wollen wir noch die Chartplatzierung. Das ist heute die 7. Gabi hat das geschickt. Also, was war am 9.8.2001 Platz 7 der deutschen Singlecharts? Fragen wir unsere schlaue Datenbank, die um diese Uhrzeit immer sehr langsam ist. Deswegen muss ich immer ein bisschen Zeit überbrücken, bis ich das auch selber sehe, was es ist. Ach, guck mal da. Ein Song, den wir in einer anderen Version regelmäßiger hören und der niemandem wehtut, der in dieser Version aber eher selten gespielt wird. Und deswegen ist doch schön, dass wir das jetzt mal wieder tun. Hier ist unser Chartroulette. In the Air Tonight. Phil Collins zusammen mit Lil' Kim. Jetzt in der Popnacht.

0: Es ist 1.32 Uhr.
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2: Bis zum Morgen ist der Himmel oft klar. Bei Tiefstwerten zwischen 11 und 6 Grad und einem schwachen Wind kann sich örtlich Nebel bilden. Tagsüber ist es oft sonnig oder nur gering bewölkt. Regen ist nicht in Sicht. Die Höchstwerte erreichen im Rothaargebirge 20 und am Niederrhein 24 Grad.
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3: Auf der A1 Köln Richtung Dortmund ist die Auffahrt Burscheid bis Montag früh 5 Uhr gesperrt. Die A3 Oberhausen-Arnheim ist zwischen Emmerich-Ost und Grenzübergang Elten wegen Bauarbeiten bis Montag 5 Uhr in beiden Richtungen gesperrt. Die A42 Dortmund Richtung Kamp-Lindfort ist zwischen Duisburg-Beeckerwerth und Baal nach einem Unfall gesperrt. Die A43 Wuppertal-Recklinghausen ist zwischen Kreuz-Bochum und Kreuz-Recklinghausen wegen Brückenarbeiten bis Montag 5 Uhr in beiden Richtungen gesperrt. Die A44 Kassel Richtung Dortmund ist zwischen Diemelstadt und Marsberg bis Montag 5 Uhr wegen Bauarbeiten gesperrt. Die A45 Gießen Richtung Dortmund wird zwischen Haiger-Burbach und Willensdorf wegen Markierungsarbeiten von Mitternacht bis Sonntag 5 Uhr gesperrt. Die A46 Heinsberg Richtung Düsseldorf ist zwischen Grevenbroich und Kapellen bis Montag 5 Uhr wegen Bauarbeiten gesperrt.
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Habt ihr Bock, euch einen Popnacht-Goodie zu verdienen? Und ein bisschen gemeinsam zu rätseln jetzt? Dann werfe ich doch wieder den imaginären schwarz-rot-goldenen Deutschland-Dart-Pfeil auf die ebenfalls imaginäre Deutschland-Karte. Achtung, Köpfe runter! Da haben wir's. Da steckt das Ding wieder irgendwo in einer besonderen Einzigartigkeit, von denen dieses Land ja genug hat. Wir suchen wie immer Superlative, also das älteste, größte, kleinste, jüngste, höchste, tiefste irgendwas, ne? Haben wir getroffen und euer Job ist es jetzt rauszufinden, was der Pfeil denn da aufgespießt hat. Ihr habt natürlich jetzt noch überhaupt gar keine Orientierung, denn dieses Land ist groß. Darum gebe ich euch einen Einstiegstipp, der euch jetzt aber auch erstmal nicht mehr viel weiterbringt. Aber doch, wir haben auch teilweise schon, also wo ich es unterschätzt hatte mit den Einstiegstipps und dachte, das findet eh niemand raus, dann direkt nach diesem Aufruf hier, den ersten, der gelöst hat. Aber gut, wir gucken mal, wie weit wir kommen. Mein Tipp für euch ist Symbol der Liebe. Es ist ein Symbol der Liebe. Habt ihr eine Idee? Wahrscheinlich nicht. Oder ihr habt vielleicht eine Idee, aber das wird sehr, sehr wahrscheinlich falsch sein. Deswegen, ihr könnt euch jetzt ranfragen. Das macht ihr wie immer mit geschickten Ja-Nein-Fragen, die ihr mir stellt. Und ihr dürft so lange weiterfragen, bis ihr drei Neins bekommt. Dann wäre der Nächste dran. Wer hat Bock und ist mutig, fängt irgendwo an, mal einzugrenzen. Nach Himmelsrichtungen, Bundesländern, an Flüssen entlang, Autobahnen. Ne? 07221 2011.

0: 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Ich frage euch immer, wenn ihr hier anruft, warum ihr wach seid. Was macht ihr? Weil es ist ja nicht normal, dass man um 1.49 Uhr unbedingt noch wach ist. Es sei denn, man muss arbeiten oder irgendwie sowas. Aber das ist ja dann die Geschichte. Und die Susanne aus Hamburg, guten Morgen.
1: Moin.
0: Die hat den schönsten Grund, noch wach zu sein. Deine Antwort war gerade, als ich dich gefragt habe, sag's selbst.
1: Ja, weil du die Sahneschnitte vom SWR 3 bist.
0: Okay. Nee, du hast eigentlich gesagt, weil du mich magst.
1: Das kommt noch dazu. Aber ich wollte nicht zu viel Komplimente über den Äther. Ja. Nicht, dass du noch eingebildet wirst.
0: Ja, eben. Das kann ja schnell passieren hier mal, dass so ein Moderator abhebt, der deutschlandweit für die Welt sendet. Nee, da kann ich dich beruhigen, Susanne. Ich bleibe auf dem Boden. Dafür mache ich den Job schon zu lang. Aber wir sind ja auf der Suche nach unserem schwarz-rot-goldenen Deutschland-Startpfeil. Und nochmal, damit das hier, ich weiß, vielen Dank dafür, dass du mir dieses Kompliment gemacht hast. Aber wir haben was zu tun. Dieser Deutschland-Startpfeil steckt in irgendeinem Superlativ, den dieses Land zu bieten hat. Und du bist also die Mutigste, die sich getraut hat, jetzt hier direkt den Anfang zu machen. Denn du hast ja eigentlich, außer meinem Einstiegstipp, Symbol der Liebe, noch gar keine Orientierung. Die wirst du uns aber verschaffen mit deinen Fragen.
1: Ja.
0: Womit fängst du an? Du darfst so lange Ja-Nein-Fragen stellen, bis du drei Neins hast.
1: Ist das in der Mitte von Deutschland?
0: In der Mitte von Deutschland? Ja, das ist natürlich jetzt die Frage, wo ist für dich die Mitte?
1: Ja, das ist genau die Frage.
0: Also es ist nicht genau die Mitte, aber ich würde sagen, da in diesem Bereich der Mitteldeutsche Rundfunk sitzt, ist es die Mitte von... falscher Knopf. Das ist die Mitte von Deutschland.
1: Okay.
0: Aber nicht genau die Mitte.
1: Nee, also wo der MDR sitzt.
0: Ja, genau.
1: Okay.
0: Also sendet.
1: Dann müssen das ja die neuen Bundesländer sein,
0: ja,
1: MDL.
0: Oder einfach Ostdeutschland vielleicht.
1: Oder Ostdeutschland, genau. Da haben wir ja
0: dann Mitteldeutschland.
1: Ist es das Bundesland, in dem heute gewählt wird?
0: Ja. Was ein Zufall.
1: Ja, ne?
0: Und dann auch noch Symbol der Liebe.
1: Wahnsinn.
0: Puh. Das geht ja hier in die politische Richtung schon fast.
1: Ja, ne? Ja, ich denke, ja, Symbol der Liebe ist Amor, aber ja. Denke ich so an Amor, an diesen griechischen Gott.
0: Tja, aber was steht denn noch alles für die Liebe?
1: Rot.
0: Ja, eine Farbe zum Beispiel, oder?
1: Na, was noch? Vielleicht ein Ort, der mit Liebe verbunden wird. Also ich sag mal, es ist Magdeburg.
0: Nee, und wir suchen ja keinen Städtenamen, ne? Sondern wir suchen ja irgendein Superlativ. Also irgendwas, die größte, höchste, älteste, weißt du, sowas halt. Ich meine, kann auch mal eine Stadt sein, aber das ist eher selten. Das ist wirklich eine konkrete Sache.
1: Okay. Ja. Ort der Liebe.
0: Nicht Ort der Liebe. Symbol der Liebe, habe ich gesagt.
1: Symbol der Liebe.
0: Genau. Und wir fassen nochmal für alle anderen, die miträtseln vom Radio zusammen, was wir jetzt rausgefunden haben. Wir befinden uns in Sachsen-Anhalt. Liebe Susanne. Du hast noch, das Gute ist, du hast noch alle Neins offen. Du kannst aber auch jederzeit, wenn du merkst, jetzt wird es aber zu knifflig, auch aussteigen und freigeben, dann wäre der Nächste dran.
1: Dann gebe ich frei und der Nächste kann weitermachen.
0: Ja? Dann machen wir das doch so.
1: Er ist mir zu peinlich für mich wird. Kann denn lieber der Nächste weitermachen.
0: Hallo, das ist total mutig von dir, dass du dich hier nach vorne wagst, so ganz aus dem Nichts hier das schon so gut eingekreist hast. Ohne ein Nein zu kassieren, muss man sagen. Also, Sachsen-Anhalt, Symbol der Liebe. Was könnte es sein? 0722 1211. Wer fragt weiter? Susanne, danke dir fürs Vorarbeiten. Gute Nacht.
1: Gute Nacht.

0: 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Die Nachrichten mit Ronald Lessig. Guten Abend. 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In Köln sind bei einer Demonstration gegen Aufrüstung 14 Polizisten und mehrere Demonstranten verletzt worden. Die Polizei kesselte mehrere hundert Menschen ein, um ihre Personalien aufzunehmen. Aus Köln berichtet Oliver Köhler.
1: Den Eingekesselten wirft die Polizei Landfriedensbruch, Angriffe auf Polizisten und Verstöße gegen das Versammlungsgesetz vor. Insgesamt hatten sich mehr als 3000 Anhänger des Bündnisses Rheinmetall entwaffnen an der Demonstration gegen Krieg und Rüstung beteiligt. Die meisten von ihnen waren friedlich durch Köln gezogen.
0: Das Treffen von Russlands Präsident Putin mit den US-Gesandten Witkoff und Kushner in Moskau ist beendet. Kreml-Berater Uschakow sprach von nützlichen und konstruktiven Gesprächen über Vorschläge für eine Friedenslösung für die Ukraine. Witkoff und Kushner werden heute in Kiew erwartet. Im Rahmen der diplomatischen Missionen wollen Russland und die Ukraine die gegenseitigen Angriffe bis Montag aussetzen. Und auch das ist noch Thema. Einen Tag vor der Landtagswahl in Sachsen-Anhalt haben in Magdeburg tausende Menschen für Demokratie und Weltoffenheit demonstriert. Die AfD liegt in Umfragen klar vorn. Zum ersten Mal ist eine privat entwickelte Weltraumrakete von europäischem Boden aus in die Erdumlaufbahn geflogen. Sie startete in Norwegen und gehört einem Unternehmen aus Bayern. Ein erster Versuch im vergangenen Jahr war gescheitert. Der Schauspieler Michael Mendl ist tot. Er starb im Alter von 82 Jahren. Mendl hat in über 200 Film- und Fernsehproduktionen mitgewirkt und wurde mehrfach ausgezeichnet. In der Fußball-Bundesliga hat Schalke 04 etwas überraschend den ersten Punkt geholt. Am zweiten Spieltag gelang dem Aufsteiger ein 0:0 zu Hause gegen Meister Bayern München. Und für Trainer Miron Muslic war das nur mit der Unterstützung der Fans auf Schalke möglich.
2: Jedes Mal, wenn ich mir denke, es geht nicht lauter, dann wird's lauter hier in der Arena. Aber wir brauchen diesen Support, wir brauchen diese Unterstützung. Das ist der 12. Mann.
0: Im Abendspiel der zweiten Liga gewann der VfL Bochum mit 2:1 bei Dynamo Dresden. Und das war WDR aktuell. Das Wetter in Nordrhein-Westfalen. In der Nacht ist es klar, bei Tiefsttemperaturen zwischen 11 und 6 Grad muss stellenweise mit Nebelbildung gerechnet werden. Tagsüber wird es oft sonnig oder locker bewölkt sein. Dazu gibt es in Gütersloh Höchsttemperaturen bis 22 Grad. In Iserlohn werden maximal 23 erreicht und in Pulheim 24 Grad. Am Montag ist es oft sonnig, bei Höchstwerten zwischen 26 und 30 Grad. Am Dienstag ist es bewölkt, stellenweise muss mit Regen gerechnet werden. Die Höchsttemperaturen liegen dann zwischen 18 und 22 Grad. Die Zeit, es wird 2:03 Uhr.
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4: Die A3 Oberhausen-Arnheim ist zwischen Emmerich-Ost und Grenzübergang Elten wegen Bauarbeiten bis Montag 5 Uhr in beiden Richtungen gesperrt. Die A42 Dortmund